Heiligkeit bringt Einigkeit in der Entschleunigung des Seins, das dann ist es in der heiligen Einigkeit. Deshalb bringt die Einigkeit die Heiligkeit. Heiligung ist deshalb das Übel. Denn so das, denn so super eilig und heilig wird es nicht so werden, denn ein Ich heilig, heilig, ja, es wird so sagen, dass es nicht geht, denn Heiligkeit bringt nichts. Heiligkeit, denn das hat Christus bewirkt. Christus hat es bewirkt, was das Ziel des Ganzen ist. Die ganze Einigkeit kommt ohne Heiligkeit und mit heiliger Eid in den Berg. Das Sein, das Sein ist, so wie es sein kann in der einigen Weltwirtschaft. Deshalb soll es nicht so sein. Deshalb wird Christus die ganze Heiligkeit formeln, niederschmetternd im Ganzen.

Devil Fantastic. Devil Fantastic. Mit den Worten im Kopf bin ich heute aufgewacht, eben gerade aufgewacht aus dem Schlaf. Devil Fantastic. Und während ich, mir war irgendwie klar, dieser Begriff bedeutet, das ist der Antichrist, der kommen wird, ja. Es wird einer sein, der die Menschen begeistert. Er wird fantastisch sein. Ich habe gestern Abend ein bisschen recherchiert bei Morningstar Worship, also diese, das ist von Rick Joyner, die Band, und habe mir das ein bisschen angehört und mich an alte Zeiten erinnert, dieser Don Potter mit seinem Warfare, da sind also irre. Ich hoffe, dass es gut ist, und dann habe ich das verglichen mit Bethel Church, Bethel, was Jelena hört, und ich musste husten, als ich Bethel ausgemacht hatte, da kommt man in eine, man kommt da in eine ganz falsche Begeisterung rein. Die ist, ja, und ich verstehe das auch, dass Lena da reinkommt. Devil Fantastic. Devil Fantastic. Ja. Und während ich dieses Wort immer dachte und die Auslegung dafür hatte, das ist der Antichrist, der jetzt kommt, aufgrund, den ganzen Morgen ging draußen stark der Wind. Das sind die Ausläufer eines Wirbelsturms, der über Luxemburg gezogen ist. Hat da 100 Dächer abgedeckt und Verwüstungen gebracht. Ja, das Klima ist, gerät scheinbar wirklich außer Band, Rand und Band. Und zu diesem Zusammenhang wird der Devil Fantastic kommen, der Antichrist wird kommen. Und er wird's, und während ich das alles so dachte, da fiel mir ein, Mensch, du hast doch eben noch einen Traum gehabt, vergiss den nicht. Und dann, hatte ich einen Traum? Ach ja, ich hatte ja einen Traum. Und also so einen Traum habe ich noch nicht gehabt. Ich war wieder mit dem Motorroller unterwegs. Warum auch immer, und hinten drauf saß meine Nachbarin, die Armgard. Und die ist Pastorentochter. Armgard, ich gucke gleich mal nach, heißt entweder die Gewappnete oder die Bewährte, ja, also die mit Waffen, Arm heißt ja Armor. Armur ist also die Rüstung auch und die Waffen. Armed, ja, armed im Englischen. Armed Forces, bewaffnete Kräfte. Und Guard ist ja die Wache. Oder jedenfalls war ich mit ihr unterwegs auf dem Motorroller. Ich fuhr so da Richtung Rinteln auf der Nebenstrecke über Rumbeck, und da fielen Obstbäume und so lang, und es war so ein Nachmittag-Abendausflug. Warum nun Armgard hinten drauf saß, weiß ich nicht. Wir haben jedenfalls so einen kleinen Ausflug gemacht und fuhren Richtung Rinteln. Ich guckte Richtung Rinteln, und dass ich plötzlich sagte, Armgard, guck mal, da ist ein Vulkanausbruch in Rinteln. Und das Ding habt ihr noch nicht gesehen, Leute. Also sowas, das war wie in dem Film vom Krakatau. Wir sind noch ein Stück weiter gefahren oder angehalten unter diesen Apfelbäumen, Obstbäumen, die da an der Straße so in einer Reihe standen. Und der Blick Richtung Rinteln, dann sahen wir, dass da wirklich ein Vulkanausbruch war, wie so am Krakatau. Da flog alles in die Luft, oder der Ätna. Da kamen wirklich so Staub und Asche, Fontänen und Wolken raus, aber alles ging in die Luft, also ganz Rinteln flog in die Luft. So ein Vulkanausbruch war das. Und waren noch irgendwie andere Menschen plötzlich da, die liefen weg oder was. Ich hatte erst noch so den Eindruck, glaube ich, komm, wir fahren ein bisschen näher dran, aber dann kam über die Luft vom Himmel her kam solche Hitze. Das waren fast wie so Krakenarme, so Tentakel, Krakenarme. Kam so eine Hitzewelle auf mich zu. Und die wurde abgehalten von den Bäumen, unter denen wir da standen. Die Obstbäume, die verkohlten gleich. Die wurden zu Asche. Ich habe den Motorroller gewendet und bin in das Feld, habe irgendwie versucht wegzukommen, schnell wegzukommen, und bin in das Feld reingefahren. Aber wir wurden irgendwie vor der Hitze bewahrt. Vielleicht, weil ich ja Armgard dabei hatte, die mich bewahrte. Ich weiß es nicht. Also dieser Ausbruch dieses Vulkans ist unglaublich. Es war wie ein viel, viel schlimmer als irgendeine Atombombenexplosion. Kurz danach war ich dann nach Rinteln reingefahren mit dem Motorroller. Ich hatte dann aber den Mike Ratajczak bei mir, und wir sind zur Innenstadt gefahren, an die Weser, und da war nichts. Da war die Brücke, die war weg, alles war weg. Und Mike ging auf das Reststück der Brücke, überlagen so Trümmerteile rum. Und er machte in seiner
clownigen Art erstmal wieder irgendwie Scherze und fing an, da irgendwie Lobpreis zu machen und freute sich. Und ich sagte dann so, Mike, jetzt pass mal auf hier, das ist ja gerade, hier ist gerade ein Unglück passiert, hier hat es Tote gegeben, Tote und viele Verwundete, Verletzte. Du kannst jetzt hier nicht solche Scherze machen und Lobpreis machen, wir müssen jetzt erstmal Trauer oder eine Traueransprache halten. Naja, also da war ziemlich eine Verwüstung und irgendwie sah es, ist ja alles traummäßig immer ein bisschen anders, als es in der Wirklichkeit ist. Ja, das war der Traum, den ich heute hatte, am 10.8. Irgendwann so um 10, 11 Uhr werde ich das geträumt haben. Also ich bin davon, ja, davon, es muss so sein, ich glaube es, ich hoffe es. Heiliger Geist, was sagst du, Jesus? Da ist in, also Rinteln ist in die Luft geflogen. Rinteln ist in die Luft geflogen. Ja, ein unglaublicher Vulkanausbruch. Eine Hitzewelle, die mich fast auch versenkt hätte. Und Hitzewelle, der Sommer. Hm, ja. Devil Fantastic. Der Antichrist, und der wird es eilig haben. Wenn das bedeutet, dass in Rinteln, dass die Erweckung jetzt losgeht, dann wird's der Antichrist auch eilig haben. Er wird sofort seine Gegenerweckung starten. Denn er weiß, er hat keine Zeit mehr zu verlieren. Ja, gucken wir mal, was daraus wird. Das war heute am Samstag, dem 10. August 2019. Eine Audioaufnahme meines Traums. 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
1: Segen raus, sieh den raus und predigt das Evangelium. Ja, siehe, Leute gingen aus und ein aber der Böse, wich der Böse kam und hinderte sie daran und verhinderte daran, dass sie Wunder tun konnten. Sie konnten keine Wunder tun, weil die Zeit noch nicht reif war. Die Zeit für Wunder war noch nicht gekommen und es kam eine gähnende Langeweile, eine Langeweile hinein in das Leben derjenigen, die auszogen. Ja, aber diese Zeit wird überwunden werden und es wird wieder sein, dass sie kommen zu lehren, zu predigen und alle heilen, die vom Teufel überwindet waren. Ja, das wird kommen. Die Zeit ist reif, dass wieder 10, 2072 ausgesandt werden. Hinaus. Ja, die Jünger werden wieder ausgesandt werden und dann wird es gehen. Es wird geschehen. Es wird wieder geschehen. Amen.

Stopp, ich muss mal kurz weg. Kleinen Moment. Oh Herr, ich stelle mich unter deinen Lebensstrom. Wasch den Schmutz weg, oh yo. Boah, was kommt denn da für eine Suppe runter? Ich wusste gar nicht, dass es so dreckig war. Mann, ist das gut, das ist so gut, ist das geil, echt. Okay, weiter geht's.

der du bald wiederkommen wirst und deine Herrschaft auf Erden antrittst. Ja, jeder wird erkennen und verstehen,

der Herr. Gott hat die Ruhe weg. Er hat so viel Ruhe. Oh. Mm. Ja.

0: Babylon fällt, ist es mit Bösen vorbei.
1: Prophetie von Bernhard Koch, Leiter der Jesusgemeinde in Rinteln, über mich, Bruder Stefan. Ich habe dich zum Propheten deiner Heimatstadt berufen. Du hältst dich für einen Niemand, aber ich rufe dich wie David von den Schafen weg. Du musst nichts von dir erwarten, ich werde alles tun. Du bist frei, ich habe dir alles geschenkt, ich liebe dich.
2: Und der Herr sagt, ich verspreche euch Regen in eurer Generation.
3: I promise you rain.
2: Ich verspreche euch Regen.
3: I promise you rain.
2: Ich verspreche euch Regen.
3: Rain.
2: Regen.

0: ihr werdet sie vergessen.
1: Yes, the dryness of yesterday.
0: Ja, die Trockenheit von gestern ist vorbei.
1: You are a rain generation.
0: Ihr seid eine Regengeneration.
1: You can forget the days of drought.
0: Ihr könnt die Tage der Trockenheit vergessen.

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0: Angst ist die Angst, sie lähmt. Angst lähmt den ganzen Leib und den Körper, aber Christus ist gekommen, Christus ist gekommen, die Angst zu besiegen. Es muss in das Herz Christus und der Geist einziehen. Dadurch wird die Angst im Hintergrund gedrängt und aus dem Hintergrund herauskommen Liebe, Freude, Frieden, Geduld, Freundlichkeit, Güte, Sanftmut, Selbstbeherrschung. Ja, die Früchte des Geistes kommen mit Christi Hilfe, sodass die Angst, die an in den Hintergrund gedrängt werden kann, das ist wahrlich wahr.
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1: Mein Name ist Religio und ich bin dein Freund. Jeder Weg, der führt zu Gott, wie immer du ihn auch nennst. Gott ist überall, auch in Bäumen und in Winden. Ja, auch dort kannst du ihn finden. Schließe heute einen Wunsch mit mir und jeder Kult, der ist mir recht. Nichts ist gut und nichts ist schlecht.
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0: 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Lass dich von meinen Ideen begeistern.
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Prophetie eines Weggefährten Christian Taddei über mich, Bruder Stefan. So spricht dein Vater im Himmel. Mein Wort wird immer eine feste Burg sein, in die du flüchten kannst. Du wirst immer dazu zurückkehren. Ich gebe dir neue geistliche Erkenntnisse. Ich gebe dir größere geistliche Autorität.

0: And in this land,
1: und in diesem Land,
0: the Elijah Spirit will feel welcome.
1: Der Elia-Geist wird ein Willkommen fühlen.
0: I prophesy tonight,
1: ich prophezeie heute Abend,
0: that the Elijah Spirit,
1: dass der Elia-Geist,
0: will feel welcome,
1: sich willkommen fühlen wird.
0: In the north,
1: im Norden.
0: Spirit of Elijah,
1: Geist von Elia,
0: we welcome you.

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1: Priesterlicher Dienst des Königs, der Frieden kommt, er kommt, wenn der König treu ist, aber der König ist treu, der König ist treu, der hat Gnade empfangen, also kann Christus in seiner Herrlichkeit die Herzen berühren und sie werden weich werden, weiche Herzen in der Herrlichkeit des Herrn, das bringt den Frieden, auf den die Menschheit wahrlich wartet, sie sehnt sich nach dieser Friede, Freundlichkeit, nach dieser Herrlichkeit, nach diesem Segen, nach dieser Freude, das wird geschehen in seinem See.

aber rumtoben die Heiden und alles Volk und verachten alles Wohlgefallige. Gib Freimut allen, dein Wort zu reden, auszuführen und auszubilden in Christi Kraft. Zum Guten es wird werden. Das war eine

Ich habe wieder was geträumt. Und zwar habe ich im Traum ganz herzlich Karen Koch umarmt. Zur Erklärung, Karen Koch ist die Frau des Leiters der Jesusgemeinde Rinteln, in der ich früher war, Bernhard Koch, von Bernhard Koch. Und ja, mit Karen hatte ich nicht so ein gutes Verhältnis zu meiner Zeit, als ich noch da war. Und dass ich sie so ganz herzlich im Traum umarme, ja, ist für mich ein Traum, der mir die Versöhnung signalisiert. Die Versöhnung mit der Jesusgemeinde, ganz speziell mit Karen, aber auch mit Bernd. Mit Bernd hatte ich ja in der Auseinandersetzung so, dass ich gehen musste. Ich hatte Widerspruch ihm gegenüber und der hat sich bestätigt über die Jahre, dass ich den haben soll und haben darf und sogar haben muss von Jesus her. Ja, also in diesem Traum, ich dachte als einziges dazu, endlich, es ist soweit, ja, Versöhnung mit der Jesusgemeinde. Das bedeutet auch meine Rückkehr dorthin. Ja.

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Das Warten in der Heiligkeit bringt Verdruss. In der Heiligkeit zu warten kann zu Depressionen führen und diese Depressionen des Wartens in der Heiligkeit bringen eventuell eine Fügung hinein in den Gedanken, dass man das Warten abkürzen könnte. Dieses Abkürzen des Wartens in der Heiligkeit ist dann eine Sache, die entsteht durch langes Warten. Aber wenn man die Angelegenheit abkürzt, das Warten abkürzt, entstehen ja die Ismaeliten im Geist, wie damals auch die echten Ismaeliten bei Abraham entstanden sind, ja, und deshalb sollte man die Abkürzung nicht abkürzen, sondern hinein in die Heiligkeit ohne Abkürzung, aber das ist nicht schwer, so kürzen die anderen ab, die charismatischen Gemeinden, und gehen hinein in okkulte Dinge, in empelde Sachen, sie gehen hinein in okkulte Sachen und versuchen ihr Glück darin mit Gnostik, mit Gymnastik, ja, das geht nicht, aber es passiert, das passiert bei jedem, nicht nur bei charismatischen Gemeinden, sondern auch so in den kleinen Menschen, bei den kleinen Menschen, ja, das geschieht auch dort, ja, weil die so ist das halt nicht das Ziel der Heiligkeit, aber es geschieht halt, oder muss Christus diesen Fluch brechen und auf dieses Brechen des Fluches warten wir warten auf das Brechen dieses Fluches, ja, so ist es, aber nein, das...

0: Ihr Unvernünftigen, wer hat euch verblendet? Ist euch Jesus Christus nicht deutlich als der Gekreuzigte vor Augen gestellt worden? Dies eine möchte ich von euch erfahren. Habt ihr den Geist durch die Werke des Gesetzes oder durch das Hören der Glaubensbotschaft empfangen? Seid ihr so unvernünftig? Im Geist habt ihr angefangen und jetzt wollt ihr im Fleisch vollenden? Habt ihr denn so Großes vergeblich erfahren? Wenn es denn vergeblich war, warum gibt euch denn Gott den Geist und bewirkt Machttaten unter euch? Aus Werken des Gesetzes oder aus dem Hören der Glaubensbotschaft? 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
1: Ich habe sicherlich das Beste bis zum Schluss aufgehoben.
2: I have kept the very best for last.
1: Ich habe das Allerbeste bis zum Schluss aufgehoben.
2: And I will close this age.
1: Und ich werde dieses Zeitalter beenden.
2: With my very best.
1: Mit meinem Allerbesten.
2: I will close this age with my very best.
1: Ich werde dieses Zeitalter beenden mit meinem Allerbesten.

0: Hab keine Angst.
1: For you, my church, I've kept the very
0: Denn
1: best for last.
0: Ihr seid meine Gemeinde, das Beste habe ich zum Schluss aufbewahrt.
1: Won't you clap your hands with me?
0: Möchte, dass ihr mit mir in die Hände klatscht.
1: The Lord says,
0: der Herr sagt,
1: we as an end-time generation,
0: wir als eine Endzeit-Generation,
1: he's kept the very best for us.
0: Für uns hat das Allerbeste aufbewahrt.

0: Bist du bereit für das Abenteuer?
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Heiligkeit bringt Einigkeit in der Entschleunigung des Seins, das dann ist es ich in der heiligen Einigkeit, deshalb bringt die Einigkeit die Heiligkeit, Heiligung ist deshalb das Übel, denn so das denn so super eilig und heilig wird es nicht so werden, denn ein Ich heilig, heilig, ja es wird so sagen, dass es nicht geht, denn Heiligkeit bringt nichts Heiligkeit, denn das hat Christus bewirkt, Christus hat es bewirkt, was das Ziel des Ganzen ist, die ganze Einigkeit kommt ohne Heiligkeit und mit heiliger Eid in den Werken des Sein, das Sein ist so, wie es sein kann in der einigen Weltwirtschaft, deshalb soll es nicht so sein, deshalb wird Christus die ganze Heiligkeit formeln, niederschmetternd im Ganzen.

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Devil Fantastic. Devil Fantastic. Mit den Worten im Kopf bin ich heute aufgewacht, eben gerade aufgewacht aus dem Schlaf. Devil Fantastic. Und während ich, mir war irgendwie klar, dieser Begriff bedeutet, das ist der Antichrist, der kommen wird, ja. Es wird einer sein, der die Menschen begeistert. Er wird fantastisch sein. Ich habe gestern Abend ein bisschen recherchiert bei Morningstar Worship, also diese, das ist von Rick Joyner, die Band, und habe mir das ein bisschen angehört und mich an alte Zeiten erinnert, dieser Don Potter mit seinem Warfare, da sind also irre. Ich hoffe, dass es gut ist, und dann habe ich das verglichen mit Bethel Church, Bethel, was Jelena hört, und ich musste husten, als ich Bethel ausgemacht hatte, da kommt man kommt da in eine ganz falsche Begeisterung rein. Und ich verstehe das auch, dass Lena da reinkommt. Devil Fantastic. Devil Fantastic. Ja. Und während ich dieses Wort immer dachte und die Auslegung dafür hatte, das ist der Antichrist, der jetzt kommt, aufgrund, den ganzen Morgen ging draußen stark der Wind. Das sind die Ausläufer eines Wirbelsturms, der über Luxemburg gezogen ist. Hat da 100 Dächer abgedeckt und Verwüstungen gebracht. Ja, das Klima ist, gerät scheinbar wirklich außer Band, Rand und Band. Und zu diesem Zusammenhang wird der Devil Fantastic kommen, der Antichrist wird kommen. Und und während ich das alles so dachte, da fiel mir ein, Mensch, du hast doch eben noch einen Traum gehabt, vergiss den nicht. Und dann hatte ich einen Traum? Ach ja, ich hatte ja einen Traum. Und also so einen Traum.

Habe ich noch nicht gehabt. Ich war wieder mit dem Motorroller unterwegs. Warum auch immer, und hinten drauf saß meine Nachbarin, die Armgard. Ja. Und die ist Pastorentochter. Armgard, ich gucke gleich mal nach. Heißt entweder die Gewappnete oder die Bewährte, ja, also die mit Waffenarm. Heißt ja Armur ist also die Rüstung auch und die Waffen. Armed, ja, armed im Englischen. Armed Forces, bewaffnete Kräfte. Und Guard ist ja die Wache. Oder jedenfalls war ich mit ihr unterwegs auf dem Motorroller. Ich fuhr so da Richtung Rinteln auf der Nebenstrecke über Rumbeck und da fielen Obstbäumen und so lang und es war so ein Nachmittag-Abendausflug. Warum nun Armgard hinten drauf saß, weiß ich nicht. Wir haben jedenfalls so einen kleinen Ausflug gemacht und fuhren Richtung Rinteln. Ich guckte richtig Richtung Rinteln und dass ich plötzlich sagte ich der, boah, Armgard, guck mal, da ist ein Vulkanausbruch in Rinteln. Und das Ding habt ihr noch nicht gesehen, Leute. Also sowas, das war wie in dem Film vom Krakatau. Ich sah dann, wir sahen dann, ich hielt dann, wir sind noch, ja, irgendwie noch ein Stück weitergefahren oder angehalten unter diesen Apfelbäumen, Obstbäumen, die dann an der Straße so in einer Reihe standen. Und der Blick Richtung Rinteln, dann sahen wir, dass da wirklich ein Vulkanausbruch war, wie so am Krakatau. Da flog alles in die Luft oder der Ätna. Da kam wirklich so Staub und Asche, Fontänen und Wolken raus. Aber alles ging in die Luft. Also ganz Rinteln flog in die Luft. So ein Vulkanausbruch war das. Und waren noch irgendwie andere Menschen plötzlich da, die liefen weg oder was? Ich hatte erst noch so den Eindruck, glaube ich, komm, wir fahren ein bisschen näher dran, aber dann kam über die Luft aus der, über den, ja, vom Himmel her kam solche Hitze. Das waren fast wie so Krakenarme, so Tentakel, Krakenarme, kam so eine Hitzewelle auf mich zu und die wurde abgehalten von den Bäumen, unter denen wir da standen. Die Obstbäume, die verkohlten gleich, die wurden zu Asche. Ich habe den Motorroller gewendet und bin in das Feld, habe irgendwie versucht wegzukommen, schnell wegzukommen und bin in das Feld reingefahren. Aber wir wurden irgendwie vor der Hitze bewahrt. Vielleicht, weil ich ja Armgard dabei hatte, die mich bewahrte. Ich weiß es nicht. Also dieser Ausbruch dieses Vulkans ist unglaublich. Es war eine, ja, wie ein viel, viel schlimmer als irgendeine Atombombenexplosion. Kurz danach war ich dann nach Rinteln reingefahren mit dem Motorroller. Ich hatte dann aber den Mike Ratajczak bei mir und wir sind zur Innenstadt gefahren, an die Weser und da war nichts. Da war die Brücke, die war weg, alles war weg. Und Mike ging auf das Reststück der Brücke, überlagen so Trümmerteile rum. Und er machte in seiner clownigen Art erstmal wieder irgendwie Scherze und fing an, da irgendwie Lobpreis zu machen und freute sich. Und ich sagte dann so, Mike, jetzt pass mal auf hier, das ist ja gerade, hier ist gerade ein Unglück passiert, hier hat es Tote gegeben, Tote und viele Verwundete, Verletzte. Du kannst jetzt hier nicht solche Scherze machen und Lobpreis machen, wir müssen jetzt erstmal Trauer und eine Traueransprache halten. Naja, also da war ziemlich eine Verwüstung und irgendwie sah es, ist ja alles traummäßig immer ein bisschen anders, als es in der Wirklichkeit ist. Ja, das war der Traum, den ich heute hatte, am 10.8. Irgendwann so um 10, 10, 11 Uhr werde ich das geträumt haben. Also ich bin davon, ja, davon, was, es muss so sein, ich glaube es, ich hoffe es. Heiliger Geist, was sagst du, Jesus? Da ist also Rinteln ist in die Luft geflogen. Rinteln ist in die Luft geflogen. Ja, ein unglaublicher Vulkanausbruch. Eine Hitzewelle, die mich fast auch versenkt hätte. Und Hitzewelle, der Sommer. Devil Fantastic. Der Antichrist, und er wird es eilig haben. Wenn das bedeutet, dass in Rinteln, dass die Erweckung jetzt losgeht, dann wird's der Antichrist auch eilig haben. Er wird sofort seine Gegenerweckung starten, denn er weiß, er hat keine Zeit mehr zu verlieren. Ja, gucken wir mal, was daraus wird. Das war heute am Samstag, dem 10. August 2019, eine Audioaufnahme meines Traums.

Geh raus und predigt das Evangelium. Ja, siehe, Leute gingen aus und ein aber der Bösewicht, der Böse kam und hinderte sie daran und verhinderte daran, dass sie Wunder tun konnten. Sie konnten keine Wunder tun, weil die Zeit noch nicht reif war. Die Zeit für Wunder war noch nicht gekommen und es kam eine gähnende Langeweile hinein in das Leben derjenigen, die auszogen. Ja, aber diese Zeit wird überwunden werden und es wird wieder sein, dass sie kommen zu lehren, zu predigen und alle heilen, die vom Teufel überwindet waren. Ja, das wird kommen. Die Zeit ist reif, dass wieder 10.20.72 ausgesandt werden. Hinaus. Ja, die Jünger werden wieder ausgesandt werden und dann wird es gehen. Es wird geschehen. Es wird wieder geschehen. Amen.

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wenn du bald wiederkommen wirst und deine Herrschaft auf Erden antrittst. Ja, jeder wird erkennen und verstehen,

ich muss mal kurz weg. Kleinen Moment. Oh Herr, ich stell mich unter deinen Lebensstrom. Wasch den Schmutz weg, oh yo. Boah, was kommt denn da für eine Suppe runter? Ich wusste gar nicht, dass es so dreckig war. Mann, ist das gut, das ist so gut, ist das geil, echt. Okay, weiter geht's.

Prophetie von Bernhard Koch, Leiter der Jesusgemeinde in Rinteln, über mich, Bruder Stefan. Ich habe dich zum Propheten deiner Heimatstadt berufen. Du hältst dich für einen Niemand, aber ich rufe dich wie David von den Schafen weg. Du musst nichts von dir erwarten. Ich werde alles tun. Du bist frei. Ich habe dir alles geschenkt. Ich liebe dich.

0: Und der Herr sagt, ich verspreche euch Regen in eurer Generation.
1: I promise you rain.
0: Ich verspreche euch Regen.
1: I promise you rain.
0: Ich verspreche euch Regen.
1: Rain.
0: Regen.

0: Ihr werdet sie vergessen.
1: Yes, the dryness of yesterday.
0: Ja, die Trockenheit von gestern ist vorbei.
1: You are a rain generation.
0: Ihr seid eine Regengeneration.
1: You can forget the days of drought.
0: Ihr könnt die Tage der Trockenheit vergessen.

Angst ist die Angst, sie lähmt. Angst lähmt den ganzen Leib und den Körper, aber Christus ist gekommen. Christus ist gekommen, die Angst zu besiegen. Es muss in das Herz Christus und der Geist einziehen. Dadurch wird die Angst im Hintergrund gedrängt und aus dem Hintergrund herauskommen Liebe, Freude, Frieden, Geduld, Freundlichkeit, Güte, Sanftmut, Selbstbeherrschung. Ja, die Früchte des Geistes kommen mit Christi Hilfe, sodass die Angst, die an in den Hintergrund gedrängt werden kann, das ist wahrlich wahr. Einheit und Vergebung sind im christlichen Ding zwei unterschiedliche Dinge, aber auch nicht unterschiedliche Dinge. Es wird leider oft missbraucht, weil Christus will keine Einheit unter Zwangsverkauf. Vergebung kommt immer vom Herzen und vom Herzen soll die Vergebung kommen. Und oft geht es hinaus, dass eine Einheit mit Zwangsführung gemacht wird, nur um des Friedens willen, aber Zwangsverbund um des Friedens willen endet am Ende in Hass. Und dieser Hass muss durchbrochen werden. Man muss Wahrheit aussprechen können, eine Wahrheit, die zum Ziel führt, zu Christus und das himmlische Jerusalem hier auf der Erde schon bauen zu können, bevor es in der Realität kommt. Das heißt, dass der Frieden wirksam wird. Dies ist das Ziel einer von Christus geführten Vergebung, denn dieses muss wirklich entscheidend verwirklicht werden und nicht diese Zwangsver- und Zwangseinheit, Zwangsführung und Zwangsverein heißt Einheit, die bringt ihn, wie gesagt hast, hervor. Deshalb echt zu Christus gehen, zu Christus hingehen und er durchleuchtet das Herz. Und bringt hinein die Vergebung des wirklichen Herzens, dass das Herz rein ist, aber nicht unter das bedeutet man das ansprechen. Wir sind mündige Christen und dürfen ansprechen, was falsch ist und egal was die anderen denken, weil die anderen können. Meistens ist oft in der die anderen die Vergebung nicht möchten, die einfach voll Hasse sind. Deshalb ist es auch eine wie Kindergemeinde. Ja, das wird so hinkommen, wenn Christus kommt, der wird alles aufdecken, das wird das Ziel sein, arme ND, Vergebung sind im christlichen Sinn eigentlich, ja.

Mein Name ist Funat und ich heiße dich willkommen. Du willst Spaß und Leben? Ja, das kann ich dir geben.

0: Licht auf den falschen Schein, es sind Lügen, nichts als Lügen.
1: Mein Name ist Religio und ich bin dein Freund. Jeder Weg, der führt zu Gott, wie immer du ihn auch nennst. Gott ist überall, auch in Bäumen und in Winden. Ja, auch dort kannst du ihn finden. Schließe heute einen Wunsch mit mir und jeder Kult, der ist mir recht. 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

0: Geh auf. 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
1: Nein.
0: Nein.
1: Wir rufen an unseren Herrn.
0: Was?
1: Der alle Macht hat im Himmel
0: Nein.
1: und auf Erden.
0: Nein, nicht er.
1: Er
0: Nein.
1: ist Gottes Sohn.
0: Nein.
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2: Prophetie eines Weggefährten, Christian Taddei, über mich, Bruder Stefan. So spricht dein Vater im Himmel. Mein Wort wird immer eine feste Burg sein, in die du flüchten kannst. Du wirst immer dazu zurückkehren. Ich gebe dir neue geistliche Erkenntnisse. Ich gebe dir größere geistliche Autorität.

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1: und in diesem Land,
0: the Elijah Spirit will feel welcome.
1: Der Elia Geist wird ein Willkommen fühlen.
0: I prophesy tonight,
1: ich prophezeie heute Abend,
0: that the Elijah Spirit,
1: dass der Elia Geist,
0: will feel welcome,
1: sich willkommen fühlen wird.
0: In the north,
1: im Norden,
0: Spirit of Elijah,
1: Geist von Elia,
0: we welcome.

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Priesterliche Dienst des Königs, der Frieden kommt, er kommt, wenn der König treu ist, aber der König ist treu, der König ist treu, der hat Gnade empfangen, also kann Christus in seiner Herrlichkeit die Herzen berühren und sie werden, weiche Herzen in der Herrlichkeit des Herrn, das bringt den Frieden auf, denn die Menschheit wahrlich wartet, sie sehnt sich nach dieser Friede, Freundlichkeit, nach dieser Herrlichkeit, nach diesem Segen, nach dieser Freude, das wird geschehen in seinem See.

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Ich habe wieder was geträumt. Und zwar habe ich im Traum ganz herzlich Karen Koch umarmt. Zur Erklärung, Karen Koch ist die Frau des Leiters der Jesusgemeinde Rinteln, in der ich früher war, Bernhard Koch, von Bernhard Koch. Und ja, mit Karen hatte ich nicht so ein gutes Verhältnis zu meiner Zeit, als ich noch da war. Und dass ich sie so ganz herzlich im Traum umarme, ja, ist für mich ein Traum, der mir die Versöhnung signalisiert. Die Versöhnung mit der Jesusgemeinde, ganz speziell mit Karen, aber auch mit Bernd. Mit Bernd hatte ich ja eine Auseinandersetzung, so dass ich gehen musste. Ich hatte Widerspruch ihm gegenüber und der hat sich bestätigt über die Jahre, dass ich den haben soll und haben darf und sogar haben muss von Jesus her. Ja, also in diesem Traum, ich dachte als einziges dazu, endlich, es ist soweit. Ja, Versöhnung mit der Jesusgemeinde. Das bedeutet auch meine Rückkehr dorthin. Ja.

Einheit und Vergebung sind im christlichen Ding zwei unterschiedliche Dinge, aber auch nicht unterschiedliche Dinge. Es wird leider oft missbraucht, weil Christus will keine Einheit unter Zwangsverkauf. Vergebung kommt immer vom Herzen und vom Herzen soll die Vergebung kommen. Und oft geht es hinaus, dass eine Einheit mit Zwangsführung gemacht wird, nur um des Friedens willen, aber Zwangsverbund um des Friedens willen endet am Ende in Hass. Und dieser Hass muss durchbrochen werden. Man muss Wahrheit aussprechen können, eine Wahrheit, die zum Ziel führt, zu Christus und das himmlische Jerusalem hier auf der Erde schon bauen zu können, bevor es in der Realität kommt. Das heißt, dass der Frieden wirksam wird. Dies ist das Ziel einer von Christus geführten Vergebung, denn dieses muss wirklich entscheidend verwirklicht werden und nicht diese Zwangsver- und Zwangseinheit, Zwangsführung und Zwangsverein heißt Einheit, die bringt in, wie gesagt hast, hervor, deshalb echt zu Christus gehen.

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1: Das Warten in der Heiligkeit bringt Verdruss in der Heiligkeit. Zu warten kann zu Depressionen führen und diese Depressionen des Wartens in der Heiligkeit bringen eventuell eine Fügung hinein in den Gedanken, dass man das Warten abkürzen könnte. Dieses Abkürzen des Wartens in der Heiligkeit ist dann eine Sache, die entsteht durch langes Warten. Aber wenn man die Angelegenheit abkürzt, das Warten abkürzt, entstehen ja die Ismaeliten im Geist, wie damals auch die echten Ismaeliten bei Abraham entstanden sind, ja, und deshalb sollte man die Abkürzung nicht abkürzen, sondern hinein in die Heiligkeit ohne Abkürzung, aber das ist nicht schwer, so kurzen die anderen ab, die charismatischen Gemeinden, und gehen hinein in okkulte Dinge, in empelde Sachen, sie gehen hinein in okkulte Sachen und versuchen ihr Glück darin mit Gymnastik, ja, das geht nicht, aber es passiert bei jedem, nicht nur bei charismatischen Gemeinden, sondern auch so in den kleinen Menschen, bei den kleinen Menschen, ja, das geschieht auch dort, ja, weil die, so ist das halt nicht das Ziel der Heiligkeit, aber es geschieht halt, oder muss Christus diesen Fluch brechen, und auf dieses Brechen des Fluches warten wir auf das Brechen dieses Fluches, ja, so ist es, aber nein.

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2: Unter Captain Jeffs Leitung hat eine Truppe von Bibelkämpfern ein Lager vor der mächtigen Stadt Metropol errichtet. Ihre Mission? Die frohe Botschaft von Jesus verbreiten. Sie haben Kundschafter ausgeschickt, um die Lage zu erkunden. Und nach einiger Zeit kehren diese zurück. Captain Jeff, berichtet einer der Kundschafter aufgeregt. Es sieht schlecht aus. Die Menschen stehen voll unter der Kontrolle des Feindes. Viele glauben, es gibt keinen Gott. Andere gehen nur weltlichen Vergnügungen nach. Und wenn wir was sagten, so glaubten sie uns nicht. Es sieht schlecht aus. Wir sind zu wenige. Das schaffen wir nicht. Die Truppe im Lager verliert den Mut angesichts dieser Nachrichten. Die Lage scheint hoffnungslos zu sein. Bibelkämpfer, ruft Captain Jeff, habt Vertrauen in Gott. Er gab uns den Auftrag, die Menschen dieser Stadt zu seinen Jüngern zu machen. Dann wird er es auch gelingen lassen. Zweifelt nicht. Für ihn ist nichts unmöglich, egal wie die Situation aussieht. Ja, ruft einer. Captain Jeff hat recht. Lasst uns voll und ganz auf Jesus vertrauen. Er hat alle Macht.

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Ich habe sicherlich das Beste bis zum Schluss aufgehoben. 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Und ich werde dieses Zeitalter beenden. 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Ich werde dieses Zeitalter beenden mit meinem Allerbesten.

0: Hab keine Angst.
1: For you, my church, I've kept the very
0: denn ihr seid meine Gemeinde und das Beste habe ich zum Schluss aufbewahrt.
1: Won't you clap your hands with me?
0: Möchte, dass ihr mit mir in die Hände klatscht.
1: The Lord says,
0: der Herr sagt,
1: we as an end-time generation,
0: wir als eine Endzeit-Generation,
1: he's kept the very best for us.
0: Für uns hat das Allerbeste aufbewahrt.

0: schnell.
1: Hey! 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
2: Heiligkeit bringt Einigkeit in der Entschleunigung des Seins, das dann ist es ich in der heiligen Einigkeit. Deshalb bringt die Einigkeit die Heiligkeit. Heiligung ist deshalb das Übel, denn so das denn so super eilig und heilig wird es nicht so werden, denn ein Ich heilig, heilig, ja es wird so sagen, dass es nicht geht, denn Heiligkeit bringt nichts Heiligkeit, denn das hat Christus bewirkt, Christus hat es bewirkt, was das Ziel des Ganzen ist. Die ganze Einigkeit kommt ohne Heiligkeit und mit heiliger Eid in den Werken. Das Sein, das Sein ist, so wie es sein kann in der einigen Weltwirtschaft. Deshalb soll es nicht so sein. Deshalb wird Christus die ganze Heiligkeit formeln, niederschmetternd im Ganzen.

wenn du bald wiederkommen wirst und deine Herrschaft auf Erden antrittst. Ja, jeder wird erkennen und verstehen,

Ihr Unvernünftigen, wer hat euch verblendet? Ist euch Jesus Christus nicht deutlich als der Gekreuzigte vor Augen gestellt worden? Dies eine möchte ich von euch erfahren. Habt ihr den Geist durch die Werke des Gesetzes oder durch das Hören der Glaubensbotschaft empfangen? Seid ihr so unvernünftig? Im Geist habt ihr angefangen und jetzt wollt ihr im Fleisch vollenden? Habt ihr denn so Großes vergeblich erfahren? Wenn es denn vergeblich war, warum gibt euch denn Gott den Geist und bewirkt Machttaten unter euch? Aus Werken des Gesetzes oder aus dem Hören der Glaubensbotschaft?

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1: Ja, Halleluja. Hier ist euer Glaubensbruder Stefan, liebe Hörer des Erweckungssenders. Ja, Radio machen ist für mich ein Lebenselixier, Psychotherapie, mich am Leben zu erhalten, auch in geistlicher Hinsicht. Und deswegen mache ich das heute mal wieder. Habe ich mich gerade zu entschlossen. Ich habe eine alte Sendung gehört von mir, von 2019, und die hat mir ganz gut getan. Nur ist das alles schon ziemlich alt. Das ist schon fast 7 Jahre her. Wenn nicht 6. Wenigstens 6. Und ja, deswegen habe ich mich entschieden, was Neues zu erzählen. Und zwar über Kryptonit. Kryptonit. Weißt du, was Kryptonit ist? Kryptonit hat was, kommt aus dieser Geschichte von Superman, ne, diesem amerikanischen Comics, DC, glaube ich, das ist das DC Novels, so heißen das. Das ist aus dem DC-Universum. Das DC-Universum ist das fiktive Universum, das die Gesamtheit aller in den Serien des US-amerikanischen Comic-Verlages DC Comics auftauchenden Charaktere, Orte, Städte, Planeten, Organisatoren, Unternehmen, Technologien etc. beinhaltet. Einer davon ist eben Superman. Und Superman hat eine Schwachstelle. Superman hat eine Schwachstelle. Wenn er mit diesem Zeug in Berührung kommt, mit Kryptonit, dann, ja, Superman ist unverwundbar, glaube ich, oder der heilt, ich glaube, dem kann nichts, wenn man mit Kugeln auf den schießt und mit Raketen und ich weiß nicht was, mit Panzergranaten, das macht ihm alles nichts. Das prallt von ihm ab, und außerdem hat Superman ja Superkräfte. Er kann LKWs hochheben, ganze Flugzeuge im Flug anhalten. Er kann fliegen mit seinem Cape und er kann ins All hoch flüchten von der Erde, kann im All oben, da wo es minus 273 Grad kalt ist, da kann er übernachten und schlafen. Er kommt ja von dem Planeten Krypton. Dann seine Eltern hatten ihn, glaube ich, auf die Erde geschickt, als dieser Planet kurz vor der Zerstörung stand. Und so kam er eben da auf die Erde, wurde hier dann aufgezogen und hat ja eine bürgerliche Existenz, die heißt, glaube ich, Kent Clark. Ne? Ich bin da nicht so drin bewandert in diesen Dingen, aber so ein bisschen kenne ich ja auch aus Filmen. Kent Clark. Clark ist ja auch ein Angestellter. Und er hat da, also ist ein ganz biederer Typ, mit Brille wird er dann meistens in den Filmen gezeigt. Und ganz biedere, unauffällige Person. Und wenn es dann irgendwie Not ist, wenn irgendjemand seine Hilfe braucht, dann merkt er das irgendwie im Geist und dann macht sich dann Superman, dann verwandelt er sich, zieht seinen Strampelanzug an, seinen rot-blauen, mit dem großen S auf der Brust, und dann fliegt er los und rettet Menschen in der großen Stadt, glaube ich, Metropolis, ne? Ich gucke hier so ein bisschen rein, ob bei jetzt ist es weg. Ich hatte hier da bei Wikipedia informiere ich mich ja, wenn ich was wissen möchte. Ja, ich wollte jetzt mal gucken. Ich glaube, das ist die Stadt Metropolis, ne? Egal. Also, wenn Superman, seine Gegner versuchen ihn dann zu schwächen, sie wissen das, sie haben das rausgefunden oder wissen das, irgendwie hat sich die Nachricht übermittelt von dem Planeten Krypton, irgendwelche anderen, die da überlebt haben, Bösewichte, und die verbreiten das auf der Erde bei den Feinden von Superman, dass man ihn mit Kryptonit töten kann. Ja, der wird erst immer schwächer, schwächer, schwächer, verliert seine Superkräfte, ist dann auch verwundbar von eben.

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1: Dann hat ein langes Leben und viel gedient den Menschen in seiner Art des Glaubens. Ja, ich denke, er wusste irgendwie oder vielleicht wollte er, er wollte zu den Menschen hin und dass seine Zeit gekommen war, denke ich, das kann sein, dass er das wusste. Dann war ja dann 9 Tage lang Trauer angesetzt in Rom. Und dann kam dieses Konklave. Dann gingen also da 133 Kardinäle aus aller Welt. Die haben sich da in der Sixtinischen Kapelle versammelt. Die Tür wurde hinterher abgeschlossen. Und dann haben sie dort nur noch geschwiegen. Nur noch, wie sie es sagen, auf den Heiligen Geist gehört. Die dürfen da nicht mehr drin reden. Es geht da alles schweigend zu. Schreiben Namen auf den Zettel, werfen den dann in so eine Blechbüchse. Dann wird ausgezählt. So lange bis ein Kandidat 2 Drittel der Stimmen hat. Das sind ungefähr dann 1 Drittel von 133. Kannst du ja mal durch 3 teilen, das wären 40. Und bei 15 dann nochmal drauf wären es 45, 90. 90 Stimmen circa. Musste also ein Name von denjenigen, die da drinnen waren, die hätten auch jemand anderen draufschreiben können. Jeder katholische erwachsene Mann kann Papst werden. Du musst noch nicht mal Priester oder Papst oder Bischof sein. Denn die Kardinäle sind eigentlich vom Rang her, also von ihrer Berufsbezeichnung, wie soll man es dann sagen, sind die Bischöfe. Du hast da halt Diakon, Priester und Bischof. Das sind diese 3 Kategorien an Geistlichen. Und dann werden eben vom Papst werden Kardinäle ernannt. Das heißt, sie haben dann einen besonderen Rang und die werden eingeladen da eben nach Rom. Sind nicht alle Bischöfe Kardinäle, aber der Papst Franziskus hatte auch selber 80 von diesen 133 selbst ernannt. Die kamen aus den kleinsten Ländern der Welt. Ja, und dieser Papst ist einer in Chicago geborener US-Amerikaner, der aber die letzten 30 Jahre in Peru gelebt hat und dort gearbeitet hat als Missionar, als Priester, und er ist dann auch zum Bischof irgendwann geweiht worden und dann zum Kardinal ernannt. So, ja, dieser neue Papst, dieser Leo heißt ja der Löwe, Leo der 14., ja, da ist mir das aufgefallen, wie stark, also die Predigt war, also seine ersten Worte, die er sagte, das war toll. Seine Bezüge auf Jesus und dass er sagte, ja, wir müssen der Welt das Licht bringen, ja, das Licht Christi bringen. Das hat mich bewegt, und dann fiel mir aber auf, wie stark doch die katholische Kirche auf Maria bezogen ist. Und Maria ist das Kryptonit der katholischen Kirche. Jesus gibt uns die allergrößten Verheißungen. Ja. Da rede ich gleich weiter drüber nach der ersten oder zweiten Musik.

Alles vermögt ihr durch den, der euch mächtig macht. Ne? Steht in der Bibel. Mann, was waren die Jahre von 1992 bis 97? So lange war ich da bei dem Bernhard Koch in der Jesusgemeinde in der Bäckerstraße in Rinteln. Was war diese Zeit geprägt von dieser Stimmung? Wir vermögen alles durch ihn, durch Jesus. Alles, wir vermögen alles. Ne? Nichts soll uns schaden. Gott hat uns Macht gegeben über alle Kraft des Feindes. Wir werden auf Schlangen und Skorpione treten. Nichts ist uns unmöglich. Ja? Diese Stimmung, davon war die Zeit geprägt. Und heute? Ja? Bittet um was ihr wollt in meinem Namen. Der Vater wird es euch geben. Damals war das. Damals sind Dämonen ausgetrieben worden, auch aus mir. Tödlich Erkrankte sind geheilt worden. Das Kryptonit. Kryptonit. Und dass diese Zusagen, die gelten ja für alle Christen. Die gelten ja nicht nur für die Jesusgemeinde in Rinteln, wo ich da war in den Jahren 92 bis 97. Die gelten für alle Menschen. Wenn du an Jesus glaubst, Jesus hat das errungen, er hat alles vollbracht. Jesus hat am Kreuz das alles errungen, dass wir in seinem Namen Macht haben über die bösen Geister in der Himmelswelt. Ja? Dass du kannst auf Schlangen und Skorpione treten. Das kann der Papst auch. Jeder, der an Jesus glaubt, und sich darauf beruft, auf das, was Jesus gesagt hat, jeder, der das glaubt, der hat diese Macht. Aber es ist alles weg, auch bei uns. Ich habe dieser Gemeinschaft Gottes Liebe in Rinteln, wo ich jetzt die letzten 2,5 Jahre war, den Rücken zugewandt, auch aus diesen Gründen, weil sie wollen in die falsche Richtung gehen. Die Charismatiker haben auch ihr Kryptonit gefunden. Das sind falsche Lehren. Das ist Bill Johnson, Bethel Church, das sind alle möglichen falschen Prediger und Propheten, Jonathan Kahn, Emma Stark und. Bücher werden übersetzt im Gemeindeverlag, dort im Gottesliebe-Verlag. Da werden Bücher übersetzt wie am Fließband. Die Conny und der Thomas, die machen das. Die haben den Verlag. Conny Wenski und Thomas Hansche, die machen diesen Verlag. Und viele in der Gemeinde wirken daran mit. Die lesen die Bücher und übersetzen sie dann aus dem Englischen ins Deutsche. Die fragen natürlich vorher an bei den US-amerikanischen Verlagen zumeist. Weil das sind US-amerikanische Autoren, Prediger. Die fragen dann da an, ob sie die Rechte haben können für Deutschland. Und dann gibt es da Verhandlungen. Wird dann vereinbart, bis wie viel, ob 2.500 Stück, bis dahin geht alles dann, alle Einnahmen von den Verkäufen geht dann zu den Autoren und erst danach kriegt der Verlag dann Gelder aus den Verkäufen. Da werden wirklich palettenweise Bücher gekauft. Die werden hier bei uns in der Gegend in Gütersloh gedruckt, da ist eine große Druckerei. Und dann kommt ein LKW und der bringt dann eine ganze Palette mit Büchern drauf. Ich weiß nicht, wie viel das sind, ne? wie viel tausend Bücher das sind. Die werden auf eine Ameise geladen, mit dem Fahrstuhl hochgefahren und wandern dann in den Lagerraum. Ein Buch nach dem anderen wird da übersetzt und rausgebracht im Verlag. Ja, die katholische Kirche, das ist ja über 2000 Jahre geworden. Ne? Klemmen wir mich mal. Ja, da krabbelt eine kleine fliegende Ameise hier auf meinem Bildschirm rum, das irritierte mich. Die katholische Kirche wird ja dann von manchen so gesagt, ja, die ist ja, das ist ein antichristliches Konstrukt, so reden dann freikirchliche Christen, charismatische Christen, die Bibelschulen in Uppsala bei Bengt Wedebalm und damals war es Ulf Eckmann, besucht haben. Ja, die katholische Kirche ist antichristlich. Ne?
das ist der Antichrist. Ja, so hat Luther damals geredet, und alles hat seine Zeit. Die wollten nicht antichristlich werden. Das ist geworden. Die haben die Wahrheit verloren im Laufe der Zeit. Das ist ein langer Weg von Jesus, ne? Von da 33, wo Jesus lehrte, predigte, gestorben, also gekreuzigt wurde und auferstand und zum Himmel auffuhr. Dann kommt da die Gemeinde, entsteht an Pfingsten. Petrus und Co. und dann Paulus und so weiter, die ganzen Missionsreisen, werden Gemeinden gegründet, die sterben da, Petrus und Paulus sterben beide als Märtyrer in Rom. Über den Paulus seine Geschichte, das lesen wir in der Apostelgeschichte, wie er sich auf den Kaiser beruft, weil die Juden ihn umbringen wollen in Jerusalem, und er wird nach Rom gebracht, und dort kriegt er eine eigene Wohnung, die er wird bewacht von einem Soldaten. Und er empfängt da die Gläubigen in Rom. Bis dahin wird es da beschrieben über Petrus, dass das Schicksal, das wird in der Bibel nicht beschrieben, ist aber so in der katholischen Tradition, dass Petrus da irgendwie, dass er auch als nach Rom kam und dort scheinbar auch verurteilt wurde oder da durch irgendwelche Umstände dann auch gekreuzigt wird. Beide werden wohl gekreuzigt, auch Paulus. Das ist ein langer Weg, ne? Das ist ein langer Weg von da, von 33 bis heute. Und die katholische Kirche hat, das ist ein Sammelsurium an Dingen, die sich in dieser Zeit so angesammelt haben, ne? Ich bin jetzt 62 und ich gucke auch schon rückwärts, ich kann rückwärts gucken, und da sind ja Lebensjahre. Und guck mal bei dir so in dein Leben und guck in deine Wohnung, was sich so angesammelt hat in den letzten, 10, 20, 30, 40, 50, 60, 70 Jahren. Je nachdem, wie alt du bist, was sich alles so ansammelt, was so rumsteht. Ne? Ja, und dann setzt sich da Staub drauf und Spinnweben fangen an da sich zu bilden, und die Tapeten vergilben irgendwann, musst mal wieder mal renovieren und die Decke streichen. Und so ist das auch bei der katholischen Kirche. Ne? Da hat sich eine Menge angesammelt in all dieser Zeit. Und mit der Maria, da sind eben, die haben die Wahrheit verloren, und da sind Sachen reingekommen, wo eigentlich der Heilige Geist für zuständig ist im Christentum. Ne? Wenn wir Jesus bitten, dann kommt der Heilige Geist und der tut Zeichen und Wunder. Über den Heiligen Geist wird geredet in der katholischen Kirche. Aber für die Wunder ist Maria zuständig. Ja? In Lourdes, da an all diesen Orten. Da erscheint dann Maria, das sind alles Marienwunder. Da gibt es einige. Und das ist das Kryptonit. Dann funktioniert nichts mehr. Diese wunderbaren Zusagen, die wir haben in Jesus Christus, dem Sohn Gottes, der auferstanden ist von den Toten und in den Himmel aufgefahren ist. Ne? Am Anfang war das Wort, und das Wort war bei Gott. Das Wort war Gott. Und das Wort wurde Fleisch. Und dieses Wort wohnte unter uns, und wir haben es betastet, steht da, wir haben es angefasst. Und das ist Jesus, an den glauben wir. Und er sagt, ich sende euch den Heiligen Geist, und er kommt an Pfingsten, und alles war gut. Aber jetzt ist bei den Katholiken, wird alles ersetzt durch Maria. Und dann funktioniert nichts mehr. Das ist kraftlos. Ich habe dann dieses Konklave da gesehen. Das ging ja relativ schnell. Ich fand das interessant. 2 Tage lang war das ja, ein Nachmittag und dann nochmal einen ganzen Tag. Da habe ich den Fernseher laufen lassen, und ich guckte das dabei. Wo war das? Ich glaube, bei Phoenix habe ich geguckt, und da war immer eine Kamera auf diesen Schornstein gerichtet. Und ich habe zwischendurch dann alles Mögliche hier gearbeitet. Ja, ich war auf dem Dach oben, hier ist eine Undichtigkeit, da bin ich am Reparieren gewesen, dann kam ich wieder runter. Oh, da, weißer Rauch. Genau in dem Augenblick kam ich in mein Wohnzimmer rein, und da war weißer Rauch. Es gibt einen neuen Papst. Habemus Papam. Wir haben einen Papst. Das finde ich so schön, dass die Italiener sagen Papa. Die sagen nicht Papst. Papst klingt so distanziert. Papst klingt so wie so ein Arzt, ne? Aber Papa, die sagen Papa. Italiener sagen, das ist unser Papa, und die Spanier auch. Also alle diese Sprachen da aus dem Mittelmeerraum, die nennen den Papa. Aber trotzdem, das ist kraftlos.
wenn man ihn so anguckt und auch dieser Peter, ich mach den Petersdom ja überhaupt nicht. Oh Gott, nee, dieser Innenraum, dieser furchtbare, hässliche Altar, den sie da gebaut haben, ist der Papstaltar. Mit diesen schwarzen Säulen oder dunkel, das ist Bronze, ne? Vier solche dunklen Säulen und oben ein Baldachin, überall ist aus Bronze gegossen. Das ist so hässlich und unten drunter, das macht alle platt. Da ist eine Salbung in diesem Gebäude, die alles zerstört, die alles kaputt macht, die macht platt. Man kann sich ja nicht nur wünschen, als Katholik weit, weit weg zu sein von Rom und von diesem Petersdom. Der Petersdom wurde gebaut damals, das war der mit diesen Erpressungsgeldern, wollte ich fast sagen, die der Tetzel auch hier in Deutschland eingesammelt hat, das waren diese Ablasszahlungen. Und damit wurde das Ding gebaut. Ne? Das hat lange, lange gedauert und führte, ja, ist eigentlich der Grund der Trennung von evangelischer, von katholischer und evangelischer Kirche.

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1: Ich find das Ding hässlich. Macht doch keine. Viele Kirchen, finde ich, sind schön. In England finde ich das sehr beeindruckend, da diese, wenn da die, wo die Krönungszeremonie drin war, jetzt für den King Charles. Auch bei uns hier oder Frankreich schöne Kirchen. Kölner Dom finde ich auch ziemlich hässlich innen drin. Aber dieser Petersdom, also den mag ich überhaupt nicht. Und der Platz da vorne vor ist auch so tot. Da ist irgendwie, boah. Es fiel mir jetzt wirklich auf, wie sehr die Katholiken, auch diese Päpste, auf Maria konzentriert sind. Die haben auch da, auch irgendwie so, ne, auch der Franziskus und vorher der, also auch ganz stark der Johannes Paul, der Zweite, das war ja der Polenpapst, ne, Polenpaule, der Polenpapst. Und der ging ganz krumm am Ende und dass die da alle dann so hinfällig werden, diese Päpste. Ich denke, das hat damit zu tun, auch mit Maria. Das macht krank. Ne? Das ist Kryptonit. Du verlierst all diese Superkräfte, die du als Christ eigentlich hast. Wir haben diese Kräfte. In Christus haben wir die. In Jesus Christus haben wir diese Superkräfte. Ja? Die an mich glauben, wird man daran erkennen, dass sie Dämonen austreiben. Markus Evangelium. Ja? Sie werden Kranken die Hände auflegen und mit denen wird es besser werden. Sie werden in neuen Zungen reden. Ja? Da, ne, prophetisches Reden, sie werden Tote auferwecken, steht da. Wenn sie werden Schlangen mit den Händen aufheben, macht man sonst nicht. Ne? Du kannst, und das sind diese Superkräfte. Und es gibt Heilungs, ne, wenn du dann, ja, dann guckst du dann rein zu den amerikanischen Christen oder da eben diese Gottesgeneräle, wenn man das liest und so diese Geschichten liest, was alles schon so passiert ist, Heilungsgaben, Wundergaben, ja, das ist alles und das sind das und dann kommt das Kryptonit und macht alles kaputt. Das Kryptonit der katholischen Kirche ist Maria. Maria soll so die Geschichte gewesen sein, dass man da also als Konstantin das Christentum 300 irgendwann zur Staatsreligion in Rom im Römischen Reich machte. Da hatten die Frauen ein Problem damit, mit einem männlichen Gott, mit Jesus, darüber über ihre Frauenprobleme zu reden. Ne? Unfruchtbarkeit, Kinderwunsch und. Also da hat man dann also gesagt, na, dann kann man auf diesen, so soll das gewesen sein, ich weiß es nicht. Dass man gesagt hat, dann lasse doch zu Maria beten. Maria, die Mutter von Jesus. Die Mutter, weil Jesus ja Gott ist, ist das dann die Mutter Gottes. Und daraus hat sich was ganz Merkwürdiges eben da entwickelt. Und ich war im Kölner Dom und da war während des Gottesdienstes, der auch sehr, sehr, sehr, sehr langweilig war, dann wurde dann zu Maria gebetet und es kam eine Hysterie in den Raum rein. Ja. Frauen fingen an zu juchzen und die kriegen das Gesicht, die Gesichter, die fingen an zu leuchten und das war Hysterie, rote Backen, rote Wangen kriegten die Frauen. Das habe ich jetzt auch gesehen auf dem Petersplatz, als es bevorstand, dass der neue Papst auf den Balkon tritt, da haben sie auch dann in Gesichter von anwesenden Frauen haben sie die Kamera drauf gehalten und da war auch dieser Blick, dieses Fasziniertsein und das ist Hysterie, das ist nicht vom Heiligen Geist und das geht dann, das ist Maria. Da hat sich, und dann anschließend, da wurde eine Viertelstunde sowas, wurde zu Maria gebetet und es kam eine Hysterie in den Raum rein und dann waren sie damit durch und dann fingen sie an, zu Jesus zu beten. Und da war das dann, fiel das Ganze in sich zusammen, wie so ein Kuchen, wo man die Ofenklappe aufmacht, wo du gucken willst, ist der schon? Und dann machst du die Ofenklappe auf und dann bumm, dann fällt der ganze Kuchen in sich zusammen. So war das da und dann war nur noch Depression und Niedergeschlagenheit im Raum. So war das da. Also das ist das Kryptonit der katholischen Kirche. Das ist Maria. Wir haben auch die Charismatiker haben auch ein Kryptonit. Ja. Und das sagte ich vorhin schon. Also es beginnt eigentlich damit mit einer falschen Theologie. Ne? Und die ist also der bedeutendste, der prominenteste Vertreter dieser Theologie, das ist Billy Graham. Er hat das mal in solche Worte gefasst. Die ganze Welt geht verloren. Wie geht's genau? Alle Welt geht an ihrer Sünde verloren. Alle Welt geht an ihrer Sünde verloren. Das ist, ne? Alle Welt geht an ihrer Sünde verloren. Alle Menschen, die leben, sind auf dem Weg in die Hölle. Deswegen müssen wir ja sie warnen und retten. Das ist ja unsere furchtbare Aufgabe, mit der jeder überfordert ist und die keiner nach vielen, wenn er einige Jahre gläubig war, von der keiner mehr was wissen will. Damit geht's eigentlich los. Ne? Alle Welt geht an ihrer Sünde verloren. So. Und ja, es ist alles weg. Da 92, also aus mir hat mein Gemeindeleiter, der Bernhard Koch, konnte Dämonen austreiben. Der hat das einfach gemacht. Er war darin geübt, der kam aus dem Jesus-Treff in Hannover, die hatten da mit Besessenen und mit Besessenen auch von Drogenkonsum, von Heroinkonsum und so. Von dämonisch besessen, die hatten viel Erfahrung, die machten das sehr konsequent und professionell. Das war also wirklich erstaunlich. Ich kam da hin und das war eine Sache von fünf Minuten, Viertelstunde. Hat ein 10-jähriges Leiden bei mir beendet und ich war frei. Nächsten Morgen wachte ich auf wie von neuem geboren, wirklich. Ich konnte zum ersten Mal seit 10 Jahren wieder spontan nachts einschlafen. Und dann kommt das Kryptonit. Das Kryptonit, dass alle Zusagen, alle unsere Wunderkräfte, unsere Superkräfte und von uns Christen zerstört. Von den Katholiken habe ich es eben schon erklärt. Die wollten das nicht so. Die haben das irgendwann, das hat sich eingeschlichen. Paulus warnt ja schon davor. Warum sagt Paulus, prüft alles? Wir tun's nicht. Wir nehmen die Bibel und wir lesen sie und wir prüfen sie nicht. Wir lesen den Hebräerbrief, den Jakobusbrief, der uns viele Schwierigkeiten macht, wo komische Sachen drinne stehen, dass da ein Zweifler meine nicht, dass er was von Gott empfange. Das ist doch grausam. Wir prüfen das nicht. Wir nehmen das alles und das ist unser Kryptonit. Was da so unterwegs ist in den charismatischen Gemeinden. Ja, und das zerstört diese wunderbaren Zusagen. Wenn du dich wunderst, dann hast du ja noch evangelikale Christen, die wollen ja damit schon gar nichts zu tun haben von vornherein. Die sagen, ja, das gibt's alles nicht mehr. Denn die Bibel ist ja schon Paulus sagt ja, das wird alles aufhören, ne? Das Reden in Zungen und die Prophetie wird alles aufhören, wenn das Vollkommene kommt. Und das Vollkommene, das ist die niedergeschriebene, in Papier gefasste Bibel. Hahaha. So, ich will was Neues erzählen. Diese Dinge habe ich alle schon oft gesagt. Ich will was Neues erzählen. Was soll ich erzählen, Heiliger Geist?

0: Ja, wenn ich hier ich nehme das hier auf mit dem Sprachrekorder von Windows 10. Ne, muss auch bald meinen PC umstellen hier auf Windows 11. Habe ich jemanden kennengelernt, der will mir dabei helfen, der macht das professionell. Ich kenne mich da nicht aus. Wenn ich das so anmache, dann habe ich die ganzen Träume, die ich habe, so aufgenommen. Konnte ich gerade eben noch mal so sehen hier. Und ja, ist auch was dabei über, dass also Deutschland immer noch unter der Käseglocke der Nazi-Geister steht. Und den einen Abend, das war vor 14 Tagen, glaube ich, am Sonntagabend, da ging es mir, war ich ziemlich deprimiert und niedergeschlagen. Und mache ich den Fernseher an und da war irgend so eine Sendung. Das war wohl nicht am Sonntag. Oder läuft das da auch, dieses rote Sofa? Das heißt das, ne? Auf dem NDR. Ich lebe ja in Niedersachsen. Und es heißt eigentlich das Abendstudio. Das ist aber, es wird eigentlich immer nur gesagt, das rote Sofa. Da sitzt eine Moderatorin und die quatscht da eine halbe Stunde oder eine Dreiviertelstunde mit Gästen. Und sie hatte jemanden da, das war eine Professorin, ich glaube, die hieß Frau Schlüter-Springolum, tatsächlich. Und sie war also, hatte einen Lehrstuhl, sie und unterrichtete an einer Universität über dieses Thema, also sich mit der Nachkriegszeit und dem Nazi, diesen National, diesen, diesen, dieses Nazitum, ne, wie das dann so weiter, das war ja, was ist damit passiert nach 45? Und da hat sie so drüber geredet und das war ganz interessant. Was sie sagte, also das war erstaunlich. Kennt ihr noch, wisst ihr, dass es mal eine Sendung gab, die hieß Holocaust? Das war eine US-amerikanische Fernsehserie. Es waren so, weiß ich nicht, waren das 4 oder 8 Folgen. Das kam aus den USA und es beschäftigte sich eben mit der Geschichte, mit dem Judenmord hier in Deutschland während der Nazizeit von 33 bis 45. Und ich kann mich daran noch erinnern, dass ich das wohl auch so ein bisschen wenigstens gesehen habe. 78 war ich 16, aber ich glaube, ich hatte zu der Zeit andere Interessen. Ich habe da nicht so viel Fernsehen geguckt und auch sowas dann vielleicht nicht unbedingt. Ich weiß aber, dass es diese Serie gegeben hat und auf was für Widerstände diese Serie ge gestoßen ist. 1978. Der WDR hatte damals diese Serie davon Wind bekommen, dass die in den USA gemacht wurde und wollte die kaufen und im deutschen Fernsehen eben ausstrahlen. Und dann hatte also der WDR sich dahingesetzt mit den anderen Sendern, mit dem NDR und so weiter, den anderen Sendern der ARD, des Allgemeinen, wie heißt der, Rundfunkanstalten Deutschlands, so heißt nämlich die ARD. Oder auch das erste, eben das erste deutsche Fernsehen, weil es wurde zuerst gegründet, ich glaube 52. Und die wollten das alle nicht. Der WDR stand ganz alleine da, alle anderen Intendanten der Fernsehsender, NDR, etc., die wollten das alle nicht. Ne? Die kriegten Morddrohungen. Da kamen Briefe rein, der Chef vom WDR, der kriegte Morddrohungen. Ja, von alten Nazis. Und das zeigte mir so, das ist nichts Neues, was da in der AfD passiert. Ne? Das ist nichts Neues. Also wir müssen uns da irgendwie auch, weiß ich nicht so, das ist nicht so überrascht zeigen, dass das, ne, 1978, der Krieg war zu Ende 1945, die Bundesrepublik wird gegründet 1948. 30 Jahre nach Gründung der Bundesrepublik Deutschland sind da alte Nazis, die schicken Morddrohungen und andere Hassbriefe an den Fernsehsender und wollen nicht, dass diese Fernsehserie da über die Geschichte der Ermordung der europäischen Juden im Fernsehen gezeigt wird. Und noch andere Sachen hat sie erzählt, das war sehr überraschend. Dass also Sinti und Roma, die hielten sich versteckt. Die hätten Ansprüche gehabt auf Entschädigungen, auch als Verfolgte des Nationalsozialismus. Aber die erlebten, als sie dann in den 50er und 60er Jahren auf die Ämter gingen, in die Rathäuser ihrer Stadt, um auch da irgendwelche registrieren zu lassen als eben Geschädigte der Nazis. Sie trafen auf die gleichen Leute in den Büros, die sie damals in die KZs geschickt hatten. Und da haben die das ganz schnell sein lassen. 1982 sagte diese Professorin Schlüter Springolum, komischer Name, ne? 1982 sagte sie, hatten sich Sinti und Roma organisiert und so als so einen Interessenverband und wollten ihre Geschichte da eben der Öffentlichkeit öffentlich machen, dass was nicht so untergeht. Und dann hat einer, der das überlebt hat, die ein KZ überlebt hat, der hat gesagt, Leute, lasst das sein, tretet nicht so in die Öffentlichkeit, die holen euch ab, die holen euch noch ab. 1982 war da, das ist dann ja fast 40 Jahre nach Kriegsende, war da noch die Angst vor den, dass die, ja, war da noch die Angst da, dass man doch noch im KZ umgebracht wird. Ja, und also diese Sendung, die hat mich da irgendwie so aus meiner Lethargie, aus meiner Niedergeschlagenheit rausgerissen. Ich wurde mit einem Schlag irgendwie wach, dass so, guck mal, es ist so. Diese Nazi-Glocke ist immer noch über Deutschland. Und das ist nicht nur 82 so, das ist heute immer noch. Also es war für mich diese Behauptungen, die ich hier immer wieder aufstelle und die ich auch im Freundeskreis und deiner Gemeinde in Rinteln gesagt habe, die aber dann nicht gehört wird, das ist alles irgendwie erledigt, da ist ja so viel Fürbitte getan von freikirchlichen Gemeinden. Ah ja, und das ist eine Beschäftigungstherapie vom Teufel. Wir müssen nur genügend Bücher lesen und wir müssen uns weiterbilden und wir müssen eben der eine sagt, wir müssen, und ja, die Heiligung ist ganz wichtig. Wir müssen auch unsere Vorstellung, unsere Fantasie heiligen. Wir dürfen nichts Unheiliges denken, sagt Michael van Flym. Ne? Das ist ganz, ganz wichtig, dass wir also müssen, sonst, also, wenn nichts passiert, dann liegt das an uns. Weil wir sind zu unheilig und wir sind nicht hingegeben genug. Kennst du das? Weißt du, wer was von einem Menschen erwartet, der ist verflucht. So steht's im Alten Testament. Es ging damals da um. Es ging um dass Israel immer bei Menschen Hilfe suchte. Ja, die rannten hin zu den Ägyptern, wo sie hergekommen waren. Die fragten Pharao um Hilfe im Kampf dann gegen die Philister. Und da sagt Gott, und darauf bezog sich das, wer also von Menschen Hilfe erwartet, der ist verflucht. Wenn Gott diese Menschheit hier retten will, vor der Hölle, weil ja alle, wie Billy Graham sagt, auf dem Weg in die Hölle sind, alle Welt geht an ihrer Sünde verloren. Wenn Gott dazu uns braucht, wenn Gott sich darauf auf uns beruft, wenn er unsere Hilfe dazu braucht, dann ist er verflucht. Ja? Das ist dasselbe Prinzip. Wenn also die Israeliten damals auf Ägypten hofften und deswegen verflucht waren und eben nicht ihre Hilfe bei Gott suchten, bei Jahwe, derjenige, der sagte, ihr könnt immer zu mir kommen, ihr müsst nur gerecht sein, ihr müsst nur gerecht sein. Ne? Lasst die Ungerechtigkeiten. Ja. Verteidigt die Weise, gibt der Weisen ihr Recht, gibt dem Arbeiter seinen Lohn. Ihr müsst nur gerecht sein, betet keine fremden Gottheiten an. Ehrt meinen Namen, kommt zu mir und ich helfe euch gegen jeden. Und wenn jetzt dieser Gott, wenn dieser Gott von uns erwartet, dass wir diese Menschheit warnen und vor der Hölle retten, aber es funktioniert ja nicht, will irgendeiner? Ach, das ist doch lächerlich, selbst in den größten Gemeinden, ne, wenn da auch ein paar Tausend hinlaufen, was ist denn das? Das ist doch verschwindend wenig in Deutschland. Das ist doch keine Massenbewegung. Peter Wenz da in Stuttgart, ne? Wie heißt das heute? Hieß mal Glaubenszentrum, ne? Oder wie hieß es? Jetzt heißt es Gospel Outreach Center oder irgendwie sowas, ne? Muss ja Englisch sein. Sind ja auch so viele, ja. Das ist doch alles, ne? Ist doch verschwindend wenig. Und ist doch keine Massenbewegung. Wenn Gott sich auf uns stützt, wenn Gott unsere, dann ist er verflucht. Das ist ganz einfach. Ja.
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liegt nicht an Jemandslauf oder Wollen, damit das etwas passiert. Wir können Erweckung nicht hervorbringen. Warum will ich Erweckung? Warum? Was ist an Erweckung so faszinierend? Mein Glaube, also als ich erweckt wurde, das war faszinierend. Da war eine Begegnung. Ich hatte eine Begegnung in so einer charismatischen Gemeinde und da war Jesus und alles war Liebe. Ich rannte zu ihm hin und ich umarmte seine Beine. Alles war Liebe. Ich lief zu ihm hin. Ich fiel ihm zu seinen Füßen. Und dann bin ich gesund geworden. Dann haben sie aus mir Dämonen ausgetrieben. Dann habe ich diese Zungenrede empfangen, die wollte ich unbedingt haben. Und das war alles so faszinierend. Ich war 30, ich war kaputt, kraftlos, energielos, visionslos, ich wusste mit meinem Leben nichts anzufangen. Dann bin ich an die Uni gegangen, habe studiert, es hat mir Freude gemacht. Ja, ich habe Energie bekommen, meine Gesundheit wurde besser, ich wurde kräftiger. Ich wog nur noch 69 Kilo. Dann wurde ich kräftiger. Alte Kraft kam zurück. Ich fühlte mich gut. Es war eine gute Zeit. Ich fühlte mich irgendwie auch toll. Es war alles war super. Mit Jesus war alles super. Es war alles toll. Ich studierte in Hannover. Aber ich wollte was anderes. Ich wollte das andere das auch erleben können, das, was ich erlebt habe. Ne? Das ist Erweckung. Wenn Menschen Jesus erkennen und sie aus ihren Problemen rauskommen und fröhlich werden. Wenn sie ihre ganze Traurigkeit, vergessen, wenn sie es überwinden können und mit Jesus ein neues Leben anfangen. Und das ist bei mir passiert. Ich hatte ein neues Leben, ich hatte neue Freunde, ich hatte eine Aufgabe, eine Vision. Ich war hoffnungsvoll, ich musste die Welt nicht mehr retten, die Welt war gerettet. Mir hat sich Jesus offenbart, den gibt es wirklich, der ist real. Ne? Und da waren Verheißungen, und da war eine Frau und da war eine Aufgabe. Irgendwie wurde mir das auch so zugesagt oder die anderen sahen das da in mir. Du wirst mal irgendwie so Gemeindeleiter oder irgendwie sowas. Ja, das war toll, deswegen will ich Erweckung. Ich will das. Das hat mir Jesus aufs Herz gelegt. Das andere Jesus erkennen können und mit ihm gehen und Hoffnung bekommen. Das ist alles ganz real, alles ganz real. Wie geht's dir? Wo stehst du, lieber Hörer? Wo stehst du? Ist dein Leben mit Gott, wovon ist das jetzt gekennzeichnet? Also mein Leben ist Liebe, weil er hat mir geholfen und da war schon bevor er mir geholfen hat, war da Liebe. Es war in diesem Augenblick da in der Gemeinde, wo ich da unglaublich reinging und dann habe ich ihn erlebt. Alles war Liebe. Hallo? Guck gerade mal, hier ist das okay. Ja, ich habe das alles schön eingestellt. Ja, und deswegen will ich Erweckung. Zur Erweckung gehört eben auch eine Veränderung der Gesellschaft. Ja. Jetzt haben wir auch gerade gewählt, jetzt haben wir einen neuen Bundeskanzler. Aber 20% haben AfD gewählt und ich habe da in einer anderen Sendung schon gesagt, schämt euch. So beschissen kann es einem gar nicht gehen. Ja? Ihr seid nicht unzufrieden mit der Regierung, ihr seid mit eurem Leben unzufrieden. Und das konnte Olaf Scholz nicht ändern und der Nächste wird es jetzt auch nicht ändern. Und wenn die AfD, Hitler konnte es auch nicht ändern, die Unzufriedenheit der Bevölkerung. Ja? Schämt euch. Schämt euch, wenn ihr so eine Partei wählt. Dass sie nun gesichert rechtsextrem eingestuft wurden. Jetzt, ja. Das liegt ja also in allerersten Punkt daran, dass die AfD sagt, also dass sie eben fremdenfeindlich ist und sagt, also der Islam, der ist böse, der hat hier nichts zu suchen und wir wollen hier keine Muslime. Und das ist ja der Hauptgrund. Und deswegen

Deswegen wählen ja die Menschen, wählt ja auch ihr vielleicht, die AfD, weil ihr sagt, die Straßen in Berlin und in anderen großen Städten, auch hier in Hameln, die Straßen sind nur noch voller Araber und Afrikaner. Man fühlt sich nicht mehr wohl. Das ist Überfremdung, ja. Ja, das stimmt. Jetzt ist diese Margot Friedländer gestorben, diese Jüdin, 103 Jahre alt, hat ein KZ überlebt. Die ist vorgestern gestorben, so eine liebe alte Frau. Die hat in den USA gelebt und ist vor 20 oder 30 Jahren zurückgekommen nach Deutschland, um hier Zeugnis zu geben darüber, dass das da wirklich passiert ist, da in den KZs, ne? Was mich an ihr dann stört, ist diese Naivität. Dass sie sagt, es gibt kein christliches, kein jüdisches und kein muslimisches Blut, es gibt nur menschliches Blut. Ja, das stimmt, aber ich kann den Muslimen nicht auf den Pelz gucken. Ja. Wenn ich durch die Stadt fahre, fahre ich durch die Hauptstraße, durch die Deisterstraße hier in Hameln, und rechts und links sind überall die muslimischen Geschäfte und alles ist voller Muslime, voller Araber aus Syrien diese Ausstrahlung von denen, ne? Da ist so viel Hass. Das ist der Geist in ihnen, das ist Allah, und der ist bösartig. Wenn sie sich dann diese Margot Friedländer, von der ich eben gesprochen habe, sich da eben auch dahinstellt und sich auch eben vor die Muslime stellt, dann ist das irgendwie naiv, weil diese Muslime sind ja auch diejenigen, die eben Israel angreifen. Die Menschen, die werden damit geboren eben halt, ne? Die werden in diese Religion hineingeboren, die ist eben da, und du wirst davon getränkt, du kriegst die Salbung ab. Das hast du dann in dir. Und dass da also Israel ist halt da entstanden, wo es mal war, aber es ist ja quasi ein Feindesland, ne? Als Jesus zum Himmel auffuhr, dann wurde das Land preisgegeben. Die Römer kamen, das war Titus und Vespasian, sein Sohn, oder umgekehrt, Vespasian, Heerführer, und sein Sohn Titus, beide wurden danach römische Kaiser. Die haben 70 nach Christus, haben sie Jerusalem belagert. Da war ein Aufstand der Frommen gegen das Römische Reich. Ganz ähnlich wie unter den Christen bei Corona. Man wollte sich absolut nicht beugen, nicht sagen lassen von den Römern, die aber eigentlich gar nicht so schlimm waren. Und das Ende vom Lied war, dass über 1 Million Juden in Jerusalem ums Leben gekommen sind. Es war Pessachfest, als die Stadt eingeschlossen wurde, der höchste Feiertag des Judentums. Jerusalem wurde von den römischen Truppen eingeschlossen. Vorher wurde schon im Rest des Landes gekämpft und andere Städte wurden belagert und erobert. Jerusalem war das letzte. Dort haben sich auch noch viele hingeflüchtet. Und es wurde dann lange, lange belagert. Vespasian ging dann nach Rom, wurde zum Kaiser. Sein Sohn Titus kamen aus Ägypten und aus Persien. Haben dann die Stadt weiterhin belagert und die wollten nicht aufgeben. Auch diese ganze ruhmreiche Ding da oben in dieser Festung, das war alles nicht so ruhmreich, wenn man das Buch liest vom der Judäische Krieg von dann war das alles nicht so, es hätte alles nicht sein müssen. Und da sind dann über zwei Millionen Juden sind umgekommen. Bei der Eroberung, die wurden dann gefangen genommen und wurden überall zur Abschreckung im heutigen Libanon, bis in die Türkei rein, bei lebendigem Leibe zu Tausenden verbrannt. Ganz, ganz schrecklich. Ja, und so ist dieses Land da wieder entstanden. Heute ist es wieder. Also der Gott hatte dieses Land preisgegeben. Dann ist der Islam entstanden und der hat das Land da eben dann auch für sich erobert. Und da ist ein unglaublicher Hass und des Teufels auf Israel. Warum das so ist, das könnt ihr in der Offenbarung lesen.

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1: Ja, Israel, zur Verteidigung sage ich eben, dass, so, dass die Menschen, die im Islam geboren werden, die sind davon getränkt und die kriegen das so mit als Salbung, so wie wir das eben nicht mitbekommen haben. Ja, und da ist eben der Konflikt da heute, ja, und man kann eigentlich nur beten, nur, was soll man beten? Gazastreifen, Hamas, Israel, will die jetzt, Trump sagt, wir vertreiben die am besten. Man ist ja auch kaum noch, da kann man ja gar nicht mehr leben, ist ja alles zerstört. Wenn die Verwandtschaft haben, dann wäre es vielleicht sinnvoll, wenn diese Menschen, dass die weggehen. Wenn die Verwandtschaft haben, dann sollten sie, Jordanien ist eigentlich, das wird immer wieder so, das ist auch, ne? Jordanien ist eigentlich das Land der Palästinenser, also der, das Wort Palästinenser kommt von Philister. Das waren ja immer so die umliegenden Völker um Israel herum, die damals auch schon mal Israel angegriffen und haben und zerstören wollten. Und diesen Begriff haben die Römer wieder aufgegriffen, als sie dann eben da alles zerstört hatten. Oder die nannten das Land auch vorher schon, diesen Bereich dort, dieses Teil des Römischen Reiches wurde ja auch erobert. Dieses Land da zwischen Ägypten und Syrien, das nannten die Philistine. Das war so das Land der Philister. Israel wurde nicht erwähnt. Ne? Und so ist das geblieben eigentlich. Und daraus entsteht dann der Name der Bevölkerung, die da sich eben dann angesiedelt und vermehrt hat, eingedrungen ist, nachdem die Juden eben da zum größten Teil umgebracht wurden oder auch vertrieben wurden. Und ja, jetzt hast du das da und wenn die Verwandtschaft haben, dann sollten sie nach Jordanien gehen. Die anderen Araber wollen die aber alle nicht, weil die bringen jetzt auch eine Menge Probleme und Hass mit. Ne? Und es leben ja in Libanon und in Jordanien leben Vertriebene und die Nachfahren, die haben sich ja heute, es sind damals 250.000 Menschen vertrieben worden, auch durch eigene Schuld. Israel wollte eigentlich bei der Staatsgründung, hat den Arabern die Hand ausgestreckt, aber die Araber haben sie überfallen. Und daraufhin gab es dann da eben auch Vertreibungen. Ne? Und, auch, ja. Und aus 250.000, die vertrieben wurden, sind heute Millionen entstanden. Und die leben in Flüchtlingscamps in Jordanien, im Libanon, in, ja, ich weiß nicht, vielleicht auch in Syrien. Es gibt so palästinensische wohl Siedlungen auch in Ägypten oder Stadtteile. Und machen alle Ärger, weil das, wie der Arafat, weil sie sagen, ja, ihr müsst uns helfen, wir wollen dahin zurück, wir müssen die Juden vertreiben, damit wir unser Land wieder kriegen. Ja, da ist ja irgendwie, es gibt da keinen Frieden, es gibt da kein Ende. Deswegen, den Muslimen kann man nicht helfen, die sind besessen gerade vom Hass, weil die Juden haben eben den Messias hervorgebracht. Ne? Das steht in der, das ist die Frau da in der Offenbarung. Da ist die Frau mit der Sonne bekleidet, das ist Gott. Die steht auf dem Mond und der Mond ist ein Bild für den Satan. Und diese Frau bringt ein Kind hervor. Und das wird die Völker regieren. Und dann kommt eine Schlange oder der Drachen und der will das Kind verschlingen, aber es kann er nicht und dann wird er wütend und dann verfolgt er die, dann wird das Kind zu Gott entrückt, steht da. Und dann verfolgt der Drache die Frau und ihre anderen Nachkommen, ihre anderen Kinder. Und das sind die Juden eben auch. Und er verfolgt sie mit Hass und das hat er getan all die Zeit. Und das ist der Grund, warum es da keinen Frieden gibt. Es geht nicht um Land, es geht um nichts. Es geht um nichts anderes als schieren Hass auf das Judentum, weil sie eben den Jesus hervorgebracht haben. Ne? Das ist diese Schlappe, die der Teufel da erlitten hat. Diese Niederlage, dass er am Kreuz eben besiegt wurde und eben die Macht genommen wurde durch das, ne, Jesus, Satan ist besiegt durch die in der Lache von Jesus seinem Blut. Ja, sein Blut war, was floss und das besiegte den Satan und brachte Segen für die Welt. Und das ist der Hintergrund. Deswegen und dieser Geist, das ist die Geister in den Lüften. Die gehen in die Köpfe der Menschen rein und die bewegen ihre Herzen. Und das ist da der schiere Hass. Das ist keine Hoffnung. Da ist keine Hoffnung. Da ist keine Hoffnung, bis der Messias wiederkommt. Bis er hier seine Herrschaft antritt. Ja. Ja, viel mehr habe ich gar nicht zu erzählen. Da ist noch eine Glocke, ne? Diese Ungerechtigkeit, Zauberei, Magie, das ist auch. Superman war auch dafür anfällig. Also da waren also Kräfte, diese Kräfte konnten ihm auch was anhaben. Das Dritte Reich war voller Magie und Zauberei. Was da passiert ist hier in Deutschland, das glaube, das ist uns allen gar nicht klar. Ja, dieses Hakenkreuz, das ist ja eigentlich dieses Swastika, das kommt ja aus dem Indischen. In Indien ist das ein Zeichen für Glück und Wohlstand. Das trägt der Dalai Lama, der hat einen Thron da und da sitzt er drauf, das ist ein Holzstuhl, so ein Holzding, das ist geschmückt mit diesen Swastikas. Und ich hatte einen bei mir, ich hatte einen jungen Inder bei mir wohnen und den einen Tag, da unglaublich viele Gottheiten und da sind andauernd irgendwelche Feiertage und die glauben ja auch alle an was anderes. Und er zeigte mir dann, er kam mit seinem Poesiealbum kann man sagen, kam er an und legte mir das auf den Tisch und da waren alles so handgemalte Sachen von ihm drin. Die hat er wohl als Kind und als Teenager hat er die gemalt und die, so ein großes Buch war das. Ne? Das war so, war größer als DIN A4 und da legte er auf den Tisch und hatte sein Zimmer schon geschmückt und das wollte er mir dann zeigen. Er kam zu mir ins Wohnzimmer und zeigte mir sein Poesiealbum und die Sachen, die er da so gemalt hatte. Und dann schlug er das auf. Und als er das aufschlug, da kam Licht in mein Wohnzimmer. Ganz starkes Licht. Und er schaute dann dahin und da waren das Hakenkreuze, die er da gemalt hatte. Die waren in bunten Farben mit noch anderen Sachen da so bei. Und er blätterte so ein bisschen, zeigte mir das. Und ich spürte, wie dieses Licht meinen Raum da erfüllte. Und es geht so die Legende, dass also der Dalai Lama in den 20er Jahren zwischen den beiden großen Kriegen, dass der irgendwie Hunderte oder Tausende von seinen Mönchen in diesen Safrankutten nach Europa geschickt hatte, gerade nach Deutschland, weil der da oben vom Potala, vom Gipfel der Welt, ne, vom Dach der Welt aus dem Himalaya, hat er die nach Deutschland geschickt. Und die liefen hier rum als Bettelmönche und beteten hier, weil das sind Magier, das sind Zauberer. Die sitzen sonst da oben und im Schneidersitz und versenken sich und machen da ihr Om und dann tröten sie solchen komischen Trompeten und rezitieren solche Sachen, dass sie in Trance geraten. Und das sind Zauberer. Und die können Kranke heilen. Die wissen, dass sie da die Mächte unter Gewalt haben und also die sagen dann, solange wir hier beten, geht's den Leuten gut. Also das stimmt natürlich nicht, weil was sie da tun, ist überhaupt nicht gut und sie sind eine Einheit mit den Mächten und Gewalten der Finsternis vom Dach der Welt, also vom höchsten Ort der Welt. Von den höchsten Orten der Welt und das war nichts Gutes und die waren hier unterwegs in Europa, diese Mönche des Dalai Lamas und die haben Unglück gebracht, ne? Und die haben Deutschland verzaubert und was da passierte, was also von 33 bis 45 hier passiert ist, ich glaube, das ist uns das, das 80 Jahre ist der Krieg vorbei. Am 8.5.2025 ist der neue Papst gewählt worden. Um 8.18 Uhr. Kann nun was zu bedeuten, oder also die Zahl 8 ist die Zahl der Wiederkehr. Das ist die Zahl von Jesus. So viele schreiben ja auf ihr Auto, dann wollen sie die Nummer haben 777. Also ja, aber die Zahl für Jesus ist die Zahl der Wiederkehr. Also da kommt das Reich Gottes, ist wieder auf die Erde gekommen, zu uns allen. Ist die Zahl, ist also die Versöhnung, 8. Ne? 7 war die natürliche Vollzahl der Woche auch, 7 Tage hat die Woche. Aber am achten Tag ist auch Jesus auferstanden, das war der Sonntag. Ne? Also am ersten Tag der Woche. Wir sagen ja, mit Montag beginnt die neue Woche. Also, aber im christlichen Sinne ist eigentlich der Sonntag der erste Tag der Woche, weil der Schabbat der Juden, der Samstag, ist eigentlich der letzte Tag, der 7. Tag. Und dann ist der erste Tag, ist der Sonntag, und das ist der eigentlich dann, also der 8. Ja. 80 Jahre ist das her, dass der Krieg vorbei ist. Ich hatte noch einen Traum, den will ich euch noch erzählen. In dem Traum ging es darum, ich wurde in den Keller runtergeführt, und der Keller, der war ölverschmiert und mit vielem Gerümpel voll, mit alten Motoren und Getrieben und Teilen. Und dann hörte ich eine Stimme: Das kann alles weg. Mir war klar, das kann alles weg. Wir haben, ne, es kann, das sind Methoden der Vergangenheit. Ich dachte auch noch im Traum so, heute gibt es eben hier KI, künstliche Intelligenz, und das kann alles weg. Und ich denke, das hat was zu tun mit unserem neuen Bundeskanzler, mit dem Friedrich Merz und mit der CDU. Ich bete für ihn und dass das gut wird. Der Wahlkampf war beschissen. Lügen haben kurze Beine, das rächt sich jetzt alles. Aber ich denke, Gott ist mit ihnen und er will da Erfolg geben. Ja, und die Methoden der Vergangenheit, die werden jetzt überflüssig. Wir können entrümpeln. Und auch diese Zeitzeugen, die können jetzt gehen, die dürfen, ja, das ist jetzt nicht gehässig gemeint, sondern 103 Jahre lang hat diese Frau gelebt hier auf Erden und jetzt ist sie heimgegangen. Wir sagen ja, wir Christen, wir sterben ja nicht, wir gehen ja heim, und die gläubigen Juden auch. Wir gehen zu Gott, und diese Menschen dürfen jetzt auch nach Hause gehen. Sie haben ihren Dienst auf Erden getan, lange genug. Sich erinnert an das Furchtbare, was sie erlebt haben, und uns gewarnt, und jetzt dürfen sie gehen. Da sind neue Methoden, und der ganze Gerümpel aus dem Keller. Ich hatte wirklich mal so einen, das war hier die Garage, auch ein Keller. Ich hatte mal früher mit Mofas viel gemacht, Mofas auseinandergebaut, sauber gemacht, repariert, und da hatte ich Teile, kistenweise Motoren, Getriebe und alles sowas. Und das habe ich irgendwann weggeschmissen, weil ich habe damit aufgehört. Ich wollte das nicht mehr. Ja, und wir können da, vielleicht war das der Betriebsraum, es war so ein wirklich, da was war, sah sehr nach Arbeit aus und nach viel Schmutz und Öl und Dreck. Und diese ganze Gerümpel, was da rumstand, das war nicht Gerümpel, das waren wirklich brauchbare Sachen, aber es kann alles weg im Traum. Eine neue Zeit, ein neuer Bundeskanzler, ein neuer Papst. Der hat genau 12 Jahre seinen Dienst getan, der Franziskus. 12 Jahre. Der ist am kurz vor Ostern ist der gewählt worden und an Ostern gewählt, an Ostern gestorben. Ja. Das soll es gewesen sein. Ich erwarte immer noch auf Erweckung nach Waliser Art, dass also Menschen im Schlaf wiedergeboren werden. Das passierte da nämlich. Die fingen im Schlaf an zu reden, in Zungen zu reden. Das hat Gott mir gezeigt, schon 1997. Darauf warte ich. Wir brauchen das. Die Welt braucht das. Ja, die Welt braucht das. Die ganze Gesellschaft muss verändert werden. Wir brauchen neue Menschen hier im Land. Wir brauchen keine neuen Regierungen. Wir brauchen keine neuen Regierungen. Wir brauchen neue. Alle müssen neu sein. Und das geht nur von oben. Von oben geboren. Das geht so nicht weiter. Ne? AfD, ja, die muss verboten werden. Ne? Die muss verboten werden. Entwickeln sich immer weiter in Richtung Nazis. Und die Gerichte werden das klären. Ja, wir leben in einem guten Land und schauen wir mal, also mit, ich befehle das, Gott hat sein Auge auf Deutschland, und ja, macht's gut.

glückselig, die ihre Kleider waschen, damit sie ein Anrecht am Baum des Lebens haben und durch die Tore in die Stadt hineingehen. Und der Geist und die Braut sagen, komm, und wer es hört, spreche, komm. Und wen dürstet, der komme. Wer da will, nehme das Wasser des Lebens umsonst.

0: Und der Morgen und macht tagsüber den Tag hell, um Christus für sich in die sichtbare Gegenwart zu bekommen, damit es möglich wird, Christus jetzt und hier zu spüren, dann entsteht eine Veränderung der Gesellschaft durch sein Wort im Dasein der Existenz im Hier und Jetzt. Die Schlussfolgerung ist das Wirksamwerden eines echten Glaubens ohne Ausbeutung und Unterdrückung des Volkes, das in Frage kommt für die Entscheidung des Glaubens in dieser Zeit, um wirklich ein Ziel zu haben, wo dahin wieder auf die Erde kommt und das Universum wiederherzustellen in der ganzen Kraft der Herrlichkeit. So kann dann das Ende gesegnet werden, um am Anfang wieder alles neu zu erstellen.
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Stopp, ich muss mal kurz weg. Kleinen Moment. Oh Herr, ich stelle mich unter deinen Lebensstrom. Wasch den Schmutz weg, oh yo. Boah, was kommt denn da für eine Suppe runter? Ich wusste gar nicht, dass es so dreckig war. Mann, ist das gut, das ist so gut, ist das geil, echt. Okay, weiter geht's.

0: es dunkel und abends ist es hell, ja so ein Mischmasch kommt in dieser Welt vor. 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
1: 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Ich habe im Traum ganz herzlich Karen Koch umarmt. 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

0: Herrlichkeit in diesen Tagen ist immer die Herrlichkeit im Herzen. Wie kommt die Herrlichkeit in das Herz durch Christus und einfach nur die Auferstehung? Das darfst du dich einklinken. Durch die Wiedergeburt bist du ein Teil von Christus. Du hast die gleiche Herrlichkeit in dir wie Christus in deinem Inneren. Wird alles aufgeräumt und später auch im Äußeren sichtbar. Verzag aber nicht, es ist sein Werk, aber sei frei in allem, was du tust.
1: Das war eine

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1: Es ist dunkel und abends ist es hell, ja so ein Mischmasch kommt in dieser Welt vor. 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

0: Geh auf, die Welt steht unter meiner Kontrolle. Was könnt ihr kleiner aufgeben, nicht da knallt schon tun? Es hat keinen Sinn, geht nach Hause, dann werde ich euch vielleicht verschonen.
1: Nein,
0: nein,
1: wir rufen an unseren Herrn.
0: Was?
1: Der alle Macht hat im Himmel und auf Erden.
0: Nein, nicht er.
1: Er
0: nein.
1: Ist Gottes Sohn.
0: Nein, nein,
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0: habe eben wieder einen Traum gehabt. Ich habe im Traum ganz herzlich Karen Koch umarmt. Das Einzige, was mir dabei durch den Kopf ging im Traum, war endlich. Oder, ja? 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
1: Es ist dunkel und abends ist es hell, ja, so ein Mischmasch kommt in dieser Welt vor. 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Das war eine...

Ich muss mal kurz weg. Kleinen Moment. Oh Herr, ich stell mich unter deinen Lebensstrom. Wasch den Schmutz weg. Oh yo. Boah, was kommt denn da für eine Suppe runter? Ich wusste gar nicht, dass es so dreckig war. Mann, ist das gut. Das ist so gut. Ist das geil. Echt. Okay, weiter geht's. Okay, weiter geht's.

0: Ja, hallo, liebe Hörer des Erweckungssenders. Hier ist euer Glaubensbruder Stefan. Heute ist Tag 2 nach dem Mittwochabend. Wir hatten Steve Long zu Gast bei uns in der Gemeinde Gottes Liebe in Rinteln. Steve Long, Stefan Lange, so heiße ich auch. Mein Nachname, der ist polnisch und der heißt auf Deutsch Lange. Oder Lang, ne? Stefan Lugajczyk, Stefan Lange, Steve Long, Stefan Lange oder Lang. So, wer ist Steve Long? Warum ist das berichtenswert? Und mir geht's schlecht. Geht's am Tag 2 immer noch schlecht. Gestern, am ersten Tag nach dem Abend mit ihm, war mir den ganzen Morgen kotzerig. Ich dachte, ich bin aufgewacht, da ging's noch. Mir geht's ja eh nicht so gut. Ich habe seit 3 Jahren irgendein Problem. Der Heilige Geist sagt mir, das ist ein geistliches Problem, braucht eine geistliche Lösung. Deswegen halte ich daran fest. Steve Long kommt aus Toronto, Kanada. Steve Long war oder ist Seniorpastor der Toronto Christian, wie heißt das, Toronto Airport Christian Fellowship. Das ist die Gemeinde. Die heißt heute, glaube ich, anders, aber dann vielleicht wisst ihr, was damit gemeint ist. Das war die Gemeinde, wo dieser Toronto-Segen herkam. Das habt ihr bestimmt gehört, das ging so 94-95 los, 1994-95, also vor 30 Jahren, etwas mehr als 30 Jahren, da fing etwas an. Die waren da alle am Zappeln und am Rumspringen und am Lachen wie verrückt und er sagte, an die 5 Millionen Menschen haben diese Gemeinde in der Zeit besucht. Er war da, er hat das dann irgendwann übernommen. Das Ganze haben angefangen Randy Clark, John Arnott und die Frau von ihm, die Carol Arnott. Und dann ist später dieser Steve Long und seine Frau Sandra da eingestiegen. Und die haben sich jetzt auch vor ein paar Jahren zur Ruhe gesetzt und jetzt reist er durch die Welt und hat auch ein Buch rausgegeben. Die Heilung gehört dir. Wir hatten diese Büchlein eigentlich schon vor 20 Jahren, vor 30 Jahren, vor 95, ne? Das ist 30 Jahre her. Da hatte Ulf Ekman und andere und Kenneth Hagin hatten schon in den 70er Jahren solche Büchlein geschrieben. Ja. Jetzt war Steve Long bei uns. Er hat sich da also als Pastor, Seniorpastor aus der Leitung wohl zurückgezogen. Das machen jetzt andere, machen ja viele, wenn sie dann älter werden, so ins Rentenalter auch kommen, gehen quasi auch als Pastoren in Rente, überlassen das Tagesgeschäft jüngeren Leuten und reisen durch die Weltgeschichte. Das mag ja interessant sein, ist natürlich auch anstrengend. Steve Long ist vielleicht so alt wie ich, ein bisschen älter, vielleicht 65, 67, vielleicht 70. Kann ich nochmal nachschauen. Und den Toronto-Segen, ist euch das noch in Erinnerung? Ist euch das noch in Erinnerung? Ja. Die Sendung werde ich überschreiben mit Smooth Operator. Kennt ihr das Lied von Sade? Das ist schon gelaufen eben am Anfang der Sendung. Ja, Smooth Operator, das heißt sanfter Verführer oder smarter, charmanter Betrüger. Warum ich das sage, warum ich das denke, das habe ich schon angedeutet, dass es mir nach dem Gottesdienst mit Steve Long richtig scheiße geht. Bin immer noch vollkommen ausgelutscht. Jetzt trinke ich erstmal einen Kaffee, einen Schluck und dann bin ich gleich wieder da.
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Ich hatte mal wieder Hoffnung. Was machen meine Regler? Meine Regler für meine Mikrofone. Ich denke, das ist ganz gut. Ich hatte mal wieder Hoffnung auf Hilfe. Ich hatte gebetet wegen einer bestimmten Sache. Eine meiner Mitbewohner hier in der Wohngemeinschaft, die schleppte irgendwann einen Freund an. Sie selber hatte psychische Probleme und sie hatte wohl einen Anruf bekommen von jemandem, den sie in der Psychiatrie kennengelernt hatte. Beide hatten schizophrene Probleme. Und es war regnerische Jahreszeit. Und plötzlich merkte ich da unten im Keller, da hängen Sachen, die sind gewaschen worden. Die gehörten hier nicht ins Haus. Irgendwann ging sie mit einem jungen Mann aus dem Haus zusammen raus, aber sagten nichts. Und da habe ich mich dann schon gewundert, wer ist das denn? Und dann stellte sich heraus, sie hatte ihn abgeholt aus Hannover. Er hatte im Zelt gelebt, obdachlos. Er hatte sie wohl angerufen und sie hat ihn quasi gerettet. Er war abgesoffen mit seinem Fell im Zelt, hatte das in der Eilenriede in Hannover aufgeschlagen. Es war alles nass und deswegen waren die Klamotten im Keller, da unten ein Schlafsack und alles so ein Kram. Ich weiß gar nicht mehr, was da alles so war. Und sie hatte ihn bei sich im Zimmer untergebracht. Das ist eigentlich nicht erlaubt, weil die Zimmer sind Einzelzimmer und auch nicht so groß. Aber er schlief dann auf dem Boden, auf einer Isomatte, besser als draußen im Zelt. Hätten sie mit mir gesprochen, wäre es noch was anderes gewesen. Aber es ging dann schon so 14 Tage oder sowas, wo der hier im Haus war und es mir alles verheimlicht wurde. Weil man wohl auch Angst hatte, dass ich da was gegen habe. Naja, und dann wurde ich gebeten, hast du nicht vielleicht ein Zimmer? Und er will an Land gehen, wie das dann Obdachlose so sagen. Er wird ganz gerne eine Wohnung wieder haben. Könnte sich das vorstellen. In der Zeit hat er sich dann schon in der Küche breit gemacht, Füße auf den Tisch gelegt, sein Notebook hat er von der Freundin bekommen gehabt, das Kabel, das war quer durch die Küche gespannt, dass man da gar nicht mehr sich bewegen konnte. In einem anderen Nebenraum, in der Durchgang, in der Diele, ist ein Esstisch, hat er sich genauso verhalten, immer alles laut in der Küche, da seine Sachen im Video geguckt, im YouTube. Und das war alles nicht so angenehm. Aber weil ich Mitgefühl hatte, habe ich drüber nachgedacht, weil ich brauchte auch Geld zu der Zeit und ein weiteres Zimmer zu vermieten, das wäre mir ganz angenehm gewesen. Und so habe ich dann gesagt, okay, wir versuchen das. Wenn er das alles beantragen will und so weiter, sie hat ihm dann geholfen beim Jobcenter damals, das Hartz IV zu beantragen und das war dann auch genehmigt. Und es wurde ein Zimmer frei, er

ich hatte ihn noch woanders zwischendurch untergebracht und dann war er hier. Hat er hier ein eigenes Zimmer bekommen. Aber ja, den einen Morgen komme ich in die Küche rein und es sah ziemlich schlimm aus. Da hatte er wohl sich Ravioli aus der Dose warm gemacht. Das war alles vollgekleckert. Der schmutzige Topf stand mit einem Löffel drin auf der Spüle. Alles nicht irgendwie. Herd war voller Tomatensoße und Teller stand rum vielleicht. Also es sah nicht so gut aus. Und ich habe mich darüber geärgert, weil ich dann auch immer ein bisschen Panik habe, dass es hier im Haus drunter und drüber geht und dass ich da die Kontrolle verliere. Und er kam dann in die Küche oder ich habe ihn geholt und sag mal hier, so das, was soll das hier? So läuft das hier nicht. Das machst du sofort sauber. Und dann blaffte er mich an, du hast mir gar nichts zu sagen. Meine ich, bitte was? Ich bin hier der Vermieter und der Eigentümer. Ich habe dir hier sehr wohl was zu sagen. Du machst das so, wie ich das sage, ansonsten bist du raus. Dann kündige ich dir fristlos. Ja? Und dann hat er mich dann so angeschrien, der war auf, einen Abend vorher, muss ich noch dazu sagen, da war er wohl auf Droge. Da war er also so laut da oben in seinem Zimmer. Ich habe dann geklopft, bin dann reingegangen und der war echt auf Droge. Hat sich vollkommen weggeschossen gehabt. Und hat auch geraucht. Im Zimmer ist das Rauchen verboten, im ganzen Haus ist Rauchen verboten. Eine Zigarette, eine brennende, lag auf dem Schreibtisch und eine zweite brennende Zigarette lag auf der Fensterbank. Und dann meinte er, er raucht doch gar nicht. Meine ich, bitte was? Also, ne? Im Angesicht dieser zwei brennenden Zigaretten lügt er mir ins Gesicht und sagt, er raucht ja gar nicht. Ich habe das dann wohl auch nicht richtig eingeschätzt. Der war vollkommen auf Droge, der muss Amphetamin oder Koks oder Crack, irgendwas hat der da sich da hier in Hameln besorgt. Der kannte sich hier aus in Hameln, der hat hier mal gelebt eine Zeit lang. Seine Mutter hat ihm mit 8 Jahren, hat sie ihm das Kiffen beigebracht. Mit 8 Jahren hat sie ihrem Sohn den ersten Joint in den Mund gesteckt und ihn ziehen lassen. So sah der auch aus. Und ja, habe ich dann noch für ihn gebetet und dann sagt er, zum ersten Mal hat er was gespürt. Er war auch angeblich Christ. Hat er so einige Erfahrungen gemacht. Er war irgendwo in Chemnitz bei irgendeiner Russengemeinde mit einem ganz großen Prediger. Aber er sagte, als ich ihm die Hände auflegte und für ihn betete, hat er zum ersten Mal in seinem Leben irgendwas gespürt, hat ihn aber dann nicht davon abgehalten, mich dann am nächsten Tag da so runterzumachen, so anzubrüllen. Und als er mich da so anbrüllte, ging irgendwas durch. Ich habe mich gefühlt, als ob mich eine Panzerfaust trifft. Und irgendwas ging durch den Schutz, den Gott uns gibt. Irgendwas ging durch. Und ich habe dann anschließend, merkte ich irgendwie, mein Auge flimmert, mein rechtes. Und aber ich hatte das öfter schon. Ich hatte auf dem Bau gearbeitet und da haben wir viel mit dreckigen Sachen zu tun gehabt. Und wenn ich da überarbeitet war, dann fing auch dann meine Augen an zu flimmern. Das war wie Bildstörung, so im Fernseher. Und da musste ich mich hinlegen eine Weile und dann hat das auch wieder aufgehört. Es ging immer wieder vollständig weg. Aber dieses Mal war es am nächsten Tag immer noch da. Es war Ostern oder Himmelfahrt oder Pfingsten. Ich hatte eine Fahrt nach Hamburg geplant zu meinem Bruder und die wollte ich nicht absagen. Ne? Und dann habe ich mich eben gesagt, scheiße, geht's ja nicht so gut, aber ne? Ich habe mich auf die Verheißungen Gottes gestellt und da steht, nichts kann uns schaden, nichts soll uns schaden. Wir können auf Schlangen und Skorpione treten und selbst tödliches Gift soll uns nicht schaden. Keine Waffe gegen uns geschmiedet hält Stand. Die Pfeile, die auf uns geschossen werden, die werden den Täter selber treffen. Und auf all diese, ich bin geheilt durch Jesu Wunden und auf all diese Verheißungen habe ich mich gestellt und bin dann ins Auto gestiegen und nach Hamburg gefahren. Auf dem Weg nach Hamburg wurde das dann also nicht wirklich besser. Und die 2-3 Tage, die ich bei meinem Bruder war, habe ich mich damit dann rumgequält. Das ist eigentlich gar nicht erwähnt, weil mir es auch unangenehm war. Ich hatte zu der Zeit auch keine Krankenversicherung. Ich hatte keine Krankenversicherung und habe mich dann also damit irgendwie so rumgeschleppt. Und auf dem Rückweg nach Hause, da war es nicht besser geworden, sondern schlechter. Inzwischen war das Flimmern vor dem Auge war zu Streifen geworden. Ich konnte nur noch in Streifen sehen. Und anschließend ja, wurde das Auge immer weiter dunkel und das ist eigentlich seitdem so geblieben. Das ist schon eine ganze Weile her, schon seit 2019 oder 18 war das. Wie gesagt, ich habe erst seit 3 Jahren wieder eine Krankenversicherung. Und falls da was am Auge kaputt ist, dann ist es eh zu spät, da irgendwas zu machen. Ich hatte aber in derselben Nacht, nach diesem Streit mit diesem
jungen Mann, hatte ich einen Traum. Und im Traum war da ein Skorpion und dem gegenüber stand ein Mensch. Und die waren, das war wie in einem Ring, war wie ein Ringkampf. Die waren wie so in einem Ring und die umkreisten sich und fixierten sich so gegenseitig und waren miteinander am Kämpfen. Und dann hörte ich im Traum die Stimme, er kann nicht mit mir auf Dauer in einem Raum sein. Das habe ich auch auf mein Auge da bezogen, dass mich da so ein Skorpion angegriffen und gestochen hat und dass dadurch mein Auge jetzt da irgendwie Mitleidenschaft gezogen ist. Ich darüber rede. Ich kann auch beten in der ganzen Angelegenheit. Dann sage ich, ich reiße diesen Skorpion heraus aus mir in Jesu Namen. Und dann fängt er an, was zu reagieren. Auch bis dahin, dass ich mich fast übergeben muss. Also da will irgendwas raus aus mir. Ne? Also diese Panzerfaust, die sie mir da getroffen hat, es könnte sein, dass mich da also so ein skorpionartiger Geist, so hat mir das ja dann Gott im Traum scheinbar gezeigt, dass der mich da angegriffen und gestochen hat. Skorpione haben ja so einen Giftstachel hinten dran am Schwanz, den sie dann so über den Kopf hieven, mit dem sie dann nach vorne hin, wo sie hingucken, auch zustechen können. So was scheint da passiert zu sein. Und dieser junge Mann, der von der Straße kam, der Christopher, der hat eine Menge Dämonen gehabt. Also wie gesagt, den Abend vorher war er da sehr berauscht. Er hatte sich wohl hier im Hameln, im Bürgergarten, kann man sich wohl Drogen besorgen. Da gibt es so eine Ecke am Toilettenhäuschen. Da treiben sich viele auch Homosexuelle rum, die sich da prostituieren, die da ihren Arsch verkaufen, ne? Überall hast du Telefonnummern, da, dass du da für 5 Euro einen Blowjob bekommst und sowas. Und da werden wohl auch, da gibt's wohl auch, da werden wohl auch Drogen vertickt oder du hast da auch Telefonnummern oder kriegst da Kontakte. Wenn du da triffst du jemanden und der bringt dir dann was oder du gehst mit dem mit, der bringt dir dann was. So. Und also das ist ein Teil meiner Geschichte. Deswegen geht's mir da nicht so gut. Wie kam ich denn da eigentlich hin? Ich weiß es nicht. Das ist ja immer mein Problem, dass ich dann, während ich so rede, eigentlich den Faden verliere. Ich höre da mal rein.

0: Ja, ich hatte mal wieder Hoffnung. Die Hoffnung war, also wie ich eben schon sagte, wenn ich also diesen, wenn ich das ausspreche, ich binde diesen Skorpion und reiß den raus aus mir, dann fängt da was an in mir zu reagieren. Aber ich krieg das, ich will sogar fast mich übergeben, aber es reicht nie. Und das, ich habe auch niemanden in meinem Umfeld, der für mich beten kann. Ich traue mich nicht mehr da, bei Gottes Liebe mir die Hände auflegen zu lassen oder dass die für mich beten. Weil die haben so viele Irrlehrer, die in die Gemeinde kommen, Mark Tapps, Paul Hopkins, Michael van Flym, dass die alle da. Die haben für mich gebetet und da habe ich auch gespürt, dass eine Kraft in mich einfloss, aber hinterher ging es mir schlechter als zuvor. Und das ist nicht der Heilige Geist. Nun gibt es auch die Tatsache, dass wenn man aus jemandem einen Dämon austreiben will, auch in der Gruppe, und man schafft das nicht ganz, dass es solchen Menschen dann hinterher schlechter gehen kann als vorher. Das habe ich selber auch erlebt. Dann sind diese Dämonen quasi angeschlagen und die rächen sich dann anschließend an dem Menschen, in dem sie wohnen. Dass es dann diesem Menschen noch schlechter geht, das kann manchmal dazu führen, dass solche Menschen in die Psychiatrie gehen müssen, ne? Weil die kommen nicht mehr klar. Die sind dann hat man das, dann hat man das, dann hat die Kraft nicht gereicht. Ja, man hat die Kraft nicht gereicht. Man konnte diesen Dämon nicht austreiben und die Menschen nicht befreien. Das habe ich selbst erlebt, aber ich denke, ich weiß, so ist es bei mir nicht, sondern da sind falsche Propheten und falsche Lehrer unterwegs. Dazu kommen wir nochmal. Und auch dieser Steve Long. Ich hatte mal wieder Hoffnung. Ich hatte gebetet, Jesus, schick mir irgendeine Hilfe. Hier in der Gemeinde ist nichts, ich alleine schaff's auch nicht. Vielleicht ist dieser Steve Long was, vielleicht gibt man dem mal eine Hoffnung. Das ist diese Toronto-Gemeinde, wo der Toronto-Segen herkommt. Das ist der Typ. Und der hat sich zu uns verlaufen. Na, in so eine kleine Gemeinde, in so einem kleinen Ort in Rinteln. 5 Millionen Besucher aus aller Welt waren dort, wo wahrscheinlich fast alle Leiter von großen Gemeinden, hat er erzählt, waren da. Und selber ein bescheidener Mann, ziemlich groß, heißt ja auch Steve Long, sieht mir ähnlich, ein bisschen größer und könnte ein bisschen älter sein. Wahrscheinlich ist er so ein bisschen älter, wird so 70 sein wahrscheinlich. Und ich hatte Hoffnung, ich wollte ihm eine Chance geben, hab gebetet, Jesus, und auch diese Namensgleichheit. Ne? Ich dachte mir, vielleicht hat das was zu bedeuten. Ich hab das recherchiert, ich habe meinen Nachnamen bei Google eingegeben und tatsächlich ist genauso der Text, den ich da die KI da formuliert hat, den hätte ich auch reinschreiben können. Das hatte ich alles vorher schon so selbst recherchiert. Dieses Wort Dwugi, das heißt lang. Und daher kommt dann dieser Name, dann eben mit dem Chick wird das zur Namensbildung. Ne? Dwugai ist, also das heißt, ich heiße Stefan Lang und er heißt Steve Long. So. Und da hatte ich mir irgendeine Hoffnung drauf gemacht und eben darauf was gesetzt und dachte, bin da also am Mittwochabend bangend und hoffend hingefahren. Eigentlich mit dem Gefühl auch, das wird doch sowieso wieder nichts, das wird wahrscheinlich ein ganz großer Reinfall. So bin ich dann da hingefahren. Nochmal, also was da in den 90ern, 95 so los war, die sind ja, das ist ja, die ist direkt am, Toronto ist eine große Stadt, ist eine der größten Städte in Kanada, die liegt da an den großen Seen, ist ziemlich weit unten im Süden, das ist direkt an der amerikanischen Grenze, an der US-amerikanischen Grenze. Und die Gemeinde ist tatsächlich auf dem Flugplatz. Und Freunde erzählten, die waren auch da, glaube ich, da kamen reihenweise, kamen ganze Flieger kamen zum Beispiel von London mit Engländern, die sind alle dort in die Gemeinde geströmt. Bis zu 5 Millionen Besucher seit 1995. Hat sich auch bei uns rumgesprochen gehabt, wir hatten da so einiges von gehört, es wurde darüber geredet und erzählt, es gab dann ja wahrscheinlich auch schon irgendwelche Berichte oder Bücher, es war ja damals Internet, gab es ja noch nicht, 95, hat noch keiner Internet gehabt, dass man das dann da irgendwie was sehen konnte, Bilder sehen konnte. Damals hat es noch Zeitschriften gegeben, vielleicht von Walter Heidenreich, auch da aus Lüdenscheid, die dann irgendwas berichteten. Die waren dann einmal hingefahren, hatten auch dann Bilder gemacht. Es gab ja noch kein YouTube, all diese Dinge. Also man war ja da, man konnte das alles nicht so online wie heute verfolgen. Aber wir hatten damals als Prediger bei uns, das war zum Beispiel der Bob Main. Bob Main erzählte dann, der kam zweimal im Jahr. Und Bob Main, ein kleiner Schotte, der auf Mallorca lebte mit seiner Frau Cindy, hatten da ein Hotel, wo sie lebten und auch so Konferenzen machten und Freizeiten für ganze Familien, christliche Freizeiten machten. Und der reiste dann, also der reiste zweimal im Jahr, reiste der durch Europa. Der kam mit dem Flugzeug nach, ich glaube, nach Heidenheim geflogen. Dort hatte er einen Bekannten und Freund und der gab ihm sein Auto, sein Mercedes. Und mit diesem Mercedes fuhr dann Bob durch Deutschland und er kam auch dann zu uns. Und Bob erzählte uns, dass er auch diese Salbung wollte, weil bei ihm war das auch so, bei ihm fielen Leute um. Der war schon 92 oder 90 schon in der Gemeinde in Rinteln. Und wenn er für Leute betete und denen die Hände auflegte, dann klappten die zusammen. Ne, die kriegten wabbelige Knie und dann lagen sie da und es passierte irgendwas mit ihnen. Und als er das da hörte von Toronto hörte, sagte er, das will ich auch haben, Herr. Und er war schon dabei, sich ein Ticket zu besorgen. Er ging ins Reisebüro und wollte sich, hat man damals auch noch nicht online gemacht, sondern er ging ins Reisebüro und wollte sich ein Flugticket für Toronto besorgen. Und da hörte er die Stimme Gottes, die ihm sagt, du brauchst nicht nach Toronto fliegen, du kannst das hier bekommen von mir. Und aber du musst aufhören, täglich Wein zu trinken, Alkohol zu trinken. Na, das fiel ihm gar nicht so einfach, weil er hat wohl wenn er so Feierabend hatte da auf Mallorca, dann hat er so am Nachmittag am frühen Abend hat er sich hingesetzt und hat eine Flasche Rotwein aufgemacht, wenn er nicht so viel zu tun hatte. Und dann so als Erspannung für den Abend, und das sollte er jetzt sein lassen, hat er dann auch. Und dann tatsächlich, dann kam er zurück und dann hatte er eine neue Salbung, er war bei uns wieder da. Und jetzt passierte durch den Bob Main bei uns in der Gemeinde genau das, was in Toronto auch passierte. Wenn er durch die Reihen, also legte dann Leuten die Hände auf, er fasste die an und auf den Kopf und so, und die fingen dann an, die fielen nicht mehr um, so wie früher, also dann war immer so ein Fänger dahinter, kennt er vielleicht. Und jetzt war das nicht mehr so, sondern jetzt fingen die an zu zappeln und zu lachen und rumzuspringen. Ich kann mich noch daran erinnern, dass die Menschen vom Stuhl, das war dann nach einer Weile, der ganze Saal war ein einziges Irrenhaus. Der ganze Saal war ein einziges Irrenhaus. Wir waren noch in der Bäckerstraße, da passten so 100 Leute rein. Die Leute sind, er hat dann den, die Leute, hat die angefasst und die sind zappelnd und die sind vom Stuhl gefallen. Die konnten nicht mehr. Und einer, das erinnere ich auch noch ganz genau, der hat versucht, kriechend den Raum zu verlassen, weil er hat sich im Bauch gehalten, er hat solche Muskelkater, so Bauchschmerzen gehabt von diesem vielen Lachen, dass er wirklich auf allen Vieren versuchte, rauszukriechen zur Tür, aber es ist ihm nicht gelungen. Immer wieder sackt er zusammen und musste so lachen, lachen, lachen. Also das war das ganze Ding. Und dann hatten wir noch da Lila Koss, der kam mit Damien Geary und Fred Vance. Und die machten bei uns dann große Konferenzen. Das waren immer im September, Oktober, immer im September gab es die prophetische Konferenz, wo diese drei da als Trio anreisten. Und anfangs kam Lila Koss allein und dann kamen die zu zweit und zu dritt. Und als die dann zu dritt kamen, da war das dasselbe. Da war der ganze Brückentorsaal, da dachtest du, hier ist heute Tag der offenen Tür von der geschlossenen Abteilung der Psychiatrie. Ne? Also Leute liefen auf der Stelle, machten Dauerlauf auf der Stelle. Sie rannten durch den Raum, sie juchzten, sie schrien, sie lachten. Es wurde dann eben für Einzelne gebetet und dann, die konnten nicht mehr aufhören mit dem, was sie dann da so manifestierten, wie man das dann so sagt. Und ich glaube, Einzelne rollten auch auf dem Fußboden rum und alles solche Dinge. So, das ist also so diese Zustandsbeschreibung. Das waren auch die Dinge, die in Toronto passierten. Und keiner von uns war in Toronto. Niemand von der ganzen Gemeinde war in Toronto. Aber zu uns kamen diese Sachen, wie gesagt, durch Bob Main und durch Lila Koss mit seinen Begleitern Damien Geary und Fred Vance. Ja. Andere, 95 sind dann, andere sind wohl nach Toronto gefahren, in der Nachbarschaft war eine Gemeinde, aber die ich damals gar nicht kannte, die dann auch stark Besuch bekam. Heute heißt dieses ganze Ding da, dass die haben dann das benannt, eine Catch the Fire. Also, ne, das ist dann diese Toronto Airport Christian Fellowship, die mal zur Vineyard-Bewegung gehörte, von John Wimber. Die haben sich von denen distanziert, die meinten, dass die hatten damit ein Problem. Und heute heißt das ganze Ding, glaube ich, Catch the Fire. Dazu gehört auch Mark Tapps, der dann neulich bei uns war, der nicht koscher ist, der macht Sozzo mit von Bill Johnson. Der wird demnächst wiederkommen. Das sind alles Zerstörer, Einreißer, die das ganze Gute, was Gott in den letzten Wochen und Monaten getan, aufgebaut hat, mit dem Arsch wieder einreißen, wenn die kommen. Und weil die da eben, weil die okkulte Einflüsse, okkulte Geister, weil die haben ja sich eingefangen haben und das transportieren und das auch bei uns da verbreiten.
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Smooth Operator. Das war hier gestört durch eine Anzeige von Facebook. Ja, Smooth Operator, sanfter Verführer, charmanter Betrüger, darum geht es in diesem Lied. Ich lese den Text vielleicht gleich nochmal vor. Ja, ich hatte mir also Hoffnung gemacht, dass irgendwas passieren könnte, da dass Gott mir Hilfe schickt durch diesen Steve Long. Vielleicht doch noch was, irgendwas über ist von dieser göttlichen Salbung, die da in Toronto damals, wie ich das glaubte, unterwegs war, wirksam war, dass noch was da wirksam ist und dass ich Befreiung erleben könnte. Jetzt da am Mittwoch. Ich hatte eine Bekannte gefragt, ob sie mit will. Sie sagte ja und dann haben wir uns ein bisschen verspätet. Eigentlich durch meine Schuld. Und so kamen wir in den Saal rein. 19.33 Uhr und die hatten schon angefangen. Und ich bin eigentlich sonst immer so eine Viertel bis halbe Stunde eher da, aber hatte sich jetzt so nicht ergeben und deswegen waren alle Stühle besetzt. Es war kaum noch Platz. Da, wo ich sonst immer sitze, war nichts frei. Ich habe dann ein bisschen geguckt, wo kann man denn noch sitzen. Habe mir dann irgendwann einen Stuhl besorgt. Wir haben noch Stapelstühle, habe mir einen geholt und mich da ungefähr hingesetzt, wo ich sonst auch saß. Aber ich kam nicht so richtig, Entschuldigung. Aber die Gegenwart Gottes verspürte ich kaum. Es war irgendwie blockiert. Das ist oft, wenn auswärtige Prediger da sind, dass ich das so verspüre, da ist eine Blockade. Die löst sich dann ganz oft auf und der Heilige Geist kommt dann durch, hat eine Chance, aber das habe ich, ich weiß es nicht, ich konnte es nicht so richtig einschätzen. Im Lobpreis schon. Hinterher sagte mir einer, ja, schön, dass du dich doch noch zu mir gestellt hast. Dann kam endlich die Salbung, sagt er. Ich dachte schon, Gott ist gar nicht mehr hier. Dachte mir, ups, also ich habe, der saß dann die Reihe vor mir. Einer, der von weit her angereist war, ein ganz netter Kerl, als er mir das sagte, da habe ich mich gefreut, dass er also in meiner Nähe, als ich neben ihm stand, schön, dass du dich neben mich gestellt hast, dann habe ich nämlich die Gegenwart Gottes gespürt. Halleluja. Ich sagte ihm, danke, das ist ja wirklich ein Kompliment, ne? Ansonsten war da nicht viel, das habe ich auch so empfunden und der ja scheinbar auch. Und der Gottesdienst ging und es war irgendwie eigentlich alles okay. Er hat nichts Verkehrtes gesagt. Das war ein bescheidener Mann, der uns und seine Frau auch so aus Einblicke gaben in die Entwicklung damals da, wo er herkam, aus einem ganz konservativen Baptistenhintergrund und wie er das dann erlebt hat. Was mir nicht gefiel war, er machte Witze über uns als Nazis. Das also, ja, ihr Deutschen mögt es doch, wenn man euch Befehle gibt. Ne? Ihr macht doch nichts, ohne dass ihr Befehle bekommt. Ihr mögt es doch, dass man euch sagt, was ihr zu tun und zu lassen habt. Dachte mir, bitte was? Also das war total daneben. Uns hier als Nazis anzusprechen, das ist jetzt auch schon 55, 80 Jahre her. Also das fand ich frech. Er sagte, ich hoffe, ihr stört euch das nicht, wenn ich euch damit so ein bisschen aufziehe. Doch, mich hat's gestört. Ich fand das daneben. Und auch ansonsten es war irgendwie alles von gestern. Da war nichts Neues. Er schleimte sich dann auch ein, dass wir so tollen Kartoffelsalat warm machen. Dann hat er mal in Hamburg gegessen und dann, als er den mit nach Hause brachte, dann nachgekocht hat, waren alle begeistert. Wäre ja so toll und so eine billige Schmeichelei mit so diesem, das ist dieser schwäbische süddeutsche Kartoffelsalat, wo man ein bisschen so mal Brühe reinkippt. Ja, und dann hat er noch wieder so rührselige Geschichten erzählt davon, dass die Frau von diesem John Arnott, die Carol Arlock, die war eigentlich Fotomodell, die liebte so Designersachen, das konnten sie sich nicht mehr leisten, als sie dann die Gemeinde da anfing, 95 oder 92. Da haben die 3 Jahre lang hat sie immer nur Secondhand eingekauft, auch Designerklamotten Secondhand, oh die Arme. Und nach 5 Jahren hatten sie dann jemanden in der Gemeinde, eine Niederländerin, und die betrieb so einen Designerklamottenladen und die kleidete Christinnen ein, die im Fernsehen in Toronto aufgetreten sind. Oh, weil die müssen dann ja Gott gut präsentieren, wenn die vor der Kamera stehen, dann können die ja nicht so schlurchig rumlaufen wie ich hier.
ja, sondern die müssen dann ja, die brauchen dann ja Designerklamotten, ne? Jesus hat bestimmt auch Designerklamotten angehabt. Ja klar, er trug ja ein durchgewebtes Gewand, ne, von oben bis unten. Das war ohne Nähte. Und die Jünger wahrscheinlich auch, die sahen alle mal picobello aus und die hatten, von denen hat keiner gestunken, die haben sich alle zweimal am Tag morgens und abends geduscht, auch wenn sie unter freiem Himmel geschlafen haben. Die hatten bestimmt alle Duschgel und alles sowas dabei. Nee, liebe Leute, wenn Jesus da 14 Tage oder 3 Wochen, wenn die da irgendwie auf zu Fuß unterwegs waren, die hatten vielleicht höchstens mal die Möglichkeit, da täglich ihre Füße zu waschen, ne? Weil das war immer eine Geste, wenn du irgendwo hinkamst in ein Haus, dann wurde dir also Wasser angeboten, eine Schale mit Wasser. Und dann konntest du dir deine staubigen Füße waschen, denn sind in Lederlatschen rumgelaufen, in Sandalen. Und dann hast du einfach auf diesen staubigen Straßen, die waren damals nicht geteert und auch nicht gepflastert. Naja, vielleicht römische Straßen, die waren ja dann schon gepflastert, ne? Aber trotzdem, dann hast halt dann richtig schwarze Füße. Kennst du das aus dem Urlaub? Ich kenne das noch, als wir Kinder im Urlaub waren mit den Eltern und wir sind den ganzen Tag in solchen Gummisandalen rumgelaufen, da schwitzt du schwitzt sowieso, ne? In den warmen Ländern, auch in Sandalen. Und dann klebt an dem Schweiß der ganze Staub des Campingplatzes und des Strandes, der klebt an deinen Füßen, du hast schwarze Füße. Und das war so das, denke ich mal, die Hauptsache, dass also Jesus und seinen Jüngern da angeboten wurde, dass sie sich einmal am Tag die Füße waschen konnten. Ne? Ja. Wasser ist ja da Mangelware in Israel. Ne? Damals auch, es wird anders ausgesehen haben, Israel, als heute. Hat es mehr geregnet und es war grüner. Das war ja das Land, wo Milch und Honig fließt und nicht in keine Wüste. Aber Wasser ist in diesen Regionen da unten eben nicht so gut verfügbar wie bei uns hier im Norden von Deutschland, ja, oder in Deutschland überhaupt oder im Norden Europas. So. Und nach 5 Jahren endlich hat dann die Carol R. Arnott eingeladen, in ihren Laden zu kommen und sie durfte sich nach Herzenslust aussuchen. Sie hat dann da also etliche Garnituren, schicker Designerklamotten bekommen. Ach, wie wunderbar. Diese Not war endlich gelindert, dass also Carol Arnott, die Leiterin des oder die Frau des Leiters dieser Toronto Airport Christian Fellowship, dieser Toronto Blessing Segengemeinde, dass sie endlich wieder sich in niegelnagelneue Designerklamotten zwängen konnte. Mir kommen die Tränen. Also so eine Not. Ja. Ich weiß manchmal nicht, wovon ich meine Rechnung bezahlen soll. Ich mache das hier vollkommen ehrenamtlich. Ja. Hat mich ja auch keiner drum gebeten, außer Jesus. Aber ich muss auch niemandem Danke dafür sagen. Ich könnte ja auch ein Spendenkonto einrichten, ne, und euch hier, meine Hörer, bitten, mich zu unterstützen. Aber ich lebe von Vermietungen. Ich habe eine Wohngemeinschaft und hier kommen Menschen her, die hier wohnen. Und damit verdiene ich mein Geld. Und das soll auch so bleiben. Ich will niemanden von meinen Hörern Dank schulden. Ich will hier sagen können, was ich will, und ich will hier niemanden nach dem Mund reden müssen, oder, ne? Das möchte ich nicht, so. Ja, die arme Carol Arnott. 5 Jahre musste so warten, um endlich wieder Designerklamotten tragen zu können, und zwar neue und nicht gebrauchte aus dem Secondhand-Shop. Naja, bei Kick kaufe ich nicht, aber ich gucke dann schon bei C&A und so, wo gibt es eine Jeans, die man tragen kann für 29, 39 Euro und das reicht mir dann auch. Ne, ich brauche keine Designerklamotten, das habe ich noch nie getragen bei mir muss alles waschbar sein, ich wasche eh alles kaputt. Wenn ich also jetzt da am Mittwochabend bei dem Steve Long war, dann packe ich alle meine Klamotten. Ich sorge mich so voll mit dieser merkwürdigen Salbung, die da anwesend ist, dass ich alles, was ich anhabe, das kommt, meine Jacke, die ich habe, die Jeans, alle Sachen, die kommen sofort in die Waschmaschine, weil ich kann die kein zweites Mal mehr anziehen, weil dann, ich muss das auch rauswaschen. Mit dem Rauswaschen geht das so einigermaßen, dass ich die dann, dass ich das dann nicht mehr so spüre, dieses Unangenehme und Seltsame. Weil das war dann schon so. Ich habe es also den Abend, konnte ich es nicht so richtig einordnen am Mittwoch. Nur wie gesagt, wenn ich es mir also am nächsten Morgen, einen Tag danach, war mir so kotzerig und ich bin das gar nicht mehr losgeworden, dieses Gefühl, dass ich mich übergeben muss, dass es irgendwas raus will aus mir, dass ich kotzen muss. Und Müdigkeit und Schmerzen und da kann irgendwas nicht stimmen. Da kann irgendwas, das ist nicht von Gott. Also, in der Bibel wird nicht beschrieben, dass wenn Jesus und seine Jünger für Menschen gebetet haben, dass es denen den nächsten Tag schlecht ging.
Da steht, ja, sie werden Kranken die Hände auflegen im Markus 16,16 und den Menschen wird es danach besser gehen. Nicht, dass die sich danach krank fühlen oder schlechter fühlen.

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1: Ja, also ich bin eine sehr sensible, eine sensitive Person. Ich spüre so manches. Wir haben hier ein Kernkraftwerk gehabt, das ist aber ja noch da, aber es ist nicht mehr in Betrieb, in Grohnde. Und da bin ich hingefahren und da habe ich diese Wucht gespürt, die da rauskommt aus dem Ding. Das ist Strahlung, ne? Und dann sagten mir Freunde, Radioaktivität kann man nicht spüren, das sind Ärzte. Radioaktivität ist für den Menschen gar nicht wahrnehmbar. Da guckten sie sich groß an. Aber ich nehme da was wahr. Da ist eine Schleuder, die schleudert was raus. Unterhalt von den Kühlturmen haben wir gestanden, auch mit Freunden, und denen war auch hinterher übel. Das ist, da kommt was aus dem Inneren des Reaktorkerns, wird was frei. Was das genau ist, weiß ich nicht, aber uns ist davon irgendwie allen übel geworden. Und das fühlt sich auch nicht gut an, wenn man da steht. Das ist ein ziemlich toter Ort. Naja, und so bin ich, seitdem diese Sache da war, mit diesem Christopher, der mich da verbal so aneinander geraten bin, wo ich das Gefühl hatte, mich trifft eine Panzerfaust. Anschließend habe ich diesen Traum von dem Skorpion, der da mit einem Menschen kämpft, ob ich das war oder ob das Jesus war. Dieser Mann, oder ich hörte eine Stimme, der sagte, er kann nicht mit mir auf Dauer in einem Raum sein. Ob das Jesus war, der das sagte? Ich denke schon. Jesus sagt, also du bist das Haus, in dem ich wohne, du bist der Tempel, in dem ich wohne. Und dieser Skorpion, der ist irgendwie in dich eingedrungen durch seinen Stachel da. Aber er kann nicht auf Dauer in dir sein mit mir. Also weil ich bin stärker, ich werde ihn vertreiben. Ist noch nicht passiert, das ist schon ein paar Jahre jetzt her, dass es auch jetzt schon so geht. Ich hoffe, deswegen habe ich darauf gehofft, dass ich jetzt da am Mittwochabend durch Steve Long Hilfe bekomme, aber es ist nicht passiert. Und seitdem bin ich auch noch empfindlicher geworden, und das scheint mir irgendwie meine Kraft zu nehmen, dass dieser, und das habe ich auch vorher so erlebt, bevor ich gläubig wurde. Ich hatte ja so einen Tag, wo ich da nach Bückeburg gefahren bin, da hatte ich eine Begegnung mit Jesus, alles war Liebe, und anschließend hat mich jemand nach Rinteln geschickt in die Jesusgemeinde und sagte, da fahr mal hin und die werden dir helfen. Und der Bernd Koch trieb dann Dämonen aus mir aus. Er sagte in Jesu Namen, komm raus, du Geist des Todes. Und da fing ich auch fast an zu kotzen und um mich zu schlagen. Und danach ging es mir sehr viel besser. Ich war wie von neuem geboren. Und der Bernd Koch hat da Dämonen aus mir ausgetrieben, die mir meine Lebenskraft genommen haben. Ich konnte kaum leben, ich konnte nicht leben und nicht sterben. So war ich mit 30, und dann war alles besser. Und jetzt ist es wieder so durch diesen Skorpionangriff da, dass mir scheinbar meine Lebenskräfte geraubt werden und geschwunden sind schon. Und ich hoffe weiter drauf, dass da was passiert, dass Gott da was tun wird, dass Jesus was tun wird. Ich halte an seinen Verheißungen fest, er kann nicht mit mir auf Dauer in einem Raum sein, dass das eben noch sich verwirklicht und dass ich auch vielleicht wieder gucken kann auf meinem rechten Auge, und zum anderen, dass diese Übersensibilität da nochmal wieder ein bisschen besser wird. So bin ich eigentlich nach jedem Gottesdienst, wenn ich nach Rinteln fahre, da zu meiner Gemeinschaft, Gott ist Liebe, bin ich eigentlich immer hinterher ausgelutscht. Warum ist das so? Weil da ist eben zu viel Gegenwart von Geistern da, die nicht der Heilige Geist sind, ja. Und diese, das sind Dämonen, und die lutschen einen aus, die lutschen dich aus. Ich sitze dann da und ich werde von denen angegriffen, aber ich weiß, dass Gott mich da hingesandt hat. Ich glaube, dass das mein Platz dort ist und dass Gott will, dass ich dort ausharre, und diese Dämonen werden sich an mir die Zähne ausbeißen. Ich hatte in den letzten 14 Tagen das Gefühl, als ob allmählich als ob der alte Lack bröckelt, ne? Ich stand so zwischen meinen Freunden da an einem Freitagabend, wir redeten so, und auch am Sonntag war es. Ich hatte irgendwie so das Gefühl, ich guckte die so an und plötzlich da, als ob da so Lackschichten wegbröckelten. Als ob die wurden stärker sichtbar. Und ich hatte plötzlich das Gefühl, wir sind wieder da, wo wir vor 30 Jahren waren, 1996. Da war es noch gut, 95, 94. Und all diese Prediger haben so ein Pott Farbe mitgebracht und haben immer da, haben alles übergepinselt. Ne? Das ist wie so ein Möbelstück. Irgendwann sind da so viele Lackschichten drauf, du erkennst kaum noch unten drunter das schöne alte Möbelstück. Kennt ihr das noch? Hat man früher in den 70er, 80ern gemacht, Möbel abgebeizt. Und da gab es damals so Antikmöbelläden, da wurden eben alte Möbelstücke, die wurden von den ganz vielen Lackschichten, die da 100 Jahre lang drauf gepinselt wurde, befreit. Und das kam unten ein schönes altes Möbelstück zum Vorschein, dass man da sich dann so ein Naturholz in die Wohnung gestellt hat. Ne? Die wurden vorm Krieg und im Krieg und nach dem Krieg und dann in den 50ern, 60ern immer wieder angepinselt, in den 70ern dann mit in den Gelb, mit Blumen drauf und ich weiß nicht was. Und ja, und so kam mir das vor, dass also alle Prediger haben da ihre Lackschichten drauf gepinselt und die fangen an abzubröckeln. Und was unten zum Vorschein kommt, ist das Original. Das nennt man dann auch Reformation. Zurück zu den Ursprüngen, und was unten drunter ist, das ist dann Jesus. Das ist das, was Jesus geschaffen hat, und wir erkennen dann auf den Gesichtern der anderen das Angesicht von Jesus und seine Liebe zu uns und wir zueinander. Und das war wunderschön, das hatte ich in den letzten 14 Tagen schon so erlebt, und ich hatte eigentlich Hoffnung, dass es weitergeht. Irgendwie war mir fast klar, wenn dieser Steve Long jetzt kommt, das kann wieder eine Unterbrechung sein, und so ist es, denke ich. Wie ich eben schon beschrieben habe. Demnächst kommen wieder andere Prediger, und dann auch kommt wieder dieser Mark Tapps, der gehört auch zu diesem Catch the Fire, wie sich jetzt da das Toronto-Ding da nennt. Und der war schon mal da, das ist eine ganz große Katastrophe. Der Mensch hat da auch zu tun mit Bill Johnson und seinem, diesen, wie sprechen die es aus, die Amerikaner? Sozo-Heilung. Ne? Naja, das dazu. Jetzt machen wir ganz kurz Pause hier. Ja, Schluck Kaffee getrunken, und jetzt geht's weiter. Was will ich sagen? Was wollte ich sagen? Was will ich sagen? Ja. Also als ich da am Mittwochabend saß bei Steve Long, es war irgendwie alles zu rein, zu heilig, zu tiefen. Ja, Persil wäscht ja nicht nur rein, oder was ist das? So Ariel, ne? Ariel wäscht ja nicht nur rein, sondern tief und sondern porentief. Ist ja nicht nur sauber, sondern porentief rein. Und so kam ja dieser Abend davor. Es war irgendwie alles zu schön, zu glatt, zu freundlich, zu nett. Aber es war irgendwie gleichzeitig alles kalt. Es war kalt und steril, und auch es rührte mich nicht an. Als am Ende, ich dachte, auch wegen dieser Namensgleichheit, dass ich, mein Name ist tatsächlich die polnische Version von Steve Long. Ne? Stefan Lugajczyk ist die polnische Version von Stefan Lange. Und da wollte ich eigentlich irgendwie einen Scherz mit ihm machen, dachte ich mir, vielleicht kann man da auch mal so ein bisschen anknüpfen, habe ich so gehofft. Und als ich dann erst noch mit Freunden gesprochen hatte, so ein bisschen, dann dachte ich, die waren dann gegangen, was machst du denn jetzt? Gehst du jetzt? Ich schlenderte dann so Richtung nach da vorne, wo der Steve Long sich mit unseren Leitern da, Leiterschaft unterhielt. Und als ich so in die Richtung da so watschelte, schlenderte, da sehe ich, wie er mich so aus dem Augenwinkel wahrnimmt und plötzlich verschwindet. Und dann war er weg, wie so ein Blitz. Es wirkte fast so, als ob er vor mir flüchtet. Wir sind nach Hause gefahren, sehr müde, und den gestern Morgen ging es mir überhaupt nicht gut, den ganzen Tag auch nicht. Ich muss mich immer noch davon erholen. Es hat eben auch damit zu tun, mit so einer Grundschädigung durch diesen Skorpion scheinbar. Wenn es für euch alles verrückt und blöde klingt, was ich hier rede, dann ist mir das auch egal. Ich glaube das so, und vielleicht könnt ihr daraus lernen und profitieren. Ihr habt vielleicht auch irgend so eine Grundbeschädigung, ne? Die hatte ich eben auch, bevor ich überhaupt an Jesus glauben konnte, wo der Bernd Koch damals aus mir Dämonen ausgetrieben hat. Und wenn solche Dämonen ausgetrieben ist, dann ist plötzlich deine Lebenskraft wieder da. Vielleicht hast du auch irgend sowas. Du hast auch so eine Fibromyalgie oder Rheuma oder eine Depression, oder du hast so ein chronisches Fatigue-Syndrom. Ne? Vielleicht hast du auch nach Corona-Impfung oder eine Schädigung oder durch eine Corona-Erkrankung, dass du andauernd müde bist und Schmerzen hast oder so, dann hast du auch so eine, dann ist das auch, dann ist das zumindest möglich, dass das eine geistliche Ursache hat. Dass das dämonischen Ursprungs ist, dass dich ein Dämon angegriffen hat, und der ist wie eine Zecke. Ne? Ist wie eine Zecke, der sitzt an dir dran und der saugt. Der saugt nicht dein Blut. Dämonen saugen nicht Blut wie Zecken, sondern aber eine Art und Weise saugen die aus deinem Geist heraus. Du bist ja Körper, Seele und Geist. Und aus dem Geist heraus haben die angezapft, und daraus leben diese Dämonen. Ich hatte das damals das Gefühl, dass der Bernd Koch da 1992 aus mir einen Dämon austrieb oder wegtrieb. Der hockte hinten auf meinem Rücken. Der war wie so eine große, der war wie eine große Zecke oder sowas. Der hatte zwei Arme und zwei Beine und der saß hinten auf meinem Rücken. Und der hat sich da festgekrallt gehabt mit seine Beine, die hat er mir in meine Flanken, in meine vorne unten in den Unterbauch eingegraben gehabt und seine Handkrallen, die waren irgendwie so in meinen Armen oder in der Brust vorne. Ich hatte wirklich so ein Bild, dass da einer hinten auf meinem Rücken sitzt und der musste dann seine Hände, der Bernd Koch hatte die Kraft, dem zu sagen, lass los und geh, du Geist des Todes. Und dann fing ich ganz furchtbar an zu schreien. Es waren körperliche Schmerzen, unter denen das da geschah, aber dann war es plötzlich vorbei und da ging es mir den nächsten Tag sehr gut. Als Bernd Koch aus mir Dämonen austrieb, bin ich nach Hause gefahren, ins Bett gefallen und den nächsten Morgen bin ich um 8:30, 9 aufgewacht und fühlte mich erfrischt und wie von neuem geboren. Das war jetzt nach Steve Long das ganze Gegenteil. Ich bin morgens aufgewacht und dachte mir, boah, das kann nicht wahr sein, ne? Wie beschissen es mir ging. Kopfschmerzen, ausgelutscht bis zum geht nicht mehr, wie so ein altes leergekautes Kaugummi. Keine Kraft mehr. Und den ganzen Tag musste ich mich durch ganz schöne Anstrengungen musste ich mich irgendwie regenerieren. Dann darf ich nichts Falsches essen. Ich verzichte jetzt gerade auf Schweinefleisch. Dann esse ich nur irgendwie so Haferbrei und das ist also alles, was eben auch so bei Rheuma, bei rheumatischen Sachen dann angesagt ist, weil das hilft mir dann so ein bisschen. So, das ist der Zustand. Und jetzt kommen wir gleich vielleicht zum Resümee.

Fromme, gesetzliche Christen, die von dem ganzen Charismatischen nichts halten, die sagen, ja, nee, Zungenrede wollen wir auch nichts mit zu tun haben, könnte vom Teufel sein. Steht ja geschrieben, der Teufel kann auch heilen, deswegen machen wir auch keine Krankenheilung. Was für ein Unsinn, ne? Weil der Teufel auch heilen könnte oder kann, weil wie es in der Bibel, ja, so steht es ja geschrieben. Deswegen verzichtet man darauf, dass man durch Gott Kranke heilt. Denn Jesus sagt, die an mich glauben, wird man daran erkennen, dass sie Dämonen austreiben, in neuen Zungen reden, Kranke heilen und so weiter. Markus 16, 16. Wie kann man darauf verzichten? Nur wegen der Möglichkeit, dass der Teufel ja auch heilen kann. Ja, also dann, ich wäre nicht frei geworden und nicht gesund geworden, wenn ich da nicht Menschen getroffen hätte, die den Mut gehabt haben, aus mir Dämonen auszutreiben und mir die Hände aufzulegen, sodass ich dann gesund werde und den Heiligen Geist empfange. Da steht geschrieben, wenn also Gott, wenn ihr, die ihr böse seid, euren Kindern gute Gaben gebt, ne, du wirst deinem Sohn keinen Stein geben, wenn er dich um ein Ei bittet. Wie viel mehr wird Gott euch den Heiligen Geist geben, wenn ihr ihn drum bittet? Oder, ja? Aber dann gibt es eben solche ultrafrommen, so konservative, gesetzliche Christen, die wollen mit alledem nichts zu tun haben, weil die auch feige sind. Die haben und die sind feige und sowieso, es sind ja so wenige Menschen, die versuchen, mal selbstständig zu denken. Die meisten bewegen sich ja nur in vorgegebenen, ausgetretenen Spuren, ne? So Gedankengänge. Es muss ja einer was vordenken. Mir ist es auch oft, ich suche auch oft Vordenker, die mir was vordenken. Weil das tut dann auch schon gut. Ne? Dann kann man auf eine neue Spur kommen. Aber das sind doch relativ wenige. Und gerade in christlichen Kreisen stecken ja die Leute dann nur fest eben in der traditionellen freikirchlichen Theologie, Jesus gleich Himmel, kein Jesus gleich Hölle. Oder dann aber steigen sie ein in die Allversöhnung. Ne? Gibt noch so ein paar andere Wege da, aber man kann sich, also, ja, man kann sich auf vielfältigste Weise im Labyrinth der Lehren verlaufen. Es ist nicht so einfach, aber es ist möglich. Es ist, denke ich, das sehe ich auch an meinem eigenen Beispiel. Gott kann einem da eben durchführen. Gestern Abend oder vorgestern Abend war es auch nicht so einfach. Ich habe, während ich da also Steve Long zuhörte, kriegte ich irgendwie, war ich mir nicht sicher. Es blieb irgendwie steril und es kam keine Herzlichkeit, keine Wärme rüber. Der Funken sprang nicht über, ich war nicht begeistert, es prallte irgendwie an mir ab, es hat mich nicht wirklich berührt. Dann macht er noch seine Scherze da über uns als Nazis, ihr Deutschen, ihr mögt es doch, wenn ihr Befehle bekommt. Also das ist eine ziemlich unteres Niveau. Und dann dachte ich so, und dann denke ich so drüber nach, auch was ich so vorher erzählt habe, Bob Main und damals der andere da, Lila Koss mit Damien Geary und Fred Vance. Und ich denke so drüber nach, auch wie es mir dann gestern so schlecht ging. Und dann dachte ich so, also ich bin 1992 gläubig geworden. Und ich bin nicht lange geblieben in der Gemeinde, wo ich Jesus erlebt habe. Das war die Freie Christengemeinde an der Parkpalette, also an einem Parkhaus in Bückeburg. Da sagte mir mal jemand, geh mal nach Rinteln zu den Iktus-Leuten. Das ist was für dich, das sind junge Leute. Und da habe ich dann diesen Bernhard Koch und die Leute getroffen, die heute bei Gott ist Liebe sind. Und 1992 und es war eigentlich alles da. Ich kam dahin, die haben mich aufgenommen die haben mich so herzlich, so warm aufgenommen. Ja, ich war da wie einen Engel Gottes. Ich fühlte mich so vollkommen umsorgt. Ich war da total am richtigen Platz, zur richtigen Zeit, am richtigen Ort. Und alles war da. Am Sonntag haben sie mir so ein bisschen Überblicke. Ich hatte die am Samstag kennengelernt, da waren sie erst auswärts in der Evangelisation, dann haben noch gesagt, du kannst noch mitkommen, wir fahren jetzt rein zu uns in der Gemeinde, komm doch noch mit. Dann bin ich mitgefahren, da haben wir noch Tee getrunken und dann haben sie mich so ein bisschen eingeweiht, kannst morgen früh kommen am Sonntag. Gerd spielt Klavier, das ist schön. Dann haben sie mich mitgelockt, da war ich dann am Sonntagmorgen auch da. Dann kriegte ich so mit, am Mittwoch treffen wir uns und dann am Freitag. Ich glaube, ich war Mittwoch auch schon wieder da, bin mir nicht ganz sicher. Oder aber dann wurde ich bestellt und sagten sie, komm am Freitagabend, da haben wir Zeit für dich, ich habe nämlich um Befreiungsgebet gebeten. Ich habe gesagt, bitte treibt aus mir Dämonen aus. Ich habe gehört, ich weiß, ihr könnt das. Und sagten sie, ja, okay, machen wir, komm am Freitagabend. Da sind wir so hier der harte Kern, das ist unser Versuchslabor.
Komm aber erst um 9:30. Das ist, ne, vorher ist nicht für dich interessant, dann wirst du vielleicht gelangweilt.

wenn du da die Predigt zuhörst. Ich kam dann um 9:30. Die machen dann, also ich habe es dann ja später erlebt, dass von 8 bis 9:30 hat Bernd gepredigt mit Lobpreis vorneweg. Und dann war da eine kurze Pause. Die hatten einen Coca-Cola-Automat. Da sind sie alle hingegangen, haben eine Mark reingeworfen, sich eine Coca-Cola, eine eiskalte gezogen. Die wurde dann gesippelt. Und dann ging es um 9:45 ging es dann weiter. Um 9:45 war ich dann dran. Ich war dann so um kurz nach 9:30 wahrscheinlich da. Und dann traf ich die alle an, die da rumliefen und Coca-Cola tranken. Und dann haben sie dann sich mir vorgenommen. Hatten sie für mich Zeit und dann ging das dann da los und ich habe ein bisschen was erzählt über mich und dann fing dann der Bernd Koch an und dann hat er Dämonen gebunden und sagt er eben, Geist des Todes, komm raus, und dann fing ich an zu schreien. Ich wollte den Bernd verprügeln und dann hat es nicht lange gedauert und ich sackte zu Boden und war frei. Frauen streckten ihre Hände aus, sangen Lieder in Zungen und segneten mich, haben mich zugedeckt und ich bin dann irgendwann nach einer Weile aufgestanden, nach Hause gefahren, konnte zum ersten Mal seit 10 Jahren spontan wieder einschlafen. Nächsten Morgen war ich wie von neuem geboren. So, das war damals, das war 1992. Und eigentlich war alles da, ne? Alles war da. Die Zeit danach, ich kam dazu im Dezember 92, Ende November, Dezember 92 kam ich zur Jesusgemeinde. Und die hieß damals noch Ictus-Gemeinde. Und danach, es war alles da, im 93, das war alles so prophetisch. Ich habe da gestanden, dann kam irgendeine Frau auf mich zu und sagte mir Dinge auf den Kopf zu, von denen sie nichts wissen konnte. Und ich wusste, das tat gut, was sie mir da sagte. Und ich wusste, ich fühlte mich geborgen. Ich fühlte mich wirklich in Gottes Schoß, wie in Abrahams Schoß, so sicher. Von allen Seiten umgab mich da die Gegenwart des Heiligen Geistes. Alles war gut. Ich wurde versorgt in geistlicher Nahrung. Ich wurde freigebetet. Da war eine Liebe von dem Pastor, von dem Bernhard Koch zu mir. Untereinander wir waren ein Herz und eine Seele, ja. Und alle waren bereit, da wirklich sich zu opfern füreinander oder, na, jetzt übertreibe ich so ein bisschen, aber es war schon doll, ne? Es war 93, war das beste Jahr für mich. Und dann ging 94, gingen dann diese Konferenzen los, dann kam Bob Main und dann ging auch das irgendwann von ihm da, 94, 95 ging dann dieses Gezappel los und das Gelache. Und wenn ich mich frage, das wäre noch keine Erweckung, wurde immer gesagt. Das wurde dann immer irgendwie begründet. Ja, kleinen Schluck trinken. Das ist noch keine Erweckung, das ist eine Erfrischung. Das ist eine Erfrischung. Ich habe auch gerade eine Erfrischung zu mir genommen, einen Schluck Kaffee. Das ist eine Erfrischung. Und ja. Und wenn ich mir dann überlege, was ich eben so beschrieben habe und die Jahre danach, es wurde nichts besser. Es wurde nichts besser. Eigentlich all diese guten Dinge und diese guten Gefühle, die ich da am Anfang hatte, die wurden also im Laufe der Jahre, wurde alles erstickt, das wurde schlechter. Mit jeder Konferenz wurde da noch mehr gezappelt und noch mehr gelacht wurde. Es wurde immer extremer, diese Dinge. Ja, keiner von uns war in Toronto, sondern das brachten eben, wie gesagt, diese Prediger mit, die wir da zu Besuch bekamen. Am Ende waren die alle komisch und haben mich vor die Tür gesetzt. Alle Freunde. Und einige sind übrig geblieben, die sind jetzt bei Gott ist Liebe. Die haben mich dann alle ausgeschlossen. Die haben mich ignoriert, die haben mir die kalte Schulter gezeigt, die wollten mit mir nichts mehr zu tun haben. Ich war auf diesen Konferenzen ja dann da und ich habe das dann gesehen, wie die dann alle zappelten und lachten und auf der Stelle liefen und juchzten und alle möglichen komischen Bewegungen machten und an mir ging das einfach alles vorüber. Und dem Mike Ratajczyk, meinem Freund, der hier auch Musik macht auf dem Sender, als Mike North, dem ging es genauso. Er war auch, da sagte er, war dabei, er stand da rum, hat sich das angesehen und hat versucht zu verstehen, was das ist. Er wunderte, ist das alles nur Show? Machen die das? Ist das irgendwie Fake? Was soll das? Also nachdem ich ja so gestern Abend da diesen Steve oder vorgestern Abend diesen Steve Long erlebt habe, muss ich sagen, also ich muss ein ganz großes Fragezeichen hintersetzen. Und weil eben alles wurde komisch, es wurde nichts besser. Ne, die tolle Gemeinschaft, die ich erlebte, auch die Gegenwart des Heiligen Geistes 1993, 94, die ist nicht mehr da, die ist heute weg.
Die ist heute, und die war auch dann nicht mehr, die war auch schon 97, wo die vor die Tür gesetzt war, das nicht mehr da, 2000. Was daraus gefolgt ist, ne, wenn das vom Heiligen Geist gewesen wäre, dann hätte das doch irgendwelche Verbesserungen, wenn das eine Erfrischung gewesen wäre. Ja, das hat uns mehr geöffnet für die Liebe Gottes. Die Liebe wurde immer weniger. Die Liebe untereinander wurde immer weniger. Es wurde immer liebloser untereinander. Und auch kannst auch in anderen Gemeinden reingucken. Das hat doch alles irgendwie gar nichts gebracht. Was hat dann, ne, dieses ganze Gezappel und Gelache? Dann wird, ja, so vielen hätte das gut getan, ist sie aus Depressionen rausgeholt und aus irgendwie religiöser Gefangenschaft da. Die waren dann in solchen ultrareligiösen Gemeinden auch. Das hätte ihnen ja alles so viel gebracht. Deswegen sind sie dann ja auch hingepilgert. Was ist, wenn das wirklich, wenn das alles eine Verführung des Teufels war, nämlich vom Ergebnis her an ihren Früchten, werdet ihr sie erkennen. Wo sind denn die Früchte? Wo sind denn die guten Früchte all dieser Zeit? Wo sind die guten Früchte vom Mittwochabend, den ich jetzt gerade erlebt habe, von dem ich erzählt habe mit Steve Long? Den nächsten Tag ging es mir beschissen. Mir war kotzerig übel den ganzen Tag. Und heute geht es mir immer noch nicht so richtig gut. Und so war es eben auch da eigentlich in den ganzen Jahren, seit 95, was ich schon beschrieben habe. Ja, was ist, wenn das ganze Ding eine ganz sanfte Verführung ist? Ja, wenn es überhaupt nie vom Heiligen Geist war, der Teufel kann auch heilen. Ja, was ist, wenn da also, deswegen Smooth Operator, Smooth heißt ein Smoothie, das ist was Sanftes, ne? Du trinkst da was, ein Smoothie, das sind so gemixte, im Mixer hast du da was püriert, da hast du da eben Früchte reingetan oder dann gießt du noch ein bisschen Wasser dazu oder Milch oder so oder du machst dir einen grünen Smoothie. Was Smoothie ist was ganz Sanftes, das schmilzt auf der Zunge, so Bananenmilch, ne? Oh, ist das lecker, Bananenmilch, ne? Gleich geht's weiter.

Bananenmilch, Bananenmilch. Ist das ein schöner Smoothie, ne? Oh, lecker. Oder auch andere Sachen, ne? So mit Pfirsich oder Erdbeeren oder Himbeeren. Da kannst du dir Sachen machen. Mit grünen Smoothies habe ich keine so Erfahrungen. Die sollen, das ist ja zum Teil aus Grünkohl, das soll nie so richtig lecker schmecken, aber es ist auf der Zunge, es ist eben smooth. Es ist sanft. Ist, ne? Es ist ganz sanft. Und was ist, wenn der Teufel eben gesagt hat, da diese Theologie, gerade, ne, was kannst du ja, geh mal rein in so eine Baptistengemeinde oder so, geh da mal rein. Ne? Und dann diese Theologie, die da ist, die ist ja dann auch, die ist ja nicht gerade so richtig prickeln und das Gemeindeleben war auch nicht so richtig prickeln. Und was ist, wenn der Teufel gesagt hat, ich muss irgendwas erfinden auf der Grundlage, ne, von diesem vollen Evangelium da? Die Leute glauben ja eben, dass sie ohne Jesus in die Hölle gehen und sie kommen ja in die Gemeinde gerannt, damit sie eben in den Himmel kommen. Und die Welt haben sie hinter sich gelassen, so ist es dann ja in den Gemeinden. Vielleicht muss ich, der Teufel hat gesagt, ich muss denen irgendwas bieten, damit die bei der Stange bleiben. Ansonsten rennen die mir alle weg. Ne? Und dann kommt er da so als Smooth Operator, ne? als sanfter Verführer kommt er und dann sagt er, wir müssen ein bisschen Show abziehen, wir müssen hier ein bisschen was machen, den Leuten was bieten, damit das attraktiv bleibt, weil das war eben so der Endpunkt eigentlich. Eigentlich war 95 so der Endpunkt dieser gesamten charismatischen oder auch evangelikalen Bewegung. Das funktionierte alles irgendwie nicht so richtig. Ist vielleicht auch widersprüchlich, weil wir hatten alles da. Es war alles da. 92, 93 war alles in der Rintel, in der Jesusgemeinde, alles war da. Heilung war da, Befreiung war da. Prophetie war da, Liebe war da, Freiheit war da, untereinander war Liebe da, Versorgung war da, es war eigentlich alles da. Und dann kamen dann diese Dinge, das wurde mehr und mehr, dann auch bei uns durch Bob Main und Fred Vance und so. Und die sind beide früh, jung an Krebs gestorben. Beide mit 72 Jahren an Krebs gestorben, genau wie Reinhard Bonnke. Ja. Und das denke ich jetzt gerade nach diesem Mittwochabend, dass hier eine ganz sanfte Verführung abgegangen ist, dass das nie vom Heiligen Geist war, dass hier wirklich ein Smooth Operator unterwegs war, der uns eben Dinge angeboten hat, die belustigend waren, die waren, für Depressive war das nicht schlecht und das haben ja, Der Mike Ratajczyk und ich, wir haben beide, das hört er schon, Ratajczyk und Dlugajczyk, wir haben beide einen polnischen Namen. Und die Deutschen scheinen, wir waren dafür, er auch, er sagte, er stand da auch mit bei und es hat ihn nicht berührt. Der Bob Main war auch, der kam mal auf mich zu, hat dann für mich gebetet, ist nichts passiert. In der Folge ist er, wenn er so in meine Richtung kam und für Leute gebetet hat, der war jedes halbe Jahr da. Immer wenn er auf mich so zukam, ist er abgebogen. Er hat mich nicht mehr angefasst. Und jetzt bei diesem Steve Long hatte ich das Gefühl, er flieht. Ne? Ich gehe auf ihn zu, da sieht er mich so aus dem Augenwinkel und er war weg wie eine Rakete. Zack, ich war einfach gar nicht mehr gesehen, wo er hin ist. Ich hatte auch irgendwie das Gefühl, also er kam, als er kam oder ich kam in den Saal rein, es war diese Hysterie da, die ich auch mal bei Benny Hinn erlebt habe. Alle waren hysterisch geil drauf, dass jetzt irgendwie, dass sie da mit dem Typen jetzt Kontakt bekommen können oder er soll sie anfassen, sie wollen ihn anfassen. Da war diese Geilheit war da. Und dann standen sie auch alle, haben sich wieder aufgestellt. Er hat es aufgerufen, sich in eine Reihe zu stellen. Ich habe es nicht gemacht. Ich dachte, ich spüre das ja schon, dass hier was im Raum ist. Das kann ich auch hier im Sitzen empfangen. Ich muss mich da nicht hinstellen. Ich wollte es auch nicht. Ich wollte nicht da dieser Geilheit hinterherrennen, sondern ich bin sitzen geblieben. Und jetzt habe ich den Eindruck, ich denke wirklich drüber nach, dass das alles nur ein Betrug, dieser ganze Toronto-Segen tatsächlich, alles in allem nur ein Betrug ist vom Teufel, dass das nie vom Heiligen Geist war und dass wir deswegen heute an einer Situation in den Gemeinden sind, wo alles so komisch ist und da geht nichts mehr, weil das ist alles vergiftet, das war nie vom Heiligen Geist, das könnte sein. Hat doch so vielen gut getan, Stefan, ja, ne, für eine Weile, aber wo ist es denn hingekommen? Also das sind so momentan meine Gedanken. Es ist nichts besser geworden. Nach all diesen Konferenzen und auch den Bob Main, ich mochte den eigentlich nicht so wirklich. 92, 93, da war es so, dass wir gingen eigentlich immer nach den Mittwochabenden. Der Bernd lebte da so ein bisschen in seiner eigenen kleinen Welt. Erst hieß es Iktus-Gemeinde in der Beckerstraße, glaube ich 53 in Rinteln. Dann wurde es umbenannt in Jesus-Gemeinde.
Und der Bernd lebte eigentlich in seiner eigenen kleinen Welt. Er kam aus dem Jesus-Treff in Hannover, das waren alles so Hippies und Drogenleute. Bernd hatte Haare, als ich ihn kennenlernte, bis zum Arsch, so lange Haare hatte er. Wenn er sich eine Jacke angezogen hat, musste er immer die Haare aus der Jacke rausziehen, Haare bis zum Po. Und wir gingen hinterher immer gemeinsam essen, jeden Mittwoch, jeden Freitag, jeden Sonntag gingen wir zum türkisches Restaurant am Ende der Bäckerstraße bei Sabitz Eck hieß das, und da haben wir dann zusammengesessen. Und ich saß mit dem Bernd und mit der Karen und mit anderen Leitern saßen wir da immer, so als alle, die dabei waren, wir saßen um einen großen runden Tisch und wir haben dann gemeinsam gegessen und geredet, und du kriegtest mitten im Essen, fing der Bernd Koch an, prophetisch dir irgendwas zu sagen. Der guckte mich an und dann sagt er mir Dinge, ne? Und dann kam Bob Main und plötzlich war das dann, als der dann öfter kam, plötzlich war das anders. Plötzlich saß Bernd nur noch mit Bob Main und im Höchstfall noch mit den beiden anderen Leitern, mit zwei anderen Leitern, mit dem Hans-Jürgen Edler und dem Werner Hoppe oder mit Gerd Strippicke zusammen an dem Tisch. Da war das dann getrennt zwischen Häuptlingen und Indianern. Nee, setz du dich mal woanders hin, die Leiter müssen mal was unter sich besprechen, hieß es dann. Und damit fing das eigentlich an, und dann wurden die Leiter komisch. Und dann irgendwann, der Mike Ratajczyk, der mochte den Bernd irgendwie auch sehr gerne. Auf Bernd war eine Salbung von Jesus, der war liebenswert, wirklich. Und er hatte eine große Ausstrahlung, und Mike ging zum Bernd hin und sagte ihm Hallo und wollte ein bisschen mit ihm quatschen. Da hat der Mike Ratajczyk vom Bernd Koch gesagt bekommen, geh du mal zu deinesgleichen. Es war ganz anders als am Anfang, wie gesagt, wo wir da gemeinsam am Tisch gesessen haben. Es gab keine, es war alles mal auf Augenhöhe. Und später war es dann so, Häuptlinge und Indianer. Ne? Die Häuptlinge wollten unter sich sitzen. Das kann man auch mal machen, das ist auch, wenn da mal was. Aber es hat sich wirklich auch die Stimmung verändert gehabt und man kam nicht mehr so ran. Und alles wurde lieblos. Die Menschen immer mehr wurden rausgeschmissen aus der Gemeinde. Es verschwanden einfach Leute, und und die haben sich dann ja auch so zerstritten. 2020 haben sie sich dann getrennt, da Gottesliebe und die Jesusgemeinde. Und dann hat Gott mich da jetzt hingeschickt und hat gesagt, die brauchen dich, die Braut braucht dich, fahr da hin. Ohne dich kommen die nicht klar. Deswegen bin ich da und setze mich all diesen bösen Dingen auch aus. Ich wollte diesen Steve Long auch testen. Ich dachte, ich fahre da jetzt hin, das ist eine Herausforderung und der wird auch was mitnehmen. Und das hatte die Conny Wensky, eine unserer Leiterinnen, auch gesagt, das ist mein Geben und Nehmen, der nimmt auch was mit von hier. Und es könnte sein, das wäre super, wenn dieser Kanal verschüttet wird jetzt dort. Dass das Ergebnis ist auch von meinem Leiden, dass ich dann am Mittwochabend dem Steve Long eine Chance gegeben habe, und er ist ja von mir geflohen, er wollte scheinbar nicht mit mir, er wollte keinen Kontakt mit mir. Miteinander Kontakt gehabt, da haben also einige mit ihm geredet, auch von den Indianern, nicht nur Häuptlinge, aber von mir hat er, es kam ja so vor, als ob er ausgerissen ist, dass diese Quellen verstopft werden, dass dieses ganze Ding da, was nicht vom Heiligen Geist ist, dieser Betrug des Smooth Operators, dass das jetzt ein Ende, dass das auch in Toronto da ein Ende findet. Und von da ging es dann zum Bill Johnson, hat das erzählt, und der ist ja auch nicht koscher, und der Mark Tapps, der jetzt wieder kommt, und dieses So-So, diese Hypnose-Therapie, die greifen ein. Die gehen in deine Vergangenheit, also die greifen in deine, sie sagen, das ist eine operative, sie operieren deine Erinnerung. Sie operieren schlechte Erfahrungen aus deinen Erinnerungen heraus. Also die machen da irgendwas mit dir. Erst reden sie dir ein, dass du da irgendwie vergewaltigt worden bist als Kind von deinem Vater, meistens Frauen. Und dann sagen sie, jetzt gehen wir in deine Erinnerung, jetzt holen wir das raus. Das wird dich nie wieder belasten, wir heilen dein Herz. Das ist Sozo. Ne? Das ist Bill Johnson, das macht auch Mark Tapps, und Mark Tapps und der Steve Long sind verbunden durch Catch the Fire, hol dir das Feuer. Ich habe kein Feuer empfunden, das hat nicht mal gewärmt, dass der ganze Abend da war, blieb kalt, kühl. Und das war ganz anders. Ich hatte die Tage vorher, das habe ich eben schon gesagt, hatte ich das Gefühl, 14 Tage lang hatte ich das Gefühl, wir sind wieder da, wo wir vor 30 Jahren waren, 95, und die Liebe, die Wärme kommt zurück, die auch damals der Bernd Koch ausgestrahlt hat, und das kam vom Jesus-Treff. Von den Jesus People, bei den Jesus People in den USA war das, 68, Lonnie Frisbee, da war so eine Liebe für untereinander, die liebten, da war eine Liebe, eine Wärme, eine Herzlichkeit, ja, das hat Spaß gemacht, wenn man andere gesehen hat, da hat man sich gefreut, ey, er hier, ne,
und es war nicht so kühl, wie das heute alles in den christlichen Gemeinden ist. Catch the fire? Naja, also Feuer, ich möchte lieber Wärme. Also ein Feuer sollte eigentlich Wärme abgeben, dass man sich da wärmt. Aber bei Steve Long habe ich das nicht empfunden. Es war irgendwie, es war kalt und steril. Ich lese euch jetzt nochmal den Text, glaube ich, vor von dem Lied, weil da kommt auch sowas vor vom Smooth Operator.

0: So, das ist der Text von Smooth Operator. Das ist ein Lied von Sade, ne? 1984. Ich habe das damals gar nicht schlecht gefunden. Und also da singt sie singt mit Unterstützung ihrer Band, singt sie also Folgendes. Gibt hier ein paar Zeilen, die gar nicht gesungen werden. Oder kommt das später? Ich lese mal auf Englisch, weil die deutschen Übersetzungen sind nicht so besonders. Ich lese auch von Anfang an. 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He's a smooth operator. Er ist ein sanfter Verführer, ein charmanter Betrüger. 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Von Küste zu Küste, von Los Angeles nach Chicago, ein westlicher Mann. Vom Norden bis zu dem Süden nach Key Largo, das ist unten in Florida. Liebe wird verkauft. 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Das übersetze ich nochmal. Dann geht's wieder los. Ne? No need, du musst nicht fragen. Er ist ein sanfter Verführer. Gesicht zu Gesicht, der klassische Fall. Also das ist, wenn man da küsst. We shadowbox and double cross. Wir machen Schattenboxen und wir kreuzen die Finger zum Betrug. Ich brauch die Jagd, ein yet need the chase. Eine Lizenz zum Lieben, eine Versicherung, um gehalten zu werden. Es schmilzt alle deine Erinnerungen und verwandelt sie in Gold. Seine Augen sind die eines Engels, aber sein Herz ist kalt. Und als ich also von dem Abend erzählte, vom Mittwochabend mit Steve Long, meinem Kumpel, dem Volker aus Rinteln, Volker Krause, da hatte ich genau dieses Wort. Da sagte ich mir, Volker, was ist, wenn das alles Smooth Operator ist, wenn das alles nur ein Betrug eines sanften Verführers ist, eines Smooth Operators. Und deswegen habe ich dann mal dieses Lied aufgerufen und diesen Text mir angeschaut. Und der Text erinnert mich total an einen Text von meinem anderen Glaubensbruder, dem Mike Ratajczak. Der hat ein Lied, das heißt Truth Hater. Den kann ich auch nochmal vorlesen. Also gibt's das Lied heißt Truth Hater, also der Wahrheitshasser und Face Faker, der Glaubensfälscher. Und was hier steht, das ist so doppeldeutig, es passt so genau darauf, auf das, was ich da versuche zu beschreiben mit Toronto, ja. Gesicht an Gesicht, der klassische Fall. Aber im Hintergrund werden die Finger gekreuzt, weil du schwörst und das ist alles nur Betrug. Da gibt es eine Lizenz zum Lieben und eine Versicherung zum Halten. Ne? Eine Lizenz zum Lieben, das ist, die kommen in die Gemeinde rein und werden da ja gut versorgt. Die kriegen für so einen Abend 500 bis 1000 Euro. Ne? Also das ist ja nicht, die machen das ja nicht aus lauter Menschenliebe, dass sie da von USA, von Toronto, Kanada nach Deutschland kommen, bei uns in der Gemeinde da predigen, sondern das ist denen ihr Lebensinhalt und auch Geschäft. Und dann kommt diese Salbung da von Toronto und die schmilzt alle deine Erinnerungen ein und macht daraus Gold. Und dann guckst du in seine Augen und dann siehst du, seine Augen sind die wie eines Engels. Aber das sind kalte Augen und auch das Herz ist kalt. Ich finde diesen Text unglaublich wunderbar doppeldeutig. Ist kein Platz für sensible Herzen. Mir ging so scheiße danach. Ja? Und ja, also, und das Lied ist auch an sich schön gemacht. Ich finde das eine ganz tolle Parodie quasi. Dieses Lied ist eine ganz tolle und auch ein ganz toller Aufhänger für die heutige Sendung. Deswegen habe ich das auch am Anfang vorweggestellt, dass da eben ein ganz, dass da ist es ganz groß angelegter Betrug ist. Ein ganz groß angelegter Betrug ist, der 1994, 95 da schon von da eben auch in Toronto begann und dann eben über die ganze Welt ging. Und ich habe da doch, stimmt viel dafür. Es stimmt viel dafür, dass das so ist. Weil, wenn der Heilige Geist kommt und diese, ne, diese Geldmacherei, dieses, ne, ist eine Lizenz zum Lieben, ne? Eine Lizenz zum Lieben. Das ist alles so geschäftsmäßig. Ist alles so geschäftsmäßig. Und ne, von Küste zu Küste, von Küste zu Küste. Ja, und sie bieten Liebe an zum Kauf. In den Gemeinden ist das, dass die, das ist das Evangelium, das Reich Gottes ist zur Geschäft, zum, ist zum Geschäft geworden. Ja. Da redet Paulus auch drüber, er sagt das im ersten und zweiten Korintherbrief, ich bin nicht wie die anderen da, die, also die das Reich Gottes, das Evangelium eben zu meinem Geschäftsmodell gemacht haben. Ne? Von Küste zu Küste, vom Norden bis zum Süden bieten sie Liebe zum Kauf an. So kommt mir das vor, alles vor, das ist alles so geschäftsmäßig, mit noch mit Büchern, die schon längst schon auch geschrieben waren, dass Heilung uns gehört. Habe ich, wie gesagt, das war schon in den 70ern, 75 oder 72, hat da schon Kenneth Hagin ein Buch drüber geschrieben. 95 gab es ein Buch von Ulf Ekman, auch über das Thema, Jesus will alle heilen. Und jetzt gerade hat also unsere Gemeinde da, Gott ist Liebe, hat von dem Steve Long wieder ein Buch übersetzt, Heilung gehört dir. 2026, das sind 50 Jahre nach Kenneth Hagin, dasselbe wieder aufgeschrieben. Ob das nötig ist, weiß ich nicht. Und ja, es wird Liebe zum Kauf angeboten. Und es war ein kalter Abend eigentlich. Es blieb kalt und ja, okay, das soll genügen. Das soll genügen. Prüft ihr, was ich sage. Ich gebe hier meine Meinung, meinen Eindruck wieder aufgrund meiner Erfahrungen. Ich beschreibe, was ich am Mittwochabend mit Steve Long, mit dem ehemaligen Seniorpastor, der Toronto Airport Christian Fellowship erlebt habe. Heute heißt das Catch the Fire. Da war keiner, da war weder Feuer noch, es hat auch niemand gelacht, niemand hat gezappelt. Also er war beim Walter Heidenreich neulich, da fingen sie wieder alle an zu zappeln. Er ist dann rumgegangen, hat den Leuten Hand auf den Bauch gelegt, bei uns nicht. Und ein anderes Büchlein gab es damals vom Ulf Ekman, das hieß, Jesus ist gekommen, um die Werke Satans zu zerstören. Und das ist meine Berufung. Das ist meine Berufung, die Werke Satans zu zerstören und eben diese Brunnen, diese Quellen zu verstopfen, die der Teufel in der Gemeinde aufgemacht hat. Ne? Und wenn diese Quellen verstopft werden, die Quellen Satans verstopft werden an falschen Einflüssen, Bill Johnson, Mark Tapps, Paul Hopkins, Michael van Flym, Reisen durch Raum und Zeit, wenn diese falschen Quellen verstopft werden, dann wenn das versiegt. Dann kommt das Echte zum Vorschein. Dann kommt Jesus zum Vorschein. Es geht um den Menschen Jesus, der hier, der Mensch Jesus von Nazareth, der auf der Erde gelebt hat, hier umhergegangen ist, der nicht anders war als du und ich und der dann sich hat kreuzigen lassen. Um den geht es. Der ist jetzt da, der ist jetzt lebendig, der ist erfahrbar und der will uns alle seine Segnungen geben. Und ja, und dazu, ja, mein Auftrag ist es, mein Auftrag ist es, diese falschen Quellen zu verstopfen. Guckt auch mal rein, wenn ihr euch das interessiert. Mike Winger, der ist auch in so einem Dienst unterwegs. Der guckt sich Dienste an, die da irgendwie, die im Verdacht stehen und falsche Propheten und so und falsche Lehren verbreiten. Ich befehle dir das alles an, Jesus. Befehle dir dein Reich an. Befehle dir mich an. Leite du uns in alle Wahrheit. Heiliger Geist, es steht geschrieben. Wir haben es nicht nötig, dass Menschen uns lehren, sondern deine Salbung leitet uns in alle Wahrheit. So sei es. Amen.
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Das Tier, es heilt auch, aber mit bösem Hintersinn. Ja, das Tier kommt in Gestalt, Gestalt des Bösen. Ja, der Kopf ist vom Denken mürbe, vom vielen Denken. In Philosophien, ja, Christus befreite zum Denken und Wahrheit und Gerechtigkeit. Das Tier denkt nur, wie es ausbeuten kann. Ja, Christus gibt uns Kraft zum Denken in seiner salbungsvollen Salbung. Ja, dann haben wir Kraft zu einer Veränderung. Das war

Zeit, dass die echte Gesellschaft aufsteht, die Gesellschaft mit Christus im Herzen. Diese Gesellschaft kann das Wunder der Veränderung bewirken, die kreative Kraft zur Veränderung zum Guten wird wirksam. Ja, diese Gesellschaft zum Guten kann durch die Erweckung zur Wiedergeburt entstehen. Ja, dies wird geschehen in der Herrlichkeit dessen, der die Kraft hat, eine Veränderung durchzuführen. Ja, dann gibt es nur noch intelligente Ingenieure, die nicht mehr böse sein können. Die Wirtschaft blüht dann auf, um DVDs findet dann keine Ausbeutung mehr statt.

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1: Eine Impfung gegen Corona ist in Deutschland noch immer heiß begehrt. Und wenn die Priorisierung im Juni fällt, dann dürften Arztpraxen einen noch stärkeren Ansturm von impfwilligen Patienten erleben. Doch es gibt auch Menschen, die sich gar nicht impfen lassen wollen. Und manche von ihnen führen dafür religiöse Gründe ins Feld. Das hat auch eine Hörerin des Deutschlandfunks erlebt, die in ihrer Familie gesagt bekam, Impfen ist unchristlich. Christian Röther ist dieser Behauptung nachgegangen.
2: Sie habe in ihrem privaten Umfeld ein verstörendes Phänomen beobachtet, schreibt eine Hörerin dem Deutschlandfunk. In ihrer Familie gäbe es einige Personen, die evangelisch und stark gläubig seien und die Impfungen gegen das Coronavirus rigoros ablehnen würden.
3: Sie sagen, dass die Corona-Pandemie eine Strafe Gottes sei und der Weg da heraus über ein gottgefälliges Leben und das Gebet führt. Ich weiß weiterhin, dass der Pfarrer unserer Gemeinde Impfen ebenfalls ablehnt. Ein drittes Beispiel wurde mir von einer Freundin nahegebracht. Sie erzählte von einer Bekannten, die sich hat impfen lassen und dies in ihrem Umfeld der Glaubensgemeinde auf keinen Fall sagen könne, weil sie sonst umfangreichen Anfeindungen ausgesetzt wäre. In allen drei evangelischen Gemeinden scheint es unter den Gläubigen bis hinauf zum Pfarrer den Konsens oder zumindest die weitreichende Verbreitung der Ansicht zu geben, dass Corona von Gott gemacht und eine Impfung nicht im Sinne Gottes sei.
2: Evangelischer Glaube als Impfhindernis? Statistisch lässt sich das für Deutschland nicht belegen. Für die USA hingegen schon. Laut dem Forschungszentrum Pew sind dort weiße Evangelikale diejenige Gruppe, die Corona-Impfungen am stärksten ablehnt. Nur etwa jeder zweite weiße Evangelikale will sich impfen lassen, deutlich weniger als der Bevölkerungsdurchschnitt in den USA. Auch in Deutschland gibt es zwar immer wieder Umfragen dazu, wer sich gegen Corona impfen lassen möchte und wer nicht. Nach der Religion oder nach religiösen Beweggründen wurde dabei bislang jedoch nicht gefragt. Aus den großen christlichen Kirchen kommt generell eher Zustimmung zu den Impfungen. So bezeichnete die Hamburger Bischöfin Kirsten Vers sie im Hamburger Abendblatt als einen Aspekt der Nächstenliebe. Es gibt aber eben auch ganz andere evangelische Stimmen, die
4: den Verzicht aufs Impfen und die Impfskepsis als Ausdruck der eigenen Rechtgläubigkeit verstehen.
2: Erklärt der evangelische Theologe Martin Fritz, in Teilen des Protestantismus herrsche eine dualistische Frömmigkeit vor und diese ziehe eine klare Grenze
4: zwischen der ungläubigen, gottlosen Welt draußen und den Frommen, die wirklich berufen sind und sich bekehrt haben.
2: Martin Fritz ist theologischer Leiter der Evangelischen Zentralstelle für Weltanschauungsfragen in Berlin. Er beobachtet, wie sich religiöse Gruppen in der Corona-Pandemie verhalten und positionieren, wer beispielsweise Impfungen ablehnt und wer sie befürwortet.
4: Eine liberalere, kirchlichere Frömmigkeit ist eher dazu geneigt, und zwar katholischerseits wie evangelischerseits, die Aufrufe zur gesellschaftlichen Verantwortung durchs Impfen nachzukommen und auch grundsätzlichem Vertrauen gegenüber den staatlichen Institutionen und auch den öffentlichen Medien zu haben.
2: In kleineren christlichen Gruppen könne das allerdings anders aussehen, etwa in den Freikirchen.
4: Die meisten sind da genauso vernünftig und verantwortlich, aber es gibt eben einen kleinen Teil, tendenziell kann man, glaube ich, sagen, mit einer Neigung zu einer fundamentalistischen Frömmigkeit, wo es eine größere Reserve gegenüber dem Staat generell gibt, auch gegenüber den Medien, die dann gerne auch als Staatsmedien bezeichnet werden. Da ist eine tiefe Reserve, die wirkt sich dann auch im Bereich des Impfens aus, um in der Impfskepsis der allgemeinen Reserve gegenüber dem Staat und überhaupt gegen der Welt draußen Ausdruck verleihen zu können.
2: Da heißt es dann etwa, dass Impfungen kein Gebot der Nächstenliebe seien, weil die Nächstenliebe sich nur auf konkrete Menschen beziehe, aber nicht auf die ganze Gesellschaft. Oder dass es Gott vorbehalten sei, Krankheit, Tod und Pandemie zu überwinden. Und manche argumentieren sogar, Jesus war ja auch nicht geimpft. Solche christlich-fundamentalistischen Positionen finden sich nicht nur im evangelischen Kontext, sondern auch im katholischen. Eine entscheidende Rolle spielt auch die Befürchtung, dass Impfstoffe menschliche Stammzellen enthalten könnten, die von abgetriebenen Föten stammen. In der Impfstoffforschung werden tatsächlich teilweise Zelllinien von legal abgetriebenen Föten eingesetzt. Das führt dazu, dass aus manchen christlichen Abtreibungsgegnern generelle Impfgegner werden. Anzutreffen sind sie unter anderem in der Querdenkenbewegung, die die Maßnahmen gegen das Coronavirus generell ablehnt. Dazu recherchiert der Politikwissenschaftler Josef Hollenburger.
5: Wenn wir jetzt diese Szene nochmal genauer angucken, dann stellen wir fest, dass da durchaus einige Menschen mit dabei waren, die in freien evangelikalen Kirchen aktiv sind, die in Sekten aktiv waren, die in kleineren Gemeinden zum Beispiel PredigerInnen waren und diese Predigten jetzt plötzlich bei diesen Querdenker-Demonstrationen gehalten haben.
2: Josef Hollenburger ist Geschäftsführer von CEMAS, dem Berliner Center für Monitoring, Analyse und Strategie, das sich unter anderem mit Verschwörungsideologien befasst. Verschwörungsideologien treten auch rund um die Corona-Impfungen immer wieder auf. Dass die damit verbundene Impfablehnung vor allem von stark religiösen Menschen ausgeht, lässt sich statistisch nicht belegen, sagt Hollenburger. Er beobachtet aber
5: eine eindeutige Signifikanz bei Menschen, die denken, dass wir in der Endzeit leben.
2: Ein Endzeitglaube findet sich im christlichen Mainstream eher selten, dafür umso mehr in fundamentalistischen Gruppen. Diese würden sich nun durch die Corona-Krise in ihrem Endzeitglauben bestätigt fühlen, sagt auch Martin Fritz von der Evangelischen Zentralstelle für Weltanschauungsfragen.
4: Manche sehen eben jetzt die Corona-Krise, also wirklich eine der größten weltweiten Krisen, mindestens seit dem Zweiten Weltkrieg, als ein Zeichen, dass die Endzeit angebrochen ist. Und wenn ich das so verstehe, dann gibt es natürlich sowieso keinen Grund, mich impfen zu lassen.
2: Mit rationalen Argumenten könne man nicht viel bewirken gegen eine solche religiös begründete Impfablehnung, so Fritz. Und auch der Politikwissenschaftler Josef Hollenburger glaubt, dass Staat und Medien bei eingefleischten Impfgegnern kaum noch Einfluss haben.
5: Deswegen ist es tatsächlich der bessere Schritt, wenn insbesondere Familien, Bekannte und Freunde auf diese Personen zugehen und dazu einladen, dass man ohne das Gesicht zu verlieren jetzt doch sich impfen lassen könnte, die Vorteile dann genießen kann, eben nicht krank wird.
2: Das persönliche Umfeld ist also gefragt, wie die Deutschlandfunkhörerin, die sich Sorgen macht um evangelische Impfgegner in ihrer Familie. Doch diese umzustimmen, da sind sich die Experten einig, das ist nicht einfach.
1: Impfskepsis und Religion. Christian Röther berichtete.
6: Es ist Zeit, dass die echte Gesellschaft aufsteht, die Gesellschaft mit Christus im Herzen. Diese Gesellschaft kann das Wunder der Veränderung bewirken, die kreative Kraft zur Veränderung zum Guten wird wirksam. Ja, diese Gesellschaft zum Guten kann durch die Erweckung zur Wiedergeburt entstehen. Ja, dies wird geschehen in der Herrlichkeit dessen, der die Kraft hat, eine Veränderung durchzuführen. Ja, dann gibt es nur noch intelligente Ingenieure, die nicht mehr böse sein können. Die Wirtschaft blüht dann auf, um DVDs findet dann keine Ausbeutung mehr statt.

Hallo liebe Hörer des Erweckungssenders, hier ist euer Glaubensbruder Stefan. Es ist Montag, nach einem ereignislosen oder vielleicht doch sehr ereignisreichen Wochenende. Ja, ich konnte meine Gemeinde Gottes Liebe in Rinteln gestern am Sonntag nicht besuchen, weil wir hatten einen auswärtigen Prediger zu Gast mit Namen Franklin Spence. Er gehört zur Catch the Fire Bewegung, die da auch von der Toronto Kirche ausgeht, Toronto Church. Das hieß ja mal Toronto Airport Christian Fellowship. Und das war da dieses Gezappel und Gelache. Da habe ich neulich schon eine Sendung drüber gemacht, dass ich das, hatten wir einen Freund da von dem, auch einen ehemaligen Leiter, dem Steve Long, diesen Franklin Spence, auch ein Kanadier, kommt aus Montreal, hat dann da auch eine Gemeinde gebaut in Toronto. Und warum die jetzt alle so unterwegs sind, weiß ich auch nicht. Also meine Vermutung ist dann ja immer, es läuft da nicht mehr so. Und dann machen sie sich auf in die Welt, um das zu verbreiten, was sie da mal hatten. Der Steve Long war auch bei uns schon vor 14 Tagen. Der war der Nachfolger von dem John Arnott. Arnott hatte das Ganze gegründet, dann aber doch relativ bald wohl zumindest dann auch diesen Steve Long mitarbeiten lassen. Ja, Franklin Spence lebt jetzt in der Schweiz mit seiner Frau, war bei uns zu Besuch Freitag, Samstag, Sonntag. An unsere Gemeinde Gott ist Liebe, die ja ein Teil der ehemaligen Jesusgemeinde in Rinteln ist. Die haben auch dazu zu beiden Gemeinden gehört ein Buchverlag. Das war mal am Anfang der Jesusgemeinde Verlag. Ganz einfach, nach der Jesusgemeinde wurde auch der Verlag benannt, Jesusgemeinde Verlag. Den hat man dann schon kunstvoll in Reformation Verlag umbenannt. Warum, weiß ich nicht so genau. Klingt vielleicht schöner, toller. Hat mehr Aussage, finde ich aber gar nicht. Was ist höher als der Name von Jesus? Und als es jetzt 2022 zu der Spaltung kam, oder 2021 schon, haben sich 30 der Jesusgemeinde sind weggegangen, so ungefähr, und haben dann diese Gott ist Liebe gegründet. Da kam es auch zu einer Spaltung des Verlags. Der Verlag, jetzt gibt es da zwei, das ist der Ruach Verlag, der ist weiterhin an die Jesusgemeinde angeschlossen. Und dann gibt es den Gott ist Liebe, der heißt ja King to Come, auch ganz ganz fortschrittlich, ne? King und dann einfach nur eine 2, Come, der König wird kommen, sowas in der Richtung. Ne? Ja, des Büchermachens ist kein Ende und viel Studieren macht den Leib müde. Dieser Franklin Spence hat also auch da drei Bücher geschrieben oder zwei wenigstens. Die haben sie dann am Freitagabend vorgestellt, die sind also jetzt auch im King to Come Verlag aufgenommen. Ins Deutsche übersetzt. Da gibt es Verträge und das wird jetzt hier vertrieben in Deutschland. Franklin Spence, eigentlich hat er eine Bewegung gegründet, die nennt sich die Forerunners Ministry, also die Vorausläufer oder die Vorkämpfer. Vorkämpferdienst. Er kam ja nicht wie ein Vordienster, wie ein Vorkämpfer vor. Ich bin ein Vorkämpfer, das weiß ich. Aber Franklin Spence, da erzähle ich gleich noch mehr drüber, ist ganz bestimmt kein Vorkämpfer. Er ist ein Vorkämpfer für die andere Seite. Es war ein sehr aufschlussreiches, wenn auch ereignisloses für mich Wochenende. Der Freitagabend war sehr demaskierend. Da haben sich Dinge offenbart, die ich so nicht gewusst und geahnt habe. Habe ich nicht mal geahnt. Ja, vielleicht schon. Ich habe ja in letzter Zeit schon darüber geredet gehabt, dass der ganze Toronto-Segen nur eine Verführung des Teufels war. Da will ich gleich mehr drüber reden und muss ich auch noch ein bisschen Musik dazu raussuchen. Ja, so wird das heute sein. Bis gleich.

So, ja. Während ich jetzt diese Aufnahme hier mache, läuft bei mir im Radio, beim Erweckungssender, meine allererste Sendung, die ich gemacht habe, die heißt How Much Stinks the Fish? Und wenn ihr so ein bisschen Musik interessiert seid, dann versteht ihr vielleicht die Anspielung, die ich da mache. Also das ist ja es gab ein Lied von der ostfriesischen Band Scooter, ne? Das ist so ein, was war das? Techno, ne? Mit H.P. Hans-Peter Baxter, ne? So heißt der. Ich habe ja einen guten Freund vom Bodensee, der jetzt am Bodensee lebt. Das ist der Mike Ratajczak oder mit Künstlernamen Mike North. Der kommt auch von da oben, von der Nordseeküste. Und der kennt den H.P. Baxter so irgendwie ein bisschen, glaube ich, oder auch nicht. Jedenfalls, das ist so ein ähnlicher Charakter. Ne? Hans-Peter Baxter, H.P. HP, H.P. Scooter. Und er hat ein Lied gemacht, das war so ein Techno, also war diese, das war was Mitte der 90er, Ende der 90er, ne? Techno-Szene, Techno-Musik, Berlin, Techno-Partys, da hat man Ecstasy geschluckt, um die ganze Nacht durchtanzen zu können. Harte Rhythmen, Beats und H.P. Baxter singt da, oder ruft immer rein in das Lied How much costs a fish? How much costs a fish? Also, das ruft er ganz laut. Ich rufe jetzt nicht so laut. Und das ist ja ganz wundersam, dass da also so ein Musiker auf der Bühne da ins Mikro reinruft, was kostet der Fisch? Was hat das zu bedeuten? Das hat folgenden Hintergrund, dann versteht ihr das. Wenn also in früheren Zeiten vor dem Dritten Reich, als es noch lebende Juden gab in Deutschland, jüdische Gemeinden, jüdisches Leben, ja, jüdische Stadtteile. Juden essen ja eigentlich kein Schwein. Und das ist ihnen nach vom Mose her, durch die Gesetze des Mose, da steht das da drin, sie sollen kein Schwein essen. Aber nun lebten sie halt hier in Deutschland und es gab hier Schweinefleisch und es war viel günstiger als anderes Fleisch. Und manchmal hatten die auch Lust eben drauf, da mal Schwein zu essen. Und damit das andere nicht mitbekommen, vielleicht gerade Glaubensgenossen oder der Rabbiner, ne, ist man also in die Schlachterei reingegangen und hat sich dumm gestellt. Man hat dann den Schlachter, die Fleischerfachverkäuferin gefragt, hat da so hingezeigt und dann hat man gefragt, was kostet der Fisch? Damit hat man dann Schnitzel gemeint, ne? Was kostet der Fisch? Und die in der Fleischerei, die wussten dann schon Bescheid, ja, da ist ein Jude, eine jüdische Frau, ein jüdischer Mann. Und die wollen jetzt so inkognito, die stellen sich dumm, die wollen Schweinefleisch kaufen. Aber das soll jetzt nicht so offensichtlich sein. Die tun so, als ob sie nicht wüssten, was das ist. Und dann geht man darauf ein. Man will ja was verkaufen und dann tut man ihnen den Gefallen und fragt dann und antwortet dann auf die Frage, was der Fisch kostet, was die Schnitzel kosten. So, also da steckt dahinter, das hat dieser H.P. Baxter. Der hat da sich da irgendwie hat diesen Satz aufgeschnappt gehabt, vielleicht mal in London oder so, oder auch hat das irgendwo her gehabt, diese Geschichte, und das baut er da ein in seinen Song. Und er ruft das immer wieder auf der Bühne in so einem Techno-Pop-Stück da, also wo man dann zu tanzt die ganze Nacht. Was kostet der Fisch? How much costs the fish? Und ich habe diese Textzeile aufgegriffen. Hab sie umgewandelt und habe daraus gemacht, how much stinks the fish? Weil der Fisch ist ja das Symbol der Christen von alters her. Und als ich 2016, könnt schon hier bald auch dieses als Jubiläumssendung hier machen, denn Radiosender wird es jetzt

bei 10 Jahre geben. 10 Jahre sitze ich hier vor Mikrofonen und erzähle diese Dinge. Ich habe ja den Radiosender angefangen, weil da was stinkt. Weil ich das 2016 schon gesehen habe, dass was stinkt in unseren Gemeinden. Und das war nicht 2016. Da habe ich dann eben mich dann entschlossen gehabt, jetzt gehst du damit an die Öffentlichkeit. Vorher haben wir darüber so im Freundeskreis geredet gehabt, schon seit 1998. Ja, 97 schon. Das ist schon jetzt fast 30 Jahre her, haben wir über diese Dinge, die bei uns in den Gemeinden, in den freikirchlichen, charismatischen Gemeinden nicht richtig laufen, haben wir darüber gesprochen. Und ich hatte mich dann 2016 nochmal, ich hatte mich kurz vorher über das, mich hatte 2002, so muss ich anfangen, hatte Gott mich als Prediger berufen. Aber ja, da hatte ich mich auch selbstständig gemacht, aber das war ohne Einladungen, ohne Auftritte geblieben. Als ich dann 2013 gekündigt wurde, weil meine Firma keine nicht mehr so viele Aufträge hatte, ich war in der Werbebranche, Werbeflächenbau war ich tätig. Wir haben im Außenbereich an Bushaltestellen und Bahnhöfen und in der Landschaft so Großplakatwände aufgestellt, diese 3x4 Meter großen Dinger, wo mit der Papier was und Kleister was draufgeklebt wird. Ihr habt das bestimmt schon mal gesehen. Dann steht dann einer mit einer Leiter davor und hat so einen Besenstiel in der Hand mit so einem Witschequast oben drauf. Der verteilt Kleister auf der ganzen Tafel und pappt dann da so nasse Papierlappen drauf. Das ist die Außenwerbung und ich habe da also für eine Firma gearbeitet, war ein kleiner Betrieb. Wir haben diese Plakatwände in die Landschaft gestellt und an so 2 Stahlpfosten. Ja, haben wir Löcher gebuddelt, in die Erde eingegraben. Oder aber wir haben Löcher in die Wände gebohrt und dann da die an die Wände geschraubt, an Hauswände und sowas, ne? Ja, es gab auch Bushaltestellen, wo sowas drin war, die dann speziell so konstruiert waren. Das war 2013 im Herbst vorbei, dann habe ich mich über das Arbeitsamt nochmal versucht, selbstständig zu machen als Prediger. Und in dem Zug ist eigentlich auch das Radio dann hier entstanden. Weil Gott hatte mich berufen, hatte mich in einer Vision, ich hatte ihn gefragt, wie soll es weitergehen in meinem Leben, 2002 schon, das ist also auch schon vor 24 Jahren, es war genau um diese Zeit, es war um den 1. April herum. Und dann hatte ich das versucht und auf Einladung hatte mich beworben, hatte mich an Gemeinden und christliche Werke in ganz Deutschland gewendet, mich da vorgestellt, hatte ihnen erzählt, dass Gott mich als Jesus mich als Prediger berufen hat und habe da um Kontakte gebeten, um Einladungen, dass ich da eben diese Tätigkeit ausüben kann, zu der Gott mich berufen hat, predigen. So. 2002 wurde das nichts und deswegen kam ich dann eben in den Werbeflächenbau. Da war ich dann eine ganze Weile, viele, viele Jahre. Und 2013 war das vorbei und dann musste ich mich arbeitslos melden im Oktober. Und ich kriegte dann eine Förderung, dass ich mich selbstständig machen kann. Eine Existenzgründungszuschuss. Ne? Da habe ich also anstatt Arbeitslosenhilfe oder Arbeitslosengeld habe ich damals bekommen für 15 Monate. Da habe ich dann Geld bekommen. Ich musste mich nicht bewerben. Ich konnte mich 15 Monate lang darauf konzentrieren, dieses Vorhaben umzusetzen, eben da als Prediger, als freikirchlicher Prediger, als Prediger in freien evangelischen Gemeinden, so wurde das geführt beim Arbeitsamt, als Prediger in freien evangelischen Gemeinden eine Existenz zu gründen, davon leben zu können. Nun ja, das hat dann nicht so richtig funktioniert, aber deswegen lebe ich heute von Mieteinnahmen. Ich habe also mal das Elternhaus geerbt mit meinen Geschwistern zusammen. Die haben mir das netterweise überlassen bis heute, sodass ich heute hier eine Wohngemeinschaft drin habe, in der ich auch selbst jetzt lebe und mit einigen anderen. Und ja, die Mieteinnahmen, die ich da habe, das sind meine Einkünfte, mit denen ich meinen Lebensunterhalt bestreite. Und so entstand also da, der Gedanke war schon 2002, war der schon irgendwie da, dass ich einen Radiosender mache, auch um mich selber bekannt zu machen und so, was ich so zu sagen habe.
Ich hatte anfangs noch so die Idee, ich habe angefangen gehabt erst, ich meine, es war schon 2002, da habe ich darüber nachgedacht. Und der Sender sollte der Erweckungssender heißen. Das war auch schon 2002 schon klar. Aber ich hatte das also wirklich dann auch, Entschuldigung, lange. Entschuldigung. Lange Jahre nicht umgesetzt. Die Zeit dafür, dass die Zeit dafür reif war. Und dann habe ich das dann 2016 dann getan. Der Erweckungssender. Und ich erzähle hier nichts anderes, als was ich vorher schon im Freundeskreis so mit Freunden eben beredet habe. Das waren dann der Mike, der Volker, der Michael und noch ein paar andere. Wir haben also ganz viel geredet, diskutiert über die Dinge. Eigentlich habe ich da einmal schon Vorträge gehalten. Es platzte aus mir raus, es sprudelte aus mir heraus und ich habe alle voll gelabert. Ich habe alle mit meinen Ideen, mit meinen Gedanken voll geblubbert und denen erzählt, was ich da so sehe, was in den Gemeinden so abgeht. Und die anderen, die mir da zuhörten, die stimmten mir irgendwie zu und trugen auch ihren Teil bei zur Erkenntnis. Und sahen das eben, haben, hatten auch, merkten eben, da stimmt was nicht, da läuft was falsch. So, und so ist das Ganze entstanden. Und ich habe da ja mehrere Grundsätze. Gott hat mich also in Dinge hineingeführt. Es haben sich mir Dinge offenbart, der Heilige Geist hat mir Dinge offenbart, die ich alle schon in den Radiosendungen zuvor, da werde ich schon über 100 oder so gemacht haben. In 10 Jahren, man kann sagen, wenn man sagt, eine pro Monat, so viel wird es nicht gewesen sein. Aber ungefähr, dann könnte das hinkommen. Ich könnte es durchzählen. Ich habe eigentlich fast alle Sendungen, die ich aufgenommen habe, noch hier gespeichert im Computer. Wenn man davon ausgeht, in 10 Jahren jeden Monat so eine, dann macht das, sagen wir mal, 10 im Jahr, dann macht das 10 mal 10 100. Ne? Vielleicht ist das schon hier meine 100. Predigt oder auch nicht ganz, ist auch egal. Aber ja, diese Dinge, ja, jetzt muss ich erstmal einen Schluck Kaffee trinken und dann gehen wir tiefer rein in das, auch in das Neue, was zu berichten ist.

Ja, ich weiß jetzt nicht, ob ich nochmal diese grundlegenden Dinge jetzt alle nochmal hier erzählen soll. Da habe ich gar keine Lust jetzt zu. Woher Gott mich reingeführt hat, in welch, was er mir so offenbart hat. Die neueste Offenbarung ist, also ich muss doch nochmal kurz zusammenfassen. Ursprünglich ging ich immer davon aus, dass bei uns in den Gemeinden, dass wir da eine Theologie haben, die da traditionell gepredigt wird, dieses Jesus gleich Himmel, kein Jesus gleich Hölle. Und das dachte ich eigentlich, das ist der grundlegende Fehler. Ne? Das stimmt nicht, diese Theologie ist falsch. Davon ging ich eigentlich aus. Die richtige Theologie ist, alle Menschen haben ein Gewissen und wir haben ein ganzes Leben lang auch Fehler, die wir gemacht haben, zu korrigieren. Und am Ende deines Lebens kommst du ins Gericht. Da wartet dieser Tag des jüngsten Gerichts. Das steht in der Bibel in der Offenbarung. Ne? Offenbarung 20, Vers 12. Und dann werden die Toten auferstehen und alle und die Lebenden und die Toten werden sich versammeln vor dem Richterthron Gottes. Und es werden Bücher aufgeschlagen und die Menschen werden gerichtet nach den Büchern. Wer da nicht gefunden wird im Buch des Lebens, wird geworfen in den feurigen Pfuhl. Zuallererst der Tod und dann der Teufel. Sowas in der Richtung. Der falsche Prophet und der Antichrist. So. Ganz grob. Also das ging 95 bei mir los, vor über 30 Jahren, dass ich da Widerspruch hatte innerlich und Gott mir auch sagte, beschütze dein Herz in bestimmten Angelegenheiten und hat es dazu geführt, dass ich davon heute überzeugt bin, es ist glasklar für mich, dass diese Theologie, dass alle Menschen oft ohne Jesus auf dem Weg in die Hölle sind, die ist verkehrt. Sondern wie ich eben sagte, wir haben ein ganzes Leben lang Zeit und wir müssen auch niemanden retten, niemanden bekehren. Ja, wir sollen eine frohe Botschaft verkündigen, aber das tun wir nicht. So, das war eigentlich schon von Anfang an, das war so seit, wie gesagt, seit 95, 96, war das so in mir drin, das stimmt nicht und daran scheitern auch die Gemeinden und daran das, und auch das, die Christen selber scheitern daran, Ehen scheitern daran, diese ganze Theologie ist antichristlich, das ist ein falscher Geist und deswegen sind wir fruchtlos und krank und mit uns will keiner was zu tun haben, weil das ist Unsinn, so kannst du den Leuten nicht kommen, das stimmt nicht, das ist nicht das Evangelium, das ist nicht die Botschaft, die in der Bibel steht, wir haben das falsch ausgelegt. Dann kam da hinzu, dass ich den zweiten Irrtum entdeckte. Gott zeigte mir das. Und zwar dieses Märchen, was bei uns in den Gemeinden erzählt wird. Die Bibel ist das fehlerfreie, das eingehauchte, fehlerfreie Wort Gottes. Ne? Das stimmt nicht. Das ist falsch. Die Bibel ist nicht das Wort Gottes. Jesus ist das Wort Gottes. Die Bibel ist unsere heilige Schrift, die heilige Schrift der Christen. Und das ist ein gutes Buch. Aber wir dürfen das nicht überhöhen. Wir müssen da auch ein bisschen kritisch oder auch vorsichtig mit umgehen. Der Schreiber des Lukas-Evangeliums, dieser Lukas, ein Arzt wohl, ein griechischer Arzt, der da sich dem Paulus anschloss, eben gläubig wurde, er schreibt in seinem Evangelium, er adressiert das an einen gewissen Theophilus. Theophilus heißt Theo Gott und Philos Freund, also an einen Freund Gottes. Wahrscheinlich bist du damit gemeint, wenn du jetzt hier zuhörst und Jesus liebst, dann bist du ein Freund Gottes. Er schreibt, lieber Theophilus, nun bin auch ich, wie viele andere schon vor mir, dem Ganzen, was da mit Jesus stattgefunden hat, nachgegangen. Ich habe mit Augenzeugen geredet, die ihn noch selbst erlebt haben, so ungefähr steht das da, lest es nach, das ist das Lukas-Evangelium, Kapitel 1, Abvers 1. Oder es ist die Apostelgeschichte. Ich müsste jetzt nachschauen. Ich bin da immer gar nicht so bibelfest. Ich weiß, was in der Bibel steht, aber nicht so genau wo. Ich hole das nach. Ich habe jetzt gar keine Bibel hier liegen. Die liegt da drüben auf meinem Nachttisch. Die hole ich dann gleich mal und dann schaue ich das nach. Also, ne, die Bibel ist ein recherchierter. Das sind also die Bibel. Die Bibel ist ja auch schon mal falsch. Bibel heißt Buch, weil Bücher wurden damals in der Stadt Byblos hergestellt. Die Stadt Byblos ist im heutigen Libanon.
oder fast oben da an der türkischen Grenze, am Mittelmeer. Und dort wuchs Schilf. Das war, wuchs Schilf vielleicht in Flussmündungen im Mittelmeer oder einfach so im Mittelmeer, auch im Salzwasser, wuchs Schilf, Papyrus. Ja? Und diese, aus diesem Zeug, hat man diese Stängel, die Halme dieses im Wasser wachsenden Schilfs, die hat man aufgeschnitten und dann hat man die verklebt. Die hat man also so in Schichten aufeinander, übereinander gelegt, so in 90 Grad verdreht und dann gepresst. Und dann verklebt das und dann werden daraus Papierseiten. Die haben sogar Linien, dann auch aufgrund der Struktur der Halme. Und dieses Material hat man benutzt, für zum Beispiel, das wurde hauptsächlich verwendet, um Materiallisten oder Warenlisten zu erstellen für den Warenverkehr, Schiffsverkehr auf dem Mittelmeer. Und so fing das an, das war im Byblos. Ja, und dann wurden dann wohl auch schon geheftet. Das heißt, man hat dann da eben so, wie man heute das auch so kennt, ich habe hier so einen Ringblock, so einen Spiralblock liegen. So ähnlich haben die wohl damals auch ausgesehen, nicht mit einer Spiralfeder drinne, sondern hat man da ein Loch reingestanzt und dann da einen Faden durchgezogen, ne? So zwei Fäden oder vielleicht vier. Und dann war das an einer Seite dann gehalten, dann hatte man tatsächlich so einen Schreibblock oder eben ein Buch. Und das war in der Stadt Byblos. So. Und das ist Papyrus. Im Gegensatz zu dem, was man sonst hatte, die Tora-Rollen zum Beispiel der Juden, die wurden geschrieben auf Schafs- und Ziegenhäuten. Da hat er also, man hat dann von geschlachteten Tieren, hat man das Fell abgezogen, das hat man dann enthaart und dann gegerbt. Und dann hat man das nass aufgespannt und trocknen lassen und dann hat man einen großen Zug, also ganz dünn gemacht. Dann hat man das zugeschnitten, miteinander vernäht. Und dann hat man da also viele Teile aneinander genäht und dann kriegte man daraus dann diese Schriftrollen. Das war sehr viel teurer und sehr viel aufwendiger. Diese Tora-Rollen, die sind dann Meter lang. Ne? Aber ist natürlich auch ein bisschen umständlich. Wenn du da irgendwas suchst, dann musst du kurbeln. Da kannst du dir schon fast da so eine Vorrichtung bauen, damit man schnell hin und her kurbeln kann, rollen kann. Weil du musst eben vom Anfang des Buches, zum Beispiel Jesaja, zum Ende des Buches Jesaja zu kommen, 50 Kapitel, da musst du ganz ordentlich kurbeln. Ne? Während einem Buch, wie das mit Papyrus, da kannst du blättern. So, und das war also eine neue Entwicklung und eigentlich ist das viel praktischer. Und wie komme ich denn darauf, weiß ich gar nicht. Kleinen Moment.

0: Ja, jetzt weiß ich wieder, wo ich abgeschweift war. Ich habe geredet über das Bibel eigentlich von dem Wort, also von der Ortschaft Byblos kommt. Und diese Ortschaft Byblos, die gibt es, glaube ich, immer noch. Die ist im heutigen Libanon oben nahe der türkischen Grenze. Und dort hat man Bücher hergestellt. Die Stadt war dafür bekannt, Bücher herzustellen aus Papyrus. Und deswegen heißt unsere Bibel Bibel, ne, von Byblos. Und die Bibel ist nicht das Wort Gottes und schon gar nicht eingehaucht oder unfehlbar. Ich lese euch jetzt mal aus der Bibel vor, das Vorwort der Apostelgeschichte. Die hat der Überlieferung nach eben dieser griechische Arzt Lukas geschrieben, der sich dem Paulus irgendwann angeschlossen hat und Christ geworden war. Im ersten Buch, lieber Theophilus, habe ich dir alles berichtet, was Jesus von Anfang an getan und gelehrt hat, bis zu dem Tag, an dem er in den Himmel aufgenommen wurde. Ja, das steht hier. Also er sagt, ich habe über alles berichtet. Das ist nicht eingehaucht und nicht eine Verbalinspiration, wie das dann so gesagt wird in frommen Kreisen, sondern er hat berichtet und er berichtet das, er schreibt das noch genauer, noch ausführlicher berichtet er das, oder sagt er das in seinem Evangelium. Da steht, ich blättere gerade, da steht im Vorwort des Lukas-Evangeliums, Kapitel 1, Vers 1. Schon viele haben es unternommen, eine Erzählung über die Ereignisse abzufassen, die sich unter uns erfüllt haben. Dabei hielten sie sich an die Überlieferung derer, die von Anfang an Augenzeugen und Diener des Wortes waren. Nun habe auch ich mich entschlossen, nachdem ich allem von Beginn an sorgfältig nachgegangen bin, es für dich, hochverehrter Freund Gottes, der Reihe nach aufzuschreiben. So kannst du dich von der Zuverlässigkeit der Lehre überzeugen, in der du unterwiesen wurdest. Also das ist die biblische Wahrheit über die Evangelien. Ja, es sind recherchierte Berichte, Erzählungen. Ja, schon viele haben es unternommen, eine Erzählung über die Ereignisse abzufassen, die sich unter uns erfüllt haben. Damit meint er die Geschichte von Jesus. Und wer sind diese anderen? Das sind eben die wir auch kennen, und aber vielleicht wird es noch, und die haben auch schon geschöpft, das ist dann Matthäus, Markus und auch Johannes. Die waren zum Teil auch Augenzeugen und haben aber auch, weil das ja recht ähnlich sind, die haben gemeinsame Textquellen benutzt. Es gab da Sammlungen von dem, was Jesus gesagt hat, von seinen Berichten über seine Taten, seine Wunder, und alle diese Dinge lagen so vor. Aber es gab noch keine. Die Evangelien kann man ja als Biografien auch bezeichnen. Ne? Es ist die Lebensgeschichte, eine Biografie von Jesus. Und das ist es, und nicht unfehlbar und eingehaucht. Und darauf wollte ich hinaus. Das war so der zweite Punkt, den ich dann erkannte, den Gott mir zeigte, dass das ein Märchen, ein Mythos, eine Lüge ist, dieses unfehlbar und eingehaucht. Sondern dass die Bibel ist brauchbar, die Evangelien sind brauchbar, aber wir müssen das eben auch mit gesundem Menschenverstand lesen. Das heißt jetzt nicht, dass wir jetzt da Zeichen und Wunder in Frage stellen und sagen, ja, Gott gibt's ja gar nicht, oder wie kann, von der Jungfrau geboren kann ja gar keiner sein und von Toten steht auch niemand auf, das meine ich nicht. Aber du musst als Christ, darfst du ruhig deinen Verstand eingeschaltet lassen, du musst nicht alles glauben und du darfst ruhig kritisch nachdenken. Das war so der zweite Punkt. Es gab noch viele andere Punkte, die sich dann so anschlossen. Es ging immer um dieses Heiligsein, das war so ein Punkt, da gibt es dann die Galaterfalle, hatte mein Bruder, der Glaubensbruder Volker, dazu beigetragen. Das ist der Beginn des Galaterbriefes. Da fragt der Paulus, wer hat euch verzaubert, ne, ihr unverständigen Galater? Und soll ich das raussuchen? Paulus hat wohl diese Gemeinde in Galatien gegründet. Ne? Galatien ist in der inneren Türkei oder da, wo er eigentlich her ist. Das wäre Südosten der Türkei, auch am Mittelmeerraum. Und er schreibt also den Galatern, ich bin erstaunt, dass ihr euch so schnell von dem abwendet, der euch durch die Gnade Christi berufen hat, nämlich ihm, also er selbst, und dass ihr euch einem anderen Evangelium zuwendet. Es gibt kein anderes Evangelium, es gibt nur einige Leute, die euch verwirren und die das Evangelium Christi verfälschen wollen. Jedoch, auch wenn wir selbst oder ein Engel vom Himmel euch ein anderes Evangelium verkündeten als das, was wir verkündet haben, er sei verflucht oder er ist verflucht. Was ich gesagt habe, das sage ich noch einmal. Wer euch ein anderes Evangelium verkündet im Widerspruch zu dem, das ihr angenommen habt, er sei verflucht. Das ist also der Galaterbrief, Kapitel 1, ab Vers, ist das 6, ne? Und jetzt lese ich weiter aus Kapitel 3, Vers 1. Und hier sagt er den Galatern Folgendes. Ihr unvernünftigen Galater. Entschuldigung. Wer hat euch verblendet? Ist euch Jesus Christus nicht deutlich als der Gekreuzigte vor Augen gestellt worden? Was das bedeutet? Es muss damals eine große Kraft gewesen gehabt haben, diese Aussage zu machen. Ist euch Jesus nicht als der Gekreuzigte vor Augen gestellt worden? Dies eine möchte ich von euch erfahren. Habt ihr den Heiligen Geist durch die Werke des Gesetzes oder durch das Hören der Glaubensbotschaft empfangen? Seid ihr so unvernünftig? Im Geist habt ihr angefangen und jetzt wollt ihr im Fleisch vollenden? Im Fleisch enden? Habt ihr denn so Großes vergeblich erfahren? Wenn es denn wirklich vergeblich war, warum gibt euch Gott denn den Geist und bewirkt Machttaten unter euch? Tut er das heute noch? Aus Werken des Gesetzes oder aus dem Hören der Glaubensbotschaft? So, da sind wir also schon an einem Punkt. Und jeder ist verflucht, der ein anderes Evangelium verkündet, als was Paulus verkündet hat. Und das trifft auf uns, auf die Freikirchler zu. Wir sind verflucht und es funktioniert auch nichts und wir werden krank und keiner wird gesund. Und diese Zeit der Lüge, die geht vorbei. Die Lüge ist am Stürzen. Heute Morgen ist es klar, dass in Ungarn der Viktor Orban nicht mehr da der Staatschef sein wird. Ja, der Ministerpräsident oder ist er da, ich weiß gar nicht, ob der Staatspräsident ist, Ministerpräsident, jedenfalls, der führt die Regierung und Viktor Orban ist jetzt seit 16 Jahren jemand gewesen, der immer korrupter wurde, sich selbst und seiner Familie und großen Freundeskreisen die Taschen voll gemacht haben. Sie haben das Land beraubt, ausgeraubt durch Korruption und es liegt am Boden. Ja? Er hat unter dem Deckmantel von Heimatliebe und Schutz der Familie und konservativen Werten hat er eine Freundschaft mit Putin, diesem Kriegsverbrecher aus Russland, der in der Ukraine Menschen ermordet, hat er hochgehalten oder gepflegt und sogar ausgebaut, dieser Viktor Orban, und das ist vorbei. Sein Herausforderer, Peter der Ungar, so heißt er, Peter Magyar, ausgesprochen wird es Mojo, ja, Magyar, die Magyaren, das sind die Ungarn. Kommen wohl ursprünglich, sind die da mal irgendwie auf, hatten mal in ihr altes Siedlungsgebiet, war irgendwie beim Ural im heutigen Russland und sind dann in der Völkerwanderung aufgebrochen und haben sich geteilt. Ein Teil ist nach Finnland gegangen, das sind die heutigen Finnen, und ein anderer Teil ist darunter nach Ungarn und das sind die Ungarn, die Magyaren. So, Peter Mojo ist der neue Ministerpräsident von Ungarn. Und er ist EU-freundlich, er will nicht die EU zerstören, zusammen mit Trump und Putin, sondern er will all das, was der Orban falsch gemacht hat, das will er zurückdrehen, oder das wird er wohl auch, ne? Die ganze Korruption und die Feindseligkeit gegenüber auch Deutschland und wunderbar. Die Lüge ist am Sturz, die Lüge beginnt zu stürzen. Und in diesen Sturz, der Sturz wird weitergehen. Trump wird stürzen diesen Angriff, den Krieg mit dem Iran. Im September wird es Wahlen geben. Ist ja nicht mehr ganz so lange, es ist noch April, Mai, Juni, Juli, August, September. In 6 Monaten. Oder in 5 Monaten. Ne? Und heute in 5 Monaten sind die sogenannten Midterm Elections in den USA. Da wird das Parlament und der Senat neu gewählt. Ne? Die haben auch so 2 Kammern, wie wir hier in Deutschland. So ein Parlament, ein Bundestag und so ein Bundesrat. Ne? Der Bundestag, das nennen die da Parlament. Und den Bundestag, das ist so was Ähnliches. Ja, ist ganz ähnlich. Da wird also... Da sitzen Senatoren, das wäre jetzt anders bei uns, da sitzen ja dann die Ministerpräsidenten im Bundesrat, das wären dann da in den USA eigentlich die Gouverneure, Aber die haben dann noch so spezielle Senatoren eben, das sind Abgeordnete, gewählte Abgeordnete der Bundesstaaten, neben den Gouverneuren, die die Bundesstaaten regieren, die nach Washington geschickt sind. Also lange Rede, kurzer Sinn. Da sind im September Wahlen und die wird Trump wahrscheinlich verlieren, weil wenn die Wahl nicht gefälscht wird, wenn die Wahl nicht gestohlen wird, dann wird Trump da verlieren. Und dann hat er keine Mehrheit mehr im Parlament und im Senat und er kann nicht mehr so mit seinen Dekreten regieren. Und vielleicht werden sie ihn noch seines Amtes entheben, denn der dritte Versuch. Zweimal haben sie schon versucht, ihn des Amtes zu entheben. Und aufgrund er hat diesen Krieg da jetzt angefangen. Ich sage da gar nichts zu. Also das ist ja, geht es gleich weiter.
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An einem Freitagabend in Rinteln, deswegen fahre ich dahin, da waren wir im Lobpreis und dann hörte ich unserer Gebetszeit, wir haben immer freitags um 19:30 Uhr in Rinteln am Pferdemarkt 1, geht von der Fußgängerzone, da ist eine Tür, da steht unser Name dran, Gott ist Liebe. Rechts ist eine Tür zum Fahrstuhl, da kannst du hochfahren, drückst du auf die 1, dann kommst du zu uns. Würde mich freuen, euch zu sehen. Könnt ihr ja mal nach Stefan fragen. Und wir haben also da haben wir unseren Lobpreis- und Gebetsabend. Und Lobpreis war durch. Die Freunde haben auch gebetet gehabt, dies und das und jenes. Und dann hörte ich ganz deutlich, ich war innerlich unter Spannung, ich wollte mich irgendwie auch einbringen mit irgendwas, wusste aber nicht so recht was. Und dann hörte ich ganz klar und deutlich eine Stimme, die sagte: Iran. Und dann betete ich. Ich betete, sagte: Himmlischer Vater, nur du weißt, was du da vorhast, da unten. Der Donald Trump, der US-Präsident, hat eine riesige Flotte zusammengezogen. Das sind mehrere Flugzeugträger, liegen im Golf von Persien. Und dieses Volk der Iraner will eigentlich diese Regierung loswerden. Die haben gerade 30.000 bis 50.000 Menschen erschossen gehabt, da von Weihnachten bis in den Januar hinein. Und die Perser, die Iraner, die wollen das, die sind nicht unbedingt fanatische Muslime. Ich hatte hier eine wohnen bei mir, eine aus dem Iran, die war wirklich Perserin. Und es sind nicht alle Iraner sind Perser, es gibt da eben auch andere Volksgruppen. Ne? Das ist eine Volksgruppe, eine

die Perser, gibt da eben auch andere, ne? Und andere Volksgruppen, so wie bei uns Bayern und Niedersachsen, sowas in der Richtung, ne? Und diese junge Frau, die sagte mir, also die haben uns das mitgebracht da, die Umayyaden oder irgendwas, die haben uns damals diesen Islam aufgezwungen und wir wollen den überhaupt nicht, ne? Wir sind das, wir haben damit gar nichts zu tun, wir sind da kolonialisiert worden mit. Wir wollen das nicht. Und sie ist auch so direkt hier in Deutschland, hat hier studiert, sie durfte wohl das Land verlassen, um in Deutschland zu studieren, wollte aber nicht zurück, sondern hat sich jetzt hier verlobt gehabt und für ihre Hochzeit ist sie dann zum Christentum konvertiert. Sie machte gerade dann so einen Taufkurses und sagte, sie will damit nichts mehr zu tun haben. Und ja, und die Menschen werden das da nicht los. Sie werden halt diese Ayatollahs und Mullahs nicht los. Und ich hatte also gebetet und noch ein bisschen mehr und dies und das. Und als in der Hinsicht da Iran und nächsten Morgen war ich eigentlich nicht überrascht, als ich dann aufwachte und ich innere Stimme hatte, mach mal einen Fernseher an, dass da also USA und Israel hatten schon losgeschlagen und bombten den Iran zusammen. Der Ayatollah Khomeini war schon, Khamenei Khomeini war schon vorher. Dieser Ayatollah, der Oberste da, das geistliche Oberhaupt, war schon tot. Man hatte der Schlange schon den Kopf abgeschlagen. Ich ging dann in die Dusche und hörte eine Stimme, die mir sagte, ist durch. Ich fragte Gott noch, was ist durch, weil ich mir nicht so richtig klar war, aber ich hatte irgendwie den Iran vor Augen. Und ja, am Abend ging ich nochmal in die Dusche und weil ich verschwitzt war und verstaubig war vom Arbeiten. Und dann hörte ich wiederum eine Stimme, allumfassend. Kam mir die Frage wieder in den Sinn und dann hörte ich eine Antwort darauf, allumfassend, alles ist durch. Ja, die geistlichen Häupter fallen. In dem Zusammenhang, also mache ich auch heute diese heutige Sendung hier, weil es geht mir jetzt hier, was sind die geistlichen Oberhäupter? Da war es eben dieser Ayatollah Khamenei und wir haben, und ich glaube, nicht nur dieses geistliche Oberhaupt in der menschlichen Welt gefallen ist, sondern auch der Geist, der dahinter steht. Also das geistliche Oberhaupt dieses Schiitentums, einer der beiden Richtungen des Islam. Sondern auch so in der Welt und auch in der christlichen Welt. Denn da sind Lügengeister, haben sich da eingenistet. Der Islam ist ja auch nichts anderes als ein Lügengeist. Der Allah ist ein Lügengeist, der durch Mohammed geredet hat. Könnt eine andere Sendung von mir hören, wo ich darüber berichtet habe, über einen arabischen Buchautor, der also beschreibt, dass Mohammed seine Mutter war eine Tempelprostituierte von einem Wahrsagekult und es war also kein Wunder, dass er mit ungefähr 40 da in eine psychische Krise gerät und dass er plötzlich Stimmen hört. Und das ist eigentlich der Beginn des Islam, dass also er da von einem Geist, einem Dämon überwältigt wird, aus dem Erbe seiner Mutter, seiner echten Mutter, leiblichen Mutter, und dass diese Geister versuchen, sich durch ihn zu verwirklichen. Und so entsteht der Islam und dieses Lügengebilde. Aber es sind auch in der christlichen, auch bei uns in den Gemeinden, sind Lügengeister unterwegs. Ja, Gott schütze mich bei dem, was ich hier sage. Das kann auch gefährlich sein, ne? Wenn das, was man da so sagt. Aber es ist die Wahrheit. In den USA wurde ein Lügenprophet entlarvt. Eigentlich ist er gar kein Prophet, ist auch kein Lügenprophet, sondern er ist ein Lügner, ein Betrüger, ein Hochstapler. Er war Sean Bowles. Sean Bowles, zugehörig im weitesten Sinne zur Bethel Church von Bill Johnson in Redding, Kalifornien, USA. Dieser Mensch wurde entlarvt, dass er mit Hilfe, man kann es auch sehen, es ist ganz offensichtlich eigentlich, wenn er da vorne steht und hat vor großen Menschenmengen in Footballstadien hat er gestanden und gepredigt eben als Christ und oder auch eben so als Scheinchrist. Und er hat immer er hat auf seinem Rednerpult liegt ein Tablet und er geht immer wieder hin und wischt und dann liest er was vor und dann hat er da was. Er ist davon wohl überführt, dass er gar kein Prophet ist, sondern dass er alles mit Google recherchiert hat. Er hat wohl über die Anmeldelisten der Konferenzteilnehmer hat er sich ein Dutzend Namen rausgesucht,
Die hat da gut recherchiert, hat über die alles rausgesucht, was er im Internet finden konnte, über Instagram, Facebook, eigene Homepages von diesen Leuten. Und dann hat er den Leuten das erzählt, was sie so machen. Und dann hat er gesagt, alles ganz toll und ist wunderbar und Jesus liebt dich dafür, du machst das super. Ich habe auch solche Prophetien bekommen und muss das heute in Frage stellen, was ich da so gehört habe von manchen Predigern. Man muss vorsichtig sein. Es kann auch alles Schmeichelei sein und so war es bei diesem Sean Bowles. Und das ist das, die Schmeicheleien. Es ist auch schon nicht ungefährlich. Ne? Wenn du also den Leuten immer da so Honig ums Maul schmierst und ihnen sie bei allen dem bestätigst, es ist auf jeden Fall unehrlich. Das macht man nicht. Ne? Du sollst den Namen deines Herrn nicht missbrauchen, nicht missbräuchlich gebrauchen. Das ist eine ganz, ganz schlimme Sünde. Ne? Ja, den Namen Gottes missbrauchen. Im Namen Gottes, da sich dahinzustellen und zu sagen, das ist eine Prophetie, so spricht der Herr. Und du hast nichts von Gott gehört. Ich habe das gerade in Jeremia gelesen. Jeremia geht da mit anderen Propheten, die seinerzeit da lebten, so ins Gericht und er wirft das denen vor. Gott sagt das, ihr habt in meinem Namen prophezeit und ich habe es euch nicht aufgetragen. Ne? Ich hab das nicht gesagt, das ist nicht von mir. Die sind alle umgekommen. Ne? Die wurden alle dann bei der Eroberung Jerusalems getötet, diese Propheten, falsche Propheten. So, also da ist auch in der charismatischen Welt der USA, bricht da was in sich zusammen. Die Lüge fällt, die Lüge stürzt. Orban ist gestürzt, er hat Lügen verbreitet, er hat immer wieder Dinge behauptet, auch im Wahlkampf, und das Volk hat er verführt, ne? Mit Falschmeldungen, mit irreführender, mit Lügenpropaganda, die von Russland kommt, stellt Russland und Putin als Freund dar, die Ukraine und Europa als Feind, ja. Ihr kennt die ganzen Geschichten, ich will das nicht wieder von unten her aufmachen, was da so ist. Ich bin ein Freund, Deutschlands, ein Freund der Europäischen Union und ein Freund der Ukraine. Und ich möchte frei und selbstbestimmt leben und nicht gezwungen werden von Putin und von seiner Clique da, von bösen Oligarchen, von Superreichen. Er ist vielleicht der reichste Mann der Welt, der Putin. Aber es wird ihm auch nicht helfen, ne? Wenn Gott ihn richten wird. Und das möchte ich auch bleiben. Ich möchte hier das, was ich hier tue, erzählen können. Das möchte ich weiterhin machen. Das würde mir Putin verbieten. Und das wäre, ja, ich hasse Lüge. Ich habe neulich zu einem Freund im Gespräch gesagt, gegenüber der Lüge gibt es keine Gnade. Da hat er komisch geguckt. Weil er vertritt auch eine Menge Ansichten, die Lüge sind und nicht Wahrheit sind. Die Lüge stürzt. Gestern war das wieder ein weiterer Schritt. Orban ist gestürzt. Es gibt einen neuen Nachfolger, Peter der Ungar. Er wird der neue Ministerpräsident Ungarns werden. Und das ist gut für die Europäische Union. Das ist gut für die Freiheit. Das ist gut, dass Rechtsradikale, dass Faschisten, auch AfD und Alice Weidel und wie die heißen, Tino Chrupalla und Björn Höcke, keine Macht in Deutschland bekommen und auch in Frankreich nicht diese Marine Le Pen und auch wenn es da Probleme gibt, wo sie eine einfache Lösung für haben. Ja, wir brauchen Erweckung und das wird das Migrationsproblem auch lösen und nicht, dass wir Faschisten an die Regierung wählen.

Da hat Gott also Peter den Ungarn geschickt. Das ist doch ein prophetisches Zeichen, ne? Da kommt einer, der heißt Peter Modjor, Peter Magyar, die Magyaren, die Ungarn. Und er schickt ihnen jemand, einen jungen Mann, 45 Jahre alt. Aus meiner Sicht ist der jung. Bin 63. Und sympathischer Typ. Ja, und er schwört, er sagt, geschwört hat er nicht, er verspricht, er wird nicht korrupt sein. Entschuldigung. Er verspricht, er wird sich an Recht und Ordnung halten, er wird das Land aufbauen und sich nicht selbst und seinem Freundeskreis die Taschen voll machen. Der Orban ist auch so ein Oligarch, ne? Und er hat das Land umgebaut, allen möglichen Verschwörungstheorien. Könnt ihr euch noch an Soros erinnern? Soros, ein ganz, ganz böser. Auch ein Ungar, der in den USA lebt. Geflohen mal vor den Nazis, glaube ich, oder seine Eltern sind vor den Nazis geflohen in die USA. Inzwischen ist er wohl Multimilliardär und hat den Aufbau in Ungarn unterstützt, hat da Universitäten gegründet, eine Stiftung eingeführt und das wurde ihm vorgeworfen. Er wäre also, weil er Jude ist, wäre er Teil dieser Weltverschwörung der jüdischen Welt.

war ja da plötzlich da und schien, ja, ich fragte mich immer nur, da 2020, wo kommt das denn jetzt her? Wo haben sie denn das her? Noch nie von gehört. Und das ein Schwachsinn, ein Unsinn. Naja, und ich habe da auch in anderen Sendungen drüber geredet, dass die Wege führten dann, die Spuren führten eben nach in den Kreml, nach Russland, zu Putin. Und es gibt da eben ganz alte Wurzeln. Dieses neue Weltordnung und Verschwörung des Judentums geht, das wurde schon also da verlautbart, behauptet vom russischen Zaren 1905, meine ich. Ja? Da kamen dann diese Protokolle der Weisen von Zion auf, eine Behauptung, dass da eben eine Welt, dass da also die Juden, die haben Treffen, alle 100 Jahre komischerweise oder irgendwie so, alle 80 Jahre. Und dann berichten sich gegenseitig darüber, wie weit es vorangeschritten ist, die Menschheit zu knechten. Die Menschheit zu knechten. Das will der Teufel. Der will nicht, dass die Wahrheit ans Licht kommt. Denn Jesus ist Jude und der Gott der Juden ist unser Gott, der Gott der Christen und der hat einen ganz anderen Plan. Der hat nicht den Plan, die Welt Menschheit zu knechten, sondern die Menschheit zu befreien. Das ist sein Plan, ne? Und das ist der Plan, auch mein Plan hier. Ich bin Teil dieses Plans. Ist nicht mein Plan, ich bin Teil des Planes Gottes. Gott hat mich dazu berufen, zu predigen und auch diesen Radiosender zu machen. Die Wahrheit kundzutun, sein Reich zu bauen und die Werke der Finsternis bloßzustellen und zu zerstören. Ja, große Worte, ne? Ja, ich bin der Sohn Gottes. Auch war eine kräftige Aussage von Jesus, ne? Ich bin der Menschensohn, ich bin der Davidsohn. Oh, das darfst du nicht, hättest du nicht sagen dürfen, Jesus. Aber du wolltest ja ans Kreuz, das musste ja so sein. Ne? Denn das sagen ja dann die Pharisäer. Das war Blasphemie, ne? Also dass die Lüge stürzt. Und das ist gestern ein weiteres Beispiel dafür. Oder das ist also, Orban ist gestürzt, der Ayatollah ist gestürzt und Trump wird auch stürzen. In den USA ist Sean Bolz gestürzt. Gar kein echter Prophet, vielleicht war er mal einer, der Typ, aber es interessiert mich auch nicht. Und jetzt komme ich zu dem neuesten Anlass, das Neue meiner Sendung. Ne? Franklin Spence war da. Ich weiß nicht, warum diese Prediger alle, die aus dem Ausland kommen, wir hatten schon so einen da, Adam Thompson, die gehen alle in die Schweiz. Die lassen sich alle in der Schweiz nieder. Ein Kumpel sagte, man zahlt da relativ wenig Steuern. Ja, das war ja auch, hier sind ja viele geflohen auch hier. War das nicht Michael Schumacher auch? Hat ja nicht in der Schweiz gelebt, ne? Rennfahrer, da zahlst du da wenig Steuern. Während bei uns hier kannst du von deinem Spitzensteuersatz gibst du bis zu 50% weg. In der Schweiz zahlst du einmal im Jahr quasi ein 13. Monatsgehalt an den Staat. Du gibst ein 13. Monatsgehalt an den Staat ab und das war's. Mehr Steuern musst du da nicht zahlen. In der Schweiz zu leben ist unglaublich teuer. Du zahlst ja für alles das Dreifache wie bei uns hier. Also du musst auch das Dreifache verdienen. Und dass dann Prediger aus aller Welt von Australien sich auf den Weg machen, da hat's nicht mehr, da hatten sie kein Einkommen mehr, es lief nicht mehr, dann kommen sie zu uns hier, predigen in Deutschland, aber leben in der Schweiz. Also ich kenne da, der Mike Ratajczak, wie gesagt, der lebt mit seiner Frau Martina, die leben am Bodensee. Und ja, die haben also, da ist eine Schwester, die arbeitet in der Schweiz, aber lebt sie da auch, weiß ich jetzt gar nicht. Also viele leben. Viele, ich glaube, die leben, viele, viele, viele arbeiten in der Schweiz, aber sie leben in Deutschland. Die Schweizer kommen zum Einkaufen nach Deutschland. Die fahren da bei Konstanz über den Grenzübergang. Ich weiß jetzt nicht, wie der da auf Schweizer Seite heißt. Die kommen rüber und die kaufen hier ein, weil hier kostet alles nur ein Drittel. Und dann, wenn sie in die Schweiz zurückfahren, dann kriegen sie auch noch ihre Mehrwertsteuer 19% erstattet. Also, das ist dann ein super Geschäft, ne? Da ist der Grenzübergang ist regelmäßig verstopft von all den Schweizern, die vom Einkaufen wiederkommen. Die kaufen hier bei Aldi und Lidl ein. Ne? Wir waren da drüben, ich habe mir das angeguckt, die hatten mir die Stadt da gezeigt, über der Grenze rüber, den Grenzübergang. Wir sind rübergelaufen zu Fuß. Und dann dachte ich mir, komm, lass uns mal einkaufen. Da sagt Stefan, du weißt nicht, was du machen willst. Wir sind in den Supermarkt rein und da war da so ein, ich wollte, wir wollten, lass uns heute Spaghetti Bolognese machen. Und da wollte ich einen Pfund Hackfleisch mitnehmen. Das habe ich aber ganz schnell sein gelassen. Ne? Das war so bei 500 Gramm, das ist schon 2010 war das, 11, 12.
Da hätte das gekostet.

ich glaube, an die 9 Euro. 500 Gramm Hackfleisch. Draußen vor der Tür dachte ich noch, komm, ich habe Hunger, lass uns mal, da drüben ist eine Bratwurstbude, lass uns eine Bratwurst essen. Da wollten die damals 2012 für eine Bratwurst 8 Euro haben. 8 Schweizer Franken, das sind 8 Euro ungefähr. Das kann alles nicht wahr sein. Die beiden wussten das und ich habe dann auch dann eingesehen und gesagt, nee, komm, dann gehen wir wieder rüber. Dann machen wir das erstmal in Deutschland eine Bratwurst. Ne? Das ist hier unbezahlbar. Und dann kommen also diese Prediger, wie auch dieser Franklin Spence jetzt, das ist eigentlich ein Kanadier aus Montreal und Toronto, der lässt sich in der Schweiz nieder. Und er reist durch Deutschland und predigt hier und vergiftet hier vergiftet hier die Gemeinden und den Geist der und den Seelen der Christen. Ne? Ich hätte es nicht erwartet, das habe ich jetzt nicht erwartet, das habe ich nicht gewusst. Ich habe das, es war so offensichtlich, so deutlich jetzt am Freitagabend, dass das, also er steht da auch unter diesem, er hat da zu tun mit Catch the Fire, Toronto Airport Christian Fellowship, der Toronto-Segen hat damit zu tun, er berichtete das, wie er dazu kam, ne, wie er da reingekommen ist, seine Geschichte vorher und wie er das erlebt hat, da dieses, wie das dann losging mit ihm, dieser Toronto-Segen da auf ihn kam, er war dann in Toronto, Entschuldigung, und es war so offensichtlich, es war so offensichtlich für mich, dass das nicht der Heilige Geist ist. Ich war mir eigentlich, ich wollte schon gar nicht hinfahren. Ich habe also, nachdem der Steve Long, 20 Jahre Seniorpastor oder Co-Pastor da von der Toronto Airport Christian Fellowship, 94 hat er das Ganze mit übernommen gehabt, meine ich, von dem, oder 97 von dem John Arnott und bis vor ein paar Jahren und hat sich dann auch auf den Weg gemacht. Ich denke, da ist nichts mehr, ne? Da ist nichts mehr. Er sagte, sie haben aus dem Disneyland für Christen wieder eine normale Gemeinde gemacht. Aber wahrscheinlich ist der Toronto-Segen auch nicht mehr da. Segen in Anführungsstrichen. Es ist eigentlich ein Fluch. Deswegen haben die auch Zeit und machen sich auf den Weg. Und jetzt weil das nicht mal niemand mehr zu ihnen kommt, jetzt kommen sie zu den Leuten. Sie fahren durch die Welt, wie gesagt, und sie vergiften Gemeinden und die Seelen der Christen. Und Spencer, der Dings hier, der Franklin Spence gehört dazu. Warum ist er nicht mehr in Toronto oder Montreal, wo er herkommt? Warum ist er jetzt hier? Es läuft wohl da nicht. Es wird wohl nicht mehr laufen. Das wird der Grund sein. So, also. Ich mache kurz Pause, Musik für euch und dann geht's weiter. Dann erzähle ich das genau.

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1: Ich komme am Ende nochmal zurück auf das, was ich aus dem Galaterbrief vorgelesen habe. Ja, ich bin erstaunt, dass ihr euch so schnell von dem abwendet, der euch durch die Gnade Christi berufen hat. Das wäre also Paulus selber. Und dass ihr euch einem anderen Evangelium zuwendet. Es gibt kein anderes Evangelium. Wer ein anderes Evangelium predigt, der ist im Widerspruch zu dem, was ich gepredigt habe, der ist verflucht. Das sagt Paulus, da komme ich später darauf zurück. Das wird nochmal wichtig werden im ganzen Zusammenhang. Das ist, habe ich am Anfang schon angesprochen, ist aber jetzt eigentlich immer deutlicher geworden. Und die Verführung, der Umfang der Verführung, der war mir nicht bewusst. Das ist mir jetzt durch diesen Franklin Spence bewusst geworden. Ja, was für ein Umfang und dass dieser Toronto-Segen ja, der ist ja um die ganze Welt gegangen. Diesen Segen muss man immer in Anführungsstriche setzen. Das ist eigentlich ein Fluch. Ne? Es ist genau das, weil es ein anderes Evangelium ist. Und das ist so klar und deutlich geworden, als dieser Franklin Spence jetzt also letzten Freitag bei uns in Rinteln bei Gottes Liebe war. Es wird, weiß ich nicht, das ist jetzt 4 Tage her. Es war der 9., glaube ich, war es der 9.4. 2026, ein Tag der Offenbarung und der Klarstellung, ja, wie gesagt, dass das Maß der Verführung ist mir da erst wirklich bewusst geworden. Franklin Spence erzählt also, es war unerträglich, diese Salbung, die er mitbrachte, es ist eine antichristliche Salbung, es war unerträglich. Ich wollte auch nicht hin. Ich hatte zu Jesus gesagt, nachdem der Steve Long, wo Franklin Spence sagt, das ist ausdrücklich mein Freund, der hat mich getraut, mich und meine Frau damals verheiratet. Die hatten also da Kontakt in Toronto. Es war unerträglich, die Gegenwart, die da im Raum war, es war nicht der Heilige Geist, der tut mir gut und der tut mir nicht schlecht. Ich kann kein anderes Joch tragen, außer das Joch von Jesus. Jesus sagt, mein Joch ist sanft, meine Last ist leicht, aber das war weder sanft noch leicht. Und er beschreibt das dann auch selber ausführlicher, wie das zu ihm kam. Und schon vorher war er nur am Wimmern und er war unter Tränen und bebender Stimme erzählte er, wie wunderbar Jesus ist. Und er hat ganz viele Dinge gesagt, die wirklich verräterisch waren. Er sagte, wir mussten dann, es fing ganz klein an bei uns, ich wurde eigentlich dazu genötigt, sagte er, von anderen da eine Gemeinde anzufangen. Das haben wir bei uns im Keller unten gemacht, ganz klein. Und wir hatten nichts, wir haben eine CD eingelegt. Und dann haben wir Jesus angebetet und dann kam eben da in Anführungsstrichen der Heilige Geist, war er aber nicht. Und also mit bebender Stimme, fast unter Tränen, erzählte er, wie wunderbar Jesus ist. Das wissen wir doch. Das muss uns keiner erzählen, das weiß ich selber. Aber das war alles verlogen. Es war alles verlogen. Es war alles ganz klar sichtbar. Nicht aus der Wahrheit, was er da sagte. Nicht, dass er selbst ein Lügner ist. Er ist ein betrogener Betrüger. Ja? Er ist selbst ein Verführter, ein Betrogener. Und ich erzähle das jetzt gleich in Details und hoffe, während ich das erzähle, wird euch der Heilige Geist das offenbaren, dass das die Wahrheit ist. Also er erzählte, dass er aus einer Baptisten-Tradition stammt. Seine Eltern waren Baptisten und das ist also auch in Kanada ist das ganz ähnlich wie in den USA, dass da dieses Freikirchlertum ist da wesentlich verbreiteter als bei uns. Wir haben in Deutschland, bist du in der Regel von den Eltern her, bist du Kirchenmitglied, ne? Evangelisch oder ich war katholisch. Viele treten dann im Laufe des Lebens, wenn sie in den Beruf eintreten, damit sie keine Kirchensteuern zahlen müssen, treten sie aus der Kirche aus und sind dann gar nicht mehr einer Kirche zugehörig. Ich kann noch in meinen Kindertagen mich erinnern, wir hatten einen in der Gemeinde, habe ich neulich auch erwähnt, der war Siebenten-Tags-Adventist. Und andere später habe ich Menschen kennengelernt, die gehörten zu Baptisten, zu den Baptisten hier in Hameln. dass Menschen freikirchlich waren, habe ich überhaupt nicht gewusst, das kannte ich gar nicht. Und auch heute sind ja stellt das ja doch nur einen relativ geringen Prozentsatz der Gesellschaft dar, das sind vielleicht 1-2%. Heute sind eher 50% sind heute gar nicht konfessionell, also kirchlich gebunden, glaubensmäßig gebunden. Wir haben 20% Muslime schon im Land. Und im Osten drüben, in den neuen Bundesländern, ist der Anteil der Christen, der liegt bei 5% oder so. Denn das war der gottlose Osten. Ne? Die Sowjetunion hatte eben die DDR aufgebaut und das war, da wollte man von Gott nichts wissen. Gott war, die Religion, die Kirchen waren Feinde und die neue Staatsreligion, das hieß Sozialismus. Ein neuer Menschentyp wurde gebaut und der wurde umerzogen. Du wurdest da in Kollektiven und in Berufskollektiven, Arbeitskollektiven wurdest du zu einem neuen Menschen erzogen. Und wenn du dann nicht so gespurt hast, dann kamst du auch in die Psychiatrie oder ins Gefängnis. Und mit anderen Strafmaßnahmen hat man versucht, dich dann da eben auf Linie zu kriegen. Und das ist auch ein Grund dafür, dass da heute so ein Potenzial ist für die AfD, die eben die Lügen verbreiten, ne, und antichristlich sind. Also in den USA ist das anders und das ist in Kanada auch. Ich weiß jetzt die Zahlen von den USA, da sind es circa ein Drittel aller, also ungefähr 100 Millionen gehören dort freikirchlichen Gemeinden an, ne? Und so gehörte also dieser Franklin Spence, gehörte durch seine Eltern einer Baptistengemeinde an. Und Baptisten sind eben auch sehr konservativ und das ist auch eine alte Bewegung schon. Und er hat dann erzählt gehabt, und das hat er dann sehr süffisant, so mit viel Schmunzeln und doppeldeutig hat er erzählt zur Begeisterung derjenigen, die um mich herum saßen, die schon länger im Glauben sind, alle schon 30, 40, 50, 60, 70 Jahre im Glauben sind. Zum Teil auch eben in solche Gemeinden hineingeboren sind. Der Hajo saß neben mir, der kommt auch aus einer ganz frommen Bewegung, heute schon 75, in so eine fromme Familie mit 5 Geschwistern hineingeboren. Papa, Mama waren fromme Leute, von Herrenhut. Und also er erzählte das da waren viele Schenkelklopfer und Lachen und vieles Halleluja und Amen, Zustimmung zu seinen Aussagen, wie er da so also sein Baptistensein erlebt hatte, dass da der Heilige Geist eben gesagt wurde, den kann man nicht erleben und so weiter. Und dann hatte er so Freizeiten. Ja, also erstmal hat er dann so, er war dann so Teenager, 14, 15 und das war alles so öde und man ging in den, er hatte eigentlich nie die Bibel gelesen, er hatte eigentlich bis seinem 16. Lebensjahr nie die Apostelgeschichte gelesen, kann ich gar nicht verstehen. Ich hatte also nach meiner ersten Begegnung mit Jesus, habe ich innerhalb von 4 Wochen die Bibel das erste Mal durchgehabt, von 1. Buch Mose bis eben zur Offenbarung, alles Altes wie Neues Testament. Also da war keine große Neugierde und auch keine große Begeisterung für sein ganzes Glaubensleben, für Jesus. Er hat dann noch nicht einmal die Apostelgeschichte gelesen. Und also der Tenor bei den Baptisten, die Stimmung war da immer so, die Aussage, die Theologie, das Dogma, den Heiligen Geist, der ist nicht erlebbar, das ist vorbei. Das war damals, als Jesus hier war, aber das gibt's nicht mehr. Die Aussage, die Glaubensaussage. Und dann hatte er irgendwann mal die Apostelgeschichte gelesen und wunderte sich, dass da irgend von Zeichen und Wundern die Gerede war. So kannte er also Gott und den Gottesdienst überhaupt nicht. Er dachte, er würde jetzt, wenn er die Apostelgeschichte liest, würde er jetzt da so, dass er würde jetzt seine Gemeinde, die Baptisten, würde er wiederfinden in der Beschreibung. Aber es war ja ganz anders, was er also da fand, dass da so durch den Schatten von Petrus und anderen Leuten werden Kranke geheilt und da werden Tücher aufgelegt. Das kannte er alles überhaupt nicht. Es war also nicht die Gemeinde, er dachte, in der Apostelgeschichte würde seine Baptistengemeinde beschrieben werden. Dann mit 16 nahm er an so einem Sommercamp teil. Das ist in Kanada ist das normal. Also du machst, wenn du in Kanada nimmst du an Sommercamps teil, an so eine konfessionsglaubensgebundenen Sommercamps. Und da campt, entweder haben die Hütten oder aber Zelte. Die haben dann große Zelte, wo die Kinder und die Jugendlichen da untergebracht werden. Und dann wird da Lagerfeuer gemacht, dann wird da auch Stockbrot und so hier Marshmallows grillen die dann immer. Und dann wird da Kanufahren gelernt. Und das ist dann alles so, das ist normal. Das, also, das ist typisch kanadisch. Zurück zu den Ursprüngen, wie Kanada mal entstanden ist. Die Bevölkerung, also die Auswanderer kamen aus Europa und fanden ja anfangs nichts vor. Sie kamen in eine Wildnis, mussten Bäume fällen, haben sich dann Blockhütten gebaut, zuerst in Zelten gelebt und sie fuhren eben mit Kanus über die Seen und Flüsse. Und das wird da alles, das lebt man da nochmal nach. Man zelebriert da halt eben auch die Traditionen Kanadas und dann auf die Art und ja, und das eben gerade für Kinder im Sommer, Sommercamps, christliche Sommercamps. Und da war er als Mitarbeiter. Und er hatte also so eine Truppe, er hatte acht so Teenies unter sich, für die er dann so der Chef war als 16-Jähriger. Er hat die da so bespaßen müssen und machte mit denen dann Kanutouren und er war dafür zuständig, dass die morgens aus dem Bett kamen, er musste das dann organisieren, dass er mit denen zusammen dann Frühstück machte und Mittag dann Mittagessen, dass er die alle zum Mittagstisch kriegte. Also er war da so der Gruppenführer für acht. Und dann ging er irgendwie über den Sportplatz und plötzlich hört er ganz deutlich und klar eine Stimme, die spricht und sagt: Ich komme bald. Das muss jetzt also ungefähr 40 Jahre her sein, denn Franklin Spence ist auch so ungefähr so 55, so 56. Wenn er damals 16 war, dann muss das 40 Jahre her sein. Also er hörte die Stimme: Ich komme bald. Und natürlich, wer kann das? Es kann ja niemand anderes sein, der diesen Satz sagt, außer wer? Wer sagt das? Jesus. Ne? Könnte zumindest sein. Oder es ist ein Lügner, der sich als Jesus ausgibt. Warum ich das sage und behaupte, das wird er gleich bei meiner weiteren Erzählung hören.

Als er also diese Stimme hörte, ich komme bald, dann wusste er, war er doch sehr verwundert und überrascht und was konnte das sein? Also er hatte eben keine Erfahrung, er war Baptist, er hatte keine Erfahrung mit dem Heiligen Geist. Es war jetzt nicht der Heilige Geist, der da zu ihm sprach, das behaupte ich jetzt schon mal so. Aber für ihn, also er war da auch, wie er uns das da am Freitagabend, eben jetzt am 9. April erzählte, war er ganz offen und ehrlich und er beschrieb eben seine Hilflosigkeit, mit dem ganzen Thema umzugehen, weil er überhaupt nicht unterrichtet war darüber. Und er berichtete auch, es schien alles ehrlich und offen zu sein, er hat also uns da auch nichts vorgemacht, er hat auch nichts beschönigt oder hat da auch nicht irgendwie was draufgesetzt, sondern er hat berichtet, was ihm geschah und eben auch seine Überforderung, damit umzugehen. Als er das hörte, konnte er damit überhaupt nicht umgehen und hat auch niemand, mit dem er darüber reden konnte. Und es war eben wirklich eine Überforderung und er sagte, er konnte wohl den Rest des Tages, also er war wie vom Donner gerührt, wie soll man das beschreiben, er konnte sich fast nicht mehr auf den Füßen halten, er musste sich irgendwie zurückziehen, er betete dann, dass er den weiteren Tag keinerlei Aufträge mehr hatte mit seinen 8 Teenies da, die er da wo er Aufpasser war, sondern er zog sich, er betete und dann kamen die auch nicht, ihm wurde mitgeteilt, dass alles weitere fällt heute aus, er konnte sich zurückziehen. Und hat sich in seine Hütte gelegt, aufs Bett gelegt, wo er wohl eine einzelne Unterkunft hatte oder auch so ein Gemeinschaftszimmer mit einem anderen. Also er musste nicht im Zelt schlafen. Und er konnte sich also da hinlegen und hat das Ganze da irgendwie, er brauchte Ruhe, er konnte nicht stehen, er konnte nicht hören, er konnte nicht sehen. Ihm ging es überhaupt nicht gut und er musste das wirklich erstmal verarbeiten. Das hat wohl gedauert bis zum nächsten Tag. So, und wenn man die Geschichte, wenn man das so hört, das klingt komisch. Also ich ging unglaublich in die freie Christengemeinde an der Parkpalette in Bückeburg rein. Parkpalette ist ein komisches Wort, aber das ist nichts anderes dort. Die gibt's immer noch, das heißt auch immer noch so in Bückeburg, das ist im Landkreis Schaumburg im Weserbergland Niedersachsen in Deutschland und dort ist immer noch dieses Parkhaus hinter dem Schlossgarten des am Bückeburger Schloss. Und das ist ein Parkhaus halt. Und da gab es damals so eine Pfingstgemeinde. Und da bin ich hingegangen, ich bin da hingegangen als Ungläubiger. Ich habe da nichts von gehalten, ich dachte, das sind alle Spinner und die da rumliefen. Frauen hatten alle so einen Halleluja-Knoten, so einen Dutt oben auf dem Kopf. Ich fragte noch, hat jemand mal Feuer? Ich wollte eine rauchen. Nee, da wirst du Pech haben, wirst hier niemanden finden. Also ich konnte auch keine mehr rauchen vor dem Gottesdienst, habe damals noch geraucht, heute nicht mehr. Und dann ging da der Gottesdienst los, ich bin da reingegangen, habe die alle für Spinner gehalten, aber ich wollte die Zungenrede hören. Davon hatte ich gehört. Und dann ging ich ran und dann fingen die da an, in Zungen zu reden. Und ich bin dann da rumgelaufen, habe die angeguckt wie Tiere im Zoo und konnte es gar nicht fassen. Und dann kurz darauf hatte ich eine Offenbarung. Dann ist mir Jesus begegnet. Ich hatte da kein Problem mit. Das war einfach nur wunderbar. Es war herrlich. Alles war Liebe. Ich war eingehüllt von Liebe und ich wurde getragen davon. Ich hatte auch nicht das Gefühl, dass es irgendwie beängstigend, bedrohlich ist oder dass ich mit irgendjemandem jetzt darüber reden müsste. Ich bin überall rumgelaufen, habe allen erzählt, Jesus ist real. Jesus ist real. Ich konnte meine Freude gar nicht bremsen und bei mir behalten. Dass aber Franklin Spence da irgendwie fast 24 Stunden lang, dass er nicht stehen kann, nicht reden kann, nicht hören kann, nicht richtig sehen kann. Also das kommt mir ganz, ganz verdächtig vor. Und so ähnlich war die Geschichte bei Steve Long. Also wie gesagt, das spielt alles in der Nähe, in Toronto oder um Toronto herum. Ich glaube, damals lebte er noch in Montreal, das ist aber auch nicht weit weg. Das ist die Ostküste Kanadas. Da an den großen Seen, ne? Montreal, das ist eher französischsprachig, Montreal sagen die eigentlich. Und dann Toronto ist aber, glaube ich, schon eher dann englischsprachig. Das liegt oben liegt Toronto und unten auf dem anderen Ende des Sees liegt Chicago. So ungefähr, nagelt mich jetzt nicht drauf fest. Also er mit 16 hat er da dieses merkwürdige Erlebnis, dass das so vehement war, dass ihm da Hören und Sehen verging. Das war bei mir überhaupt nicht. Bei mir, ich war belebt und erfreut und alles war Liebe. Ich fühlte mich eingehüllt und bin seitdem auch gläubig geblieben. Das hat sich der nächste Schritt war bei mir dann, dass ich dann die Gemeinde wechselte. Ich hatte dann eben um Befreiungsgebet gebeten, weil ich wusste, die können Dämonen austreiben. Und ich hatte jemanden kennengelernt, der jedes Jahr in der Psychiatrie war zweimal.
Und dann haben sie aus ihm Dämonen ausgetrieben, er fing an zu schreien und dann war das vorbei. Er musste nie wieder in die Psychiatrie, hatte keine Psychose mehr. Und da ich so unter so was Ähnlichem litt, habe ich dann auch dann gefragt gehabt, könnt ihr aus mir Dämonen austreiben? Die haben es dann da in Bückeburg versucht und nicht hingekriegt. Das war alles ziemlich lächerlich. Ich habe die Dämonen über in mir haben sich schlapp gelacht und ich selber auch. Deswegen bin ich dann nach Rinteln gekommen zur Jesusgemeinde, zum Bernd Koch, und der hat das innerhalb von nur wenigen Minuten oder Sekunden hat er das hingekriegt. Er hat gesagt, komm raus, du Geist des Todes. Ich fing an zu schreien und musste fast kotzen, und dann war es auch kurz danach schon vorbei. Und seitdem bin ich eigentlich ein fröhlicher Mensch. Momentan habe ich doch so ein bisschen so Probleme, aber ich habe eigentlich 30 Jahre lang habe ich fröhlich und gesund vor mich hingelebt und mit Jesus gelebt und bin den Weg gegangen, den er mich geführt hat. Und ich habe niemals sowas, so komische Dinge erlebt, wie dieser Franklin Spence, solche bedrückenden Ereignisse, und der Steve Long, der also da, also das war, das Ganze soll, ich weiß jetzt nicht genau, wann der das, er sagte irgendwas von 2004 fängt dann seine Gemeindearbeit an, diese Forerunner Ministries, dass er da in seinem Keller anfängt, da genötigt wird, mit anderen Gottesdienst zu machen. Das wäre ja vor 22 Jahren. Aber vor 22 Jahren war dieser Franklin Spence keine 16. Dann wäre der heute 38. Das kann nicht sein. Der ist heute bestimmt 55. Also Mitte der 90er hat der Steve Long, der Pastor, also in dieser Toronto Airport Church da war, dieser Toronto Segensgemeinde, Toronto Blessing Gemeinde, der hat ein ganz ähnliches Erlebnis gehabt. Steve Long erzählt, kommt auch aus dem Baptistenhintergrund, ganz konservativ, nichts vom Heiligen Geist gewusst und so, das wurde alles da abgelehnt und verneint. Und durch persönliche Kontakte erfährt er irgendwas davon, dass da in der Toronto Airport Christian Fellowship irgendwas abgeht, und die wollen dahin. Er und seine Frau und zwei Freunde machen sich auf den Weg, besuchen den Gottesdienst, stellen sich ganz hinten hin und erleben das Ganze da, dieses Gelache und Gezappel, und und dann betet also John Arnott, kommt zu ihnen ganz persönlich dahin. Ich weiß nicht, ob die den kannten. Jedenfalls kommt er hin und sie fragen sie, ob sie Gebet haben möchten. Und dann erzählt die Frau vom Steve Long, die erzählt, wie wunderbar das war, was für eine Wärme sie eingehüllt hat. Und das war dann erstmal für diesen Abend. Und ein bisschen später macht sich der Steve Long auf, weil Rodney Howard Brown ist in the town. Ja? Rodney Howard Brown aus Südafrika. Ein ziemlich unangenehmer Typ, wie ich finde, der meinen Lieblingsprediger beleidigt hat, nämlich den Robert Slierden. Und der redete nämlich viel von geistlichem Kampf und der Robert Slierden, und dass man also da, dass er von Gott einen Dienst bekommen hat, er ist Kanalreiniger. Er macht den Weg frei, damit die Salbung Gottes fließen kann, wie zum Beispiel dann durch Benny hin und dann Kranke heilt. So, wird kompliziert, kann kompliziert werden. Robert Slierden ist wirklich mein, ich mag den. Der war auch, habe ich auch erwähnt, der war genau vor einem Jahr war der bei uns. Ich war leider nicht da, weil ich dann gerade im Krankenhaus war. Und aber Robert Slierden, der war schon mal da. Der war genau auf den Tag genau, das ist doch kein Zufall. Auf den Tag genau, 30 Jahre zuvor war er auch bei uns, auch genau fast an dem Ort. Und hat da gepredigt, und da hatte ich mir Bücher bei ihm gekauft, und ich war fasziniert. Ich war fasziniert von ihm und seiner Salbung. Ich wollte das auch haben, diese Salbung, die er hat. Und Robert Slierden sagt, ich bin ein Kanalreiniger. Ja? Ich mach den Abfluss frei. Ich sorge dafür, dass ich räume da einer geistlichen Welt auf, damit dann anschließend die Salbung fließen kann. Und das glaube ich ihm. Und so ist auch mein Dienst. Das tue ich jetzt hier gerade. Und diesen wunderbaren Menschen, diesen Robert Slierden, den beleidigt der Rodney Howard Brown und hat den verunglimpft und gesagt, das ist alles Schwachsinn, was der da redet. Geistlicher Kampf ist Bullshit. Der frisst abends nur zu viel Pizza, deswegen hat der Grummeln im Bauch und träumt schlecht. Das hat Rodney Howard Brown gesagt. Der hat wohl irgendwie mal so diese Salbung bekommen, von der ich jetzt glaube und überzeugt bin, die ist nicht vom Heiligen Geist, Südafrika. Ich weiß nicht woher, da soll irgendwas noch mit Südamerika gewesen sein. Da ging das wohl los mit dem Gezappel und Gelache. Und er hat das irgendwie auch durch Handauflegung bekommen, und das gab er dann weiter. Und Rodney Howard Brown ist dafür bekannt, dass er da auch wie Benny Hinn da steht und er macht irgendwie mit der Hand irgendein Zeichen und dann fallen die alle rum. Also mich hat das nie berührt. Und wie gesagt, er beleidigt meinen Liebling, den Robert Slierden. Ja, habe ich eben erzählt. So.
Und also an diesem Abend ist Rodney Howard Brown in Toronto und Steve Long noch ganz frisch dabei, kommt von den Baptisten, ist schon so um die 40 rum, ich weiß nicht, was damals gewesen, es war 95, das ist jetzt 30 Jahre her, der ist heute knapp 70, da muss er so 40 gewesen sein, der Steve Long, auch Kanadier. Und also er geht zu Rodney Howard Brown. Und Rodney Howard Brown sagt, wer heute Gebet haben will, wer das heute haben will, diese Impartation, dass du das willst, du das auch haben, dann stell dich an. Und da war irgendwie, hatten sie eine lange Schnur auf dem Fußboden gelegt, so ein Seil auf dem Fußboden gelegt, ein rotes Seil. Und alle, die Gebet haben wollten, sollten sich auf dieses rote Seil stellen. Und Steve Long stellte sich auch auf dieses Seil, aber er war der Letzte in der Schlange. Nun wusste er nicht genau, bin ich der Letzte oder bin ich der Erste. Hat sich dann herausgestellt, er ist der Letzte. Und es hat gedauert und gedauert und gedauert, bis dann endlich Rodney Howard Brown, der arbeitete sich so allmählich diesem Seil entlang. Er hörte ihn näher kommen, seine Stimme ist recht laut und durchdringend, so eine tiefe, laute Stimme und immer Moor, Moor hat er geschrien. Und dann irgendwann merkt er, dass er ganz nah dran ist und dann spürt er auch die Hände auf seinem Kopf und auf seiner Brust und er hört ihn beten und dann fällt er um und er liegt dann da. Und er spürt die Hände von Rodney Howard Brown auf seiner Brust und es war so stark, also hat das Gefühl, dass Rodney Howard Brown ihm den Brustkorb zerquetscht. Er kriegte keine Luft mehr, er konnte nicht mehr atmen, er hatte Angst, dass seine Rippen zerbrechen, dass sie gleich knacken würden. Und er hat das dann wohl ein paar Minuten ausgehalten und dann hat er entgegen dem, wie er sich sonst so verhält, sagte er, der Steve Long, das hat er bei uns in Rinteln berichtet da, entgegen so dem normalen, für ihn normalen Verhalten, nämlich alles über sich stumm ergehen zu lassen, machte er die Augen auf und er rief, Rodney, hör auf, du bringst mich um. Du bringst mich um, du zerquetschst mir den Brustkorb. Und als er dann die Augen aufmacht, während er das da rief, dann sieht er, dass gar kein Rodney Howard Brown mehr da ist. Der war längst weg, der war gar nicht mehr sichtbar. Der war irgendwo woanders, der war ja das Ende der Schlange, wie gesagt. Da war kein Rodney Howard Brown mehr, obwohl das schon mehrere Minuten er dieses Gefühl hatte, dass er ihm den Brustkorb zerquetscht. So, jetzt haben wir hier zwei Ereignisse. Wir haben hier zwei Ereignisse, die für mich sehr merkwürdig sind. Dem einen wird fast der Brustkorb zerquetscht. Er hat das Gefühl, dass er ihm die Rippen brechen. Und der andere, der kann über 12 Stunden oder 8 Stunden, hat er gesagt, oder 24, kann er nicht richtig stehen, kann nicht reden, er kann nicht richtig hören und nicht sehen. Habe ich alles nicht erlebt. Ich habe eine Begegnung mit Jesus gehabt. Ja? Da diese Vision, alles war Liebe. Bei mir war alles Liebe. Und ich bin erfüllt von dieser Liebe bis heute. Und da sind Geschichten, die sind brutal, die sind angsterregend, die gehen mit körperlichen, ja, also ich sage jetzt ganz einfach, das ist nicht vom Heiligen Geist, das ist nicht der Heilige Geist. Das ist nicht vom Heiligen Geist. Und der gesamte Abend jetzt mit dem Franklin Spencer war, er guckte mich andauernd, er guckte mich an, er fixierte mich und das war auch schon beim Steve Long so und auch bei anderen Predigern. Wir hatten den Adam Thompson da, der mich fixierte und mir dann aus dem Weg ging, beim Bob Main, der in den 90ern bei uns war. Also der Umfang dieses Betruges, dieses Smooth Operators, wie ich das in meiner letzten Predigt genannt habe, dieser Umfang, der war mir so nicht bewusst.

Tja, wie ich ganz am Anfang sagte, lief bis, glaube ich, 13 Uhr, lief hier auf dem Erweckungssender meine allererste Sendung, meine erste richtige Radiosendung, die ich gemacht habe. How much stinks the fish? Wie sehr stinkt der Fisch? Und der Fisch stinkt immer vom Kopf her, habe ich gesagt. Also von den Leitern und auch von der Beeinflussung und dem Einfluss, der da dahinter steckt. Und ich rede eigentlich seitdem nichts Neues, ne? Also nichts anderes. Seit 10 Jahren. Das ist, am 25., 26. Juni habe ich diese Sendung gemacht gehabt. Das könnte ich sogar nachschauen. Habe ich den Sender hier offen? Weiß ich jetzt gar nicht. Doch, da ist er. Ich kann das ganz genau nachsehen, wann ich diesen Beitrag hochgeladen habe in die Cloud. How much stinks the fish? Da ist es. Nee, so geht's nicht. Da muss ich. How much? How much? Nur eigene Tracks suchen. Am 19.07. habe ich die Sendung gemacht. Ja, den Radiosender habe ich vorher begonnen. Die allererste Sendung, die ich gemacht habe, da habe ich nur Musik gespielt, in alter Verbundenheit und meiner Herkunft entsprechend. Die Musik der Jesusgemeinde in Rinteln, das war, die Sendung hieß Die Jesusgemeinde Rinteln singt. War ich noch nicht so, das waren so meine ersten Gehversuche. Das kann ich auch eingeben. Da war ich noch nicht so mutig zu predigen. Und dann habe ich diese Sendung gemacht. Ja, ich gucke gerade noch. Ich finde das jetzt nicht. Naja, egal. Und dann habe ich diese Sendung gemacht gehabt, How Much Stinks the Fish. Und da habe ich eigentlich alles schon beschrieben, was wirklich stinkt in der freien charismatischen Bewegung und nicht nur in Deutschland, sondern weltweit. Und Gott hat mich dann weitergeführt bis hierher, mir alle möglichen Dinge zu zeigen. Ihr könnt, das kann ich jetzt, muss ich auch nicht alles wiedergeben in dieser Sendung. Dazu könnt ihr andere Sendungen des Radiosenders hören. Der Radiosender läuft von morgens bis abends und nachts läuft ein Musikprogramm. Ihr könnt da reinschauen. Ich spiele diese älteren Sendungen auch immer noch. Und jetzt heute hat er mich dafür hingeführt, also ich habe die Gemeindewelt verlassen eigentlich vor 30 Jahren. Ne? Es war 97, nicht 96, aber es ist ja auch schon fast 30 Jahre her. 30 Jahre bin ich jetzt diesen Weg gegangen mit der Hilfe des Heiligen Geistes. Davon 20 Jahre, von 2002 bis 2022 ohne Gemeinde. Dann hat Gott mich zurückgeführt, da zu Gottes Liebe nach Rinteln. Und jetzt hat er mich da eben diese Bekanntschaft machen lassen mit diesem Franklin Spence. Ich wollte nicht hin. Ich hatte Jesus gesagt, ich brauche da nicht hin, da ist nichts zu erwarten. Der gehört zu Catch the Fire, genau wie Steve Long und dieser John Arnott. Das ist dieser Toronto Blessing-Bewegung da. Und ich brauche da nicht hingehen. Ich weiß schon von dem Steve Long, das war nicht aus dem Heiligen Geist. Da ging es mir so scheiße hinterher. Ich muss da jetzt gar nicht hingehen zu dem Franklin Spence. Und ich hatte mir auch vorgenommen, ich gehe da nicht hin. Das Wochenende fällt für mich flach, Freitag, Samstag, Sonntag. Werde ich in Rinteln nicht erscheinen, aber dann hörte ich ganz klar eine Stimme morgens im Aufstehen, fahr rüber. Also bin ich dann gehorsam gewesen, bin rübergefahren. Ich habe gesagt, ich fahre da jetzt rüber, Jesus, ich fahre da rüber für dich. Ich fahre da hin, um meine Gemeinde da, meine Leute zu beschützen, aber ich erwarte da nichts außer das Schlechteste. Das ist für mich nicht zu erwarten, das ist für mich nicht zu erwarten. So, und dann kam es auch, dann bin ich hingefahren und und dann habe ich es eben so erlebt, wie ich euch erlebt habe. Die Gegenwart, die Salbung, die der mitbrachte, ist unerträglich. Es war eine Schleimerei. Unter Tränen erzählt er nur, dass es wie toll es ist, wie toll Jesus ist, und das weiß ich selber. Aber das war alles verlogen, es war nicht echt. Und dann hat er dann noch erzählt, ja, wir haben damals gelernt, also es ging bei ihm ja dann im Keller da los und wurden immer mehr und dann wurde es auch zu klein und sie hatten noch nicht mal Lobpreis, sie hatten eigentlich gar nichts, ne?
sind ja mal so arm dran, diese Kanadier und Amerikaner. Neulich die andere Kanadierin, die konnte sich ja keine Designerklamotten mehr leisten. Das war ja schrecklich. 5 Jahre lang hat sie sich keine neuen Designerklamotten kaufen können als Frau vom Gemeindeleiter. Ne? Ja, die Carol Arnott, das war die Frau von dem John Arnott, auch Toronto Airport Christian Fellowship. Also er wirklich unter mit bebender Stimme und Zittern hat er erzählt, wie toll Jesus ist, und wir mussten alles neu lernen, hat er gesagt. Und wir haben alles neu gelernt. Ne? Früher war für ihn so ein Prophet, der hatte halt eine Predigtkanzel und ein Mikro, aber sagt er, darum geht's gar nicht, es geht nur um ihn. Natürlich geht es nur um ihn. Aber es kam in der Folge nichts Substanzielles, es kam nichts Prophetisches, da war nichts den ganzen Abend. Ja, das ging um 19.30 Uhr los, halbe Stunde Lobpreis, 19 Uhr, und dann um 21.15 Uhr oder 20 bin ich aufgestanden. Ich hatte eigentlich gesagt, ich gehe mal auf Toilette. Eine andere neben mir stand auf und ging auf Toilette, dachte ich, ich gehe auch mal auf Toilette, ich kann nicht mehr. Ich bin jetzt hier windelweich geprügelt. Und als ich aufgestanden war, dann bin ich dann einfach zur Tür raus. Bin nicht mehr auf Toilette, sondern bin gleich raus. Das ist nicht so einfach, ne? Vor allen Leuten den Saal zu verlassen. Du zeigst ja damit, dass du damit nicht einverstanden bist. Kann natürlich auch sein, dass du sagst, ich habe einen Termin, ich muss weg. Aber die kennen mich ja dann schon und die wissen dann auch, wenn der Stefan aufsteht und geht, dann ist er damit nicht einverstanden. Und das hängt dir natürlich dann auch nach das nächste Mal, wenn du wieder mit denen zusammen bist. Na, hat es dir nicht gefallen? Aber die fragen nicht mehr, die stellen keine Fragen mehr. Ich bin abgestempelt als einen Wunderling, einen Sonderling und einer, der eben auf falschem Wege ist. Sie haben mir das gesagt, sie hatten die Hoffnung, mich wieder auf den richtigen Weg zurückbringen zu können. Na, sie meinen, ihr Weg wäre der richtige Weg. Der Weg mit Franklin Spence und all den anderen da. Ich bin dann um 21.20 Uhr oder so, da war schon 21.30 zwischen 21.15 und 21.30 bin ich aufgestanden, hab den Gottesdienstraum verlassen, weil ich konnte es nicht mehr ertragen. Er hatte bis dahin nichts Substanzielles, nichts Prophetisches gebracht, gar nichts. Er hat nur davon erzählt, wie scheiße es war, seine Zeit als junger Mensch bei den Baptisten. Das hat überall zu großer Heiterkeit und Belustigung geführt. Die konnten sich da, hat er so schön erzählt gehabt, die übliche Christenbelustigung. Andere gehen ins Musical, fahren irgendwo hin oder gehen tanzen. Aber die Christen gehen ja dahin und dann haben sie so einen Clown da vorne, der heißt hier in diesem Fall Franklin Spence, kommt aus Kanada, lebt in der Schweiz und lassen sich von dem da belustigen. Ne? Ja, das ist Stand-up-Comedy von Christen, für Christen. Aber da war nichts Inhaltliches, nichts. Deswegen habe ich dann um 21.20 oder so den Saal verlassen. Unter Protest. Nein, ich war still. Ich war aber innerlich im Protest. Da kam gar nichts. Er hat nur gesagt, das war so verräterisch, dass er sagte, wir haben alles neu gelernt, aber es kam dann gar nichts. Ich habe Prophetien bekommen von einem Mann mit einem Mikro in der Hand. Ja, auch jetzt neulich. Ja, das war Stefan Dries. Das war Mike Bates. Das war Andy Watson. Die haben zu mir mit einem Mikro in der Hand, die haben da vorne gestanden, die hatten einen Rednerpult, sind da rumgelaufen, haben dann auch, ne, wenn wir alles neu lernen, die haben alles neu gelernt. Durch wen haben sie das denn gelernt? Durch einen anderen Geist. Durch einen Geist, den Gott nicht gegeben hat. Das ist das, was Paulus da sagt. Ne? Ja? Wie schnell habt ihr den verlassen, der euch durch die Gnade Christi berufen hat? Und ihr habt ein anderes Evangelium angenommen, die haben ein anderes Evangelium angenommen. Ja, das haben sie eigentlich nicht, das ist dasselbe Evangelium. Dass sie dieses falsche Evangelium, Jesus gleich Himmel kann, Jesus gleich Hölle, ist eigentlich die Grundlage dieses antichristlichen Geistes, da auch da dieses Gelache und Gezappel da reinzubringen. So, jetzt sind wir eigentlich fertig, jetzt sind wir eigentlich durch mit dem Thema. Dieses Ausmaß der Verführung und die Klarheit, wie deutlich und klar, dass das ein anderer Geist ist und nicht der Heilige Geist ist, das ist so klar geworden. Und es ist auch dann nicht verwunderlich, dass die USA so auf der Seite von Donald Trump stehen, diesem Irren, diesem Wahnsinnigen. Also der Krieg gegen den Iran da jetzt, ich sage da nichts zu, das ist so, wird ja davon geredet, dass also Gott benutzt den Trump wie den Jehu, den müsst ihr mal nachlesen, den könnt ihr finden irgendwo in den Büchern der Könige oder Chronik. Das war einer, der dann König wurde über Israel, und der hat da aufgeräumt, ne?
und was Trump da tut. Es könnte sein, dass Gott sowas durch ihn macht, so diesen gordischen Knoten durchzuschlagen. Man hat eben 50 Jahre lang fast mit ihm Iran verhandelt. Und die haben alle nur an der Nase rumgeführt, das wollen sie jetzt auch wieder. Die sagen immer, dass wir machen das und das, aber sie machen es nicht, man kann denen nicht vertrauen. Weil im Islam ist es erlaubt, die Ungläubigen zu belügen, damit das Reich Gottes kommt, das Reich Allahs kommt. Und sie glauben, da haben so eine Sonderlehre, die Schiiten, die glauben an einen Mahdi. Das ist so quasi der Messias der Muslime, der Schiiten. Und der kann nur kommen, wenn die Juden vernichtet sind. Die Juden müssen sterben. Ja, denn das ist Staatsziel, steht in der iranischen Verfassung, dass man den Staat Israel auslöscht. Ja, dann kommt der Mahdi, dann kann das Reich Gottes auf Erden beginnen. Das ist muslimische Theologie. Das haben die als Staatsziel, das steht ja in der Verfassung des Irans. Also die dürfen lügen und betrügen, um dieses Ziel zu erreichen. Das will der Teufel. Der Teufel ist der Mahdi, das ist der Antichrist vielleicht. Ne? Die dürfen lügen und betrügen und die haben jetzt, das tun die, das sind Wölfe im Schafspelz. Die sehen ja aus, die haben ja einmal alle so graue Anzüge an, ohne Kragen oben, die sehen ja alle so bescheiden aus, diese Mullahs und Ayatollahs und die ganzen Mitarbeiter der Regierung da. Die sehen ja alle so aus wie Verwaltungsangestellte, als ob sie kein Wässerchen trüben könnten. Ganz unschuldig sehen die ja aus. Nicht wie die Araber, ne? Da hier die Saudi-Arabis und so, lange Bärte. Ne, Turbane oder ne, was so diese Kopfbedeckung mit so einem Ring, da, mit so einem bunten und dann so lange Kaftane, ne, wilde Typen mit Bärten. Der saudi-arabische Prinz hat den Khashoggi, diesen einen Journalisten, in Stücke sägen lassen und dann haben sie ihn verschwinden lassen. Das sind ja wilde Typen, die Araber, aber diese Iraner, ne, so glatt rasiert und die sehen ja ganz unschuldig aus. Das sind alles Mörder. Alle, die es im Fernsehen zeigen und alle, die getötet wurden, sind alles Mörder. 30 bis 50.000 haben sie im Januar erschossen von den Dächern, die Scharfschützen. Vorher haben sie auf die Mädchen geschossen. Bei der letzten Aufstand da haben sie den Müttern, die auf die Straße gegangen sind zum Demonstrieren, den haben sie die Mädchen weggeschossen. In den Kopfschuss. 9-Jährige, 10, 12, 13-Jährige. Und dann waren die Demos vorbei. Also das sind Lügner und Betrüger, denen man nicht trauen kann. Und ich denke, Gott hat selber auch die Schnauze voll gehabt und hat gesagt, ich benutze jetzt diesen Trump und er wird diesen gordischen Knoten durchschlagen. Ne? Was daraus wird, das ist jetzt noch nicht sichtbar, außer, ja. Aber kennt ihr den gordischen Knoten? Ich wollte es eigentlich nachgucken, da ist eine Geschichte, ich kann es vielleicht eben noch machen. Da war eine Geschichte, ein König, der hatte da und der sollte, soll ich das mal nachgucken, ganz kurz? Ich guck mal nach.

Also, die Sache mit dem gordischen Knoten, das war so. Der Ausdruck gordischer Knoten bezeichnet ursprünglich kunstvoll verknotete Seile, die einer griechischen Sage nach am Streitwagen eines des Königs Gordios befestigt waren. Sie verbanden die Deichsel des Wagens untrennbar mit dem Zugjoch. Das geht dann auf die Pferde hin. Bekannt wurde der aus dem Bast der Kornelkirche bestehende Knoten, weil Alexander der Große ihn mit seinem Schwert durchschlagen haben soll und somit den Knoten gelöst hat. Heute bedeutet die Redewendung, den gordischen Knoten durchschlagen oder die Überwindung eines schwierigen Problems mit energischen bzw. unkonventionellen Mitteln. Und darüber rede ich gerade hier, dass das also Trump wird hier eingesetzt als derjenige, der den gordischen Knoten durchschlägt in Hinsicht auf den Iran. Und zwar, also der Sage nach prophezeite ein Orakel, das war also Wahrsagerei, Lüge, dass derjenige die Herrschaft über Asien erringen werde, der den gordischen Knoten lösen könne. Viele kluge und starke Männer versuchten sich an diese Aufgabe, aber keinem gelang es. Plutarch und ein Quintus Curtius Rufus beschreiben, dass im Frühjahr 333 vor Christus Alexander der Große auf seinem Zug Richtung Persien diesen Knoten einfach mit seinem Schwert durchgeschlagen und damit seinen Siegeszug über Asien eingeläutet habe. Das ist also die Sage um den gordischen Knoten. Das kann mir das vorstellen, dass also Gott die Schnauze voll gehabt hat nach diesen 50 Jahren Eiertanzes mit dem Iran. Waren die Reichern immer weiter, haben die Uran angereichert, das man gar nicht zu friedlichen Zwecken nutzen kann, also in Atomkraftwerken, sondern in diesem hohen Anreicherungsgrad. Man muss also dieses Uran, das braucht eine bestimmte Dichte an eben Radioaktivität, anders kann ich es auch nicht beschreiben, damit man daraus dann eben eine Atombombe baut. Da ein Anreicherungsgrad, ein geringerer, so von bis zu 30, 40%, den kann man in Kernkraftwerken verwenden, um dann da Wasserdampf zu erzeugen und damit Turbinen anzutreiben, die Strom erzeugen. Aber wenn du dann 60, 70, 80% anreicherst, das ist dann da nicht mehr brauchbar, sondern dann musst du das, dann kann man das in Atom zu Atombomben verwenden. Und wie gesagt, der Iran hat also in der Verfassung stehen die Zerstörung als Staatsziel, die Zerstörung des Staates Israels. Und auf die Art und Weise, das geht seit 47 Jahren, schreien sie Tod Israel und Tod den USA. Und nochmal, dass Jesus selber und der Vater im Himmel die Schnauze voll gehabt haben und gesagt haben, das geht so nicht mehr weiter, diese Drohungen. Da muss was passieren. Und die Verhandlungen haben alle nichts gebracht und dass Gott den Trump hier quasi da, also wie den Alexander den Großen benutzt und der jetzt da mit einem Schwerthieb diesen Knoten zerschlägt, den andere versucht haben. Alle haben den versucht aufzudröseln, ne? Obama, die Europäische Union, schon andere vorher. Seit 47 Jahren hat man da sich diplomatisch Mühe gegeben und jetzt hat also Gott diesen Irren, diesen Jehu Trump berufen und gesagt, schlag das jetzt durch da, nimm den Schwert und hau da rein und dann ist gut. Dann sehen wir hinterher, wie es, wenn man das Problem nicht lösen kann, dann muss man dann, jetzt hat einer bei uns sagte an dem Abend, wo ich erzählte, ich habe da gebetet und Iran, dann sagte also am Sonntag sagte einer, seid stille und seht, dass ich Gott bin. Das kam mir gesprochen aus dem Heiligen Geist vor. Das dazu, also das war der gordische Knoten. Und noch jetzt zum Abschluss, also wie, das hatte ich eben, das hatte ich ja schon so eben und im gesamten Gespräch.

ich hier gesagt, dass, also, dass ich den Eindruck habe, die Lüge fällt. Die Lüge fällt und ja, die Lüge fällt. Und in der christlichen Welt auch, dass dieser Toronto-Salbung, der war nicht gut. Alle 5 Millionen sind dahin gepilgert und das war ja dann überall. Zu uns kam es nach Rindeln durch Bob Main, der war vorher nicht, der war nie in Toronto. Und ne, was der Spencer, dieser Franklin Spencer abgeliefert hat, wie ich gelitten habe diesen Abend, letzten Freitagabend, dass ich rausgelaufen bin. Ich habe gesagt, ich wollte eigentlich da sitzen bleiben und ich sehe das so als meine Aufgabe an. Ich bin ein Krieger Gottes und Gott schickt mich da auch hin zum Schutz der Herde. In den USA gibt es jetzt eine Bewegung, Shelter the Flock. Beschützt die Herde und nicht die falschen Prediger und Propheten. Ne? Bessel Church, der Bill Johnson, stellt sich da dann, hat sich lange vor diesen falschen Propheten da Sean Bolz hingestellt und den beschützt. Aber sie haben ignoriert, dass da eine Gefahr für die Herde ist. Frauen haben Männer geheiratet, wo Sean Bolz sagte, das wird dein Mann, du sollst den heiraten. Und das ist ganz, ganz in die Hose gegangen, weil er gar kein Prophet ist. Das war erdacht, erlogen, ja, war ausgedacht. Hat alles aus dem Finger gesogen. Ein Hochstapler, ein Betrüger, ein Imposter auf Englisch. Ja, und das bricht zusammen. Es bricht zusammen. Und ich sehe es mit eigenen Augen. Sean Bolz, und es ist entlarvt. Die Toronto-Salbung ist als antichristlich entlarvt. Und was wir da brauchen in den Gemeinden, ist ganz was anderes. Ne? Ich weiß jetzt nicht, wie es für mich weitergeht. Ich weiß nicht, ob ich am nächsten Freitag wieder nach Rindeln fahren kann. Ich weiß nicht, ob ich das da noch ertrage. Ja, ist für mich, denn diese Geister bleiben ja da auch, das sind ja Heere, das sind ja Herrscharen. Ne? Die haben ja so einen Anführer und dann sind das sind ja Legionen. Ne? Da bleiben ja welche da und die versuchen das ja da auch zu halten. Und ja, es wird für mich schwer sein und ich muss dann da mal wieder aufräumen. Die greifen mich ja dann an, bis sie ihre Kraft verlieren und fliehen. Und ich weiß nicht, wie es für mich weitergeht. Kommenden Samstag. Ja, ich habe dann am Samstagmorgen schlug ich die Bibel auf und bat, nee, es war noch am Freitagabend, ich bat Gott um ein Wort. Oder ich hatte so den Eindruck, schlag mal die Bibel auf. Und dann fand ich die Überschrift, Esra ordnet die Verhältnisse in Israel nach den Anweisungen des Mose. Und da hatte ich so, das sage ich so als Bestätigung für mich selber, Stefan, Jesus selber wird die Angelegenheiten in der Gemeinde ordnen, wie er es für richtig hält. Du hast deinen Dienst getan, du warst ein treuer Diener, du warst ein treuer Soldat Christi, ein Soldat der Heilsarmee. Du hast dem Ganzen dort die Stirn geboten, dir sind Lichter aufgegangen, du hast viel erkannt, das war gut. Der Lüge ist widerstanden worden. Und daraus wird sich Gutes ergeben. Fürchte dich nicht. Amen.

Hallo liebe Hörer des Erweckungssenders, hier ist euer Glaubensbruder Stefan. Es ist Montag, nach einem ereignislosen oder vielleicht doch sehr ereignisreichen Wochenende. Ja, ich konnte meine Gemeinde Gottes Liebe in Rinteln gestern am Sonntag nicht besuchen, weil wir hatten einen auswärtigen Prediger zu Gast mit Namen Franklin Spence. Er gehört zur Catch the Fire Bewegung, die da auch von der Toronto Kirche ausgeht, Toronto Church. Das hieß ja mal Toronto Airport Christian Fellowship. Und das war da dieses Gezappel und Gelache. Da habe ich neulich schon eine Sendung drüber gemacht, dass sich das, hatten wir einen Freund da von dem, auch einen ehemaligen Leiter, dem Steve Long, diesen Franklin Spence, auch ein Kanadier, kommt aus Montreal, hat dann da auch eine Gemeinde gebaut in Toronto. Und warum die jetzt alle so unterwegs sind, weiß ich auch nicht. Also meine Vermutung ist dann ja immer, es läuft da nicht mehr so. Und dann machen sie sich auf in die Welt, um das zu verbreiten, was sie da mal hatten. Der Steve Long war auch bei uns schon vor 14 Tagen. Der war der Nachfolger von dem John Arnott. Arnott hatte das Ganze gegründet, dann aber doch relativ bald wohl zumindest dann auch diesen Steve Long mitarbeiten lassen. Ja, Franklin Spence lebt jetzt in der Schweiz mit seiner Frau, war bei uns zu Besuch Freitag, Samstag, Sonntag. An unsere Gemeinde Gott ist Liebe, die ja ein Teil der ehemaligen Jesusgemeinde in Rinteln ist. Die haben auch dazu zu beiden Gemeinden gehört ein Buchverlag. Das war mal am Anfang der Jesusgemeinde Verlag. Ganz einfach, nach der Jesusgemeinde wurde auch der Verlag benannt, Jesusgemeinde Verlag. Den hat man dann schon kunstvoll in Reformation Verlag umbenannt. Warum, weiß ich nicht so genau. Klingt vielleicht schöner, toller. Hat mehr Aussage, finde ich aber gar nicht. Was ist höher als der Name von Jesus? Und als es jetzt 2022 zu der Spaltung kam, oder 2021 schon, haben sich 30 der Jesusgemeinde sind weggegangen, so ungefähr, und haben dann diese Gott ist Liebe gegründet. Da kam es auch zu einer Spaltung des Verlags. Der Verlag, jetzt gibt es da zwei, das ist der Ruach Verlag, der ist weiterhin an die Jesusgemeinde angeschlossen. Und dann gibt's den Gott ist Liebe. Ach nee, der heißt ja King to Come. Auch ganz, ganz fortschrittlich, ne? King. Und dann einfach nur eine 2. Come. Der König wird kommen. Sowas in der Richtung, ne? Ja. Das Büchermachens ist kein Ende und viel Studieren macht den Leib müde. Dieser Franklin Spence hat also auch da 3 Bücher geschrieben oder 2 wenigstens. Die haben sie dann am Freitagabend vorgestellt. Die sind also jetzt auch im King to Come Verlag aufgenommen. Ins Deutsche übersetzt. Da gibt es Verträge und das wird jetzt hier vertrieben in Deutschland. Franklin Spence, eigentlich hat er eine Bewegung gegründet, die nennt sich die Forerunners Ministry, also die Vorausläufer oder die Vorkämpfer. Vorkämpferdienst, den Vorkämpferdienst. Er kam ja nicht wie ein Vordienster, wie ein Vorkämpfer vor. Ich bin ein Vorkämpfer, das weiß ich. Aber Franklin Spence, da erzähle ich gleich noch mehr drüber, ist ganz bestimmt kein Vorkämpfer. Er ist ein Vorkämpfer für die andere Seite. Es war ein sehr aufschlussreiches, wenn auch ereignisloses für mich Wochenende. Der Freitagabend war sehr demaskierend. Da haben sich Dinge offenbart, die ich so nicht gewusst und geahnt habe. Habe ich nicht mal geahnt. Ja, vielleicht schon. Ich habe ja in letzter Zeit schon darüber geredet gehabt, dass der ganze Toronto-Segen nur eine Verführung des Teufels war. Da will ich gleich mehr drüber reden und muss ich auch noch ein bisschen Musik dazu raussuchen. Ja, so wird das heute sein. Bis gleich.

Guter, ne? Das ist so ein, was war das? Techno, ne? Mit H.P. Hans-Peter Baxter, ne? So heißt der. Ich habe ja einen guten Freund vom Bodensee, der jetzt am Bodensee lebt. Das ist der Mike Ratajczak oder mit Künstlernamen Mike Norse. Der kommt auch von da oben, von der Nordseeküste. Und der kennt den H.P. Baxter so irgendwie ein bisschen, glaube ich, oder auch nicht. Jedenfalls, das ist so ein ähnlicher Charakter. Ne? Hans-Peter Baxter. H.P. H.P. H.P. Scooter. Und der hat ein Lied gemacht, das war so ein Techno, also war diese, das war was Mitte der 90er, Ende der 90er, ne? Techno-Szene, Techno-Musik, Berlin, Techno-Partys, da hat man Ecstasy geschluckt, um die ganze Nacht durchtanzen zu können. Harte Rhythmen, Beats und H.P. Baxter singt da, ruft immer rein in das Lied: How much costs a fish? How much costs a fish? Also, das ruft er ganz laut. Ich rufe jetzt nicht so laut. Und das ist ja ganz wundersam, dass da also so ein Musiker auf der Bühne da ins Mikro reinruft: Was kostet der Fisch? Was hat das zu bedeuten? Das hat folgenden Hintergrund, dann versteht ihr das. Wenn also in früheren Zeiten vor dem Dritten Reich, als es noch lebende Juden gab in Deutschland, jüdische Gemeinden, jüdisches Leben, ja, jüdische Stadtteile. Juden essen ja eigentlich kein Schwein. Und das ist ihnen nach der vom Mose her, durch die Gesetze des Mose, da steht das da drin, sie sollen kein Schwein essen. Aber nun lebten sie halt hier in Deutschland. Und es gab hier Schweinefleisch und es war viel günstiger als anderes Fleisch. Und manchmal hatten die auch Lust eben drauf, da mal Schwein zu essen. Und damit das andere nicht mitbekommen, vielleicht gerade Glaubensgenossen oder der Rabbiner, ne, ist man also in die Schlachterei reingegangen und hat sich dumm gestellt. Man hat dann den Schlachter, den Fleischer, die Fleischerfachverkäuferin gefragt, hat da so hingezeigt und dann hat man gefragt, was kostet der Fisch? Damit hat man dann Schnitzel gemeint, ne? Was kostet der Fisch? Und die in der Fleischerei, die wussten dann schon Bescheid, ja, da ist ein Jude, eine jüdische Frau, ein jüdischer Mann. Und die wollen jetzt so inkognito, die stellen sich dumm, die wollen Schweinefleisch kaufen. Aber das soll jetzt nicht so offensichtlich sein. Die tun so, als ob sie nicht wüssten, was das ist. Und dann geht man darauf ein. Man will ja was verkaufen und dann tut man ihnen den Gefallen und fragt dann und antwortet dann auf die Frage, was der Fisch kostet, was die Schnitzel kosten. So, also da steckt dahinter, das hat dieser H.P. Baxter. Der hat da sich da irgendwie hat diesen Satz aufgeschnappt gehabt, vielleicht mal in London oder so, oder auch hat das irgendwo her gehabt, diese Geschichte, und das baut er da ein in seinen Song. Und er ruft das dann immer wieder auf der Bühne in so einem Techno-Pop-Stück da, also wo man dann zu tanzt die ganze Nacht. Was kostet der Fisch? How much costs the fish? Und ich habe diese Textzeile aufgegriffen. Hab sie umgewandelt und habe daraus gemacht, how much stinks the fish? Weil der Fisch ist ja das Symbol der Christen von alters her. Und als ich 2016, können schon hier bald auch dieses als Jubiläumssendung hier machen. Denn Radiosender wird es jetzt bald 10 Jahre geben. 10 Jahre sitze ich hier vor Mikrofonen und erzähle diese Dinge. Ich habe ja den Radiosender angefangen, weil da was stinkt. Weil ich das 2016 schon gesehen habe, dass was stinkt in unseren Gemeinden. Und das war nicht 2016. Da habe ich dann eben das mich bin dann entschlossen gehabt, jetzt gehst du damit an die Öffentlichkeit. Vorher haben wir darüber so im Freundeskreis geredet gehabt, schon seit 1998. Ja, 97 schon. Das ist schon jetzt fast 30 Jahre her, haben wir über diese Dinge, die bei uns in den Gemeinden, in den freikirchlichen, charismatischen Gemeinden nicht richtig laufen, haben wir darüber gesprochen. Und ich hatte mich dann 2016 nochmal, ich hatte mich kurz vorher über das, mich hatte 2002, so muss ich anfangen, hatte Gott mich als Prediger berufen. Aber
Ja, da hatte ich mich auch selbstständig gemacht.

gemacht, aber das war ohne Einladungen, ohne Auftritte geblieben. Als ich dann 2013 gekündigt wurde, weil meine Firma keine nicht mehr so viele Aufträge hatte, ich war in der Werbebranche, Werbeflächenbau war ich tätig. Wir haben im Außenbereich an Bushaltestellen und Bahnhöfen und in der Landschaft so Großplakatwände aufgestellt, diese 3x4 Meter großen Dinger, wo mit der Papier was und Kleister was draufgeklebt wird. Ihr habt das bestimmt schon mal gesehen. Dann steht dann einer mit einer Leiter davor und hat so einen Besenstiel in der Hand mit so einem Witschequast oben drauf. Der verteilt Kleister auf der ganzen Tafel und pappt dann da so nasse Papierlappen drauf. Das ist die Außenwerbung und ich habe da also für eine Firma gearbeitet, war ein kleiner Betrieb. Wir haben diese Plakatwände in die Landschaft gestellt und an so zwei Stahlpfosten. Ja, haben wir Löcher gebuddelt, in die Erde eingegraben oder aber wir haben Löcher in die Wände gebohrt und dann da die an die Wände geschraubt, an Hauswände und sowas, ne? Ja, es gab auch Bushaltestellen, wo sowas drin war, ganze, die dann speziell so konstruiert waren. Das war 2013 im Herbst vorbei, dann habe ich mich über das Arbeitsamt nochmal versucht, selbstständig zu machen als Prediger. Und in dem Zuge ist eigentlich auch das Radio dann hier entstanden. Weil Gott hatte mich berufen, hatte mich in einer Vision. Ich hatte ihn gefragt, wie soll es weitergehen in meinem Leben, 2002 schon. Das ist also auch schon vor 24 Jahren. War jetzt genau, es war genau um diese Zeit. Es war um den 1. April herum. Und da ging, ja, aber dann hatte ich das versucht und auf einen hatte mich bewerben, habe nicht, hatte mich beworben, hatte mich an Gemeinden und christliche Werke in ganz Deutschland gewendet, mich da vorgestellt, hatte ihnen erzählt, dass Gott mich als Jesus mich als Prediger berufen hat und habe da um Kontakte gebeten, um Einladungen, dass ich da eben diese Tätigkeit ausüben kann, zu der Gott mich berufen hat, predigen. So. 2002 wurde das nichts und deswegen kam ich dann eben in den Werbeflächenbau. Da war ich dann eine ganze Weile, viele, viele Jahre. Und 2013 war das vorbei und dann musste ich mich arbeitslos melden im Oktober. Und ich kriegte dann eine Förderung, dass ich mich selbstständig machen kann. Eine Existenzgründungszuschuss. Ne? Da habe ich also anstatt Arbeitslosen Hilfe oder Arbeitslosengeld habe ich damals bekommen für 15 Monate. Da habe ich dann Geld bekommen. Ich musste mich nicht bewerben. Ich konnte mich 15 Monate lang konnte ich mich darauf konzentrieren, dieses Vorhaben umzusetzen, eben da als Prediger, als freikirchlicher Prediger, als Prediger in freien evangelischen Gemeinden, so wurde das geführt beim Arbeitsamt, als Prediger in freien evangelischen Gemeinden eine Existenz zu gründen, davon leben zu können. Nun ja, das hat da nicht so richtig funktioniert, aber deswegen lebe ich heute von Mieteinnahmen. Ich habe also mal das Elternhaus geerbt mit meinen Geschwistern zusammen. Die haben mir das netterweise überlassen bis heute, sodass ich heute hier eine Wohngemeinschaft drin habe, in der ich auch selbst jetzt lebe und mit einigen anderen. Und ja, die Mieteinnahmen, die ich da habe, das sind meine Einkünfte, mit denen ich meinen Lebensunterhalt bestreite. Und so entstand also der war schon 2002, war der schon irgendwie da, dass ich einen Radiosender mache, auch um mich selber bekannt zu machen und so, was ich so zu sagen habe. Ich hatte anfangs noch so die Idee, ich habe angefangen gehabt erst, ich meine, das war schon 2002, da habe ich darüber nachgedacht. Und der Sender sollte der Erweckungssender heißen, das war auch schon 2002 schon klar. Aber ich hatte das also wirklich dann auch, Entschuldigung, lange, Entschuldigung, lange Jahre nicht umgesetzt. Fühlte nicht die Zeit dafür, dass die Zeit dafür reif war. Und dann habe ich das dann 2016 dann getan, der Erweckungssender. Und ich erzähle hier nichts anderes, als was ich vorher schon im Freundeskreis so mit Freunden eben beredet habe. Das waren dann der Mike, der Volker, der Michael und noch ein paar andere. Wir haben also ganz viel geredet, diskutiert über die Dinge. Eigentlich habe ich da einmal schon Vorträge gehalten.
Es platzte aus mir raus, es sprudelte aus mir heraus und ich habe alle voll gelabert. Ich habe alle mit meinen Ideen, mit meinen Gedanken voll geblubbert und denen erzählt, was ich da so sehe, was in den Gemeinden so abgeht. Und die anderen, die mir da zuhörten, die stimmten mir irgendwie zu und trugen auch ihren Teil bei zur Erkenntnis und sahen das eben, hatten auch, man merkten eben, da stimmt was nicht, da läuft was falsch. So, und so ist das Ganze entstanden. Und ich habe da ja mehrere Grundsätze. Gott hat mich also in Dinge hineingeführt. Es haben sich mir Dinge offenbart, der Heilige Geist hat mir Dinge offenbart, die ich alle schon in den Radiosendungen zuvor, werde schon über 100 oder so gemacht haben. In 10 Jahren, man kann sagen, wenn man sagt, eine pro Monat, so viel wird es nicht gewesen sein, aber ungefähr, dann könnte das hinkommen. Ich könnte es durchzählen. Ich habe eigentlich fast alle Sendungen, die ich aufgenommen habe, noch hier gespeichert im Computer. Wenn man davon ausgeht, in 10 Jahren alle jeden Monat so eine, dann macht das, sagen wir mal, 10 im Jahr, dann macht das 10 mal 10 100. Ne? Vielleicht ist das schon hier meine 100. Predigt oder auch nicht ganz, ist auch egal. Aber ja, diese Dinge, ja, jetzt muss ich erstmal einen Schluck Kaffee trinken und dann gehen wir tiefer rein in das, auch in das Neue, was zu berichten ist.

Ja, ich weiß jetzt nicht, ob ich nochmal diese grundlegenden Dinge jetzt alle nochmal hier erzählen soll. Da habe ich gar keine Lust jetzt zu. Woher Gott mich reingeführt hat, in welch, was er mir so offenbart hat. Die neueste Offenbarung ist, also ich muss doch nochmal kurz zusammenfassen. Ursprünglich ging ich immer davon aus, dass bei uns in den Gemeinden, dass wir da eine Theologie haben, die da traditionell gepredigt wird, dieses Jesus gleich Himmel, kein Jesus gleich Hölle. Und das dachte ich eigentlich, das ist der grundlegende Fehler. Ne? Das stimmt nicht, diese Theologie ist falsch. Davon ging ich eigentlich aus. Die richtige Theologie ist, alle Menschen haben ein Gewissen und wir haben ein ganzes Leben lang auch Fehler, die wir gemacht haben, zu korrigieren. Und am Ende deines Lebens du kommst ins Gericht. Da wartet dieser Tag des jüngsten Gerichts. Das steht in der Bibel in der Offenbarung. Ne? Offenbarung 20, Vers 12. Und dann werden die Toten auferstehen und alle und die Lebenden und die Toten werden sich versammeln vor dem Richterthron Gottes und es werden Bücher aufgeschlagen und die Menschen werden gerichtet nach den Büchern. Wer da nicht gefunden wird im Buch des Lebens, wird geworfen in den feurigen Pfuhl. Zuallererst der Tod und dann der Teufel. Sowas in der Richtung. Der falsche Prophet und der Antichrist. Ja, so. Ganz grob. Also, das war immer so, das war eigentlich schon so seit, es ging 95 bei mir los, vor über 30 Jahren, dass ich da Widerspruch hatte innerlich und Gott mir auch sagte, beschütze dein Herz in bestimmten Angelegenheiten und hat es dazu geführt, dass ich davon heute überzeugt bin, es ist glasklar für mich, dass diese Theologie, dass alle Menschen oft ohne Jesus auf dem Weg in die Hölle sind, die ist verkehrt. Sondern wie ich eben sagte, wir haben ein ganzes Leben lang Zeit und wir müssen auch niemanden retten, wir müssen niemanden retten, niemanden bekehren. Ja, wir sollen eine frohe Botschaft verkündigen, aber das tun wir nicht. So, das war eigentlich schon von Anfang an, das war so seit, wie gesagt, seit 95, 96, war das so in mir drin. Das stimmt nicht und daran scheitern auch die Gemeinden. Und daran das, und auch das, die Christen selber scheitern daran, Ehen scheitern daran. Diese ganze Theologie ist antichristlich, das ist ein falscher Geist. Und deswegen sind wir fruchtlos und krank und mit uns will keiner was zu tun haben, weil das ist Unsinn. So kannst du den Leuten nicht kommen. Das stimmt nicht. Das ist nicht das Evangelium, das ist nicht die Botschaft, die in der Bibel steht. Wir haben das falsch ausgelegt. Dann kam da hinzu, dass ich den zweiten Irrtum entdeckte. Gott zeigte mir das. Und zwar dieses Märchen, was bei uns in den Gemeinden erzählt wird. Die Bibel ist das das eingehauchte, fehlerfreie Wort Gottes. Ne? Das stimmt nicht. Das ist falsch. Die Bibel ist nicht das Wort Gottes. Jesus ist das Wort Gottes. Die Bibel ist unsere heilige Schrift, die heilige Schrift der Christen. Und das ist ein gutes Buch. Aber wir dürfen das nicht überhöhen. Wir müssen da auch ein bisschen kritisch, müssen und auch vorsichtig mit umgehen. Der Schreiber des Lukas-Evangelium, dieser Lukas, ein Arzt wohl, ein griechischer Arzt, der da sich dem Paulus anschloss, eben gläubig wurde, er schreibt in seinem Evangelium, er adressiert das an einen gewissen Theophilus. Theophilus heißt Theo Gott und Philos Freund, also an einen Freund Gottes. Wahrscheinlich bist du damit gemeint, wenn du jetzt hier zuhörst und Jesus liebst, dann bist du ein Freund Gottes. Er schreibt, lieber Theophilus, nun bin auch ich, wie viele andere schon vor mir, dem Ganzen, was da mit Jesus stattgefunden hat, nachgegangen. Ich habe mit Augenzeugen geredet, die ihn noch selbst erlebt haben. So ungefähr steht das da. Lest es nach. Das ist das Lukas-Evangelium, Kapitel 1, ab Vers 1. Oder es ist die Apostelgeschichte. Ich müsste jetzt nachschauen. Ich bin da immer gar nicht so bibelfest. Ich weiß, was in der Bibel steht, aber nicht so genau wo. Ich hole das nach. Ich habe jetzt gar keine Bibel hier liegen. Die liegt da drüben auf meinem Nachttisch. Die hole ich dann gleich mal und dann schaue ich das nach. Also, ne, die Bibel ist ein recherchierter, die Bibel. Die Bibel ist ja auch schon mal falsch. Bibel heißt Buch, weil Bücher wurden damals in der Stadt Byblos hergestellt. Die Stadt Byblos ist im heutigen Libanon.
oder fast oben da an der türkischen Grenze, am Mittelmeer. Und dort wuchs Schilf. Das war, wuchs Schilf vielleicht in Flussmündungen im Mittelmeer oder einfach so im Mittelmeer, auch im Salzwasser, wuchs Schilf, Papyrus. Ja? Und aus diesem Zeug, hat man diese Stängel, die Halme dieses im Wasser wachsenden Schilfs, die hat man aufgeschnitten und dann hat man die verklebt. Die hat man also so in Schichten aufeinander übereinander gelegt, so in 90 Grad verschränkt, verdreht und dann gepresst. Und dann verklebt das und dann werden daraus Papierseiten. Die haben sogar Linien, dann auch aufgrund der Struktur der Halme. Und dieses Material hat man benutzt, für zum Beispiel, das wurde hauptsächlich verwendet, um Materiallisten oder Warenlisten zu erstellen für den Warenverkehr, Schiffsverkehr auf dem Mittelmeer. Und so fing das an, das war im Byblos. Ja, und dann wurden daraus, die wurden dann wohl auch schon geheftet. Das heißt, man hat dann da eben so, wie man heute das auch so kennt, ich habe hier so einen Ringblock, so einen Spiralblock liegen. So ähnlich haben die wohl damals auch ausgesehen, nicht mit einer Spiralfeder drinne, sondern hat man da ein Loch reingestanzt und dann da einen Faden durchgezogen, ne? So zwei Fäden oder vielleicht vier. Und dann war das an einer Seite dann gehalten. Dann hatte man tatsächlich so einen Schreibblock oder eben ein Buch. Und das war in der Stadt Byblos. So. Und das ist Papyrus. Im Gegensatz zu dem, was man sonst hatte, die Tora-Rollen zum Beispiel der Juden, die wurden geschrieben auf Schafs- und Ziegenhäuten. Da hat er also, man hat dann von geschlachteten Tieren, hat man das Fell abgezogen, das hat man dann enthaart und dann gegerbt. Und dann hat man das nass aufgespannt und trocknen lassen und dann hat man einen großen Zug, also ganz dünn gemacht. Dann hat man das zugeschnitten und miteinander vernäht. Und dann hat man da also viele Teile aneinander genäht und dann kriegte man daraus dann diese Schriftrollen. Das war sehr viel teurer und sehr viel aufwendiger. Diese Tora-Rollen, die sind dann Meter lang. Ne? Aber ist natürlich auch ein bisschen umständlich. Wenn du da irgendwas suchst, dann musst du kurbeln. Da kannst du dir schon fast da so eine Vorrichtung bauen, damit man da schnell hin und her kurbeln kann, rollen kann. Weil du musst eben vom Anfang des Buches, zum Beispiel Jesaja, zum Ende des Buches Jesaja zu kommen, 50 Kapitel, da musst du ganz ordentlich kurbeln. Ne? Während einem Buch, wie das mit Papyrus, da kannst du blättern. So, und das war also eine neue Entwicklung und eigentlich ist das viel praktischer. Und wie komme ich denn darauf, weiß ich gar nicht. Kleinen Moment.

0: Ja, jetzt weiß ich wieder, wo ich abgeschweift war. Ich habe geredet über das Bibel eigentlich von dem Wort, also von der Ortschaft Byblos kommt. Und diese Ortschaft Byblos, die gibt es, glaube ich, immer noch. Die ist im heutigen Libanon oben nahe der türkischen Grenze. Und dort hat man Bücher hergestellt. Die Stadt war dafür bekannt, Bücher herzustellen aus Papyrus. Und deswegen heißt unsere Bibel Bibel, ne, von Byblos. Und die Bibel ist nicht das Wort Gottes und schon gar nicht eingehaucht oder unfehlbar. Ich lese euch jetzt mal aus der Bibel vor, das Vorwort der Apostelgeschichte. Die hat der Überlieferung nach eben dieser griechische Arzt Lukas geschrieben, der sich dem Paulus irgendwann angeschlossen hat und Christ geworden war. Im ersten Buch, lieber Theophilus, habe ich dir alles berichtet, was Jesus von Anfang an getan und gelehrt hat, bis zu dem Tag, an dem er in den Himmel aufgenommen wurde. Ja, das steht hier. Also er sagt, ich habe über alles berichtet. Das ist nicht eingehaucht und nicht eine Verbalinspiration, wie das dann so gesagt wird in frommen Kreisen, sondern er hat berichtet und er berichtet das, er schreibt das noch genauer, noch ausführlicher berichtet er das, sagt er das in seinem Evangelium. Da steht, ich blättere gerade, da steht im Vorwort des Lukas-Evangeliums, Kapitel 1, Vers 1. Schon viele haben es unternommen, eine Erzählung über die Ereignisse abzufassen, die sich unter uns erfüllt haben. Dabei hielten sie sich an die Überlieferung derer, die von Anfang an Augenzeugen und Diener des Wortes waren. Nun habe auch ich mich entschlossen, nachdem ich allem von Beginn an sorgfältig nachgegangen bin, es für dich, hochverehrter Freund Gottes, der Reihe nach aufzuschreiben. So kannst du dich von der Zuverlässigkeit der Lehre überzeugen, in der du unterwiesen wurdest. Also das ist die biblische Wahrheit über die Evangelien. Ja, es sind recherchierte Berichte, Erzählungen. Ja, schon viele haben es unternommen, eine Erzählung über die Ereignisse abzufassen, die sich unter uns erfüllt haben. Damit meint er die Geschichte von Jesus. Und wer sind diese anderen? Das sind eben die wir auch kennen, und aber vielleicht wird es noch, und die haben auch schon geschöpft, das ist dann Matthäus, Markus und auch Johannes. Die waren zum Teil auch Augenzeugen und haben aber auch, weil das ja recht ähnlich sind, die haben gemeinsame Textquellen benutzt. Es gab da Sammlungen von dem, was Jesus gesagt hat, von seinen Berichten über seine Taten, seine Wunder, und alle diese Dinge lagen so vor. Aber es hat wohl nicht noch, es gab noch keine. Die Evangelien kann man ja als Biografien auch bezeichnen. Ne? Es ist die Lebensgeschichte, eine Biografie von Jesus. Und das ist es und nicht unfehlbar und eingehaucht. Und darauf wollte ich hinaus, das war so der zweite Punkt, den ich dann erkannte, den Gott mir zeigte, dass das ein Märchen, ein Mythos, eine Lüge ist, dieses unfehlbar und eingehaucht. Sondern dass die Bibel ist brauchbar, die Evangelien sind brauchbar, aber wir müssen das eben auch mit gesundem Menschenverstand lesen. Das heißt jetzt nicht, dass wir jetzt da Zeichen und Wunder in Frage stellen und sagen, ja, Gott gibt's ja gar nicht, oder wie von der Jungfrau geboren kann ja gar keiner sein und von Toten steht auch niemand auf, das meine ich nicht. Aber du musst als Christ, darfst du ruhig deinen Verstand eingeschaltet lassen, du musst nicht alles glauben und du darfst ruhig kritisch nachdenken. Das war so der zweite Punkt. Es gab noch viele andere Punkte, die sich dann so anschlossen. Es ging immer um dieses Heiligsein, das war so ein Punkt, da gibt es dann die Galater-Falle, hatte mein Bruder, der Glaubensbruder Volker, dazu beigetragen. Das ist der Beginn des Galater-Briefes. Da fragt der Paulus, wer hat euch verzaubert, ne, ihr unverständigen Galater? Und soll ich das raussuchen? Paulus hat wohl diese Gemeinde in Galatien gegründet. Ne? Galatien ist in der inneren Türkei oder da, wo er eigentlich her ist. Das wäre dann, Südosten der Türkei, auch am Mittelmeerraum. Und er sagt hier, er schreibt also den Galatern, ich bin erstaunt, dass ihr euch so schnell von dem abwendet, der euch durch die Gnade Christi berufen hat, nämlich ihm, also er selbst, und dass ihr euch einem anderen Evangelium zuwendet. Es gibt kein anderes Evangelium, es gibt nur einige Leute, die euch verwirren und die das Evangelium Christi verfälschen wollen. Jedoch, auch wenn wir selbst oder ein Engel vom Himmel euch ein anderes Evangelium verkündeten als das, was wir verkündet haben, er sei verflucht oder er ist verflucht. Was ich gesagt habe, das sage ich noch einmal. Wer euch ein anderes Evangelium verkündet im Widerspruch zu dem, das ihr angenommen habt, er sei verflucht. Das ist also der Galaterbrief, Kapitel 1, ab Vers, ist das 6, ne? Und jetzt lese ich weiter aus Kapitel 3, Vers 1. Und hier sagt er den Galatern Folgendes. Ihr unvernünftigen Galater. Entschuldigung. Wer hat euch verblendet? Ist euch Jesus Christus nicht deutlich als der Gekreuzigte vor Augen gestellt worden? Was das bedeutet, es muss damals eine große Kraft gewesen gehabt haben, diese Aussage zu machen. Ist euch Jesus nicht als der Gekreuzigte vor Augen gestellt worden? Dies eine möchte ich von euch erfahren. Habt ihr den Heiligen Geist durch die Werke des Gesetzes oder durch das Hören der Glaubensbotschaft empfangen? Seid ihr so unvernünftig? Im Geist habt ihr angefangen und jetzt wollt ihr im Fleisch vollenden? Im Fleisch enden? Habt ihr denn so Großes vergeblich erfahren? Wenn es denn wirklich vergeblich war, warum gibt euch Gott denn den Geist und bewirkt Machttaten unter euch? Tut er das heute noch? Aus Werken des Gesetzes oder aus dem Hören der Glaubensbotschaft? So, da sind wir also schon an einem Punkt. Und jeder ist verflucht, der ein anderes Evangelium verkündet, als was Paulus verkündet hat. Und das trifft auf uns, auf die Freikirchler zu. Wir sind verflucht und es funktioniert auch nichts und wir werden krank und keiner wird gesund. Und und diese Zeit der Lüge, die geht vorbei. Die Lüge ist am Stürzen. Heute Morgen ist es klar, dass in Ungarn der Viktor Orban nicht mehr da der Staatschef sein wird. Ja, der Ministerpräsident oder ist er da, ich weiß gar nicht, ob der Staatspräsident ist, Ministerpräsident, jedenfalls. Der führt die Regierung und Viktor Orban ist jetzt seit 16 Jahren jemand gewesen, der immer korrupter wurde, sich selbst und seiner Familie und großen Freundeskreisen die Taschen voll gemacht haben. Sie haben das Land beraubt, ausgeraubt durch Korruption und es liegt am Boden. Ja, er hat unter dem Deckmantel von Heimatliebe und Schutz der Familie und konservativen Werten hat er eine Freundschaft mit Putin, diesem Kriegsverbrecher aus Russland, der in der Ukraine Menschen ermordet, hat er hochgehalten oder gepflegt und sogar ausgebaut, dieser Viktor Orban, und das ist vorbei. Sein Herausforderer, Peter der Ungar, so heißt er, Peter Magyar, ausgesprochen wird es Mojo, ja, Magyar, die Magyaren, das sind die Ungarn. Kommen wohl ursprünglich, sind die da mal irgendwie auf, die waren mal, hatten mal in ihr altes Siedlungsgebiet, war irgendwie beim Ural im heutigen Russland und sind dann in der Völkerwanderung aufgebrochen und haben sich geteilt. Ein Teil ist nach Finnland gegangen, das sind die heutigen Finnen, und ein anderer Teil ist darunter nach Ungarn und das sind die Ungarn, die Magyaren. So, Peter Mojo ist der neue Ministerpräsident von Ungarn. Und er ist EU-freundlich, er will nicht die EU zerstören, zusammen mit Trump und Putin, sondern er will der Kooperation, er will all das, was der Orban falsch gemacht hat, das will er zurückdrehen, oder das wird er wohl auch, ne? Die ganze Korruption und die Feindseligkeit gegenüber eben auch Deutschland und wunderbar. Die Lüge beginnt zu stürzen. Und diesen Sturz, der fängt jetzt an und der Sturz wird weitergehen. Trump wird stürzen über diesen Angriff, den Krieg mit dem Iran. Im September wird es Wahlen geben. Ist ja nicht mehr ganz so lang, es ist noch April, Mai, Juni, Juli, August, September. In 6 Monaten. Oder in 5 Monaten. Ne? Und heute in 5 Monaten sind die sogenannten Midterm Elections in den USA. Da wird das Parlament und der Senat neu gewählt. Ne? Die haben auch so 2 Kammern, wie wir hier in Deutschland. So einen Parlament, einen Bundestag und so einen Bundesrat. Ne? Der Bundestag, das nennen die da Parlament. Und den Bundestag, das ist so was Ähnliches. Ja, ist ganz ähnlich. Da wird also... Da sitzen Senatoren, das wäre jetzt anders bei uns, wir sitzen ja dann Da sitzen ja dann die Ministerpräsidenten im Bundesrat, das wären dann da in den USA eigentlich die Gouverneure, aber die haben dann noch so spezielle Senatoren eben, das sind gewählte Abgeordnete der Bundesstaaten, neben den Gouverneuren, die die Bundesstaaten regieren, die nach Washington geschickt sind. Also lange Rede, kurzer Sinn. Da sind im September Wahlen und die wird Trump wahrscheinlich verlieren, weil wenn die Wahl nicht gefälscht wird, wenn die Wahl nicht gestohlen wird, dann wird Trump da verlieren und dann hat er keine Mehrheit mehr im Parlament und im Senat und er kann nicht mehr so mit seinen Dekreten regieren. Und vielleicht werden sie ihn noch seines Amtes entheben, denn der dritte Versuch. Zweimal haben sie schon versucht, ihn des Amtes zu entheben. Und aufgrund er hat diesen Krieg da jetzt angefangen. Ich sag da gar nichts zu. Also das ist geht's gleich weiter.
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An einem Freitagabend in Rinteln. Deswegen fahre ich dahin. Waren wir im Lobpreis und dann hörte ich bei unserer Gebetszeit, wir haben immer freitags um 19:30 Uhr in Rinteln am Pferdemarkt 1, geht von der Fußgängerzone, da ist eine Tür, da steht unser Name dran, Gott ist Liebe. Rechts ist eine Tür zum Fahrstuhl, da kannst du hochfahren, drückst du auf die 1, dann kommst du zu uns. Würde mich freuen, euch zu sehen. Könnt ihr ja mal nach Stefan fragen. Und wir haben also da haben wir unseren Lobpreis- und Gebetsabend. Und Lobpreis war durch. Die Freunde haben auch gebetet gehabt, dies und das und jenes. Und dann hörte ich ganz deutlich, ich war innerlich unter Spannung, ich wollte mich irgendwie auch einbringen mit irgendwas, wusste aber nicht so recht was. Und dann hörte ich ganz klar und deutlich eine Stimme, die sagte: Iran. Und dann betete ich. Ich betete, sagte: Himmlischer Vater, nur du weißt, was du da vorhast, da unten. Der Donald Trump, der US-Präsident, hat eine riesige Flotte zusammengezogen. Das sind mehrere Flugzeugträger, liegen im Golf von Persien. Und dieses Volk der Iraner will eigentlich diese Regierung loswerden. Die haben gerade 30.000 bis 50.000 Menschen erschossen gehabt, da von Weihnachten bis in den Januar hinein. Und die Perser, die Iraner, die wollen das, die sind nicht unbedingt fanatische Muslime. Ich hatte hier eine wohnen bei mir, eine aus dem Iran, die war wirklich Perserin. Und es sind nicht alle Iraner sind Perser, es gibt ja eben auch andere Volksgruppen. Ne? Das ist eine Volksgruppe. Ne? Die Perser, gibt da eben auch andere. Ne? Und andere Volksgruppen, so wie bei uns Bayern und Niedersachsen, sowas in der Richtung. Ne? Und diese junge Frau, die sagte mir, also die haben uns das mitgebracht da, die Umayyaden oder irgendwas, die haben uns damals diesen Islam aufgezwungen und wir wollen den überhaupt nicht. Ne? Wir haben damit gar nichts zu tun. Wir sind da kolonialisiert worden mit. Wir wollen das nicht. Und sie ist auch so direkt hier in Deutschland, hat hier studiert. Sie durfte wohl das Land verlassen, um in Deutschland zu studieren, wollte aber nicht zurück, sondern hat sich jetzt hier verlobt gehabt und für ihre Hochzeit ist sie dann zum Christentum konvertiert. Sie machte gerade dann so einen Taufkurs und sagte, sie will damit nichts mehr zu tun haben. Und ja, und die Menschen werden das da nicht los. Sie werden halt diese Ayatollahs und Mullahs nicht los. Und ich hatte also gebetet und noch ein bisschen mehr und dies und das. Und als in der Hinsicht da Iran und nächsten Morgen war ich eigentlich nicht überrascht, als ich dann aufwachte und ich innere Stimme hatte, mach mal einen Fernseher an, dass da also USA und Israel hatten schon losgeschlagen und bombten den Iran zusammen. Der Ayatollah Khomeini war schon, Khamenei Khomeini war schon vorher. Dieser Ayatollah, der Oberste da, das geistliche Oberhaupt, war schon tot. Man hatte der Schlange schon den Kopf abgeschlagen. Ich ging dann in die Dusche und hörte eine Stimme, die mir sagte, ist durch. Ich fragte Gott noch, was ist durch, weil ich mir nicht so richtig klar war, aber ich hatte irgendwie den Iran vor Augen. Und ja, am Abend ging ich nochmal in die Dusche und weil ich verschwitzt war und verstaubig war vom Arbeiten. Und dann hörte ich wiederum eine Stimme, allumfassend. Kam mir die Frage wieder in den Sinn und dann hörte ich eine Antwort darauf, allumfassend, alles ist durch. Ja, die geistlichen Häupter fallen. In dem Zusammenhang, also mache ich auch heute diese heutige Sendung hier, weil es geht mir jetzt hier, was sind die geistlichen Oberhäupter? Da war es eben dieser Ayatollah Khamenei und wir haben, und ich glaube, dass da also, dass das nicht nur dieses geistliche Oberhaupt in der menschlichen Welt gefallen ist, sondern auch der Geist, der dahinter steht. Also das geistliche Oberhaupt dieses Schiitentums, einer der beiden Richtungen des Islam. Sondern auch so in der Welt und auch in der christlichen Welt. Denn da sind Lügengeister, haben sich da eingenistet. Der Islam ist ja auch nichts anderes als ein Lügengeist. Der Allah ist ein Lügengeist, der durch Mohammed geredet hat. Könnt eine andere Sendung von mir hören, wo ich darüber berichtet habe, über einen arabischen Buchautor, der also beschreibt, dass Mohammed aus einer von seine Mutter war eine Tempelprostituierte von einem Wahrsagekult und es war also kein Wunder, dass er mit ungefähr 40 da in eine psychische Krise gerät und dass er plötzlich Stimmen hört.
Und das ist eigentlich der Beginn des Islam, dass also er da von einem Geist, einem Dämon überwältigt wird, aus dem Erbe seiner Mutter, seiner echten Mutter, leiblichen Mutter, und dass diese Geister versuchen, durch ihn sich zu verwirklichen. Und so entsteht der Islam und dieses Lügengebilde. Aber es sind auch in der christlichen, auch bei uns in den Gemeinden, sind Lügengeister unterwegs. Ja, Gott schütze mich bei dem, was ich hier sage. Das kann auch gefährlich sein, ne? Wenn das, was man da so sagt. Aber es ist die Wahrheit. In den USA wurde ein Lügenprophet entlarvt. Eigentlich ist er gar kein Prophet. Ist auch kein Lügenprophet, sondern er ist ein Lügner, ein Betrüger, ein Hochstapler. Er war Sean Bowles. Sean Bowles, zugehörig im weitesten Sinne zur Bethel Church von Bill Johnson in Redding, Kalifornien, USA. Dieser Mensch wurde entlarvt, dass er mit Hilfe, man kann es auch sehen, es ist ganz offensichtlich eigentlich, wenn er da vorne steht und hat vor großen Menschenmengen in Footballstadien hat er gestanden und gepredigt, eben als Christ oder auch eben so als Scheinchrist. Und er hat immer der hat auf seinem Rednerpult liegt ein Tablet, und er geht immer wieder hin und wischt und dann liest er was vor und dann hat er da was. Er ist davon wohl überführt, dass er gar kein Prophet ist, sondern dass er alles mit Google recherchiert hat. Er hat wohl über die Anmeldelisten der Konferenzteilnehmer hat er sich ein Dutzend Namen rausgesucht. Die hat er gut recherchiert, hat über die alles rausgesucht, was er im Internet finden konnte, über Instagram, Facebook, eigene Homepages von diesen Leuten. Und dann hat er den Leuten das erzählt, was sie so machen. Und dann hat er gesagt, alles ganz toll und ist wunderbar und Jesus liebt dich dafür, du machst das super. Ich habe auch solche Prophetien bekommen und muss das heute in Frage stellen, was ich da so gehört habe von manchen Predigern. Man muss vorsichtig sein. Es kann auch alles Schmeichelei sein, und so war es bei diesem Sean Bowles. Und das ist die Schmeicheleien. Es ist auch schon nicht ungefährlich. Ne? Wenn du also den Leuten immer da so Honig ums Maul schmierst und sie bei all dem bestätigst, es ist auf jeden Fall unehrlich. Das macht man nicht. Ne? Du sollst den Namen deines Herrn nicht missbrauchen, nicht missbräuchlich gebrauchen. Das ist eine ganz, ganz schlimme Sünde. Ne? Ja, den Namen Gottes missbrauchen. Im Namen Gottes, da sich dahinzustellen und zu sagen, das ist eine Prophetie, so spricht der Herr, und du hast nichts von Gott gehört. Ich habe das gerade in Jeremia gelesen. Jeremia geht da mit anderen Propheten, die seinerzeit da lebten, so ins Gericht, und er wirft das denen vor. Gott sagt das, ihr habt in meinem Namen prophezeit und ich habe es euch nicht aufgetragen. Ne? Ich hab das nicht gesagt, das ist nicht von mir. Die sind alle umgekommen. Ne? Die wurden alle dann bei der Eroberung Jerusalems getötet, diese Propheten, falsche Propheten. So, also da ist auch in der charismatischen Welt der USA, bricht da was in sich zusammen. Die Lüge fällt, die Lüge stürzt. Orban ist gestürzt, er hat Lügen verbreitet, er hat immer wieder Dinge behauptet, auch im Wahlkampf, und das Volk hat er verführt. Ne? Mit Falschmeldungen, mit irreführender, mit Lügenpropaganda, die von Russland kommt, stellt Russland und Putin als Freund dar, die Ukraine und Europa als Feind. Ja, ihr kennt die ganzen Geschichten, ich will das nicht wieder von unten her aufmachen, was da so ist. Ich bin ein Freund Deutschlands, ein Freund der Europäischen Union und ein Freund der Ukraine. Und ich möchte frei und selbstbestimmt leben und nicht gezwungen werden von Putin und von seiner Clique da, von bösen Oligarchen, von Superreichen. Er ist vielleicht der reichste Mann der Welt, der Putin. Aber es wird ihm auch nicht helfen, ne? Wenn Gott ihn richten wird. Und das möchte ich auch bleiben. Ich möchte hier das, was ich hier tue, erzählen können. Das möchte ich weiterhin machen. Das würde mir Putin verbieten. Ich hasse Lüge. Ich habe neulich zu einem Freund im Gespräch gesagt, gegenüber der Lüge gibt es keine Gnade. Da hat er komisch geguckt. Weil er vertritt auch eine Menge Ansichten, die Lüge sind und nicht Wahrheit sind. Die Lüge stürzt. Gestern war dazu wieder ein weiterer Schritt.
Orban ist gestürzt. Es gibt einen neuen Nachfolger, Peter der Ungar. Er wird der neue Ministerpräsident Ungarns werden. Und das ist gut für die Europäische Union, das ist gut für die Freiheit, das ist gut, dass Rechtsradikale, dass Faschisten, auch AfD und Alice Weidel und wie die heißen, Tino Chrupalla und Björn Höcke, keine Macht in Deutschland bekommen und auch in Frankreich nicht diese Marine Le Pen und, auch wenn es da Probleme gibt, wo sie eine einfache Lösung für haben. Ja, wir brauchen Erweckung und das wird das Migrationsproblem auch lösen und nicht, dass wir Faschisten an die Regierung wählen.

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1: Die Reawaken America Tour zieht seit rund einem Jahr von Stadt zu Stadt und will die USA wieder erwecken. Das sagt schon der Name. Radikale Evangelikale trifft man dort und Menschen, die offenbar an Verschwörungen glauben. Zumindest verbreiten sie entsprechende Ideologien und Erzählungen. Deutschlandfunk-Korrespondentin Doris Simon hat sich eine solche Veranstaltung angeschaut am vergangenen Wochenende in Virginia Beach im Bundesstaat Virginia, direkt am Atlantik. Frau Simon, wie war es für Sie als Reporterin auf so einer Veranstaltung?
2: Das war schon eine besondere Erfahrung. Und ich würde auch nicht das Wort angeschaut nehmen, weil ich da in der Mitte war zwischen 2500 evangelikalen Christen. Die meisten, muss ich sagen, nach den Gesprächen, die ich geführt habe, Verschwörungstheoretiker. Mittendrin heißt in dem Fall auch unter 2500 Menschen ohne Maske. Also eine Maske hätte ich nicht anziehen brauchen, dann hätte mir niemand auch nur eine Auskunft gegeben. Und es geht mir immer noch nach, die Eindrücke von dieser Veranstaltung, von den vielen Menschen, vor allem auch der Umstand, dass die meisten von denen sehr freundlich zuvorkommend sind und nicht auf, wie ich das vielleicht erwartet hätte, so eine süßliche Art, sondern ganz normal, handfest, einem aber dann auch ins Mikrofon sagen, dass sie völlig überzeugt davon sind, dass die demokratischen Politiker in Washington und Hollywood-Stars kleine Kinder umbringen, um aus deren Blut eine Droge zu machen.
1: Also im Grunde die netten Verschwörungsgläubigen von nebenan, höre ich daraus. Ich hatte es anfangs gesagt.
2: Zumindest teilweise nett.
1: Ja, viele kommen aus dem evangelikalen Milieu. Da könnte man annehmen, dass Religion dort eine wichtige Rolle spielt. Der Name Reawaken, also Wiedererwecken, der verweist ja im Grunde auch schon auf das Christentum. Hatten Sie den Eindruck, bei einer kirchlichen Bewegung zu sein oder doch eher auf einem Parteitag?
2: Ganz sicher nicht auf einem Parteitag, aber Religion ist ein großes Wort. Beteuerung eben von Glaube und Gott ziehen sich durch die ganze Veranstaltung und auch die Politiker, wie eben die Söhne von Trump, die da aufgetreten sind, benutzen das da. Und es ist so schwer zu sagen, was das ist, weil diese Dinge bei vielen der Rednern, aber auch bei vielen der Anwesenden so eng miteinander verbunden sind. Einmal diese tiefe Gläubigkeit, diese tiefe Religiosität, die Bibel wird wörtlich genommen, aber gleichzeitig eben auch der Glaube, dass das Böse überall ist und vor allem in Washington und außerhalb von Amerika und eben in diesem Zusammenhang auch die krudesten Verschwörungstheorien.
1: Kommen die Teilnehmenden ausschließlich aus dem evangelikalen christlichen Spektrum oder wer kommt da so alles zusammen?
2: Ich kann natürlich nicht einen Überblick über alle 2500 Teilnehmer da geben, aber ich habe nicht einen Katholiken getroffen, ich habe nicht einen oder eine getroffen, die einer der traditionellen Kirchen wie hier Episcopal oder Presbyterianer oder Methodisten angehören.
1: Und wahrscheinlich auch keine Atheistinnen.
2: Nicht, dass sie sich zu erkennen gegeben hätten, nein, also das gibt's nicht. Es gibt einige, mit denen ich gesprochen habe, die noch, muss ich sagen, zu den Baptisten gehören, aber auch da sehr kritisch sind, weil die Baptisten ja auch kein homogener Block mehr sind. Da gibt es liberalere, da gibt es die traditionellen Konservativen. Es gibt auch ganz viele Menschen, die überhaupt keiner Kirche angehören, aber die eben privat sehr religiös sind. Oder ich habe zum Beispiel mit einem Paar von sogenannten Pastoren, also hier heißen die Pastoren, gesprochen. Ein Ehepaar, sie bezeichnet sich auch als Prophetin. Die haben ihre eigene Gemeinde sozusagen um sich geschart. Und da gibt es viele Menschen, die zu Treffen solcher Gemeinden gehen.
1: Um da dabei sein zu können bei dieser Tour, da zahlen die Menschen teilweise bis zu $500, soweit ich weiß. Zahlen die das gerne oder man könnte ja auch auf die Idee kommen, dass das eine Art religiöse Abzocke ist?
2: Ja, also die Preise, die Eintrittskarten beginnen bei ungefähr $140 und gehen bis zu $500. Das ist das sogenannte VIP-Paket. Da kriegt man noch eine Tasche mit irgendwas dabei. Die Leute zahlen das gerne. Die, mit denen ich gesprochen habe, haben auch gesagt, hat sich total gelohnt. Aber ich nehme mal einen Schritt zurück. Das Ganze ist natürlich auch eine Geschäftsidee. Vielleicht eine religiöse Geschäftsidee. Ich schaue ja nicht in den Kopf von Menschen. Aber derjenige, der das macht, ein Geschäftsmann, ein evangelikaler Geschäftsmann aus Oklahoma, sagt zwar, dass er nichts davon verdient, Aber so richtig offen ist das nicht. Die Prediger, die auftreten, die echten oder selbsternannten Krankenschwestern und Ärztinnen, die da irgendwelche Anti-Covid-Mittelchen anpreisen und gegen Impfungen wettern, die bekommen auch kein Honorar für ihre Auftritte. Fragt sich, wohin das Geld geht, denn so teuer können dann auch die Hallen nicht sein. Da ist schon etwas von Abzocke, vor allem wenn man das Auditorium verlässt, wo pausenlos Reden gehalten werden. Draußen, das ist eine reine Verkaufsveranstaltung, wo also zig Stände sind, wo die Teilnehmer dann wirklich alles finden von Kreuzen und Spirituellen, aber eben auch über Luftreinigungsgeräte, ganz teure Vitaminpräparate. Das ist schon eine krude Mischung.
1: Ganz kurz noch zum Schluss, wie ist eigentlich die Stimmung bei dieser Veranstaltung? Wähnt man sich da politisch im Aufwind, vielleicht auch gerade vor dem Hintergrund des Abtreibungsurteils, das ja in einem christlich-konservativen Sinne war und vor 2 Wochen gesprochen wurde?
2: Ja, das habe ich auch gedacht, aber ich habe dann nach 2 Tagen festgestellt, da habe ich zu kleinteilig gedacht. Für die allermeisten Menschen da ist das Böse, der Satan, real. Und da hilft es nicht, dass es zum Beispiel eine riesige Veränderung gibt beim Schutz von Leben, wie Sie das sehen, sondern das Böse ist unmittelbar da. Im Sinne fast, und die wird ja oft zitiert, der Offenbarung des Johannes. Also es kann jeden Tag kommen und deswegen ist auch so ein gewisser Alarmzustand, den die Prediger auch immer wieder befeuern. Deswegen auch wacht auf, werdet aktiv, tut etwas sonst. Insofern ist war eine generell positive Stimmung, weil die Menschen sich ja unter Gleichgesinnten befanden, aber nicht entspannt.
1: Eindrücke von der Reawaken America Tour. Vielen Dank an Deutschlandfunk-Korrespondentin Doris Simon. Und wegen der Zeitverschiebung haben wir das Gespräch bereits gestern Nachmittag aufgezeichnet.
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1: Er ist auch schon mal als der Kulturprotestant porträtiert worden, Johann Hinrich Clausen. Clausen hat den offiziellen Titel Kulturbeauftragter des Rates der Evangelischen Kirche in Deutschland, EKD. Dieses Amt bekleidet er seit 2016, wobei er nichts hat von einem Amtsträger. Clausen ist hamburgisch, lakonisch, immer unaufgeregt, heiter und in gewisser Weise lässig oder gelassen. Er schreibt viele Bücher, er hat einen Podcast, der heißt Draußen mit Clausen und steht sozusagen unter dem Motto, die Kultur der Gegenwart ist voller Religion, ob es einem gefällt oder nicht. Er ist auch immer mal wieder in unseren Religionssendungen zu hören, etwa wenn er Lyrik auf spirituelle Motive abklopft. Vielleicht noch zwei Sätze zur Person. Johann Hinrich Clausen ist gerade 58 Jahre alt geworden. Er hat sich habilitiert in evangelischer Theologie und hat in verschiedenen Funktionen als Pastor in Hamburg gearbeitet. Wozu wir heute verabredet sind, zu einem Gespräch über, sagen wir mal, die politische Kultur unseres Landes im Sommer 2022. Ein Blick auf Stimmungen, Tendenzen im Großen wie im Kleinen, quasi eine Art theologisches Nachdenken darüber. Das kann nur subjektiv sein, vielleicht wird sich der eine oder die andere auch dran stoßen, aber wir wollen es versuchen angesichts einer gewissen Orientierungslosigkeit, die sich breit zu machen scheint in unserer Gesellschaft. Dazu willkommen, Johann Hinrich Clausen, guten Morgen.
2: Guten Morgen, Herr Mein.
1: Herr Clausen, fangen wir mal damit an, dass wir meine Prämisse hinterfragen. Erleben wir gerade Zeiten der Orientierungslosigkeit oder sagt das mehr über denjenigen aus, der diese Frage stellt, also mich?
2: Man müsste natürlich zum Vergleich fragen, welche Zeit hätte in fester Orientierung gelebt. Da fällt einem auch nicht gerade was ein, aber es ist natürlich so, dass im Moment so viele Krisen und Verunsicherungen zeitgleich übereinkommen und das mitten mit rasanten Veränderungen, dass in der Tat man den Kopf leicht verliert.
1: Was kann ich als Einzelne tun oder als Einzelner, um mich neu auszurichten?
2: Also ich versuche es, Entschuldigung, lieber Herr Mein, ich versuche es mit einer gewissen Mediendiät, also nicht Medienabstinenz, aber dass ich selber versuche, etwas präziser für mich auszuwählen, welche Nachrichten und welche Medien ich nutze und wann auch nicht. Das ist schon mal ein erster Schritt, finde ich, der ganz wichtig ist, weil man auch sozusagen durch diese mediale Beschleunigung von Debatten und auch die damit zusammengehörigen Erregungen auch nochmal stärker aus dem Tritt kommt. Also das ist das eine und ein bisschen Verzicht oder besser auswählen ist wichtig und das andere ist ja ein kleines Ritual zum Beispiel, mal als Pastor gesagt, wie man den Tag beginnt. Also ich beginne den Tag so, wenn ich das gut hinkriege, meistens klappt es auch, indem ich erstmal einen guten Text lese, das ist ein biblischer Text oder ein Gedicht oder irgendetwas Sinnvolles, Wertvolles, was nicht gleich mich in die Aufregung und in die ja, Desorientierung schickt.
1: Und der Verzicht, wie weit geht er? Wie lang sind dann die Pausen bezüglich des Medienkonsums?
2: Naja, ich bin natürlich selber auch ein Medienjunkie. Insofern bin ich da auch jemand, der stark an sich selber arbeitet. Also ich bin insofern natürlich schon abstinent, als ich jetzt nicht in sozialen Netzwerken rumtigere und dass ich auch versuche, jetzt auch ausgewählte Medien, Radiostationen, Zeitungen wahrzunehmen, Fernsehen weitgehend von mir lasse und versuche eher längere Texte in Ruhe wahrzunehmen als Push-Nachrichten im Jetzt-Zeitmodus.
1: Welches war der Text, den Sie heute Morgen sich zu Gemüte geführt haben?
2: Ich lese gerade ein Buch und zwar eigentlich jeden Tag nur eine Seite von Philippe Jacotet. Ja, im Grunde schreibt er über die Blumen am Wegesrand. Ganz schöne kleine Besinnungen. Das sind ganz kurze, kleine Texte. Wunderbar.
1: Orientierungslosigkeit als Teil unserer politisch-gesellschaftlichen Kultur, das haben wir jetzt ein bisschen durchdekliniert. Mir würden noch weitere Charakteristika unserer Zeit einfallen, etwa Verunsicherung oder Leben im Pseudopanikmodus. Was sind für Sie wesentliche Charakteristika unserer Zeit? Was fällt Ihnen über das Gesagte hinaus spontan ein?
2: Mir fällt ein, ein seltsamer Widerspruch, den ich und ich glaube viele andere auch erleben. Einerseits ist man in seinem eigenen privaten, beruflichen Leben eigentlich ganz zufrieden. Das läuft ganz gut, das ist auch schön, da begegnet einem auch nette Menschen, gute Themen, also eine Grundzufriedenheit, aber nur, wenn man den wirklich engen eigenen Kreis anschaut und dann darüber hinaus, wenn man nur ein bisschen drüber guckt, totale Verunsicherung, Auflösung von bisherigen Gewissheiten, von alten Ordnungen, alten Mechanismen. Und das, finde ich, ist besonders anstrengend, das erlebe ich bei vielen Menschen, wie man mit diesem Widerspruch umgeht. Eigentlich geht es uns ja super und andererseits geht alles gerade den Bach runter und das ist anstrengend erst einmal und verwirrend.
1: Und das angesprochene Wort Krise hören wir im Minutentakt. Um das mal ein bisschen abzuklären, was ist eine Krise, also vom griechischen Wortstamm her?
2: Ja, das Wort Krise hat eigentlich vollkommen seine Bedeutung verloren. Wenn Krise einen Dauerzustand von Veränderung und Abbruch beschreibt, ist es eigentlich sinnentleert. Krise heißt ja eigentlich, bezeichnet ja eigentlich den Moment, an dem eine Entscheidung zu treffen ist, an dem sich etwas entscheidet und eine andere Richtung einschlägt. Ein anderer griechischer Begriff, der mir dazu einfällt, ist der Begriff Kairos. Also da wird Krise plötzlich ganz positiv, nämlich die Krise ist der Kairos, also der Augenblick, in dem man etwas ergreifen, machen, tun kann. Der Augenblick bei den Propheten zum Beispiel in der prophetischen Tradition, wo Gott in die Geschichte eingreift und ihr eine unerhörte Wendung gibt. Krise ist aber eben nicht mehr sozusagen der Scheitelpunkt oder von oben oder nach unten, sondern ist geworden zu einem diffusen Begriff für alles Mögliche, was gerade schief läuft und aber auf Dauer gestellt ist und hat damit eigentlich gar keine Bedeutung mehr.
1: Welche Bedeutung aus theologischer Sicht sehen Sie? Wozu sind Krisen gut für Einzelne oder eine Gesellschaft?
2: Na, das ist ganz klassisch in der prophetischen Tradition im Alten Testament und aber auch im Christentum, in der ganzen Religionsgeschichte. Krisen sind Momente der Besinnung, der Neuorientierung. Man könnte auch sagen, ein bisschen schärfer und schroffer, der Buße und Umkehr. Krisen zeigen, was ist falsch gelaufen. Was wussten wir eigentlich schon lange, dass es falsch läuft? Und nun aber tritt es uns so vor Augen, dass wir diese eben nicht mehr davor verschließen können. Jetzt müssen wir in uns gehen, uns neu, jeder für sich und dann gemeinsam verständigen und dann Entscheidungen treffen. Und das ist, glaube ich, vielleicht auch gerade so ein Moment. Deshalb ist alles ja auch nicht nur furchtbar und schlimm, sondern es ist auch eine Zeit, in der plötzlich Entscheidungen möglich sind, in der Dinge, die vorher undenkbar oder verboten waren, zu denken verboten waren, plötzlich auf dem Tisch liegen und man kann plötzlich darüber nachdenken, dass man, keine Ahnung, unabhängig wird von fossilen Brennstoffen. Hat man schon länger drüber nachgedacht und nun plötzlich ist es auf der Tagesordnung und man geht die Schritte an, es wirklich tatsächlich zu tun.
1: Johann Hinrich Clausen, EKD-Kulturbeauftragter im Deutschlandfunk in der Sendung Tag für Tag aus Religion und Gesellschaft mit Anmerkungen zur politischen Kultur unserer Tage. Es ist bereits angeklungen in diesem Gespräch, unsere Erregungskultur hat viel mit dem Journalismus unserer Tage zu tun. Lassen Sie uns das vertiefen. Ich halte viele Entwicklungen in der Medienlandschaft wie Sie für hochproblematisch. Was stößt Ihnen besonders auf?
2: Ich will natürlich jetzt nicht das machen, was Journalisten tun, wenn sie über die Kirche schimpfen, dass ich jetzt sozusagen pauschal über die Medien schimpfe. Das ist ja dann auch nur so eine Entlastung, nicht? Man ist selber verunsichert und angestrengt, also muss jemand schuld sein. Und dann, es sind die Medien. Und woher kennen wir die Medien? Aus den Medien. Also das ist natürlich einfach eine Grundsignatur unserer Gesellschaft und zwar nicht gerade erst seit heute, dass unser Bewusstsein medienbestimmt ist. Ich merke das selber als Pastor, dass die meisten Menschen keine reale eigene Erfahrung mit ihrer Kirchengemeinde vor Ort haben, sondern eben der Kirche in den Medien begegnen und das ist dann natürlich schon wiederum auch eine Form von Entfremdung. Nein, also ohne Medien geht gar nichts, wollen wir ja auch nicht missen, aber es gibt natürlich bestimmte Mechanismen, die man doch besser durchschauen muss, um eben auch etwas erwachsener mit ihnen umzugehen und sie etwas gezielter zu nutzen. Das eine ist natürlich, das ist auch nicht ganz neu, aber ist natürlich durch eben Digitalisierung nochmal richtig verschärft worden, ist, dass Medien schneller und kurzatmiger werden und nicht nur diese, sondern viel, viel stärker oder jedenfalls sehr stark, diese Vergleiche sind immer doof, ob es früher besser war, weiß ich jetzt auch nicht. Aber was mir auffällt, eben ganz stark werden Themen darauf abgeklopft, ob Erregung da drin ist, ob es Menschen in Wut, Zustimmung oder Empörung bringt, also immer sozusagen in ein Pro und Contra hocherregter Art führt oder nicht. Und das führt dann dazu, dass manche Themen hochgejagt werden, weil da eben richtig es kracht und Debatte ist. sogenannte Debatte. Es ist eigentlich nur eine Empörung und ein lauter Streit. Und das wird natürlich aufgegriffen, das wird verstärkt und das bestimmt dann die Tagesordnung und alles andere, was fast wichtiger wäre, fällt hinten runter.
1: Ich erinnere mich genau, wir haben uns auf einem evangelischen Kirchentag kennengelernt und zwar 2017 in Berlin. Damals war ich, der ich sogenannte Social Media, soziale Medien von der ersten Minute an intensiv genutzt habe, überrascht, als sie mir sagten, wie eben auch, nein, sie würden nicht twittern oder ähnliches. Heute lasse auch ich die Finger davon und lächle über diejenigen, die Social Media anfangs ignoriert haben und jetzt für den Goldstandard halten, weil sie dort schön in ihren Blasen bleiben können. Wie entwickelt sich gerade in den Kirchen die Haltung zu diesen Medien?
2: Also ich hatte gerade gestern ein nettes Gespräch mit einem jungen Freund, einem jungen Studenten, der mir sagte, nee, das musst du jetzt doch mal twittern, sonst liest ja niemand dein Zeug. Ich habe ihm versucht zu erklären, ich versuche ja auch nochmal Texte zu schreiben, die ich immer mindestens eine Nacht liegen lasse, bei Zeitungsartikeln oder so oder Blogbeiträgen. Oder wenn ich Bücher schreibe, braucht das halt auch eine Konzentration und ich bin da verführbar. Und wenn ich da ständig auf mein Handy gucke, dann werde ich damit nie fertig. Auf der anderen Seite gibt es ja auch Erfahrungen positiver Art. Das ist sozusagen jetzt kein großer Corona-Gewinn, das will ich jetzt nicht hochjatzen. Aber schon natürlich, dass viele Kirchengemeinden, viele Kolleginnen und Kollegen, dass die neuen Medien nutzen, eben um mit ihren Gemeinden und ihren Gemeindegliedern zu kommunizieren. Und das kann man auch auf eine unhetzerische Weise tun. Da gibt es ja ganz viele Möglichkeiten. Man wird dann nie die Reichweite von Elon Musk erreichen. Das muss man dann gelassen hinnehmen. Aber man kann natürlich schon Distanzen, weite Distanzen überbrücken, indem man Präsenzen zeigt. Da muss man ein bisschen spielen. Vielleicht gehe ich doch nochmal zu Twitter, aber nur, wenn Elon Musk es wirklich nicht kauft. Ich versuche das vielleicht dann doch nochmal. Also Technik soll man nicht verteufeln, aber man muss natürlich schon auch achten, was nutze ich eigentlich und wozu und mit wem gehe ich eigentlich eine Geschäftsbeziehung ein. Und da kommen natürlich wirtschaftsethische Fragen, die man sich ernsthaft stellen soll.
1: Nochmal zum Erregungsjournalismus, den Sie eben angesprochen haben. Was würden Sie meinen Kolleginnen und Kollegen und mir wünschen, damit wir rauskommen aus dieser Falle?
2: Na, ich weiß natürlich, dass Sie und Ihre Kolleginnen und Kollegen auch danach gemessen werden. Also es ist ja jetzt nicht so, dass das jetzt eine moralische Schuld von Ihnen im Journalismus ist, sondern Sie werden natürlich danach gemessen. Also ich kenne das von Zeitungsredaktionen, da wird ausgerufen, wer hat die meisten Klicks gekriegt. Und das löst natürlich einen Wettbewerb aus oder beziehungsweise man kommt in Rechtfertigungsnöte, wenn man einfach mal einen ruhigen, klugen Text schreibt, der dann nicht gleich irgendwie durch die Decke geht, weil er irgendwie niemandem vor den Kopf stößt. Naja, vielleicht einfach mehr Eigenständigkeit. Journalisten, hat mir mal ein Journalist gesagt, sind Herdentiere.
1: Kann ich bestätigen.
2: Ist bei Theologen vielleicht auch nicht so ganz anders. Aber wenn sozusagen Herdentiere in besonderer Weise in Galopp geraten, dann wird es schwierig. Und da sich doch auch die Freiheit zu nehmen und zu sagen, es gibt echt andere Themen, auf die müssen wir auch gucken. Und die werden dann doch auch wahrgenommen. Also vor kurzem ist mir aufgefallen, endlich werden viel, viel stärker die psychischen Langzeitfolgen von Lockdown und Corona beschrieben. Das finde ich, ich lese das gerne, ich verbreite das und ich glaube, das hat auch eine Chance.
1: Ruhige, kluge Texte sind Ihnen wichtig, das haben Sie eben gesagt, reale Begegnung mit realen Menschen ist Ihnen auch wichtig. Ich weiß, dass Sie von einer Frage umgetrieben werden. Ich fasse die mal so zusammen. Wie kommen wir wieder zusammen? Damit meinen Sie Kultur und Kirchen. Was beobachten Sie bei Lesungen, bei Vernissagen, im Theater oder bei Konzerten? Egal, ob jetzt im Club oder in der Kirche, kommen die Leute wieder?
2: Nicht automatisch und nicht auf Knopfdruck, das hatten manche ja geglaubt, wenn erstmal der Lockdown wieder weg ist und alle Lockerungen dahin, dann strömen die Menschen wieder dahin, wo sie hingehören, nämlich in die Kirche und in Kulturveranstaltungen. Und wir stellen fest, das ist überhaupt nicht so, sondern, also es ist zwar jetzt nicht so, dass nie jemand kommt, es gibt durchaus Dinge und Veranstaltungen, die sehr gut funktionieren, aber wir erleben doch ganz deutlich und da sind viele Gründe, spielen da eine Rolle, dass viele Menschen nicht einfach so wiederkommen. Und darüber sollten wir uns erstmal austauschen, denn normalerweise nimmt man das erstmal selber als Veranstalter als irgendwie als narzisstische Kränkung, als Schuld. Ich habe alles falsch gemacht, keiner kommt. stimmt ja gar nicht so, sondern das ist ein Thema, das viele betrifft und zwar nicht nur in einzelnen Bereichen wie zum Beispiel der Kirche, sondern eben auch im Theater, im Museum, im Konzertsaal und so weiter. Und sich darüber auszutauschen und dann die Gründe miteinander zu teilen, das finde ich sehr lohnend. Und das passiert gerade. Da gibt es sehr schöne, kluge Medienberichte, in denen das auch dargelegt wird.
1: Ja, was haben Sie für erste Erklärungen für sich, die Ihnen plausibel erscheinen, um uns darüber jetzt mal auszutauschen?
2: Also ich glaube, es gibt erstens Menschen, die wir richtig verloren haben. Recht alte Menschen, die durch die Corona-Zeit nochmal einen richtigen Alterungsschub mitgemacht haben und einfach eben auch nicht mehr kommen können, nicht mehr, es ihnen nicht gut geht. Das finde ich ist eine ganz wichtige Menschengruppe, die wir nicht vergessen sollten.
1: Die auch psychisch und körperlich einfach unter Maßnahmen gelitten haben.
2: Genau. Also eben, wenn man eben älter ist, hängt viel von Übung ab. Und wenn man dann 2, 2,5 Jahre die Übung verliert, eben an bestimmten Gemeinschaftserlebnissen teilzunehmen, dann ist das wahnsinnig schwer, mit über 80 dann wieder loszugehen. Das ist für uns in der Kirche ein großes Thema, weil das sind natürlich Menschen, die uns sehr wertvoll sind. Das ist das eine. Dann darf man auch nicht vergessen, dass es auch eine große Gruppe von Menschen gibt, die immer noch sehr verunsichert sind und in der Tat Zahlen steigen und was kommt im Herbst, weiß kein Mensch. Also die wirklich auch noch Angst haben, manchmal vielleicht auch überängstlich sind, aber wie auch immer, die auch da eine Hemmung haben. Dann gibt es auch Menschen, die es verlernt haben, also in die Kirche gehen oder zu einem Theaterstück gehen, ist ja auch eine Übung, das ist wie vergleichbar, wie wenn man zum Sport geht. Das geht eben nur, wenn man es regelmäßig tut und wenn man es 2,5 Jahre nicht gemacht hat, hüpft man auch nicht gleich sozusagen dann ins Fitnessstudio, sondern dann gibt es solche Formen von negativer Gewöhnung. Da steckt auch manchmal sowas Depressives drin, also jetzt nicht krankhaft depressiv, aber so eine depressive Neigung, die kann sich dann auch nochmal verstärken, dass man sich einfach an einen negativen Zustand gewöhnt hat.
1: Jetzt positiv an Sie die Frage, also an den Kulturmenschen und Theologen, warum sollten wir uns aufraffen und teilnehmen am im weitesten Sinne Kulturleben?
2: Weil das schön ist, weil das zum Leben gehört, weil das Freude macht, weil wir dann aus uns selber heraustreten, weil wir dann all das, was uns innerlich bewegt, entweder negative Sorgen oder Ängste mit anderen teilen und dann auch leichter machen können oder aber Freuden und schöne Erlebnisse, die wir haben, nochmal vervielfältigen, indem wir sie mit anderen teilen und indem wir uns auf etwas ausrichten, was ja nochmal einen Wert hat, der über den Tag hinausgeht. Das gilt natürlich für Kulturveranstaltungen, ein wichtiges Theaterstück, eine großartige Musik. Es gilt aber auch in Gottesdienste, in denen wir uns hinausstrecken über das, was diesen einzelnen Tag ausmacht. Und das gehört, finde ich, zum Leben. Und ich will jetzt auch gar nicht so depressiv sein, dass es jetzt nur immer niemand, keiner kommt. Es kommen ja auch manchmal Leute und es passieren ja auch ganz viele Dinge, auch an Veränderungen. Das will ich auch nochmal sagen. Also es gibt ja auch im Gottesdienstlichen ganz viele interessante Veränderungen, die auch dazu führen, dass das vielleicht für Menschen nochmal neu attraktiv wird.
1: Haben Sie denn, um jetzt mal ganz konkret zu werden, haben Sie Zahlen, was Gottesdienste oder andere kirchliche Veranstaltungen betrifft? Auf welchem Niveau bewegt sich die evangelische Kirche gerade?
2: Nee, habe ich nicht. Ich habe so von einigen Kolleginnen und Kollegen, und zwar in ganz unterschiedlichen Orten, auf dem Land, in Kleinstädten oder auch in so Hauptkirchen, in Metropolgebieten in Berlin gehört. Nein, wir sind noch bei der Hälfte. Also wir sind sozusagen 50% derer, die bisher gekommen sind. Das weiß ich nicht, ob das so stimmt. Es ist so, dass natürlich auch bei uns so ein Trend ist, wenn besondere Ereignisse sind, eine Konfirmation, ein großes Fest, ein besonderes Thema, dann kommen Menschen. Was es schwer macht, ist sozusagen der normale, regelmäßige Gottesdienst. Und da haben wir Einbrüche, die kann ich jetzt nicht beziffern, oder eben auch Zeiten, wo Leute nochmal neu zusammenkommen. Das führt aber auch, passt eben ganz gut zu einer kleinen architektonischen Veränderung, die ich eigentlich Land auf Land ab beobachte und die ganz interessant ist, ist ja architekturgeschichtlich ganz interessant für den Kirchbau, nämlich wir erleben gerade das Ende der Kirchenbank. Also die Kirchenbank war ja einer der entscheidenden Beiträge des Protestantismus zum Kirchbau, nämlich alle dürfen sitzen und nicht nur die hohen Herren. Zugleich sind diese Bänke natürlich auch extrem immobil und führen dazu, dass man in Kirchen relativ wenig machen kann. Und immer mehr Gemeinden verabschieden sich von den Bänken oder von einem Großteil davon und bestuhlen anders, lockerer. Das führt dazu, dass es dann in Corona-Zeiten einfach besser aussieht und besser zu handeln ist, man mit den Räumen aber auch viel offener umgehen kann, viel mehr mit ihnen spielen kann, viel mehr möglich ist. Das ist ein kleines Detail, das ich aber gerade Land auf, Land ab wirklich beobachte, und das führt dazu, dass auch eben die Kirchräume, das Kirchenerleben, aber auch dann die Gottesdienste sich verwandeln und sie etwas leichter und flexibler werden. Es gibt noch eine andere ganz schöne Beobachtung, dass ganz, ganz viele Kirchengemeinden wirklich, natürlich nicht im Innenstadtbereich, aber sonst fast überall, ganz, ganz viel Open-Air-Gottesdienste machen. Und das ist natürlich so eine Corona-Frucht, die ich eigentlich fast noch schöner finde als das Streamen von Gottesdiensten, nämlich Gottesdienste draußen, wo man sich nicht anstecken kann. Und viele machen das weiter und finden das total schön. Das verändert natürlich den ganzen Gottesdienst. Auch der wird dadurch irgendwie leichter, lockerer, etwas freier. Er wird aber, das ist nochmal auch ein ganz schöner Effekt, er wird auch öffentlicher. Weil wenn das im Pfarrgarten geschieht, dann gehen Leute Sonntagmorgen daran spazieren und sehen, dass da andere komische Sachen tun, nämlich einen Gottesdienst feiern. Und das erlebe ich ganz häufig und das wird sehr, sehr gerne wahrgenommen und da kommen auch Leute.
1: Ich habe ja eingangs einen Satz von Ihnen zitiert, die Kultur der Gegenwart ist voller Religion, ob es einem gefällt oder nicht. Also Sehnsucht nach etwas, das größer ist als ich, wird es wohl auch geben, wenn hier oder da Kirchenbänke oder Konzertsäle leer bleiben.
2: Ja, auf jeden Fall. Und ich finde das insofern, das ist so ein kleiner Merksatz für mich, weil ich natürlich, gerade wenn ich mich in Berlin bewege, immer einer sozusagen selbstgewissen Säkularität begegne, die denkt, das ist jetzt alles erledigt und damit muss man sich nicht mehr beschäftigen, und ist dann erstaunt, wenn dann plötzlich zum Beispiel in bestimmten Kulturkonflikten Religion eine Rolle spielt und dann ist man irgendwie etwas hilflos und ratlos, wie man damit umgehen soll. Also im Positiven wie im Negativen. Im Positiven, das natürlich auch ganz viel, ich würde sagen, fast alle große, tiefe Kultur hat irgendwie eine religiöse Sensibilität, selbst wenn sie nicht religiös ist, sondern sich dezidiert als säkular versteht. Das finde ich ist immer eine ganz schöne Suchfrage, um mit Kultur Hervorbringung, schönen Kunstwerken umzugehen. Hat aber auch eine negative Seite, dass ganz viele Kulturkonflikte nochmal durch so eine religiöse Zuspitzung nochmal an Dramatik gewinnen.
1: Johann Hinrich Clausen, EKD-Kulturbeauftragter. Wir haben den Versuch gewagt, aus einer kulturell-theologischen Perspektive die politische Kultur unserer Tage zu beschreiben. Ein gewagtes Stimmungsbild. Danke, Herr Clausen, dass Sie dieses Wagnis eingegangen sind. Danke für das Gespräch.
2: Ja, vielen Dank, lieber Herr Main, für die Anfrage und das, die vielen Fragen.
3: Hallo, liebe Hörer, ich begrüße euch zur sechsten Bastelstunde, zum Experimentieren. Ja, und Stefan ist ja hier da und ich bin ihm zu Besuch hier gefolgt. Ja, und dann können wir wieder eine Sendung aufnehmen. Ja, Erweckung und das Ende der Bosheit. So, ja, das Ende der Bosheit. Auch in viele Musik, ist mir aufgefallen, die ich letztens gehört hatte, auf Musik, die man hier vielleicht nicht spielen möchte.
4: Ja, manche Musik war zu böse, die haben wir wieder aus dem Programm rausgenommen.
3: Ja, aber auch an dieser Musik konnte man auch das Ende erkennen, weil je mehr Bosheit in der Welt ist, desto eher kommt das Ende.
4: Ich bin gespannt auf diese Sendung, Volker. Ja, hab mich gefreut, dass du vorbeikommst, dass du mir ja sowieso hier beim Radiomachen hilfst. Wir sind als prophetisches Tandem-Team ganz gut. Ich hatte die Tage einen Traum am Heiligabend, da hat mir Gott auch sowas in der Richtung gezeigt, dass das Ende da ist. Ich ging durch eine Heidelandschaft, und Heide ist ja ein Begriff auch für eben diejenigen Menschen, die nicht glauben können. Und und dann war ich noch in einem Tempel der Zeugen Jehovas drinnen, und mir war irgendwie klar, die kriegen Erweckung. Also wir werden Erweckung bekommen, und dass die Felder der Heiden sind reif zur Ernte. Und dann riefst du mich an und hast was davon gesagt, das Ende ist da. Und deswegen bin ich gespannt, was wir ja darüber noch erzählen werden. Aber erstmal gibt's die erste Musik, ja?
3: Okay.
4: Erweckung und das Ende, Volker. Das Ende ist da, sagtest du am Telefon. Was möchtest du uns dazu mitteilen?
3: Ja, wie wir schon eben gehört haben, wie ich schon eben sagte, hatte ich verschiedene Musik gehört und so weiter über diesen Totengesang, über Requiem und so, manche auch weltliche Musik und so. Und manche, die warten sehnsüchtig auf das Ende, aber wissen gar nicht, dass das Ende ohne Christus eigentlich armselig ist. und Erweckung und Ende. Aber wenn die Bosheit über die Oberhand nimmt, dann ist es umso mehr wichtiger, dass wir, wie wir damals bei der letzten Bastelstunde erzählt haben, dass wir beten, führe uns nicht in Versuchung, sondern erlöse uns von dem Bösen, damit Christus uns zeigen kann, damit Gott uns zeigen kann, wo wir daneben liegen. Wenn das keiner mehr betet, dann kriegen wir ja gar nicht mehr mit, wo wir daneben liegen. Und dann wird es ein Friede, Freude, Eierkuchen-Evangelium. Und das ist das nicht so gut.
4: Meine Erkenntnis aus dem Gespräch über dieses Führe uns nicht in Versuchung war, dass wir eben ganz einfach das tun sollen. Jesus sagt uns, tut das, also sollen wir es tun. Wenn wir es nicht tun, ist das ein Problem für uns. Und ich denke, wir haben in den Gemeinden dieses Problem bekommen. Gott hat uns, die Freikirchler, uns charismatische Christen, in die Versuchung geführt und wir sind gefallen, in der Versuchung gefallen. Ja, wir sind in Hochmut gefallen. Da ist eine Abgehobenheit. Die freikirchlichen Christen leben in einer Parallelwelt, ja, die sich dann eben, wo man auch nur noch auf das Ende wartet und sich zwischendurch eben Christenbelustigung hingibt, wie zum Beispiel all diese Konferenzen und dann, dass man ein Bibel-TV hat und man guckt sich Joyce Meyer an, man dreht sich immer um dasselbe und mitten in alledem wartet man eben auf das Ende. Du sagtest, dass die Bosheit überhand nimmt. Meinst du, die Zeiten heute sind böser als früher?
3: Es wird immer mehr, dass die Leute gar nicht mehr, kein Gewissen mehr in sich spüren. Und es wird immer mehr auch selbstgerechter. Fängt schon in der Schule an.
4: Also wenn man heute die Probleme sieht, dass also da auf Autobahnen die Feuerwehr oder die Rettungskräfte nicht mehr bei einem Unfall zu den Verletzten durchkommen, sondern dass da so Horden von Menschen stehen, die ihr Smartphone in der Hand haben und das Ganze filmen und bei dann irgendwie hochladen ins Internet. Ja, und dann zum Teil, hast du das mitbekommen, dass da zum Teil werden Rettungssanitäter verprügelt, weil die durch wollen? Ja? Hast du das mitbekommen?
3: Ja, das und die bilden gar keine richtige Rettungsgasse.
4: Ja, ja, in diesem Zusammenhang, also da würde ich dir schon zustimmen, dass da, also du sagst eben, da ist kein Gewissen mehr. Auf der anderen Seite leben wir ja heute, also in Deutschland ganz, ganz, ganz speziell in einer besseren Zeit als hier in der Zeit von 1933 bis 1945. Ich denke, in Deutschland war es böser in der Vergangenheit.
3: Durch Adolf Hitler war das dann ganz böse geworden. Das hat, und dadurch, weil die Bosheit dazu genommen hatte, war Deutschland bis auf wenige Menschen hinaus zugrunde gegangen. Und dann waren alle geflüchtet.
4: Du hebst die falsche Hand zum Gruß, Volker. Das war die Linke. Ja, red weiter. Nein, er hat, ja, es war jetzt ein Scherz. Volker redet mit Händen und Füßen, aber mit der linken Hand, weil in der rechten ist das Mikro. Ja, soll doch auch Spaß machen, die Sendung, ne?
3: Weiß ich auch nicht. Naja, auf jeden Fall, in Deutschland war ja nach dem Krieg ganz am Ende. Und Hitler hat ja auch gesagt, Deutschland muss untergehen oder gewinnen. Dazwischen gab es nichts. Und so ist es ja fast geschehen. Nur aus Gottes Gnade heraus hat Deutschland es doch noch geschafft. Fing ja an mit den ersten Segnungen zu Israel. Deutschland hat Buße getan für das, was er an dem jüdischen Volk getan hatte. Und jetzt auch der Steinmeier hat auch das verurteilt, dass die Israel-Flaggen von Arabern auf deutschem Boden verbrannt werden. Das macht man nicht auf deutschem Boden. In einem Land der Täter verbrennt man keine Israel-Flaggen.
4: Wenn ich dazu was sagen darf, ich glaube, dass diese ganze Diskussion, die kann man führen, aber letztendlich, die ist ein bisschen hysterisch auch, ob nun irgendwo in der Welt Israel-Flaggen verbrannt werden oder nicht. Das ändert nichts am Lauf der Dinge. Israel, der Großteil der Juden dieser Welt lebt heute im Staate Israel. Weißt du, dass seit Begründung des Staates Israels, dass da sind 20.000 Israelis ums Leben gekommen?
3: Geht ein dummes Prinzip.
4: Weißt du das? Und damit will ich, das ist zwar traurig, dass in den Jahren seit des Bestehens Israels 20.000 Israelis ums Leben gekommen sind, aber so viele wurden an einem einzigen Tag im Deutschen Reich umgebracht. Von daher sage ich, die Israelis sind dort in ihrem Staat sicher und Die Dinge.
3: Die Juden brauchen ihren eigenen Staat und die Juden.
4: Ja, den haben sie ja.
3: Ja. Und deshalb darf nie wieder von deutschem Volk ein auf deutschem Grund und Boden darf nie wieder Israel-Flaggen verbrannt werden.
4: Ja, ich glaube, das ist ziemlich unwichtig.
3: Und das machen vor allen Dingen die Araber. Die meinen sich, die fühlen sich sicher hier, die kennen die Geschichte Deutschland nicht und meinen, sie dürften auf deutschem Boden auch Israel-Flaggen verbrennen, wie sie es zu Hause machen.
4: Kommen wir mal zu dem anderen Punkt zurück. Du hattest gesagt, viele warten fast sehnsüchtig auf das Ende. Wer sind diese vielen? Du hast also ein Requiem heißt ja, das ist eine Totenmesse eigentlich. Es gibt da recht bekannte Requiem, auch eins von Mozart, meine ich. Requiem sind Totenmessen. Das waren Lieder, die dann speziell komponiert wurden, zum Teil für ganz spezielle Personen. Und du hast irgendwie aus diesen Liedern herausgehört, dass da so eine Todessehnsucht ist vieler Menschen?
3: Ja, die wissen gar nicht, die wollen Christus nicht anerkennen, dass er der Sieger über den Tod ist. Aber die meinen dann, durch den Tod käme der Frieden mit dem Tod. Aber mit dem Tod kommt ja nicht der Frieden.
4: In einem Lied hast du rausgesucht von Alma, die hat auf dem Grand Prix oder Eurovision Song Contest teilgenommen, dieses Jahr, 2017, ne? Und das ist, ja?
3: Ja,
4: geboren. Das war auch ein Requiem, ne?
3: Und die hat dann auf typisch französische Art so ein bisschen vom Tod gesungen.
4: Ja, es wirkt so, da kommt so ein bisschen, das Leben ist eben, ich lebe heute, bring mich zum Lachen, bring mich zum Tanzen, denn morgen sind wir tot. Ne? In der Bibel steht an einer Stelle in den Sprüchen irgendwo, lasst uns essen und trinken, denn morgen sind wir alle tot. Da klingt so eine Sinnlosigkeit raus, ne? Dass das Leben irgendwie, dass das Leben irgendwie doch nicht so richtig Sinn macht, ne?
3: Ja, da kommt eine Depression. Und deshalb dafür ist ja Christus gekommen, um Leben zu bringen und es in Überfluss zu geben.
4: Sie singt dann noch diese Alma, der Tod verschlingt am Ende alles. Ne? Morgen kommt der Tod und wir werden alle vergessen sein, da ist nichts mehr. Deswegen, ja, bring mich doch zum Lachen, bring mich doch zum Tanzen, lass uns tanzen. Ja, das ist so typisch Frankreich irgendwie. In der Frankreich scheint was passiert zu sein, Volker. Meine ich, mit der Revolution ist da irgendwie, die haben das Reich Gottes aus dem Land vertrieben. Auch Frankreich ist ja aufgebaut worden als christliche Nation über Jahrhunderte. Dann hat da der französische König eben so Fehler gemacht. Dann wurde der dann in der Revolution auch hingerichtet. Und seitdem ist in Frankreich spielt die Kirche keine Rolle mehr. Und die Reformation hat da sich auch nicht durchsetzen können, die protestantische, ne?
3: Ja, okay. Jetzt machen wir erstmal ein bisschen Musik.
4: Wolltest du auf meine Aussage jetzt nicht mehr eingehen? Erstmal beim nächsten Mal. Wir machen Musik, okay. Ja, Erweckung und das Ende. Angeregt ist diese Sendung durch eine Äußerung von dir am Telefon. Das Ende ist da. Und durch
3: Erweckung und das Ende kommt parallel.
4: Mhm.
3: Es wird ein Hunger nach Gott kommen. Im Moment ist der Hunger nach Gott mehr, aber weniger nach Christus. Aber es wird sich noch umschlagen. Der Hunger wird von Gott auf Christus gelenkt werden, denn Christus ist ja Gott, identisch.
4: Ja.
3: Aber im Moment ist es nur der Hunger nach Gott. Im Moment durch die vielen
4: Menschen wissen wirklich nicht, was ihnen fehlt. Das ging mir auch so und vielleicht dir auch. Und an dem Tag, ich habe nie Jesus gesucht, ne? Ich habe nie Jesus gesucht, mein ganzes Leben nicht. Und dann ist er mir mit 30 begegnet und als ich ihn erkannte, als er für mich sichtbar wurde, da wusste ich, ja, das ist es, ne? Das ist das, was ich gesucht habe. In der Bibel steht, den Menschen ist die Ewigkeit ins Herz gelegt. Irgendwie wissen die Menschen was von der Ewigkeit, das ist das, was du vielleicht sagst, dieser Hunger nach Gott, der Hunger nach Gott, aber nicht unbedingt der Hunger nach Jesus. Die Menschen können nicht einmal erahnen, wer Jesus ist oder wer, was sie da vermissen, oder?
3: Aber sie haben alle irgendwie in irgendeiner Art Hunger nach Gott, weil die Religionen nehmen zu. Auch der Islam wird immer noch das Gute gesucht, bei den Hindus wird das Gute gesucht, es wird bei den Indianern das Gute gesucht und. Es ist, der Hunger nach Gott ist da, aber es ist der Hunger nach Gott ist da und die müssen fehlt nur noch das bisschen, dass die Leute erkennen, dass Gott und Christus identisch ist.
4: Gott und ja, dass Jesus Gott ist, dass Jesus.
3: Aber das wird dann kommen mit der Zeit, weil die Bosheit zunehmen wird und der Hunger nach Gott wird zunehmen. Aber im Augenblick ist es noch so, dass der Hunger nach Gott zunimmt, aber sie stochern noch.
4: Für mich nimmt in Deutschland, obwohl wir ja in besseren Zeiten leben als zum Dritten Reich, es nimmt die Bosheit zu, eben wie du gesagt hast, dadurch, dass gerade die Jünger

0: die gehen wirklich gewissenhafter auch mit ihrer Umwelt um. Der eine sagte, ja, Silvester gefällt ihm gar nicht hier in Deutschland. Er war letztes Jahr in Holland. Da werden die Böller mitten in Menschen reingeworfen, die explodieren vor den Gesichtern und das macht den jungen Leuten, die das tun, überhaupt nichts. Die haben dabei keinerlei Gewissensbisse, sowas zu tun, Volker.
1: Ja, und andererseits suchen sie Gott. Die suchen auch Gott in ihren Gothic-Kram, suchen sie Gott und wissen nicht, dass das praktisch der falsche Gott ist. Sie meinen, dadurch in ihren schwarzen Messen finden sie Gott, aber sie erreichen dadurch das Gegenteil. Die werden selbstzerstörerisch, werden depressiv, bis sie sich eines Tages vielleicht selber umbringen. Und wobei dann auch noch Gott ja auch ins Herz gucken kann, ob sie dann von anderen in den Tod getrieben wurden und ob sie wirklich Täter waren. Aber das ist ja nicht unsere Sache, das zu beurteilen.
0: Also ich glaube, Gott wird uns über das richten, was wir anderen angetan haben. Was du mit deinem eigenen Leben machst, das ist dann nicht ganz so wichtig, denke ich. So wie auch hier im Land jetzt, vor unseren Gesetzen, die wir haben. Wenn du dich umbringst, einen Suizid, ein Selbstmord ist keine Straftat. Aber wenn du einen anderen umbringst, das ist eine Straftat.
1: Aber ja? Es ist ein Symbol, in dem man Israel-Flaggen oder deutsche Flaggen oder Bayern-München-Flaggen oder Borussia Dortmund-Flaggen offiziell verbrennt. Ist es ein Symbol, was Auswirkungen hat vor der Welt, die merken, aha, die wollen uns zerstören.
0: Also nochmal, ich glaube, das ist sehr hysterisch alles und letztendlich unwichtig. Ob jemand irgendwo in der Welt eine Israel-Flagge verbrennt, das tut Israel nicht weh. Das ist ein Ausdruck einer hysterischen Wut auf die Existenz Israels. Man könnte jetzt
1: auf Borussia Dortmund oder Bayern München.
0: Das tut ja noch am Ende keinem weh.
1: Nein, das ist.
0: Wenn die Palästinenser und die arabische Welt, wenn die sich darauf konzentrieren würden, die arabische Welt gibt den Palästinensern viel Geld oder auch Waffen, damit sie gegen Israel kämpfen können, würden sie denen Geld geben, um Krankenhäuser und Schulen aufzubauen, dann würden die Palästinenser ein schönes Leben haben, aber es ist ja eben diese unglaubliche Wut auf Israel.
1: Es geht nur um das Prinzip.
0: Ja, lass uns mal von mal wegkommen. Also da habe ich eine andere Meinung. Das ist für mich unwichtig. Da muss man nicht so einen Hermann draus machen.
1: Machen wir noch ein bisschen Musik und dann weiter Musik? Gleich.
0: Okay. Ich muss ja immer hier. Du stellst mich immer so vollendete Tatsachen. Ja.
1: Okay, etwas Musik.
0: Volker, du hast gesagt, Erweckung und das Ende kommen. Das gehört zusammen. Erst kommt. Ja. Kannst du das noch mal ausführen? Das interessiert mich.
1: Erweckung und das Ende kommt zusammen. Weil erst das Ende ist dann, wenn die Leute gewalttätig werden, wie schon gesagt, in den Schulen, im Privaten, in der Disco, auf den Autobahnen, im Straßenverkehr, die Rücksichtslosigkeit wächst und das ist praktisch auch ein Zeichen vom Ende, weil die müssen im Herzen wieder wissen, was gut und böse ist und das muss wachsen. Wie auch schon Anfang gesagt, Erweckung und das Ende gehören zusammen, weil Erweckung heißt ja dann auch, wenn eine Gottesfürchtigkeit kommt, wenn man weiß, was gut und böse ist, wenn man weiß, dass Christus wächst. Aber im Augenblick, wie schon vorhin gesagt, ist es halt so im Augenblick, dass eine Sehnsucht nach Gott vorhanden ist, aber es ist noch ein Gestochere, um den richtigen Gott zu finden. Das ist, die haben eine Gottesfürchtigkeit und suchen noch im Islam, die suchen noch bei den anderen Religionen, bei den Naturreligionen, Naturvölkern, suchen, ach, die sind doch auch gut. Und dadurch ist es, das wird immer stärker, dass die darin suchen und versuchen doch ein gegenseitig etwas zu finden, dass sie das Ziel finden und sie finden es nicht.
0: Stimme ich dir zu. Also was ja in diesen unseren heutigen Tagen im Jahr 2017 wirklich Mode ist, ist ja alles Magische, oder? Ja, alles was mit Harry Potter und das ist ja schon ein bisschen älter, aber setzt sich ja noch an all diesen Kinofilmen fort, mystische Welten, Fantasiewelten wo Mittelalter und Zauberei, also sich sowas verbindet, oder, Volker?
1: Ja, dass diese Fantasy-Sendungen, die werden immer mehr. Früher war es einfach nur vor 20 Jahren.
0: Und überall sind okkulte Kräfte im Einsatz.
1: Krieg der Sterne war vor 20 Jahren nur Kampfstein Galactica. Aber jetzt gibt es durch die Harry Potter-Generation ganz, ganz viele mystische Sendungen.
0: Ja, das sind ja jetzt diese Tribute von Panem. Alles ist finster und in ganz vielen Filmen. Eigentlich hat jeder

0: Ja, von diesen modernen, die was jetzt gerade auch so über Weihnachten im Fernsehen läuft, fast alle moderne, was so Fantasy, ja, Fantasy-Fiction-Filme da so anbelangt, die haben alle so eine magische, eine okkulte Komponente. Überall sind magische Fähigkeiten, Telepathie, Gedanken erkennen können, durch Gedankenkraft oder irgendwie Dinge zum Schweben bringen, irgendwie sowas. Es geht ja auch in die Richtung, dass da dieses Übernatürliche kommt ja nicht, das hat ja der Mensch nicht an sich, ne? Sondern entweder, das sind ja Wunder, die da andauernd dann so gezeigt werden, die ja von irgendwoher kommen, von irgendwelchen höheren Geistesmächten, ne? Also du sagst, dass Erweckung und Ende, die haben was miteinander zu tun, dass die Erweckung kommt und dann das Ende auch. Darf ich dir mal ganz kurz, dürfen wir mal ganz kurz darauf eingehen? Ich möchte sagen, in der Bibel, das Ende der Menschheit ist damit, oder ja, das Pferd mal von hinten aufgezäumt. In der Bibel steht, dass irgendwann Jesus 1000 Jahre auf dieser Erde regieren wird.
1: Ja, und da wird kein Tod mehr sein, kein Leid und Geschrei.
0: Nee, das ist noch, da werden Menschen sterben, da wird der Tod noch sein. Wovon du redest, ist dann, dass wenn dann diese ganze Weltzeit hier, diese Erde abgeschlossen sein wird, irgendwann wird diese Erde zerstört werden und dann wird das sein, was du gesagt hast.
1: Aber es wird auch das tausendjährige Friedensreich kommt ja auch.
0: Davon rede ich ja.
1: Bevor der Teufel gebunden wird,
0: Nee, der wird dann, der wird
1: Bevor der
0: dann.
1: verbrannt wird, der Teufel in den ewigen Feuersee verschwindet, kommt vorher das tausendjährige Friedensreich und dann wird der Teufel dann endgültig in den See nach den 1000 Jahren geschmissen.
0: Genau, ja, der Teufel
1: Aber
0: wird.
1: das ist dann Zukunftsmusik.
0: Ja,
1: Damit
0: wir reden ja hier über das. Wir reden ja hier über Zukunft, wir reden ja über Erweckung und Ende. Ne? Ende, was ist Ende? Ende, sagst du, zum einen Ende der Bosheit. Für mich aber auch, ich habe in anderen Sendungen ja auch mir selber oder uns die Frage gestellt, wie sieht unsere Zukunft aus? Schauen wir mal, das, was in
1: das
0: der
1: Ende
0: Bibel.
1: ist der Tod. Das Ende ist der
0: Naja,
1: Tod.
0: das ist nicht ein.
1: Entweder der Tod im ewigen Leben oder im ewigen Tod.
0: Naja, also ja, die an mich glauben, sagt Jesus, die werden nicht mehr sterben, die haben
1: Ja.
0: ewiges Leben. Ich glaube an
1: Dann
0: ihn
1: ist
0: und
1: das Ende ist der
0: ja.
1: leibliche Tod, aber dann,
0: Mich interessiert.
1: wir herrschen ja dann, wir werden ja nicht mehr sterben, wie auch im prophetischen Ansagedienst gesagt. Wir werden nicht mehr sterben, wir bleiben dann ja.
0: Haben wir eigentlich einen prophetischen Ansagedienst, der zur heutigen Sendung passt?
1: Keine Ahnung, irgendwas werden wir schon finden.
0: Ja.
1: Ja, das ist
0: Mich
1: dann.
0: interessiert noch mal, mich interessiert noch mal das Ende, also das Ende dieser Welt, das die Bibel beschreibt. Gestern Abend sagte ich dir, in der Bibel steht halt, irgendwann kommt Jesus wieder und er wird diese Welt regieren. Ob man das nun so glauben kann, so wörtlich nehmen kann oder soll oder wie auch immer, da steht da eben jedenfalls erstmal, Jesus wird diese Welt regieren mit seinen Märtyrern. Alle, die für ihn gestorben sind, werden über diese Welt herrschen. Und wir sind momentan an einem Zustand, wir haben 7,5 Milliarden Menschen, Volker. Das wird, ja, die Menschheit wird immer größer, damit werden die Probleme immer größer. Und wir haben eine Lücke. Wir haben eine Lücke, wo wir nicht wissen, wie es aussieht. Wir haben die Lücke zwischen dem, was die Bibel uns sagt, dass Jesus kommt irgendwann und wird diese Welt regieren. Das wird auch sehr gut sein, wenn Jesus diese Welt regiert, oder?
1: Ja, dann wird der Frieden, dann kommt. Und deshalb müssen wir da auch wirklich beten.
0: Ja, das kommt. Ob wir nun beten oder nicht beten, das kommt ja. Jesus sagt, da steht ja, da steht so geschrieben, er kommt wieder, er wird diese Welt regieren. Das wird gut sein, weil Jesus ist der Friedefürst und der wunderbare Ratgeber. Das kann ja nur gut sein.
1: Ja.
0: Mal wieder Musik?
1: Wieder Musik.
0: Jetzt habe ich es mal angesagt. Ja, Volker, du möchtest noch mal reden über die verbrannten Flaggen.
1: Ja, dadurch wird die Bosheit nur angestachelt. Das ist mir aufgefallen. Die einen machen das, entweder Bayern München Flaggen oder Israel Flaggen und so weiter. Dadurch wird es einfach, steckt die Bosheit in den Fans oder in den.
0: Ja gut, wenn du also jetzt schon gerade, wenn du das den Vergleich mit Israel und Bayern München machst, ja, da kann man ja zu sagen, also zwischen Bayern München und anderen Vereinen, wie zum Beispiel BVB, ist immer auch so ein Hass. Und daran kann man ja ganz klar sehen, das hat es immer schon gegeben. Das wird auch nicht mehr oder unbedingt, das war immer schon irgendwie da. Okay, es ist vielleicht auch mehr geworden. Aber das ist dann auch nicht so schlimm. Und das wird auch, ja, du sagst, angestachelt. Die lassen es halt raus, ne? Und Fußball zum Beispiel ist sowieso nichts anderes. Die Fans nennt man auch Schlachtenbummler. Wenn man in so ein Stadion reingeht und wenn man sich das anguckt, wie viel Polizei da aufmarschiert, nee, wink nicht ab. wenn man sieht, wie viel Polizei aufmarschieren muss, damit so ein Fußballspiel friedlich abgeht, Volker, das ist gruselig. Ja, das ist, in der Psychologie sagt man sowieso, Fußball ist sublimierte Aggressivität, sublimierte Aggression. Sublimiert heißt, das wird von einem niedrigeren Niveau auf ein höheres Niveau gehoben. Früher haben sich die jungen Männer zwischen einzelnen Ortschaften oder Dörfern, die haben sich gegenseitig überfallen und verprügelt. Ne? Das war so richtig, sowieso Hooligans. Das hat es überall hier gegeben. Als mein Vater ein junger Mann war, da ist er mit seinem Motorroller aus Hameln rausgefahren nach Fischbeck zum Dorffest. Das hätte er mal nicht machen sollen. Die jungen Männer in Fischbeck, die haben nur darauf gewartet, dass irgendeiner von außerhalb kam. Die haben meinen Vater gleich verprügelt. Der will uns die Mädchen wegnehmen, Volker.
1: Das ist halt die Bosheit in denen.
0: Ja, und das ist beim Fußball ist das Gleiche. Da treffen eben zwei verschiedene Städte zusammen. Ja?
1: Also Konsequenz ist ja, wenn die Dörfer nur untereinander heiraten, wie vor dem Krieg gab es ja dann, haben die Dörfer alle untereinander geheiratet, dann gab es praktisch Inzucht. Da haben die alle eine Matsche gekriegt.
0: Gut, dann hast du irgendwann dumme Leute rumlaufen und auch die sind dann körperlich irgendwann missgebildet. Ne? Ja, also...
1: Deshalb war das auch das... Der Teufel hat es böse gemeint mit dem Krieg und am Ende hat alle vernichtet, aber durch die Vertreibung und so weiter kamen viele, viele Deutsche aus Preußen hier rüber, aus Ostpreußen, und die haben sich dann vermischt mit den anderen Deutschen. Und dadurch wurde auf einmal die Intelligenz wieder angestachelt, weil neue deutsche Gedanken kamen.
0: Neue deutsche Gedanken kamen.
1: Ja. Die von der Liebe und Barmherzigkeit gegründet waren.
0: Hameln, mir wurde mal gesagt, die Hameln hatten es auch sehr nötig, dass hier waren, kamen 20.000 Flüchtlinge her. Die hatten es sehr nötig, dass hier mal frisches Blut reinkam. Ja, mal so nebenbei. Nochmal mit Israel und also da waren 1.000 oder irgendwas Araber haben in Berlin demonstriert. Das ist dann eben die Folge von dieser 1 Million Flüchtlinge, die aus der arabischen Welt in den letzten Jahren zu uns gekommen sind. Die kommen aus Syrien und Irak und da war eben so grundsätzlich auch eine Staatspropaganda gegen Israel. Und das ist eben dann die Folge. Jetzt sind die hier und jetzt demonstrieren eben dann eben auch hier gegen diesen Staat Israel. Aber ich sag dir, Volker, von der höheren Warte aus betrachtet, das sind Schreihälse wie beim Fußball. Die macht, da werden eben dann von mir aus auch eine Flagge verbrannt. Aber das tut Israel nicht weh. Es ging ja dann jetzt um diese Anerkennung von Trump, dass er Israel oder Jerusalem als Hauptstadt anerkannt hat. Und dann sagt man eben, dann sagen die Araber sagen eben, ja, die in den USA lebenden Juden haben ja den Trump jetzt so beeinflusst, ne? Dass er das getan hat oder die haben ihn bezahlt. Das ist ja der Hintergrund, dass man also, eigentlich müsste man ja den USA die Schuld geben, den Trump die Schuld geben, dass er jetzt da Jerusalem als alleinige Hauptstadt der Juden anerkannt hat und nicht mehr so als geteilte Hauptstadt von Juden und eben Palästinensern, ne? Oder?
1: Naja, Trump hat die Schuld, aber trotzdem verbrennen die auf deutschem Boden und in Jerusalem verbrennte die Israel-Flaggen, obwohl Trump die Schuld hatte.
0: Ja, aber wie eben aber gerade,
1: Israel
0: ja.
1: hat noch nicht mal das erwähnt und so.
0: Ja,
1: das
0: doch,
1: ist dann,
0: in
1: Netanyahu. Die haben nur darauf gewartet, dass der Trump sowas sagt, der Blödkopf.
0: Ja, und dann
1: haben die das dann, wird gleich dann zum Aufhänger genommen, um Terror zu machen.
0: Netanyahu
1: das ist
0: hat
1: die Bosheit, sich, ja. die Bosheit in uns.
0: Gut, ja, der Mensch ist eben, steht unter dem Einfluss Satans und das wird dann eben irgendwann anders sein. Ja? Wenn der, also der Satan gebunden wird für 1.000 Jahre, dann ist das noch keine neue Menschheit, sondern die Menschheit, die wir hier kennen, aber die wird dann 1.000 Jahre lang vom Satan nicht verführt, weil er eben dann gebunden ist, oder? Was möchtest du sagen?
1: Ja, stimmt.
0: Ja? Wieder Musik?
1: Ja.
0: Am Ende, irgendwann wird der Satan für 1.000 Jahre gebunden werden. Das Thema ist Erweckung und das Ende. Diesen Titel der Sendung, den hast du gewählt. Ja, und ich will mal ein bisschen spekulieren mit dir. Und wie ich eben versuchte zu sagen, das Pferd mal vom Ende aufzäumen. Am Ende wird da eben, ne, steht da, ist nicht ganz das Ende, aber ganz das Ende, da wird irgendwann, wird diese Erde wird am Ende, ganz am Ende wird diese Erde hier in Feuer aufgehen. Ne? Das ist das Ende. Diese Erde wird verbrennen. Die Elemente werden vergehen im großen Feuer, steht da. Weißt du, ja, oder?
1: Ja, so steht das ja im Wort drinne.
0: Ja, in welchem Wort?
1: In Gottes Wort.
0: In Gottes Wort, das, was wir Gottes Wort nennen, also die Bibel, ne? Da steht steht im Daniel, im Petrusbrief steht was, in der Offenbarung. Suchen wir jetzt im Einzelnen nicht raus. Wir erwarten hier, dass wir hier gebildete Zuhörer haben, die oder ja, die das alles schon mal gehört haben oder zumindest man kann sich auch aufmachen und das nachlesen. Also ganz am Ende wird diese Erde, auf der wir jetzt hier gerade sitzen, mit wir sitzen jetzt hier, Volker, weißt du das, und dass wir uns gerade mit fast 2000 km/h Stundenkilometer bewegen durchs ja, die Erde dreht sich mit 40.000 Kilometer Erdumfang. Einmal in 24 Stunden haben wir das geschafft. Das heißt, wir sind jetzt gerade fast mit 2000 km/h unterwegs, du auf deinem Sessel. Du bist mit doppelter Schallgeschwindigkeit bewegst du dich gerade. Ja? Merkst du gar nicht, ne? Ich auch nicht. Also diese Erde wird verbrennen. Ganz am Ende. Aber vorher kommt da irgendwas, da steht was in der Bibel davon, dass Jesus wiederkommt und er wird diese Erde regieren als König. Ne? Jedes Knie wird sich ihm beugen. Er wird als König diese Welt regieren. Diese Menschen, die hier leben. Und die Menschen werden nicht weniger. Wir sind jetzt, wie ich schon sagte, bei 7,5. Wir werden bald bei 10 Milliarden Menschen sein, Volker. Und damit nehmen natürlich die Probleme zu. Ne? Ist ja klar. Alle diese Menschen brauchen Essen, alle diese Menschen brauchen Trinken, alle diese Menschen brauchen eine Beschäftigung. Ja? Die brauchen einen Lebensinhalt, die brauchen einen Sinn. Ne? Und ja, man kann am Ende nur hoffen, dass dass Jesus irgendwann wiederkommt und diese 10 Milliarden Menschen, die hier sind, regieren wird. Aber noch sind wir nicht da. Jetzt bist du mal dran, was zu sagen.
1: Ja, das wird noch kommen und dauert noch ein bisschen. Aber deshalb Erweckung und Ende.
0: Wie hängt das zusammen? Wie hängt das zusammen? Das Ende, jetzt haben wir das Ende beschrieben. Das vorläufige Ende dieser Erde wird sein, Jesus wird hier regieren. Und dann haben wir noch was vom Kommen des Antichristen, noch was in der Bibel stehen, dass du bist dran. Ergreif das Wort, setz dich durch.
1: Deshalb ist Erweckung heißt erst einmal nur der Unterton von der Erweckung ist einfach nur, dass die Menschen jetzt auf der Suche sind, wie schon gesagt, nach Gott hin erstmal. Die suchen Gott, aber in allen möglichen wird Gott gesucht und dass Gott so nah ist, ganz einfach Mensch wurde, wie auch zu Weihnachten immer wieder gesagt wurde, das ist denen einfach zu billig, aber sie versuchen Gott zu finden, aber auf allen möglichen Ebenen. Und das wird immer stärker. Die versuchen in Esoterik und wie auch immer Gott zu suchen.
0: Naja, die Religionen sind ja da, schon seit langem. Ne? Buddha, es gibt die Buddhisten, die versuchen sich Gott zu nahen durch das, was Buddha gelehrt hat. Die Muslime versuchen sich Gott zu nahen durch das, was Mohammed ihnen was er ihnen gepredigt hat. Ne? Ja, also da... Erweckung und Ende.
1: Ja, und die ereifern sich dann immer über die Themen. Deshalb wird auch viel Musik gemacht über die Themen Religion, Sex und Politik, weil das ist etwas, wo die Leute sich wirklich ereifern können. Und in den Bereichen wird dann diverse, gibt es so viele Lieder und so weiter, die auf der Suche sind. Und dadurch wird dann eine Kontroverse erzeugt. Und dann kann man nur teilweise heulen, dass das Nahe, was wirklich ganz einfach ist, kann nicht reinwachsen ins Herz, dass es Gott Mensch wurde.
0: Das Reich Gottes wächst aber in dieser Welt, Volker. Ne? Denn Jesus sagt, das Reich Gottes ist schon mitten unter euch. Und das hat er ja gesagt vor fast 2000 Jahren. Ne? Also das Reich Gottes wartet nicht irgendwo da draußen, weder im All noch irgendwie in der Zukunft, sondern das Reich Gottes, sagt Jesus, ist schon mitten unter uns. Es ist eben dieser es ist wie Sauerteig, das den Teig durchsäuert. Wir kommen gleich nochmal auf das Thema nach der nächsten Musik. Volker, du hast die Sendung benannt, Erweckung und das Ende. Und dieser Titel der Sendung ist für mich, hat was Prophetisches, hat er wirklich. Und ich möchte jetzt nochmal, wir sind heute hier am Ende des Jahres 2017. Das ist unser Heute. Die Bibel beschreibt uns ein Ende, ein vorläufiges Ende der Erde. Das vorläufige Ende der Erde ist, dass Christus wiederkommt. Jesus Christus, unser Jesus, den wir beide persönlich erlebt haben, der kommt wieder. Ja? Und er wird durch sein Wort wird er den Antichristen töten, der dann wohl regiert zu dieser Zeit. Und dann beginnt dieses tausendjährige Friedensreich. wo er mit den Märtyrern, alle diejenigen, die für ihn sein Leben gegeben haben, das werden sein Minister, das wird sein Kabinett sein, ja, die werden mit ihm regieren. Ob ich das im Einzelnen jetzt so wörtlich glauben kann oder nicht, ich nehme es erstmal so, steht da, und ich zweifle auch grundsätzlich nicht an dem, was da steht, was da geschrieben steht, ja, in der Offenbarung zum Beispiel. Aber da, ja, da ist aber jetzt noch eine Lücke. Zwischen heute und dem Ende der Welt, da ist eine Lücke. Und nun kommt diese Erweckung ins Spiel. Von dieser Erweckung reden wir hier auf dem Sender.
1: Ja, und dieses Spannungsfeld müssen wir jetzt versuchen ertragen. Das ist dann, dass die Erweckung noch nicht da ist, aber das Ende merkt man, dass es immer näher heranrückt. Aber dieses Spannungsfeld, das muss man durchstehen, nur durchhalten, weil es teilweise ist es ja unerträglich, wenn man die Bosheit sieht, wie stark die schon wird und wie in den Schulen, dass sie dann die Lehrer gar keine Lust mehr haben, richtig zu unterrichten, weil die ganzen Kinder verschiedener Religionen gegensätzlich schon die Köpfe einschlagen, weil sie meinten, sie tun Gott einen Dienst damit, wenn sie den einen niederschlagen und den anderen niederschlagen oder im schlimmsten Fall sogar abstechen und so weiter. Und man vor den Schülern haben die Lehrer noch nicht einmal die Möglichkeit, sich zu rechtfertigen, weil dann kommen sie dann, weil kommen gleich die Eltern und beschweren sich. Die Bosheit entsteht in den Schulen und die Schulen und die Polizei, die haben schon bald gar keine Lust mehr, sich da einzumischen in die Schlägerei, weil sie dann selber dann der Prügelknabe werden.
0: Wir sind ja beide, kommen ja beide aus dem Bereich so Gartenbau. Und wenn man mal ein bisschen selber so Garten gemacht hat, man hat mal Salat und so angepflanzt, dann weiß man, dass die jungen Pflanzen, die werden besonders stark von Krankheiten befallen, weil die haben noch keine Abwehrkräfte. Und ich denke, das ist auch in den Schulen so. Da ist irgendwie im Vergleich zu unserer Zeit, da ist heute irgendwie, es ist mehr boshafte geistliche Aktivität in der Atmosphäre, und die befällt eben dann wie bei den Pflanzen das junge Gemüse stärker als uns Alten. Ne, alte Pflanzen, die haben eine robuste Blattoberfläche, die sind hart, während das junge Gemüse ist ganz zart und grün. Ne? Und das ist, denke ich, auch bei den Kindern so, was du gerade beschrieben hast. Die werden dann besonders stark von der Bosheit befallen und werden dann eben so böse. Das sehe ich auch so. Ja, mich interessiert, was hat Erweckung genau mit dem Ende zu tun? Mir hat Jesus Mein Gott hat mir gezeigt, dass wir eine Erweckung bekommen werden wie in Wales. Nun habe ich keine geschlossene Offenbarung darüber, wie das mit der Erweckung aussieht und wie lange da irgendwas dauern wird. Ich weiß das alles nicht. Ich weiß nur, dass Gott mir gezeigt hat, wir kriegen eine Erweckung, wie sie 1904, 5, 6 in Wales stattfand, Volker. In dieser Erweckung kam über Nacht. Menschen wurden im Schlaf wiedergeboren. Ja, du kennst die Geschichten ja auch. Und es hat die gesamte Gesellschaft verändert von Wales. Wales war in totaler Verwahrlosung. Da ging es aus meistens von den Vätern, die so eine harte Arbeit unter Tage gemacht haben, dass die all ihr Geld versoffen haben mit Whisky und Bier und zu Hause Frauen und Kinder verprügelt haben, und die waren alle, saßen rum in Lumpen und in Kälte und haben gehungert. Volker.
1: Ja, bis dann ein einziger kam, dieser Evan Roberts, und hat einfach zu Gott geschrien, und dann ist er halt dann, und dadurch sind die in der Atmosphäre um Wales herum die Menschen wach geworden und sind ohne sein Zutun, haben sich dann zu Gott, zu Christus bekehrt, haben erkannt, aha, er ist ja derjenige.
0: Jesus kam zu ihnen, Jesus besuchte sie, ne? Mhm. Nicht in körperlicher Gestalt, sondern durch den Heiligen Geist, im Heiligen Geist. Ne?
1: Ja, genau. Dieses muss in den Schulen jetzt geschehen.
0: Überall,
1: in der,
0: glaube ich,
1: Keimzelle.
0: Ich hoffe, dass das überall in Deutschland geschieht. Das ist, ja, das ist
1: vor allen Dingen, dass das in den Schulen, dass die Leute dort, dass die Bosheit dort nicht mehr zunimmt. Das ist dann da, wo die ganzen Religionen aufeinander prallen. Jeder meint, dass er die Wahrheit hat und
0: ja, es wird wenig eigentlich, glaube ich, in Schulen über Religion gesprochen, außer das im Religionsunterricht. Ich mache jetzt mal eine ganz böse Aussage, weil eben in Muslimen Allah lebt, so wie in den Christen der Heilige Geist lebt. Allah ist der unheilige Geist, der Antichrist, da wohnt Bosheit. Deswegen sind Muslime so wenig Sympathieträger. Ja? Muslime stoßen eben auch in Deutschland von ja, ganz selbstverständlich irgendwo auf Ablehnung. Ganz viele Muslime, die ich kennenlerne, dann, irgendwie haben die irgendwas Negatives, was mich von ihnen distanziert. Und ich glaube, das wird dann auch gerade unter den jungen, unter den muslimischen Schülern, das wohnt in denen und das wird wach im Gottesdienst in der Schule, sodass es da zu Konfrontationen dann kommt. Ne? Kannst du dem zustimmen?
1: Und deshalb ist es wirklich für die Zukunft sehr wichtig, dass über jeden Moslem der Heilige Geist fällt, wie in Wales, dass jeder Moslem, der in Deutschland wohnt, dass er berührt wird von der Wales-Erweckung, damit das die Bosheit aufhört. Übernatürlich. Mit Bekehrung funktioniert das nicht. Mit Zwangsbekehrung, wie Kreuzzüge und so weiter, hat das noch nie funktioniert.
0: Das war alles der
1: falsche Weg. Das war nur Mord und Totschlag.
0: Ich denke, wir machen gleich wieder Musik und zwar werden wir, glaube ich, die beiden Playlisten vereinigen. Du hast noch eine zweite. Lass mich mal kurz was sagen. Ja, ich bin gleich soweit.
1: Egal.
0: Nein, lass mich das kurz sagen. Wir werden die beiden Playlisten vereinigen. Du hast noch eine mit über das Thema Vergebung rausgesucht und da möchte ich gleich nochmal drauf kommen, weil so wie Gott uns vergeben hat, ja, auch uns Deutschen, die wir ja mal Nazis waren, so vergibt auch Gott allen Muslimen, denn sie wissen nicht, was sie tun im Grunde. Und Erweckung geschieht, nicht abwinken, das Erweckung geschieht durch Vergebung, Volker. Und deswegen ist es eine schöne Idee, die deine Playlist, die du über Vergebung rausgesucht hast, jetzt hier mit zu integrieren mit dieser ganzen Sendung. Ja, und jetzt bekommt ihr ein Lied über die Vergebung, die auch Gott, der Vater, der ganzen Welt geschenkt hat. Ja, erst durch die Geburt von Jesus und dann durch seinen Opfertod. Viel Spaß dabei. Wir waren bei Vergebung stehen geblieben. Vergebung ist das Thema des Neuen Testaments, ist das Thema, was mit Weihnachten beginnt. Da wird Jesus geboren. Über Jesus wird gesagt, ja, siehe, das ist das Lamm Gottes, das hinwegnimmt die Sünde der Welt. Jetzt habe ich einen anderen Gedanken im Kopf, einen anderen Gedanken.
1: Dazu ja, ganz sag, kurz, ja, das, ja, wie das vom Kirchen, von der Theologie her gedacht ist. Zuerst gab es die Eineinigkeit, Weihnachten wurde die Zweieinigkeit vollendet. Deshalb auch die Dreieinigkeit, der Heilige Geist kommt ja zu Pfingsten. Und die Zweieinigkeit, dass Christus Mensch wurde und wieder in den Himmel kam, ist damit Ostern vollendet. Also zu Ostern gibt es den zweieinigen Gott. Er musste ja erst erleiden, die Bosheit erleiden, die ganze Bosheit der Welt erleiden, die Zeit bis Ostern, bis zur Kreuzigung. Und die Dreieinigkeit ist dann zu Pfingsten, wenn der Tröster gekommen ist, der uns Christen dann tröstet. Deshalb auch immer Dreieinigkeit. Deshalb zu Weihnachten ist der Anfang, erst war Gott alleine und dann zu Weihnachten ist dann Christus, sollte Christus ja kommen, geboren werden und so weiter. Das war der Anfang der Zweieinigkeit, die ist dann mit Ostern beendet. Und dann zu Pfingsten, dann ist die Dreieinigkeit vollendet. Ja. Weil viele immer diese Dreieinigkeit als dann nicht verstehen oder sagen, Dreieinigkeit, wie geht das denn? Aber das ist ganz einfach und das hat die alte Kirche damals überliefert. Deshalb kann man nie sagen, die alte Kirche.
0: Wenn ihr nicht werdet wie die Kinder, wenn einer anfängt, über diese Dinge diskutieren zu wollen, kommen mir immer nur ein, ja, kannst du mir erklären, dass Gott die Welt geschaffen hat? Ja, hier war nichts und alles wurde dieser Erdball, ich hatte es eben gesagt, 40.000 Kilometer Umfang hat die Erde. Das soll ein Gott erschaffen haben? Durch ein Wort? Das kann ich mir nicht vorstellen, das kann mir niemand erklären, deswegen muss ich auch nicht anfangen zu diskutieren, ob es eine Dreieinigkeit gibt oder nicht. Für mich ist das so, gibt es die. Und da ist eben Vater, Sohn und Heiliger Geist. Und die sind eben Vater, Sohn und Heiliger Geist, das muss ich auch nicht erklären, weil das kann man nicht erklären. Ja?
1: Das kann man nicht erklären.
0: Das kann man nicht erklären.
1: Das
0: deswegen
1: muss man nur glauben.
0: Ja, und dann wird es wirklich die Seuche der Wortgefechte, wenn man sich dann da feindselig gegenübersteht und sich das gegenseitig irgendwie, das kann man, wenn man, ja, diese Dinge, ich nehme das dann kindlich, ja. Wenn ihr nicht werdet wie die Kinder, wenn ihr das Wort Gottes nicht empfangt wie ein Kind, dann werdet ihr das nicht verstehen. So, und ich nehme es einfach wie ein Kind, Volker.
1: Das ist seit Jahrhunderten, seit 2000 Jahren überliefert. Das Kirchenjahr, das gibt es schon seit 2000 Jahren.
0: Ja, es ist ja, geht ja nicht nur auf die Kirche zurück, sondern Paulus schreibt ja davon. Jesus selber sagt, ich gehe zum Vater und der ist euer Gott. Dann werde ich oder er wird den Heiligen Geist senden. Und Paulus, sie reden davon, dass ist alles Gottes. Der Vater ist Gott, der Sohn ist Gott und der Heilige Geist ist Gott. Und da müssen wir nicht oder andere dafür darum anfangen zu diskutieren.
1: Die Bosheit musste ja dann in der Zeit zwischen Weihnachten und Ostern, wurde die Bosheit besiegt, damit wir im Geist erstmal schon die Bosheit nicht mehr haben. Und das muss im Natürlichen dann sich widerspiegeln. Das ist dann Erweckung, wenn die Herrlichkeit sich auf die Bosheit draufsetzt.
0: Die Bosheit, wir werden von unserer eigenen Bosheit erlöst.
1: Ja.
0: In dem Augenblick der Wiedergeburt, als du wiedergeboren wurdest, da wurde dir ein neues Herz gegeben. Und das Herz ist sozusagen, das ist so wie der Chip, der Mikrochip im Computer, ne? Der gibt den Takt vor. Und ob dein Herz gut oder böse schlägt, das entscheidet, es kann nur wirklich gut schlagen, wenn Jesus dir sein Herz gegeben hat. Er nimmt dein altes Herz raus und ersetzt es durch ein neues Herz, durch sein Herz.
1: Ja, deshalb muss auch die Herrlichkeit, oft wie auch in einem Ansagedienst, muss die Herrlichkeit auf die Bosheit draufgedeckelt werden, damit
0: das wird wirklich ersetzt,
1: Ostern vollendet ist.
0: Es ist ein Ersatz.
1: Die Zweieinigkeit erstmal vollendet
0: ist. Es ist ein Ersatz, es wird irgendwie nicht abgedeckt, sondern da geschieht was Neues. In dem Augenblick, wo ich von neuem geboren wurde, wo ich zu Jesus Ja gesagt habe, nachdem er mir begegnet war, dann habe ich dann zu ihm Ja gesagt, das war eine Willensentscheidung. In dem Augenblick wurde mein böses Herz rausgenommen und ich kriegte ein neues Herz. So schreibt das die Bibel.
1: Und das ist ein langer Prozess. In diesem Fall ist es dieser Prozess von Weihnachten bis Ostern, bis es vollendet ist. Sind es dann nur ein halbes Jahr ungefähr. Ist ja nur ein Bild. Aber in Wirklichkeit dauert es manchmal, die Zeit bei uns Menschen dauert manchmal nicht nur ein halbes Jahr, sondern 2 Jahre, 5 Jahre, 10 Jahre, bis von Weihnachten bis Ostern die Bosheit.
0: Ja, das wird mir jetzt so theoretisch abgedeckt. Das wird nicht abgedeckt, da kann ich dir auch nicht zustimmen. In dem Augenblick, wo du von neuem geboren wirst, bist du eigentlich schon vollkommen. Ja, weil ich habe das gemerkt, an dem Tag, wo ich von neuem geboren wurde, wollte ich nicht mehr sündigen, ich wollte nicht mehr böse sein. Ich habe mich andauernd bemüht, dann meine böse Seite zu überwinden, was ich ja vorher nicht konnte. Vielleicht ja.
1: Wir gleich noch drüber eingehen.
0: Ja. Na dann gut. Ich möchte noch sagen, dass das in gewisser Weise auch ist es die letzte Sendung hier im Jahr, ja, 2017. Wir machen das zwischen den Jahren, wie man so sagt. Und Resümee, Zusammenfassung für mich in gewisser Weise auch. Erweckung und das Ende. Wir haben gerade eben noch auch Vergebung ins Spiel gebracht. Das Ende beschreibt die Bibel. Ja, wir müssen ja nicht so rumrätseln. Wie sieht das Ende aus?
1: Jahr ist zu Ende.
0: Ja, das Jahr ist zu Ende. Erweckung und das Ende. Ich war erstaunt darüber, dass du mir sagtest, dass das Ende ist da. Jetzt hast du diesen Titel gewählt, Erweckung und Ende. Das Jahr ist zu Ende, ja. Wir reden hier aus Glauben. Wir haben hier keine Handlungsanweisungen liegen, sondern wir haben nur das, wovon das Herz voll ist, geht der Mund über und unser Herz ist voll von Jesus. Deswegen reden wir hier. Aber wir wissen auch nicht, worauf es genau hinaus soll und was der Heilige Geist durch uns hier sagen will. Ja, und wir müssen nicht rumrätseln. Das Ende steht in der Bibel beschrieben und es ist nicht so, wie ganz viele, die Freikirchler, meistens die Charismatiker, warten nur auf ihre Entrückung. Ne? Ja? Aber damit ist es ja nicht zu Ende. Und das Ende wird in der Bibel beschrieben. Jesus wird hier regieren mit seinen Märtyrern. So, das ist das Ende. Aber da sind wir nicht, da sind wir noch nicht. Ne? Wir sind jetzt heute hier, aber Erweckung haben wir auch noch nicht. Jetzt.
1: Aber wir sind, also die Menschen hier sind auf der Suche nach etwas Göttlichen.
0: Ja, sie haben die Ewigkeit im Herzen, aber sie ist ihnen verloren gegangen. Ja, oder?
1: Genau, die sind auf der Suche und suchen und suchen in den verschiedenen Religionen. Deshalb wird auch dann.
0: Auch Dämonen sind ja ewig. Und viele Religionen sind dämonisch.
1: Und viele Religionen sind dämonisch, ja.
0: Ja.
1: Die suchen und es wird gesucht und teilweise
0: wird sogar gefunden.
1: Wird gefunden und
0: Aber
1: nicht die Wahrheit. Dass Christus eben uns von diesem Fluch erlöst hat. Aber das ist auch wirklich nur ein übernatürliches Ding und da müssen wir beten.
0: So, und das war in Wales geschah etwas übernatürlich 1946. Da war tatsächlich, brach das Reich Gottes hinein in die Realität dieser Menschen. Und die hatten eine Begegnung mit Jesus, Volker.
1: hatten die Begegnung mit Jesus. Und das wurde ziemlich schnell wieder kaputt gemacht. Das hat der Feind sofort erkannt und das alles dann.
0: Aber erstmal war da 3 Jahre lang was unterwegs. Es ging 3 Jahre lang, ne? 4, 5, 6. Und von Wales aus ging es in alle Welt. Von Wales aus ging es nach Uppsala, ne? Mit dem Großvater von Dan Jakob, ja? Von Wales ging es nach Europa. Hier begann die Pfingstbewegung in Deutschland. Ging in die USA. Es ging in die USA rüber nach Los Angeles. Da ging es zu dem John Seymour, ne? In die Azusa Street, ja. Alles, was wir heute so, alles, was danach kam, ob das Benny Hinn war, ja, selbst Joyce Meyer war Mitarbeiterin von, Mitarbeiterin oder eine Kollegin von, auch von Benny Hinn. Alle, die da heute predigen, die haben alle ihre Wurzeln, bei Jesus, aber das ging über Wales. In Wales wurde deswegen haben wir diese Feuerzungen, die da auf unserem Logo, auf unserem Erkennungsbild vom Erweckungssender sind, Volker.
1: Und jetzt sind wir wieder von ganz am Anfang vom halben Jahr, weil die Bremse der Erweckung ist dieses sogenannte volle Evangelium. Das kommt und zerstört dann jegliche Art von Kommen zu Gott.
0: Das ist steht in den Sprüchen, tote Fliegen verderben gute Salbe. Kennst du das?
1: Ja, das
0: tote Fliegen, also Salbe, ne, Salbe, damit hat man auch eben im Altertum hat man Salben angerührt, mit auch wie heute, mit sowas wie gegen Erkältungssalbe auf die Brust zu schmieren. Vic Vaporub, ne, mit Kampfer und ich weiß nicht was. Aloe war da drinne und so. Wenn da Fliegen reinfallen, dann kann das gammelig werden. Dann hast du da Fliegen, tote Fliegen sind ja Leichname. Ne? Und dann ist eine gute Salbe, am Tempel hat es auch eine Salbe gegeben, die man da irgendwie, damit hat man dann die Könige gesalbt zum Teil. Aber wenn da Fliegen reingefallen waren, dann galten diese Salben als unrein. Deswegen, ne, Sprichwort, tote Fliegen verderben gute Salben. Gute Salbe. Und dieses volle Evangelium, was bei uns in den freikirchlichen Gemeinden gepredigt wird, das ist sowas. Das ist vom Herrn der Fliegen, vom Teufel. Und das verdirbt die Salbung. Es verdirbt die Salbung. Und dann ist er tot. Der Tod ist im Topf.
1: Das ist der Erweckungskiller, dieses volle Evangelium. Genau. Und das ist dann das, wo eigentlich der Erweckungssender reinstochern muss, oder das, was Stefan vorhat hier, dass eben das volle Evangelium entlarvt wird, enttarnt wird,
0: genau,
1: dass die Wahrheit wieder durchkommen kann.
0: Ja, und die Wahrheit ist ein anderes Evangelium als dieses volle Evangelium. Ne? Jesus gleich Himmel, kein Jesus gleich Hölle, das ist eine Lüge. Das hat der Antichrist in die Welt gesetzt. Sondern alle Menschen werden gerichtet werden nach ihren Werken. Und das ist eine gute Nachricht, weil da haben wir nämlich darauf Einfluss, ja. Die neue Geburt ist etwas, um das Reich Gottes sehen zu können. Wir sollen andere Menschen werden. Wir sollen erlöst werden von unserer eigenen Bosheit. Wir werden durch die Wiedergeburt nicht erlöst von der Hölle, sondern von unserem eigenen bösen Wesen.
1: Ja, das ist praktisch, wie schon gesagt, ein zusätzliches Bonbon, ein zusätzlicher Schritt, die neue Geburt. Aber erstmal ist das und die neue Geburt ist ja übernatürlich. Die kann man nicht produzieren. Das ist ein Wunder. Das kann dann kommen, wenn einem der Himmel aufgetan wird. Aber es ist nicht lebensnotwendig, erst einmal um zu Christus zu kommen. Entscheidend sind erst einmal die Werke, wo aufgeschlagen wird.
0: Ja, Offenbarung 20, Vers 12, ja.
1: Ja, da wo aufgeschlagen wird, die Bücher, was hast du getan und was hast du gelassen. Und die wenigsten haben gemordet oder wirklich Menschen gequält und so weiter, was wirklich grausam ist. Die meisten haben einfach nur aus Unwissenheit gelebt, aber trotzdem das nichts Böses getan. Sie wussten ja nicht, was gut und böse war, aber sie haben es im Herzen gewusst, dass es schwierig zu erklären, aber sie haben auf jeden Fall im Herzen haben die es gewusst, auch die früher, die Menschen.
0: Du hattest vorher gesagt, wenn ich dich kurz unterbrechen darf, die Gewissenslosigkeit und das, ich gerade in der großen Geschäftswelt, da wo die Millionen und die Milliarden gemacht werden, ne, international, da ist eine große Gewissenslosigkeit. Und das wird Gott diesen Menschen vorwerfen. Ihr habt ohne Gewissen gehandelt. Ihr habt gemacht, was für euer Profitstreben gut war, für eure Gier. Ja? Ihr habt mit Waffen gehandelt. Ihr habt auch Mr. Trump, Da sind Menschen, die handeln gewissenslos. Und diese Gewissenslosigkeit, Volker, die ist böse. Und diese Gewissenslosigkeit, die führt ja zu allem. Die führt zum Mord. Die führt, dass man Menschen vernichtet durch die Entscheidung, ins Unglück stürzt. Dass man die Gesundheit von Menschen beeinträchtigt, auch die seelische Gesundheit und so weiter. Dass man Kriege auslöst, dass man eben Unglück über die Menschheit bringt. Ja? Und diese Dinge, die wird Gott richten. Darüber reden wir gleich weiter drüber. Volker, was willst du sagen?
1: Ja, wir sind jetzt zu dem Kasus-Knackpunkt gekommen, zur Explosion praktisch. Diese Explosion der Erweckung, und die kann nur kommen, wenn dieses entlarvt wird, dieses volle Evangelium. Jesus, kein Jesus gleich Hölle, Jesus
0: gleich Himmel.
1: Gleich Leben. Hm. Weil es ist, in die Hölle kommt keiner so schnell rein. Da muss man sich schon wirklich hinkapitulieren, wirklich mit Anstrengung, Gewalt, Bosheit, Hass, Mord, Quälereien und.
0: Du meinst, aber muss ich schon eine Menge Mühe geben, um auf diesem diesem schiefen Weg, ja, dass man muss schon sehr aktiv sein, um in die Hölle zu kommen. Würde ich dir zustimmen, gebe ich dir recht. So wie du es gesagt hast, ja. Ja, aber auch dieses Entlarven, worüber hier wir reden, das Entlarven dieses vollen Evangeliums, das das wird nur übernatürlich geschehen, denn wir können nicht den Glauben haben durch das, was wir hier tun, durch die Hörerzahlen, die der Erweckungssender hier bei Laut FM hat, dass wir so viele Menschen erreichen, dass das die Konsequenz sein wird, oder? Oder doch? Siehst du uns als so entscheidend, so wichtig an? Haben wir die Reichweite? Erreichen wir so viele Menschen?
1: Erst dann, wenn der Heilige Geist kommt und jeden Einzelnen anrührt. Das ist ohne unser Zutun dann weiter. Und das heißt schon durch...
0: Also auch erstmal die Hörer anrührt, die wir hier haben. Wir haben Hörer, es hört uns jemand zu, ja. Dass die verstehen, worüber hier wir reden, ja.
1: Und dass die automatisch dann, dass ihr dann automatisch dann so übergegriffen werdet, dass ihr das gleich weiter erzählen könnt, lebendig und ohne Vorbedingungen.
0: Wer etwas von Menschen erwartet, ist verflucht, steht in der Bibel. Es ist eigentlich eine Aussage darüber, dass die Könige Israels immer wieder Hilfe suchten beim Pharao, bei den Königen Ägyptens, ne? Volker?
1: Ja, und der Gott, der in der Nähe war, den haben sie nicht hören wollen.
0: Genau, sie haben auf ihren eigenen Gott keine Hoffnung mehr. Die Feinde, also die umliegenden Völker, die haben Israel so bedrängt und die Könige, dass die Könige Israels den Glauben verloren haben, dass sie irgendwie da überleben können, ne? Dass sie standhalten können, und deswegen haben sie nach Ägypten geschickt und wollten vom König von Ägypten Hilfe haben. Ich denke, das ist der Hintergrund, dass da gibt es diesen Bibelvers, wer von Menschen Hilfe erwartet, der ist verflucht und dabei nicht auf Gott und aber nicht unseren eigenen Gott vergisst. Ne? So, wenn also Gott irgendeiner Art und Weise, ist von uns hier oder von Menschen, oder wenn wir jetzt erwarten würden, dass in den Gemeinden allen jetzt aufgrund unseres Redens und unseres Tuns hier durch den Erweckungssender die Augen aufgehen, dann wären wir verflucht und Gott wäre auch verflucht, weil Gott würde selber eben auf dich und mich bauen und auf andere. Ich glaube, dass an einer Stelle steht, das Wenige des Gerechten ist besser als der Überfluss der Gottlosen. Nun haben wir ziemlich wenig, Volker. Wir haben ziemlich wenig. Wir sind hier zwei Mann. Ja?
1: Und haben circa, vielleicht, wenn es hochkommt, 100 Hörer.
0: Wir haben auf einen Monat gerechnet circa 1000 Hörer. Ja, das ist nicht im Fernsehen, alle bei Bibel TV, Joyce Meyer, es gibt Menge, also das ist nicht viel. 1000 Hörer im Monat zu haben, ist mehr als nichts, aber es ist nicht so viel. Das Wenige des Gerechten ist besser als der Überfluss der Gottlosen. Das Samenkorn ist etwas sehr Kleines, ne? Das Senfkorn, das ja kein Senfkorn sein kann, ne? Wir machen noch ein bisschen Zusammenfassung vom Jahr. Das Senfkorn kann kein Senfkorn sein, sondern es wird wahrscheinlich so eine Zedernon, wie heißt das Ding? eine Cedar-Non-Liba, nee, eine Libanon-Cedar, so rum, ne? Sprachverwirrung, sind wir gerade bei Babylon. Wahrscheinlich wird das ein großer Tannenbaum gewesen sein, da aus dem Libanon-Gebirge, von dem Jesus redet. Dieses Samenkorn ist winzig klein, aber daraus wird da was Großes. Das Reich Gottes ist so ein Samenkorn, das sehr, sehr klein ist, aber es kann wachsen. Es wächst von alleine und es wächst und wächst und wächst. Und deswegen habe ich die Zuversicht, dass das, was wir hier tun, wir müssen uns hier kein Bein ausreißen, wir machen es so gut, wie wir können, und es wird seine Wirkung haben, weil das Reich Gottes wächst. Aus einem winzig kleinen Ding kann etwas unglaublich Großes werden, ja, das vielen, vielen Menschen hilft. Und so glaube ich, dass wir tun das hier und Gott wird sein, wir tun das, was uns möglich ist, Volker, und Gott wird seinen Teil tun.
1: Und gleich können wir weitermachen, indem wir sagen, mit dem Thema fortfahren, Erweckung, das volle Evangelium wird beendet durch Vergebung.
0: Okay. Na, dann erzähl mal.
1: Erweckung wird, das volle Evangelium kann nur durch Vergebung vollendet werden, weil die Gemeinden, die freien Gemeinden auf ihrer Ebene und die normale Kirche auf ihrer anderen Ebene laufen an den Gottesdienstbesuchern aneinander vorbei und nehmen die gar nicht ernst. Die sollen nur kommen, ihr Geld abgeben und wieder weggehen. Wenn irgendwas gesagt wird, dann wird gesagt, das geht nicht, du bist dafür zuständig, ich habe geprüft, du sollst nur Kaffee kochen, du sollst nur putzen und darfst nicht woanders rein, weil es wird so, wird es oft dargestellt. Und nur die eigenen Leute dürfen in den Kirchenvorstand oder sonst wie rein, wo man meint, die passen in unser System rein. Das ist eine falsche Vergebung. Es ist, man muss ja immer unterscheiden zwischen echter Vergebung und falscher Vergebung.
0: Ja, falsche Vergebung ist dann ja keine Vergebung. Uns, dass der Begriff Vergebung jetzt hier auch in dieser Sendung auftaucht, hat damit zu tun, dass uns doch einige Hörer vorgeworfen haben, wir hätten nicht vergeben. Wir wären ja so voller Bitterkeit, deswegen reden wir hier so schlecht über freikirchliche und auch charismatische Gemeinden. Und also dem widersprechen wir beide und wir sagen ausdrücklich, wir können es ja nochmal sagen, wir vergeben all denjenigen, die uns irgendwas Böses getan haben. Aber wir leiden nicht dadurch, dass wir vergeben, ist es ja nicht so, dass wir irgendwie so einen Reset-Knopf haben und dass das alles gelöscht ist von unserer Festplatte. Ja, die ganzen bösen Erinnerungen und Erfahrungen, die bleiben ja. Ich habe vergeben all denjenigen, die da was mir was angetan haben. Aber es wäre ja Dummheit, all das zu vergessen, weil dann würde man ja wieder von vorne anfangen. Und ich sage immer wieder zu Volker auch, wir haben gelernt an dem, was wir gelitten haben. Und wenn wir nicht gelitten hätten, dann würden wir heute die gleichen Fehler tun, die da draußen in den charismatischen Gemeinden getan werden, Volker. Wir würden auch unbarmherzig Leute rausschmeißen. Wir würden auch dieses falsche, volle Evangelium predigen. Es ist nicht gut zu vergessen. Da wird immer gesagt, ja, Gott hat nicht nur vergeben, sondern er hat auch alles vergessen. Ja, es gibt so fromme Märchen, Volker. Gott hat auch nicht vergessen. Aber Gott ist anders als du und ich. Gott ist unverletzt, steht da. Er ist die Liebe. Gott kann alles, er kann alles erinnern, er weiß alles. Ich glaube nicht, dass Gott irgendwas vergisst, aber er hat es alles vergeben. Wenn er will, kann er sich daran erinnern, aber er ist eben so gut. Gott ist so groß, dass er überhaupt nicht vergessen muss, um zu vergeben, weil er kann das eben. Wir Menschen sind anders und bei uns hilft eben auch unsere Vergesslichkeit, dass wir dann irgendwann so allmählich die Verletzungen, man vergisst sie mehr und mehr. Aber man vergisst nicht, man muss nicht vergessen, woher das gekommen ist, oder?
1: Ja, und deshalb ist die Vergebung ja dasjenige, die Vergebung ist die Handlung, die wir tun, um das volle Evangelium zu entlarven. Und dieses geht bei den Freikirchen natürlich an die Substanz, die Leiter, die nur meinen, sie hätten die Entscheidung zu vergeben. Und sie könnten beurteilen, wer vergeben hat, aber Vergebung kommt von unten her.
0: Vergebung muss einem Vergebung in dieser Art zu vergeben, wie Jesus das da sagt, das kann man eigentlich nur, wenn man wirklich von neuem geboren ist. Ne? Das ist, wenn man dieses neue Herz geschenkt bekommen hat, das Herz Gottes. Weil unser menschliches Herz kann eigentlich nicht so vergeben. Ja, ne, das ist Dauer. Wir leben eben nicht mehr seelisch, sondern geistlich. Ja. Und Volker, ja, jetzt musst du gerade mal helfen.
1: Jetzt sind wir wieder an der Stelle. Vergebung ist dann wirksam, wenn Christus zu Weihnachten in unser Herz gekommen ist, und zu Ostern hat Christus sein Herz auf uns durch seine Kreuzigung auf uns gesetzt. Und wir sind deckungsgleich mit Christus. Dann ist die Vergebung wirksam geworden. Und mit der Hilfe des Heiligen Geistes
0: halten wir das am Leben.
1: Halten wir die Vergebung am Leben.
0: Ja, und diese neue Geburt, dass wir eben wirklich neue, wir sind von neuem geboren, wir sind neue Geschöpfe. Wir sind nicht mehr der alte Mensch, wir sind jetzt ein neuer Mensch. Also hier, das Alte ist vergangen, alles ist neu geworden. Ja, und damit müssen wir raus, das ist Realität, und ich erlebe das. Ich lebe so seit dem Tag, wo ich Jesus mein Leben gegeben habe und ich von neuem geboren wurde. Ja, jetzt müssen wir gerade nochmal uns zusammenraufen, ja. Und dann kommen wir nochmal wieder, ne?
1: Und dann können wir dann versuchen, die letzten 2-3 Tracks mit dem Fazit.
0: Na, dann schauen wir mal. Ja, nochmal eine Begriffsklarstellung, Volker. In der freikirchlichen Welt werden die Begriffe von unten und von oben ja immer so, von unten ist vom Teufel, von oben ist von Gott. Dazu wolltest du noch was klarstellen?
1: Aber mit der Vergebung, die beginnt von unten, nicht vom Teufel her, sondern von der Basis her, von jedem Einzelnen, aber von unten heißt aber, von der Basis her heißt aber auch einschließlich der Leiter, die sind auch an der Basis, und die machen, was zur Zeit von der sogenannten Leiterschaft des vollen Evangeliums gemacht wird, ist eine Zwangsvergebung, und mit der Zwangsvergebung wird wieder das volle Evangelium erhöht und auf einen Sockel gehoben. Und damit hat man das Gleiche wie vorher. Das muss eine Vergebung von Herzen sein.
0: Wir sind ja alle Brüder untereinander, ne? Wir sind alle Brüder untereinander. Und Vergebung ist wichtig. Vergebung ist wichtig. Wir haben vergeben. Und die Grundlage des Reiches Gottes ist Vergebung. Ja, weil eben Gott hat uns durch das Schicken von Jesus hat Gott uns der Welt vergeben. Und wir müssen ja keine Anstrengungen unternehmen, ja. Wir müssen ja einfach nur ihn erkennen. Wir müssen es glauben können, dass Jesus der Sohn Gottes ist, dass er der Messias ist. Und dann mit ihm gehen. Ja, wir müssen uns ihn als seinen Jünger anschließen. Mehr müssen wir ja nicht tun. Und so müssen wir es auch untereinander halten, ne? Eben als Glaubensgeschwister. Wir müssen einander vergeben. Wir haben vergeben. Nochmal gesagt, das war der Anlass, dass Volker, dass du ganz speziell so eine Sendung schon angestoßen hattest über das Thema Vergebung. Wir haben vergeben und wir sollten uns untereinander alle vergeben. Vergebung ist die Grundlage des Reiches Gottes. Vergebung ist die Grundlage, Jesus nachzufolgen. Weil er hat uns vergeben und wir müssen einander vergeben. Wir müssen vergeben, die bösen Jahre, die hinter uns liegen. Du hast eben interessanterweise gesagt, Vergebung wird das volle Evangelium beenden.
1: Ja, Vergebung wird das volle Evangelium auflösen.
0: Okay, das wünsche ich mir. Ich denke, dass du mit der Auswahl oder auch mit deiner, am Telefon sagtest du eben, das Ende ist da. Dann hast du jetzt hier den Titel für diese Sendung gesucht mit Erweckung und Ende. Und ich hatte diesen Traum, habe ich den vorhin schon ein bisschen erklärt?
1: Nee, noch nicht.
0: Ja. Ich wanderte durch eine Landschaft, das waren Felder. Ich weiß nicht, ob es anfangs Weizenfelder waren, jedenfalls am Ende war das eine Heidelandschaft. Da war irgendwie überall Heidekraut und so krüppelig wachsende Latschenkiefern. Und ich zog meine Arbeitsstiefel aus, Arbeitsstiefel, also die stehen für die Arbeit. Und ich sprang voller Freude und irgendwie von jeder Last befreit, barfuß durch diese Felder. Ich spielte, wie wir es als Kinder gemacht haben, Hubschrauber. Nee, so Flugzeug, ne? Hab die Arme so ausgefahren und rannte da vollkommen unbeschwert durch die Gegend. Und dann kam ich in den Tempel rein. Und ich dachte, da war einer am Predigen und Menschen saßen dort. Und dann fragte, in einer Weile las ich, da waren so Schriften oben drauf, da stand irgendwie S, Heiligkeit. Und als ich das gelesen habe, da war mir im Traum plötzlich klar, ich bin hier bei den Zeugen Jehovas genannt. Ja, S, Heiligkeit, vielleicht, ich habe es übersetzt mit seiner Heiligkeit, vielleicht war es aber auch Satans Heiligkeit. Ja, und als ich das erkannte, da dachte ich, bin ich aufgestanden, habe mich einem der Menschen, die dort zuhörten, zugewandt, ihm die Hand ausgestreckt und gesagt, danke erstmal, und bin wieder gegangen. Und in dem Augenblick, als ich dann zur Tür rausging, war mir klar, die kriegen Erweckung. Es-Heiligkeit. Vielleicht war er, ja, Satans. Es, vielleicht steht hier wirklich Es für Satan, seine Heiligkeit. Und dann rannte ich wieder draußen durch diese Heidefelder, ja. Und Heide ist eben ein Heide kommt von der Begriff, dass man die ungläubigen Heiden nennt. Und wir haben ja hier im Land 80 Millionen Heiden, ne? Ja. Der Begriff, dass man die so nennt, ist tatsächlich, kommt daher, das ist eine Übertragung. Die Heide ist ein unfruchtbarer Ort. Diese Landschaften, das ist Sand, ne?
1: Lüneburg. Im Supermarkt kostet eine Heide 2,99.
0: Aha. Ja. So billig kann man eine Heide kaufen. Der Begriff, also das ist mal sandiger Boden und da kann man eben landwirtschaftlich nicht viel mit anfangen. Und deswegen ist das so ein Synonym. Deswegen ist diese Landschaft der Heide, hat man tatsächlich übertragen auf den gottlosen, nichtgläubigen Menschen, weil der hat keine guten Früchte. Das war wohl in der Vergangenheit, das hat man so gesehen eben vor 1000 Jahren, als das Christentum bei uns hier einzog. Da war ein Unterschied zwischen denjenigen Menschenvölker, die an Jesus glaubten, die waren fruchtbar, ja.
1: Und deshalb brauchen auch die Leiter des vollen Evangeliums, die Freikirchen, eben auch im Herzen die Vergebung, damit das volle Evangelium aus ihren eigenen Reihen verschwinden kann, damit ihre Gemeinde nicht weiter siecht, fault.
0: Ja. Das, ja. Nochmal Musik?
1: Erstmal Musik. Siechen und siegen haben wir im prophetischen Ansagedienst erzählt. Die Gemeinde siecht dahin, siechen, und es ist keine siegende Gemeinde mehr. Die siecht und siecht und siecht und kommt nicht zum Ziel und fängt an zu sterben. Und das volle Evangelium ist die Ursache. Und sie können es nicht erkennen, dass es das die Ursache ist. Und sie müssen erst bei den Menschen, bei den Gemeindemitgliedern um Vergebung bitten, dass sie eine Vergebung von oben her durchgeführt haben, ohne dass die anderen gefragt wurden. Alle Vergebung geschieht gegen gegenseitigen Einklang, das ist das Entscheidende. Und dadurch wird das volle Evangelium entlarvt und die siechende Gemeinde wird zu einer siegenden Gemeinde.
0: Es ist ja viel Unvergebenheit in den Gemeinden. Ich rede jetzt nicht gegenüber dir oder mir. Wir sind letztendlich nicht so wichtig. Obwohl Jesus sagt, was ihr an den geringsten meiner Brüder angetan habt, habt ihr mir getan. Da ist so viel Unvergebenheit in den Gemeinden. Alles, was dort gepredigt wird in den Worten gegenüber dieser Welt, dieser Gesellschaft, Volker. Da wird andauernd nur du mit einem erhobenen Zeigefinger und es wird gezeigt auf alles Mögliche, ne? Die Welt, die böse Welt, alles ist da, ne? Die CDU, was sagt einer deiner Bekannten über Angela Merkel? Die schläft mit dem Teufel, ne? Ja? Was sind das für Aussagen? Da ist auch kein Respekt vor der Obrigkeit. Wenn die Schüler keinen Respekt mehr vor den Lehrern haben, in den Gemeinden ist kein Respekt vor der Obrigkeit. Da sagt man, nee, ich muss keine Steuern zahlen, die machen eh nur dummes Zeug mit dem Geld. Ich muss nicht auf die Polizei hören, ich fahre Auto im Glauben, ja, ich stehe nicht unter dem Gesetz, ich fahre ja in der Gnade Auto, dann wird da mit 80 durch die Innenstadt gerast. Also was ist das alles? Das ist alles Irrsinn, das ist alles Blödsinn. Ist immer mehr, Volker, wenn ich auf diese freikirchliche, charismatische Welt gucke, ich kann eigentlich nur noch den Kopf schütteln. Es ist so blödsinnig, vieles, oder? Es ist alles so blödsinnig da. Diese Aussagen, so vieles, was ich bei Facebook lese, das wird immer irrer. Ja? Also, was da alles dann mit dem Judentum verquickt wird und man will dann ein besserer Christ sein, indem man dann eben sich beschneiden lässt als Mann und Jude und ich weiß nicht. Es ist alles so, es wird immer blöder. Ja, es wird alles immer blöder, die Betonung des Sabbats, ne? Man kann nur Christ sein, man muss dann, ich darf nicht mehr Jesus sagen, sondern Jeshua, ne? Was sagst du dazu?
1: Jeshua.
0: Ja, ist ja schön, wir waren eine der ersten, die Anna nur, da Kai Strippicke hat so viele Lieder über Jeshua geschrieben, ne? Ich kannte damals keine andere Gemeinde, wo ich war, wo von Jeshua erzählt wurde. Aber wenn dann daraus irgendwie so eine eigene Lehre wird.
1: Wieder die Lehre, ja. Eine eigene Lehre draus gemacht wird.
0: Jesus kann mich doch auch hören, wenn ich ihn Jesus nenne, oder nicht?
1: Wird wieder auch eine Art volles Evangelium wieder aufgebaut.
0: Es ist für mich immer blödsinniger und auch irrer. Es wird immer irrer. Und
1: eigene Gesetze bauen das volle Evangelium. Und es entfernt sich immer mehr.
0: Ja, das volle Evangelium ist ein feststehender Begriff. Ne? Es gibt zum Beispiel ja aus den USA kommt hier in Deutschland die Geschäftsleute des vollen Evangeliums. Ne? Da war ich ein paar Mal auf solchen Treffen. Da treffen sich also Geschäftsleute. Ja? Das war mal von einem US-Amerikaner, also Armenier eigentlich, Herr Schakarian hat das mal. Er hatte die Idee, er wollte andere Menschen mit dem eben Evangelium erreichen, indem er sie, also Geschäftsleute, zum Essen einlädt. Ne? Und diese Gesellschaft gibt es immer noch. Wir haben noch ein bisschen Zeit.
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0: ja, Gott ist unser Zeuge. Wir sind auch nicht bitter, sondern wir sind nicht blöd. Und wenn die Deutschen haben ihre Geschichte aufgearbeitet, recht gut, alles, was gegenüber mit den Juden geschah. 6 Millionen Juden haben wir umgebracht hier im Land.
1: Die Menschen, die Verantwortung haben, kann man es auch so sagen, ja, müssen zuerst kommen und sich das Herz zu denen bekehren, die weniger Verantwortung hatten, weil die haben die Lobby hinter sich.
0: Unsere Vergebung ist ja nicht angenommen worden. Wir haben Bernd und der Gemeinde vergeben, aber das wissen die ja gar nicht. Weil die reden ja nicht mit uns. Wir können ja nicht, wenn wir hingehen, dann hauen sie uns die Tür vor der Nase zu. Du hast Hausverbot, ich auch. Will doch keiner wissen, dass wir vergeben haben. Ne? Interessiert doch niemanden. Erst werden Bernd die Augen geöffnet werden oder er die Ansage bekommt vom Heiligen Geist, geh hin zu Volker und Stefan, ja, und vergib ihn. Ne? Erst dann kann er erfahren, dass wir ihm längst vergeben haben.
1: Ja, und das ist stellvertretend auch für die anderen freien Gemeinden deutschlandweit. Da gibt es auch andere Leute, auf die niemand gehört hatte. Sind ja nicht nur wir. Wir sind ja stellvertretend nur für Rinteln.
0: Aber ja, das, was wir erlebt haben, haben bestimmt viele andere auch erlebt. Das haben sie so erlebt. Nur die haben das nie verstanden, dass das nicht irgendwie ein böser Charakterzug ihres Pastors war, sondern dass es eben in diesem System dessen liegt, was dort gepredigt wird, Volker, des vollen Evangeliums. Alles, was uns passiert ist, resultiert aus diesem falschen, vollen Evangelium.
1: Und dies kann nur mit der Vergebung beseitigt werden. Von oben erstmal herab, damit die Wurzel, damit man erstmal den Kopf abschneidet. Aber da sind ja viele Leiter, wenn wir dir erzählt haben, der Fisch, der steckt zuerst am Kopf oder so
0: heißt. Der Fisch stinkt immer vom Kopf her.
1: Ja. Ja, aber das wird immer dann gar nicht so wahrgenommen und so. Aber ja, weil dort in die Gedanken am Kopf, wenn man einmal ein bisschen an der Macht sitzt, ist nicht nur in der Gemeinde so, sondern auch in der Wirtschaft so, dann möchte man gar nicht mehr einen Schritt zurückgehen. Obwohl, wenn man einen Schritt zurückgeht, bekommt man viel mehr zurück, als man verlassen hat.
0: Gut, so, jetzt gibt es noch einmal Musik und dann gucken wir mal, was wir noch zu erzählen haben.
1: Das Ende ist nah. Wir warten darauf, dass es verwirklicht wird von Christus, wie er es verheißen hatte. Und dass er uns dann Weisheit in unsere Herzen schenkt, was zu tun ist, wie man in welcher Situation mit Nachbarn, Freunden, Verwandten, Fremden umzugehen hat.
0: Volker, ich hab über das Thema Ende eigentlich in den letzten Jahren nie drüber nachgedacht. Für mich gab es nichts anderes seit 1997. Da hatte ich eine Vision mal an einem Gebetsabend, an einem Freitagabend, wo ich die Küste von Wales sah und mir schlagartig klar wurde, wir kriegen eine Erweckung wie in Wales. Das war 97, das ist jetzt 20 Jahre her. Und in all diesen 20 Jahren war für mich kein anderes Thema entscheidend, außer diese Erweckung. Weil diese Erweckung, wie sie in Wales war, wird dieses Land vollkommen verändern. Ja? Wales war vollständig verändert. 3 Millionen Menschen haben dort in Wales gelebt und es hat Auswirkungen gehabt, eben da von Liverpool über Manchester bis nach London rein und es ging in alle Welt. Das war das Einzige, was mich beschäftigt hat. Ja? Seitdem du da bei Froms im Hause warst und von alten oder von neuen Jesus-Gemeindemitgliedern erzählt, berichtet bekommen hast, dass man jetzt da versucht, durch Wände zu gehen, dass man nach Philippus-Reisen Ausschau hält, Reisen durch Raum und Zeit. Seitdem fange ich mich an, gedanklich mit dem Thema zu beschäftigen. Ich hatte vorher
1: falsche Philippus-Reisen.
0: Ja, genau.
1: Philippus wurde ja offiziell entrückt.
0: Nee, offiziell. Ja, das ist biblisch bestätigt und da steht, wir können glauben, dass das durch den Heiligen Geist geschah, während das, was eben da unsere Hörer werden sich erinnern an, was durch Michael van Flüm beschrieben wird, da bin ich.
1: Das sind dann falsche Entrückungsreisen.
0: Ja, ich glaube auch nicht, dass die
1: Raumreisen.
0: Wenn die wirklich entrückt werden, ist es noch gruseliger, Volker. Was da in der Regel geschieht, das ist das, was du mal erwähnt hast, diese Astralreisen. Astralreisen, da sieht niemand, dass du irgendwo auftauchst. Ja? Astralreisen kannst du machen von deinem Sessel aus und dann bist du irgendwo. Das glaubst du. Du glaubst, dass du irgendwo bist. Aber niemand anderes wird

0: jetzt sehen, dass du dort bist. Das ist dann alles in deiner, das sind dann wirklich Geist, das ist dann eine Fantasiereise. Ja, es kann sogar sein, dass dein Geist irgendwo hingeht, aber dann glaube ich nicht, dass dann dich irgendjemand sieht. Na, jedenfalls ausgelöst dadurch habe ich angefangen, über das Ende nachzudenken. Ja, und jetzt hast du das Thema der Sendung so benannt, Erweckung und das Ende, dass das was miteinander zu tun hat, hast du am Anfang gesagt. Ich habe mich damit nie beschäftigt. Für mich war, wie ich eben erwähnte, 20 Jahre lang hat mich das Thema diese Welserweckung, die kommt nach Deutschland. Das war meine Aufgabe, das war mein Thema. Und jetzt beschäftige ich mich auf einmal mit dem Ende. Das ist für mich neu. Für dich?
1: Ja, das eigentlich ist das neu und alt zugleich. Es ist, aber vor dem Ende werden wir auf jeden Fall diese Erweckung haben, eine Ernte haben, eine Ernte bekommen, dass wirklich Christus kommt und Menschen zu sich zieht. Aber wie gesagt, dieses volle Evangelium muss durch die Vergebung enttarnt werden. Und dann die Erweckung kommen.
0: Und das ist ja wunderschön, wenn Vergebung mit Erweckung zusammen ist. Es ist ja wunderschön, dass wir wirklich vergeben haben. Ja, du hast auch vergeben. Hast du Bernd vergeben und all denjenigen, die dir Böses angetan und dich rausgeschmissen haben?
1: Ich habe allen vergeben.
0: Na, wunderbar. Dann haben wir ja dann ist also unsererseits das Thema Vergebung geleistet. Dann kann Erweckung kommen. Ja. Ich hätte, also dass das Ende wirklich nahe bevorsteht, ich habe damit mich nie beschäftigt und das ist für mich gruselig. Immer noch ist es tatsächlich, jetzt komme ich nochmal zu diesem, ich habe ja dann, wir hatten diese Sendung gemacht, Reisen durch Raum und Zeit, weil du da eben von berichtet hast. Ja, gibt's Bücher, eben wie gesagt, Maike van Flüm, soll ein großes Thema sein, überall weltweit. Dann habe ich hier zu Hause gesessen und plötzlich kriegte ich so eine Eingebung, Der Antichrist wird ein Freikirchler sein, Volker, kommt aus der charismatischen Szene. Es wird aus der Ecke kommen. Diese Bewegung da von Maike van Flüm, die charismatische Bewegung entwickelt sich in diese Richtung, dass sie dann den Antichristen zum Vorschein bringen. Und das macht auch Sinn. Große Teile der muslimischen Welt akzeptieren ja Jesus Christus, habe ich jetzt gerade über Weihnachten wieder erfahren. Ja? Aber niemals wird die christliche Welt einen muslimischen Messias respektieren. In den USA hast du 50% freikirchliche Christen, die alle Trump gewählt haben. Die werden niemals Multikulti akzeptieren. Die gesamte Szene, die freikirchlich charismatische Welt, die du und ich kennen, die würden niemals einen muslimischen Messias akzeptieren. Aber die Muslime würden einen Messias akzeptieren, der aus einer falschen charismatischen Bewegung kommt, die falsche Reisen durch Raum und Zeit macht, Volker. Ja? Und dann wird es wirklich gruselig, dass es tatsächlich diese Dinge wirklich nahe vor der Tür stehen. Und dann nochmal der Satz, Erweckung und das Ende haben einen Zusammenhang. Und viele haben davon geredet, von der letzten, auch dieser Rick Joyner, der das Buch geschrieben hat über die Dokumentation über die Erweckung in Wales. Ja? Die große letzte Endzeiternte. Ja, und wenn die jetzt tatsächlich mit dem hier zu tun hat, was wir hier machen, was Jesus mir gezeigt hat, was diese Küste von Wales, dass wir Erweckungen wie dort bekommen in Deutschland, dass das gleichzeitig das Startzeichen ist, ja, für das Kommen des Antichristen. Wir werden Erweckungen erleben. Ich rede ja ohne Skript. Ne, und ich sage dann, wir werden hier irgendwas arbeiten, aber der Teufel wird uns alle streitig machen, die Ergebnisse. Wir werden Erweckung bekommen und in dieser Erweckung, wir werden eine echte Erweckung bekommen, Volker, und wir werden eine Erweckung bekommen des Antichristen. Denn das, was da von Michael, was in dieser Richtung aus Michael, ich möchte das eigentlich gar nicht so sagen und ich möchte eigentlich sagen, das ist nicht so. Aber wenn ich an Jesus sage, Jesus, ich bin mir gar nicht so sicher mit dem, dann wirkt Jesus mich ab und lass das so stehen. Das ist so.
1: Und deshalb ist es wichtig, dass die freien Kirchen, charismatischen Kirchen, Christus um Vergebung bitten. Wir sind auf Astralreisen reingefallen.
0: Ja, ich denke, wenn das geschieht, was wir hier, was wir erhoffen, wir beide, dann wird da eine Buße drüber sein. Es wird eine Erkenntnis da sein. Denn wir können niemandem die Augen öffnen. Ja, vielleicht euch paar, die ihr hier uns, euch tausend im Monat, die ihr zuhört. Ob wir euch die Augen öffnen, ist auch noch eine Frage. Wir versuchen es einfach. Wir tun das Mögliche. Den Rest kann nur der Heilige Geist tun. Welche Auswirkungen wir haben, aber wir beten ja auch nebenbei. Ja? Und das Gebet des Gerechten vermag viel, wenn es ernsthaft ist. Und das ist es. Unser Leben ist Gebet. Wir beten nicht nur, sondern ich lebe dafür, was ich hier mache seit 20 Jahren. Ne? Von daher, ich glaube, es wird Offenbarung da sein und alle werden vom Herrn gelehrt sein. Niemand wird dem Bruder sagen, lehren müssen. So, ne, Volker? Schöner Satz. Nehmen wir auch, den nehmen wir für uns in Anspruch, oder?
1: Das müssen wir in Anspruch nehmen. Das wird ja auch schon wieder missbraucht von gewissen anderen Leuten. Ja,
0: jeder Bibelvers kann von jedem in Anspruch genommen werden. Ob er ihn dann missbraucht oder nicht missbraucht, das soll dann der Heilige Geist sein. Noch einmal Musik für euch. So, wir haben uns gerade nochmal entschieden, über Folgendes zu reden. Verbitterung, ne? Verbitterung und als ich 1997 die Gemeinde verlassen musste, da wollte eigentlich der Teufel, dass ich der gesamten charismatischen Bewegung den Stinkefinger zeige und sage, ihr könnt mich alle mal. Ne? Noch schlimmer war es 2002, als mir dann hier meine Freunde, unter anderem der gute Volker, der neben mir sitzt, mitteilten, die Christina, auf die du gewartet hast, die heiratet jetzt einen anderen, ne? Ich habe es nicht geglaubt und dann kam der Tag. Es war im September, dann war plötzlich die Heirat da. Und da hat der Teufel erwartet, dass ich Jesus den Stinkefinger zeige und wütend bin und verbittert bin auf ihn und sage, hey Jesus, du hast mir doch was versprochen. Du bist nicht in der Lage, deine Verheißung zu erfüllen. Ja? Was? Ich glaube nicht mehr an dich, ich gehe weg von dir. Und wenn das passiert wäre, Volker, dann würden wir hier heute nicht sitzen und den Erweckungssender machen. Wir würden nicht davon reden, ich hätte diese Vision, die Gott mir geschenkt hatte von der Erweckung in Wales, die in Deutschland passieren wird, die wär verloren gegangen.
1: Dann wär das volle Evangelium nicht entlarvt worden.
0: Genau.
1: Durch diese Vergebung ist jetzt in diesem Fall das volle Evangelium entlarvt worden.
0: Ja, und ich habe damals vergeben. Ich habe ganz einfach 1997 das angewendet, was mir eben auch mein Pastor Bernhard Koch, der mich rausgeschmissen hat, und mein Hauskreisleiter Jens, was sie mir beigebracht haben. Vergebung ist einfach nur ein Schritt des Gehorsams. Das hat nichts mit deinen Gefühlen zu tun. Du tust das, weil Jesus das sagt und weil Jesus das will. Und Jesus sagt, wer mich liebt, der behält meine Worte, Volker. Wer mich liebt, der behält meine Worte.
1: Ja.
0: Und er wendet
1: die
0: sie dann,
1: Liebe deckt alle Schuld zu.
0: Ja, ich habe damals 97 habe ich vergeben. Ich habe gesagt, ich vergebe denen da, die wissen nicht, was sie tun. Ich wusste, ich habe damals noch gar nicht alles verstanden. Als 2002 ich von der Hochzeit meiner mir zugesagten Braut hörte, da habe ich es auch nicht verstanden, aber ich habe gesagt, ich vergebe allen. Ich vergebe sogar Jesus. Ne? Und dann hat mich Jesus weitergeführt. Und ich habe nicht alles von Anfang an verstanden und dass das volle Evangelium, dass ich das identifizieren konnte, das war in vielen Gesprächen mit dir, mit Mario, mit Edgema, ja, und auch mit Mike. Wir haben immer wieder geredet und wir haben gelernt an dem, was wir gelitten haben. Und hätten wir vergeben und vergessen, so wie das von anderen Christen immer so verlangt wird, dann hätten wir nichts gelernt, Volker. Dann hätten wir nichts gelernt. Ja, Gott hat uns auch nicht geboten zu vergessen. Er hat uns geboten zu vergeben, Volker.
1: Zu vergeben, das kann natürlich das Alte nicht unschädlich machen, aber es trägt einen durch, weiterzugehen mit Christus.
0: Das Vergeben heißt, dass ich den Groll weggebe. Das sagt Bruder Mike immer, ne? Vergeben heißt auch abgeben. Ich gebe meinen Groll weg. Und der Heilige Geist kommt und erinnert mich und sagt, Stefan, vergib. Und dann sage ich, okay, gut, habe ich vergessen, hast du recht. Heiliger Geist, ich vergebe dem und ich vergebe hier und ich vergebe da und ich vergebe dort. Und wenn ich dann in Jesu Namen alles vergeben habe, was zu vergeben ist, dann geht's mir besser. Dann fällt das für mich ab. Aber ich verliere nicht meine Erinnerung daran. Und ich verliere nicht irgendwie was ich daraus lernen könnte. Wenn wir nichts daraus gelernt hätten, Volker, dann würden wir genauso handeln. Wir würden alle, wenn wir immer alles vergessen würden, aber so ist es leider in der freikirchlichen Szene. Es wird immer alles vergessen. Man lernt nichts draus und deswegen wird nichts besser. So, hast du noch was mitzuteilen?
1: Ja, ich wünsche allen Hörern ein gesegnetes neues Jahr 2018 und wandelt weiterhin in der Vergebung und besiegt vor Ort in eurer Gegend das volle Evangelium in der Vergebung, durch die Vergebung.
0: Ja, das macht mal, liebe Hörer. Ich bin noch nicht ganz so am Ende. Ich möchte noch mal zusammenfassen, ja, Resümee des Jahres. Erweckung und das Ende. Da wird ein, der Antichrist wird aus der, wird aus dieser Bewegung kommen, des vollen Evangeliums, die jetzt durch Raum und reist, nein, Raum und Zeit reist. Und es war für mich nicht so vorstellbar, dass das wirklich so nah bevorsteht, Volker. Dass wir da so nah, ich hätte auch gut annehmen können, dass ich das nicht mehr erlebe. Die Dinge entwickeln sich noch, ist noch lange hin, ne? Ja. Wie lange es nun dauert, weiß ich nicht. Aber ich bin in der Erwartung der Erweckung auf, ne, nach dieser Waliser Art, wie ich das immer nenne, da bin ich eigentlich drauf, dass das irgendwie vor der Tür steht. Und wenn das anfängt, dann sagst du, dann hat das auch was mit dem Ende zu tun. Der Antichrist wird sich dann auch entwickeln. Der wahre Weg, der Jesus ist, und dieser falsche Weg, der sich volles Evangelium nennt, mit Parfüm, mit Goldstaub, mit falschen Zeichen und Wundern, denn so steht es doch, Volker. Der Antichrist wird auftreten unter mit großen Zeichen und Wundern. Er wird versuchen, auch wenn er kann, die Auserwählten zu verführen. Und das ist schon heute. Das hätte ich, und das habe ich vor einem halben Jahr noch nicht gedacht. Jetzt bist du nochmal dran. Jetzt sag nochmal was drauf, noch nicht schon wieder Tschüss.
1: Noch nicht schon wieder Tschüss.
0: Nicht schon wieder Tschüss, das machen wir gleich.
1: Ja. Das Ziel ist, wir wollen noch etwas davon sehen, von dem wir jahrelang geträumt haben, dass Menschen in das Reich Gottes hineingeboren werden, die dann andere auch zu Gott hinein, mit Christi Hilfe hineingebären können, dass man untereinander eine wirklich wahre brüderliche Einheit hat, um das Bollwerk des Feindes eben zu vernichten, damit diese Zeit verkürzt wird, die ansteht, diese Drangsal, die kommen wir, dass Christus auch uns durchträgt, wenn diverse...
0: Also die Anzeichen der Drangsal sehe ich zurzeit noch nicht. Also jetzt darfst du weitermachen.
1: Nee, noch nicht, aber...
0: Nee, ich sehe die noch nicht. Nee.
1: Es wird kommen.
0: Wenn es
1: so kommt, wie es in der Bibel steht.
0: Vielleicht war es auch schon unter Hitler, da war echt so eine Drangsal, ne?
1: Unter Hitler war schon so eine Drangsal. Ja. Aber es kommt da wieder, ich es kommt es alle naselang Drangsalen. Unter Hitler mussten die Juden in Litauen und so, die dort waren, die eingesperrt waren und die Kriegsverletzten haben untereinander sich dann losgeworfen, welches Kind wir als erstes essen. Ja. Und dann haben
0: das war tatsächlich in Litauen.
1: Ja, ja. Und dann haben sie dann, die eine Mutter hat dann gesagt, oh, dann haben sie ihr Kind. Und die war dann ganz traurig, dass sie der anderen zum Überleben, dass sie dann ihr Kind gegessen haben, das andere konnte überleben.
0: Es ist komisch, Volker. Ich glaube aber, dass Deutschland durch unsere Geschichte, da war Martin Luther, Reformation und dann auch eine ganz böse Zeit, ich glaube, dass wir gefeit sind gegen das Reich des Antichristen. Und dass gerade durch unsere Geschichte heraus etwas geschehen wird, gegenüber, ja, du hast mal so eine Ansage gemacht, am deutschen Frieden wird die Welt genesen, ne? Das war mal so ein prophetischer Ansagedienst von dir. Und das, was wir hier machen, das steht der angelsächsischen, der englischsprachigen Welt entgegen. Die angelsächsische Welt verbreitet weltweit das volle Evangelium, voller
1: das
0: Stolz.
1: Das ist der Geist der Reformation.
0: Der ist in Deutschland. So, und in diesem Geist stehen wir. Und dieser Geist der Reformation wird den Antichristen, steht gegen den Antichristen und bekämpft den Antichristen. So hat Luther sich auch gesehen. Ne, damals war der Antichrist der Papst. Und heute ist der Antichrist in der charismatischen Bewegung, weltweit. Und die weltweite charismatische Bewegung, Volker, spricht Englisch. Und so wird aus Deutschland die große Endzeiternte, hat sogar der Rick Joyner gesagt in unserem Interview, die wird aus Deutschland kommen. So. Ich glaube, wir machen jetzt noch nicht das. Machen noch einmal Musik und dann gibt es ein Schlusswort. Ja?
1: Amen.
0: Ja, alles hat man irgendwie nie gesagt. Jetzt kommen wir aber zum Ende. Volker, ja, hast du noch was mitzuteilen?
1: Fazit. Gott macht alles Böse mit zu Ende, zunichte und führt es zum Guten, über den Tod hinaus.
0: Ach so, das war ja noch Teil des Traumes. Ich hatte eben so, wenn schon die Zeugen Jehovas Erweckung bekommen, dann kriegen alle, dann kriegen wir in ganz Deutschland Erweckung. Es sind ja Träume, ne? Und im Traum ist ja alles so verblüffend und so deutlich und doch gleichzeitig irgendwie unklar. Aber ich bin aus diesem Traum aufgewacht und dann ging ich eben durch diese Heidelandschaft. Ne? Heide, Heiden hatte ich schon erklärt. Und deswegen glaube ich auch, dass wir nahe dran sind, dass wir nahe dran sind. Und ja, jetzt haben wir schon viel gesagt. Wir haben über Erweckung und das Ende geredet. Wir haben das Pferd mal versucht, vom Ende aufzuzäumen. Am Ende wird Jesus hier regieren, 1000 Jahre lang. Da sind wir aber noch nicht. Da kommt noch was dazwischen. Wahrscheinlich auch dieses Auftreten des Antichristen durch das Reisen durch Rom und Zeit hat mir der Heilige Geist gezeigt. Dieser Antichrist wird ein Freikirchler sein. Der wird auch von den Muslimen akzeptiert werden. Ja, weil bei Jesus ist bei den Muslimen, sogar Mohammed hat gesagt, am Ende werden alle an Jesus glauben. Ja. Und ich bin mir dann immer nicht so ganz sicher und trotzdem sagt mir Jesus, ich habe dir das gezeigt. So, erstmal werden wir eine Erweckung bekommen und Jesus, wir befehlen dir jetzt den Rest dieser Sendung an, wir befehlen dir Deutschland an, oder Volker? Wir befehlen Jesus Deutsch und ganz Deutschland an, wir befehlen Jesus unsere und die charismatischen Gemeinden an, alle Christen in diesem Land. Wir befehlen ihm unsere alte Gemeinde an, oder? Bist du dabei?
1: Wir befehlen die Gemeinde an, wie auch mit den 4 Hauptbitten im Vaterunser jetzt gesagt wird. Dein Reich komme, dein Wille geschehe wie im Himmel, so auf Erden, dass es alles gut wird. Oder ein zweites, unser tägliches Brot gib uns heute.
0: Brauchen wir auch, ne? Ist nicht unwichtig.
1: Das geistige Essen, das natürliche Essen, unser tägliches Brot gib uns heute. Und wir vergeben unseren Schuldigern und führe uns nicht in Versuchung. Und vergib uns unsere Schuld, wir vergeben unseren Schuldigern.
0: Ja, und ja. Dass uns Gott nicht in Versuchung führen soll, sondern vom Bösen erlösen soll. Das auch, ja. Jetzt könnte man noch reden darüber, dass Jesus, dass da was passiert ist. An dem Tag, als Jesus am Kreuz starb, ne, das Lamm Gottes, das hinwegnimmt die Sünde der Welt. Die Welt ist anders geworden. Aber das wäre jetzt ein anderes Thema. Auch nochmal zum Thema Vergebung.
1: Ja, genau.
0: Da ist ein Geheimnis des Glaubens, dass wir auch noch nicht so in Worte gefasst haben bisher. Das werden wir vielleicht in der nächsten Sendung probieren, dass wir nochmal das Thema Vergebung nochmal genauer uns anschauen. Was da denn so genau ist, weil da ist etwas unglaublich Großartiges passiert. Ja? Und diese Großartigkeit dieser Vergebung, die Jesus für uns erlöst hat, für die gesamte Menschheit, weil wir Freikirchler tun ja immer so, als ob diese Vergebung ja nur für uns, die wir da rumsitzen, gelten würde. Ne? Ja? Und der Rest ist ja auf dem Weg in die Hölle. Und das bringt ja diese Fruchtlosigkeit nach innen und nach außen dann. Ne? Und wir werden uns damit nochmal ein andermal beschäftigen mit dem Thema Vergebung. Ja, siehe das Lamm Gottes, sagt Johannes der Täufer, als er Jesus kommen sieht, das hinwegnimmt die Sünde der Welt. Die Sünde der Welt ist in gewisser Weise hinweggenommen und damit beschäftigen wir uns. Das machen wir nächstes Mal, Volker, ne? So, jetzt können wir Tschüss sagen. Ich sag mal schon mal Tschüss euch Hörern. Guten Rutsch.
1: Guten Rutsch für 2018.
0: Guten Rutsch in das Jahr und ein gutes 2018. Ja?
1: Amen. So Amen. Ist es.
0: Tschüss.

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Einschluss Gleichgültigkeit ist die Erfüllung des Lebens, denn Gleichgültigkeit gehört dazu, um sich zu schützen, um wirklich mit Christus einen Schritt weiter zu gehen. Ja, die echte Gleichgültigkeit ist die Verwirklichung dessen, was man hofft, eine Überfülltsein von Dingen, die man nicht sieht. Denn nur so ein bisschen Gleichgültigkeit bringt wirklich Frieden ins Herz, dass man sich nicht mit allem drum belasten muss. Ja, und dann kann Christus weitermachen, aber das Herz muss geschützt werden und das Herz muss geschützt werden in dem Einschuss Gleichgültigkeit. Gültigkeit im Herz vorhanden ist, genauso soll es sein. Und dann kommt Christus und der wie Christus kommt hinein ins Herz, ohne dass man das Herz ungeschützt liegen lässt, ja.

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Das Motto also, schweige und rede nicht.

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0: Heiligkeit bringt Einigkeit in der Entschleunigung des Seins, das dann ist es ich in der heiligen Einigkeit, deshalb bringt die Einigkeit die Heiligkeit, Heiligung ist deshalb das Übel, denn so das denn so super eilig und heilig wird es nicht so werden, denn ein Ich heilig, heilig, ja es wird so sagen, dass es nicht geht, denn Heiligkeit bringt nichts Heiligkeit, denn das hat Christus bewirkt, Christus hat es bewirkt, was das Ziel des Ganzen ist, die ganze Einigkeit kommt ohne Heiligkeit und mit heiliger Eid in den Werken. Das Sein, das Sein ist, so wie es sein kann in der einigen Weltwirtschaft, deshalb soll es nicht so sein, deshalb wird Christus die ganze Heiligkeit formeln, niederschmettern, niederschmetternd im Ganzen.
1: 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Ja, das kann ich dir geben.

0: 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Ja, auch dort kannst du ihn finden. 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
1: Nein, nein, nein.

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Frieden bringt Frieden in der friedlichen Welt, nur es gibt keine friedliche Welt. Warum? Echter Frieden kommt nur aus dem Herzen. Jetzt kommt es darauf an, was im Herzen ist. Ist dort Bosheit, kommt kein Frieden hervor. Ist dort Christus, dann kommt Frieden ohne Ausbeutung, übernatürlich nur durch Wiedergeburt. Ja, wir warten und warten, bis der Frieden offenbar geworden ist. Das war eine Nachricht.

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Priester Kompass ist der Leitung inne und weiß, was geht. Kompass ist wichtig für das allgemeine Priestertum. Die Wiedergeburt schenkt den Kompass zur Leitung. Priester Kompass ist wichtig zur Leitung. Punkt. Ende aus. Ja, Gott ist gut.

Unter Captain Jeffs Leitung hat eine Truppe von Bibelkämpfern ein Lager vor der mächtigen Stadt Pelaxa errichtet. Ihre Mission? Die frohe Botschaft von Jesus verbreiten. Sie haben Kundschafter ausgeschickt, um die Lage vor Ort zu erkunden. Und nach einiger Zeit kehren diese zurück. Captain Jeff, berichtet einer der Kundschafter aufgeregt. Es sieht schlecht aus. Die Menschen stehen voll unter der Kontrolle des Feindes. Viele glauben, es gibt keinen Gott. Andere gehen nur weltlichen Vergnügungen nach. Und Pikemoons an jeder Ecke, die ihre Lügen verbreiten. Und wenn wir was sagten, so glaubten sie uns nicht. Und überall spürt man feindliche Mächte. Es sieht schlecht aus. Wir sind zu wenige. Das schaffen wir nicht. Die Truppe im Lager verliert den Mut angesichts dieser Nachrichten. Die Situation scheint hoffnungslos zu sein. Bibelkämpfer, ruft Captain Jeff, hab Vertrauen in Gott. Er gab uns den Auftrag, die Menschen dieser Stadt zu seinen Jüngern zu machen. Und dann wird er es auch gelingen lassen. Zweifelt nicht, für ihn ist nichts unmöglich. Ja, ruft einer, Captain Jeff hat recht. Lasst uns voll und ganz auf Jesus vertrauen. Er hat alle Macht. Wir stürmen voran, reißen die Lügen des Feindes ein. Wir stürmen voran, schauen nicht auf das, was früher war. Wir stürmen voran, befreien Menschen aus des Feindes Haus. Wir stürmen voran, Bibelkämpfer, wir stürmen voran. In seiner Kraft haben wir den Sieg, in seiner Kraft, die der Feind unterliegt. Wir stürmen voran, reißen die Lügen des Feindes ein. Wir stürmen voran, schauen nicht auf das, was früher war. Wir stürmen voran, befreien Menschen aus

0: reißen die Lügen des Feindes ein. Wir stürmen voran, schauen nicht auf das, was früher war. Wir stürmen voran, befreien Menschen aus des Feindes Haus. Wir stürmen voran, Bibelkämpfer, wir stürmen voran.
1: Herrlichkeit in diesen Tagen ist immer die Herrlichkeit im Herzen. Wie kommt die Herrlichkeit in das Herz? Durch Christus und einfach nur die Auferstehung. Das darfst du dich einklinken. Durch die Wiedergeburt bist du ein Teil von Christus. Du hast die gleiche Herrlichkeit in dir wie Christus in deinem Inneren. Wird alles aufgeräumt und später auch im Äußeren sichtbar. Verzag aber nicht, es ist sein Werk, aber sei frei in allem, was du tust. Das war ein

Christus ist gekommen in ein Nest voller Geborgenheit, Geborgenheit, das sein soll in einer wichtigen Geborgenheit, aber dann sollte die Geborgenheit hinausgetragen werden, ja, weil die Geborgenheit eine Geborgenheit des Misstrauens wurde, in die irgendwie wird geboren wurde, in eine Geborgenheit, und diese Geborgenheit musste er dann doch noch wieder, die falsche Geborgenheit musste nehmen und wieder in sich hineinbringen, verwirklichen durch seinen Tod und seine Auferstehung, und dann hat er aus einer Geborgenheit der Welt alle Geborgenheit des Glaubens gemacht, ja, und in dieser Geborgenheit, in die Christus dann erst hineingeboren war, aber falsch war dann, aber aus dieser gefällt dir Geborgenheit, die richtige Geborgenheit, und musste, konnte er hineingehen, hineingehen in die richtige von Gott geführte Geborgenheit, die gleiche einklinken dürfen, wir dürfen uns einklinken dann in die richtige Geborgenheit hinein, hinein in dessen, was dann gut und wohlgefällig und vollkommen ist, hinein in die in Gott geführte Geborgenheit hinein, ja, gebrochen hat es gut.

Christus hat alles wohlgemacht, ja, Christus hat alles wohlgemacht, die Tauben hören und die Sprachlosen retten, die Sprachlosen, ja, die Sprachlosen, das sind die Pharisäer, die Leiter in der Gemeinde, sie werden widerreden, vernünftige Sachen retten, die Sprachlosen werden retten, die Pastoren, die Leiter und die Tauben hören, die Tauben hören, die Tauben, das ist die Gemeinde, die einfache Gemeinde, das sind die Tauben und sie werden hören, was die Sprachlosen retten, die Sprachlosen retten, die Sprachlosen.

Der Friedensbote kommt mit dem Affen in der Hand und sagt guten Tag, deshalb wird der Tag sein wie die Nacht und dann abends, wenn es dunkel ist, wird es am Tag hell, aber dann kommt der Friedensbote und sagt wirklich hallo, ich bin da, ich bringe dir den Frieden, den du brauchst, denn wenn es dunkel ist, kommt der Dieb und wenn es nicht dunkel ist und kommt Christus und dann kommt Christus, aber auch im Dunkeln, wenn es dunkel ist, dann wird es Nacht, eventuell dann am Tag, aber der Friedensbote kommt trotzdem. Und der Friedensbote ist wirklich der Gott des Herrn des Himmels, der im Hellen und im Dunkeln da ist und wirklich den Frieden drin, den echten, echten Frieden, ja, das ist der Frieden.